sondern die Veröffentlichung gibt es von dem Label Karl Records, beziehungsweise das Label ist Karl Records. Erschienen ist es am 24. März 2017. Hinter Golden Disco Ship verbirgt sich die Berliner Klangkünstlerin Theresa Ströttges. Und nun geht's weiter mit Musik von Catherine Grandorsch und Hugo Reyes von ihrer Veröffentlichung Long Distance Operators. Das Stück heißt Forever Lost.

falls es so ausgesprochen wird, und Hugo Reyes. Dieses Stück hieß Forever Lost und ist zu finden auf der Veröffentlichung Long Distance Operators, welche am 6. Februar bei Sub Rosa erschienen ist. Zu Katrin möchte ich sagen, oder Katharine möchte ich sagen, sie ist eine belgische Violinistin, Komponistin, Schauspielerin und hat hier nun mit Hugo Reyes zusammengearbeitet. Jetzt würde ich gerne ein Stück spielen von Ekin Phil, und zwar Let Go. Und wenn ich sage, ich würde gerne, dann hoffe ich einfach, es funktioniert.

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Das Stück Let Go ist zu finden auf der Veröffentlichung Ghosts Inside bei Helen Scottsdale Agency, veröffentlicht am 30. Juni. Diese Veröffentlichung von Akin File ist sozusagen eine Auseinandersetzung mit lauter depressiven oder deprimierenden Ereignissen in ihrem Leben, und sie hat dabei versucht, sich auf die deprimierenden Ereignisse zu konzentrieren und dabei die gesamten politischen Dinge in Istanbul auszublenden. Und ich denke, es ist eine sehr, sehr traurige Platte oder Veröffentlichung. Aber nun gut. Es folgt jetzt Simon Fisher-Turner. Da sind auch Frauen beteiligt an dieser Veröffentlichung, und zwar mit Clean Page.

Simon Fisher-Turner, Clean Page heißt das Stück, die Veröffentlichung heißt, ich spreche es mal auf Deutsch aus, Giraffe, und ist am 10. Februar bei der Firma Editions Mego erschienen. Zu Simon Fisher-Turner muss ich wahrscheinlich gar nicht viel sagen. Er ist eben halt ein sehr bekannter britischer Komponist, Schauspieler, Sounddesigner und Allround-Talent. Auf dieser Veröffentlichung arbeiten folgende Frauen mit: Misako Yabuchi, eine Japanerin offenbar, Emma Smith, Jenny Logan, Laura Moody, und aus diesem Grund habe ich eben halt diese Veröffentlichung in meine Sendung Doktore Zyramat bei FSK aufgenommen. Weiter geht es jetzt mit Fovea Hex von ihrer Veröffentlichung Salt Garden oder The Salt Garden. Das Stück heißt All These Signs.

wir Hicks mit einem Stück von der aktuellen Veröffentlichung The Salt Garden Number 2, gerade eben erschienen oder vor wenigen Wochen erschienen bei Janet, Headphone Dust und Die Stadt. Und zwar ist es erschienen am 21. Juni. Wieso nun diese vielen Firmen, die es veröffentlichen? Ich hoffe, ich habe das alles richtig verstanden. Diese Veröffentlichung gibt es in drei verschiedenen Versionen. 10-Inch plus CD, CD nur oder nur CD oder digital. Und wie gesagt, das ist erschienen bei Janet, Headphone Dust und Die Stadt. Sehr schöne Musik, sehr tragende Musik, finde ich, sehr traurige Musik, finde ich auch. Und nun weiter mit einem weiteren Stück von Ekin Phil, und zwar heißt dieses Stück Like a Child.

Looking Feel Like a Child von, wie bereits gesagt, ihrer aktuellen Veröffentlichung Ghostly Inside. Nun möchte ich noch ein weiteres Stück spielen von Simon Fisher Turner, und zwar Colorfulness. Das beginnt leise, leise, leise. Colorfulness. Simon Fisher Turner.

Dieses Stück, Colorfulness, hat Simon Fisher-Turner zusammen mit dem Elysian Quartett und Savara geschrieben. Hinter dem Quartett verbergen sich Emma Smith, Vince Cipriel, Jenny Logan, Laura Moody. So viel zu Simon Fisher-Turner von der Veröffentlichung Giraffe. Und jetzt muss ich mal umschlagen hier, damit ich ansagen kann, was jetzt gleich kommt. Das ist nämlich etwas Ungewöhnliches für meine Sendung Dr. Zürermatt bei FSK. Und zwar ist es ein Teil einer elektrisch-akustischen Oper mit Bezügen zu Zeiten des Barocks. Da habe ich jetzt ein 30-minütiges Stück ausgesucht, welches Tauro heißt oder Turo, ich weiß es ehrlich gesagt nicht. Und diese Oper wurde geschrieben bzw. umgesetzt von Annette van den Gorne, wird wahrscheinlich auch anders ausgesprochen. Annette war die Komponistin und derjenige, der es geschrieben hat, ist eben halt Werner Lambersi, keine Ahnung, wie man das ausspricht. Aber gut, ihr hört nun 31 Minuten lang eine elektroakustische Oper. 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

Ihr hört nach wie vor FSK und die Sendung, die ihr hört, heißt Dr. Cyramat. Im Hintergrund klingt ein Teil der elektroakustischen Oper mit dem Namen Java Fiesta aus. Ich glaube, es ist das erste Mal, dass ich in meiner Sendung eine Oper oder ein Teil einer Oper gespielt habe. Aber nun gut, ich habe den zweiten Akt gespielt, wenn ich das richtig sehe. Der heißt Toro und widmet sich den, muss ich sagen, westlichen Gesellschaften. Erschienen ist diese Oper Java Fiesta auf Print Digital. Nun ein weiteres Stück von Catherine Grandorg und Hugo Reis, und zwar heißt das Stück Night Unreal.

Night Unreal, Live Unreal. Nein, das Stück heißt Night Unreal von Catherine Grandorg und Hugo Reyes. Die Veröffentlichung heißt, wie ich bereits oder vorher schon mal gesagt habe, Long Distance Operators. Nun wird es wahrscheinlich langsam, aber sicher ein bisschen anders in meiner Sendung Dr. Zürermatt oder auch nicht, ich weiß es noch nicht so genau. Ich will ein Stück spielen von Kraft. Kraft ist natürlich der Gegensatz von Night or Life Unreal, oder? Oder vielleicht auch nicht, naja, egal. Da gibt es eine Veröffentlichung, die heißt Harvest of Despair, und das Stück, welches ich spielen möchte, heißt The Wake. Harvest of Despair heißt die Veröffentlichung. Kraft heißt die Gruppe, bei der auch wieder, soweit ich das erinnere, Männer und Frauen beteiligt sind. Ja, genau. Erschienen ist dieses bei Oka Loka Records am 29. Juli.

0: In Schiphorst beim Avantgarde Festival habe ich eine Dame kennengelernt namens Friederike Jäger. Es ist eine in Berlin lebende Dame bzw. Frau. Jetzt muss ich mal suchen, was sie mir geschrieben hat. Wir haben uns auf jeden Fall unterhalten und es war sehr nett. Ihre Performance habe ich leider nicht gesehen, weil ich glaube, ich war da noch gar nicht da. Und sie hat mir jetzt auf meinen Wunsch zwei Stücke geschickt. Eins davon spiele ich jetzt, vielleicht später noch eins, muss ich mal gucken. Und zwar heißt dieses Stück Secret Language und ist ein Stück, welches gefeatured wird von der schwedischen Künstlerin oder dem schwedischen Künstler, hat sie geschrieben, Margaret Montreux. Und diesem Stück liegt ein Vortrag in Geheimsprache zugrunde, welches rekombiniert und fragmentiert wurde, und zwar in eine Popmusikform. Ehrlich gesagt verstehe ich das nicht so ganz, vielleicht bin ich da etwas, ich kann es mir gar nicht so richtig vorstellen, aber anyway, sie hat es mir geschickt, sie schreibt es so, und dann glaube ich das einfach mal. Friederike Jäger, Secret Language.
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Secret Language klingt aus von Friederike Jäger. Nun habe ich entschieden, ein Stück zu spielen von Lady Maru. Das heißt, das Stück heißt Winter Walk, ist erschienen auf Progresso Records. Lady Maru ist eine in Rom lebende Künstlerin. Im Moment veröffentlicht sie sehr viel. Ich hatte ursprünglich gedacht, das passt vielleicht gar nicht so gut in diese Sendung. Die ist ja so eher bislang oder überwiegend sehr getragen. Aber dann verändern wir das jetzt eben halt mal. Lady Maru, Winterwalk. Mit Techno.

Ich weiß gar nicht, ich überlege gerade, ob Lady Maro mal etwas anderes als Techno gemacht oder veröffentlicht hat. Das weiß ich gar nicht. Naja gut, dann gibt es eine der Fragen, die ich dann im Laufe der Zeit klären werde oder nicht. Nun komme ich zu Al-Khalidja. Ich habe aus unerfindlichen Gründen mehrere Stücke von Al-Khalidja zugesandt bekommen. Ich weiß jetzt nicht mehr, wer es mir zugesandt hat. Vielleicht hat Al-Khalidja mir es zugesandt. Ich habe auch viele Informationen dazu gar nicht gefunden. Trotzdem habe ich mich entschieden, ein Stück zu spielen von Al-Khalidja, und das heißt Motherflow. Was ich von Al-Khalidja weiß, ist, es handelt sich dabei um ein Duo, ein Mann und eine Frau, die sozusagen Dream und Bass spielen, wenn ich das richtig gelesen habe. Und zwar ist es dann, bei den beiden handelt es sich um eine Zusammenarbeit zwischen Griechenland und Berlin, so könnte man das im weitesten Sinne sagen. Dieses Stück Motherflow, welches ich jetzt gleich spiele, ist offenbar eine Live-Aufnahme eines Teils ihres Konzertes oder eines ganzen Konzertes, wie gesagt, ich weiß es nicht, welches sie im Rahmen eines antifaschistischen Festivals auf der Insel Lesbos gegeben haben. Und nun Al-Khalidja, Motherflow. Ob das nun bei Bandcamp zu finden ist, das kann ich auch gar nicht genau sagen. Aber vielleicht finde ich das heraus, bis ich die Playlist fertig mache, die ihr ab nächste Woche bei FSK auf der Webseite fsk-hh.org finden könnt. Die Sendung, die ihr hört, heißt Dr. Cyramat. Motherflow Al-Khalidja. So, und es beginnt auch sehr leise.

0: Bildschirm läuft jetzt langsam aus. Jetzt habe ich entschieden, ein weiteres Stück zu spielen von Golden Disco Ship. Und zwar heißt es Swarm of Bees von ihrer Veröffentlichung Imaginary Boys.
1: Ja, thank you very much for the invitation.
0: Es handelt sich um
1: for your presence here,
0: ein, oder es hat sich
1: for our
0: togetherness.
1: Thank you to Panos Papazoglou, guitarist with us tonight.
0: Okay. Und nun weiter
1: and
0: mit
1: Nikolaus
0: Golden Disco Ship, Swarm of Bees.

Golden Disco Ship. Nun kommt eine etwas ganz andere Musik. Also ich glaube, ich würde sagen, es ist ganz andere Musik. Die Zimtschnecken, das ist ein Quartett mit Hamburger Damen, haben mir netterweise eine neue Aufnahme geschickt. Und zwar heißt die Tun nicht gut. Zimtschnecken, soll ich sagen, es ist A Cappella-Musik? Naja. Zumindest zu den Zimtschnecken gehört Anne Weber. Anne Weber ist eine in Hamburg lebende und arbeitende Schauspielerin, Texterin, Sängerin. Und sie haben mir das Stück geschickt. Nicht gespielt, sondern geschickt, tu nicht gut. Jetzt ist es natürlich peinlich, dass ich die anderen Namen mit der drei weiteren Damen nicht parat habe. Aber gut, nun ist es so. Das Stück, welches sie mir zugeschickt haben, heißt tu nicht gut. Und ich bin gespannt, ob es darauf Reaktionen gibt.

Mich amüsiert dieses Stück Tu nicht gut von den Zimtschnecken. Die Sendung neigt sich so langsam aber sicher dem Ende zu, beziehungsweise entgegen, ich weiß gar nicht, wie das heißt. Was ich heute nicht gespielt habe, aber spielen wollte, war ein Stück von Trio Catch. Trio Catch ist ein Trio, welches in Hamburg lebt und arbeitet, ja, auch eher der klassischen Musik zuzuordnen ist. Es hat nicht geklappt, dieses Stück zu spielen, weil der Pfeil oder das Pfeil, nee, das Pfeil muss es heißen, nicht läuft. So muss ich daran nochmal arbeiten und zusehen, dass ich das in der nächsten Sendung spiele. Über Trio Catch habe ich erfahren, sie organisieren eine Konzertreihe im Bürgerhaus Wilhelmsburg, welches Ohrklacker heißt. Da muss ich mich auch nochmal näher informieren drüber und ich hoffe, ich schaffe das alles bis zur nächsten Sendung in 4 Wochen. Nun weiter mit dem zweiten Stück, welches mir Friederike Jäger zugeschickt hat. Und zwar heißt es Bär und verweist darauf, dass sie sich in ihrer Musik häufig von Tierarten inspirieren lässt. Und hier meint sie jetzt den Bär im Zoo. Bär von Friederike Jäger.

euch zu verabschieden. Mein Name ist Cyramat. Ihr hört die Sendung Doktore Cyramat auf FSK. Die gibt es jeden zweiten Freitag zwischen 17 und 19 Uhr beim Freien Senderkombinat zu hören. Ich bedanke mich fürs Zuhören. Passt auf euch auf und eine schöne Zeit. Ausklingen lasse ich das jetzt alles erneut mit dem Stück Sie Hubschrauber, damit wir die Hubschrauber nicht vergessen. Bye, bye.

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Nach der Musik aus den Orchesterstücken Adornos wird das Thema Dialektik der Moral behandelt.

Das letzte Mal haben wir die Vorlesung Probleme der Moralphilosophie, Adornus 63, abgeschlossen, die noch gegenüber der negativen Dialektik viele Argumentationsstritte enthält, mit der die Kritik des Moralbegriffs Kants, Adornus, vorging. Hiermit sind wir bereits auf die Bezugnahmen auf Schopenhauer und Nietzsche, Hegel und auf literarische Figuren wie von Henrik Ibsen eingegangen, mit denen Adorno zeigte, wie die deontologische Ethik Kants gerade durch die Befolgung in Amoralität übergehen konnte. Dasselbe hatten wir ja vorher schon anhand von Werken von Brecht wie die heilige Johanna von den Schlachthöfen beobachtet. Aber Adorno bezieht sich auch auf weitere Untersuchungen wie die Dialektik der Aufklärung und die des Instituts für Sozialforschung. Ich möchte aber noch kurz darauf eingehen, was in unserer Zeit sich an Theorie entwickelt hat, um sowas wie Adornos Dialektik der Moral oder negative Moralphilosophie auch dem gemeinen Menschenverstand zugänglich zu machen. Es hat sich zum Ende des 20. Jahrhunderts eine experimentelle Moralphilosophie im Bezugsrahmen einer experimentellen Philosophie entwickelt, die eine empirische Untersuchung moralischer Intuitionen, Urteile und Verhaltensweisen darstellt. Experimentelle Philosophie beinhaltet die Datenerhebung mithilfe experimenteller Methoden und deren Verwendung zur Bestätigung, Widerlegung oder Revision philosophischer Theorien, soweit das überhaupt funktionieren kann. Die Natur moralischen Denkens und Urteilens, den Umfang und die Quellen moralischer Verpflichtung, das Wesen eines guten Menschen und eines guten Lebens sowie den Umfang und die Natur der Moralphilosophie selbst so zu untersuchen, kennen wir in anderen Formen, in sozialwissenschaftlichen Untersuchungen des Frankfurter Instituts für Sozialforschung, sowohl im Exil, aber auch nach ihrer Rückkehr nach Frankfurt. Die experimentelle Moralphilosophie hingegen hat die Vorstellung, dass unsere tatsächlichen moralischen Urteile eine wichtige Informationsquelle über Ursprung und Rechtfertigung moralischer Normen darstellen. Adorno hat in den Minima Moralia in aphoristischer Form etwas durchaus Vergleichbares gemacht, was dann eingegangen ist in die systematische Form der Darstellung. Eine Bezugnahme auf den empirischen Kontext in der moralphilosophischen Theorie spielt aber auch früh eine Rolle und lässt sich bis ins antike Griechenland oder noch weiter zurückverfolgen. Beispiele bringt unter anderem das englischsprachige Lexikon, the Stanford Encyclopedia of Philosophy, also diese Stanforder Enzyklopädie, die Philosophie im Internet zugänglich macht, die ich hier mal kurz auf Deutsch paraphrasiere. Da heißt es, Herodot erzählt eine Geschichte, in der der persische Kaiser Darius griechische Mitglieder seines Hofes einlud und sie fragte, welchen Preis sie dazu bewegen würde, die Leichen ihrer Väter zu essen. Sie antworteten, es gebe keinen Preis, für den sie dies tun würden. Daraufhin rief Darius Mitglieder einer anderen Gruppe herbei und fragte sie, was sie dazu bewegen würde, ihre Väter nach ihrem Tod zu verbrennen. Die Inder schrien laut auf, er solle nicht von einer so grausamen Tat sprechen. Herodot schlussfolgerte, dass Geschichten wie diese beweisen, dass, wie der Dichter Pindar schreibt, die Gewohnheit König über alles ist, und liefert damit ein Beispiel für das Argument des Relativismus aus moralischer Uneinigkeit. Ebenso betont Sextus Empiricus in seinen Grundzügen des Skeptizismus, dass empirische Entdeckungen unserer Vertrauen in eine universelle moralische Übereinstimmung erschüttern können. Zitat, selbst wenn wir in manchen Fällen keine Anomalie erkennen können, sollten wir bedenken, dass es möglicherweise auch über diese Angelegenheiten Uneinigkeit gibt. So wie wir beispielsweise, wenn wir den ägyptischen Brauch der Schwesternheirat nicht gekannt hätten, fälschlicherweise behauptet hätten, es sei allgemein anerkannt, dass man seine Schwester nicht heiraten dürfte. So Sextus Empiricus. Obwohl die Verwendung empirischer Beobachtung in der Moralphilosophie eine lange Tradition besitzt, entstand die zeitgenössische Bewegung der experimentellen Philosophie erst vor wenigen Jahren, das heißt in den 90er Jahren. Ihre Anfänge verdanken sich den Arbeiten von Stephen Stich, Sharon Nichols und Jonathan Weinberg sowie Joshua Knob. Als frühes Beispiel experimenteller Philosophie gilt jedoch Ness
Studie Jews as conceived by those who are not professional philosophers von 1938 in der Laien nach ihren Intuitionen zum Wesen der Wahrheit befragt wurden. Zeitgenössische Philosophen stehen dieser Bewegung nicht einheitlich positiv gegenüber, aber es gibt Gründe für die Annahme, dass auch experimentelle Erkenntnisse eine besondere Rolle und Bedeutung in der Moralphilosophie und Theorie spielen können. Das Verhältnis zwischen traditioneller Philosophie und experimenteller Arbeit verdeutlicht einige Spannung innerhalb der Moralphilosophie und Theorie, nämlich, dass Moral zugleich praktisch und normativ ist. Und diese beiden Aspekte prägen und begrenzen das Ausmaß, in dem sie der menschlichen Psychologie verantwortlich gemacht werden kann. Was Adorno im Rahmen seiner Vorlesung darlegte, zeigte auch, dass insofern Moral praktisch wirkt, wie die jeweiligen Akteure zugänglich und erreichbar seien. Es ist eine Theorie zu anspruchsvoll, dass jemand sich an Normen überhaupt halten kann. So musste Kant zum Beispiel Adorno zufolge Rekurs auf die Gegebenheit des Sittengesetzes nehmen und stürzt sich auf Intuition, Urteile, Motivation oder Fähigkeiten, die Menschen nicht besitzen, wird es auch nicht besser. Erst recht, wenn es sie auch gar nicht besitzen können. Aber Moral ist immer auch normativ, wie Kant ja das auch zeigt. Sie zielt nicht nur darauf ab, unser tatsächliches Handeln und Denken zu beschreiben, sondern soll unser Handeln leiten. Aus diesem Grund haben einige Philosophen auf experimentelle Ergebnisse, die zeigen sollen, dass das Erreichen und zuverlässige Ausleben von Tugenden in unterschiedlichen Situationen schwierig ist, mit dem Hinweis reagiert, dass die Tatsache, dass die Menschen nicht immer das richtige Urteil fällen oder aus den richtigen Gründen handeln, eine Theorie nicht widerlegt. Sie zeigt lediglich, dass Menschen oft moralisch mangelhaft handeln. Das wiederholt ja auch Aussagen Kants, dass das Sittengesetz auch dann noch gilt, wenn noch nie jemand es befolgt hätte. Wir sehen hier, dass die Frage, in welchem Ausmaß auch die neuere experimentelle Moralphilosophie traditionelle philosophische Ansätze in Frage stellt oder sogar ergänzt, nur umstritten sein kann. Umstrittenheit ist ja ohnehin intellektuell immer ein Qualitätsmerkmal. Aber Moralphilosophen wie Kant verstehen sich als a priori ableitender moralischer Prinzipien, ohne auf kontingente Fakten der menschlichen Psychologie zurückgreifen zu wollen und zu müssen. So kann man sich in eine Tradition stellen, die mindestens bis zu Platon und Aristoteles zurückreicht und Ethik als die Lehre von menschlichen Gedeihen begreift oder, wie man das nennt, der Tugendethik. Das heißt nun nicht, dass auch neuere Typus von Philosophen sich der experimentellen Moralphilosophie sich verschrieben haben. Aber es betrachten sich ihre Vertreter mit ihren Projekten als Weiterentwickler der naturalistischen Moraltheorien von Aristoteles, Hume und anderen. Nun müssen wir die Frage stellen, in welchem Sinne von Experiment die Rede ist. Schon die antiken Beispiele zeigen, dass verschiedene Arten empirischer Belege für die Moralphilosophie hilfreich sind. Der Stanford-Artikel sagt aus, dass anthropologische Beobachtungen und Daten seit langem eine Rolle in der Moralphilosophie spielen. Die Moralphilosophen des 20. Jahrhunderts, John Ladd und Richard Brandt, untersuchen den moralischen Relativismus unter anderem durch eigene ethnografische Studien in indigenen Gemeinschaften Nordamerikas. Brandt schreibt, übersetzt jetzt, wir haben eine Frage, die die Wahrheit des ethischen Relativismus betrifft und zu deren Beantwortung uns die Anthropologie möglicherweise verhelfen kann. Stützen ethnologische Belege die Einsicht, dass qualifizierte Personen in ihrer ethischen Haltung unterschiedlicher Meinung sein können? Er merkt jedoch an, bestimmte Arten anthropologischen Materials werden uns nicht weiterhelfen, insbesondere bloße Informationen über interkulturelle Unterschiede in ethischen Meinungen oder Einstellungen. Das ist ein häufig von den Philosophen angeführter Vorbehalt, die empirische Forschung betreiben. Die Beteiligung von Philosophen an der Versuchsplanung und der Datenerhebung ist wichtig, da bestimmte Fragen beantwortet werden müssen, damit die Daten philosophische Anwendung finden können. In diesem Fall die Frage, ob moralische Meinungsverschiedenheiten auf unterschiedlichen Faktenüberzeugungen oder anderen nicht moralischen Differenzen beruhen. So Barry Horan. Führte eine Reihe von Interviews und ethnografischen Studien unter den Yoruba nach, um zentrale Wertbegriffe und die Sprache im Zusammenhang mit Erkenntnistheorie, Ästhetik und moralischen Werten zu untersuchen. Hallen wurde von
Fragen zur Unbestimmtheit von Übersetzung motiviert durch seine Arbeit liefert, doch seine Arbeit liefert ein Beispiel dafür, wie tiefen Interviews Untersuchungen philosophischer Konzepte bereichern können. Aber das sind Beispiele dafür, wie Ethnographie eine wichtige Rolle für die philosophische, die experimentelle Philosophie spielt. Eine andere Art der experimentellen Moralphilosophie beziehen sich auf Experimente. Paradigmatische Experimente beinhalten die zufällige Zuordnung von Objekten oder Personen aus einer Zufallsstichprobe zu verschiedenen Bedingungen. Anschließend werden die Ergebnisse für jede Bedingung statistisch verglichen. Die Variation der Bedingungen wird mitunter als Manipulation bezeichnet. Beispielsweise könnte ein Versuchsleiter eine Zufallsstichprobe von Personen auswählen, die diese per Zufall entweder der Aufgabe zuweisen, eine 10-Cent-Münze im Münzrückgabefach einer Telefonzelle zu finden oder nicht, und anschließend messen, inwieweit sie im Anschluss einer Person helfen, die sie für bedürftig halten. Das Finden oder Nichtfinden der Münze ist die Bedingung, der Grad der Hilfsbereitschaft die Ergebnisvariable. Hier haben wir eine kontrollierte Zuordnung von Bedingungen, die wir so auch messen können und damit Modelle überprüfen, aber andere Studienarten kennen eine nicht zufällige Zuordnung zu den Bedingungen, die experimentell beeinflussbar sind. Aber es gibt auch andere Arten von Experimenten natürlicher Art, etwa von zyklischen Prozessen, die beobachtbar sind. Also obwohl wir die Bewegung der Himmelskörper nicht beeinflussen können, können wir sie unter verschiedenen Bedingungen über lange Zeiträume und mit verschiedenen Instrumenten beobachten. Ähnlich beinhaltet die anthropologische Untersuchung der moralischen Überzeugungen und Praktiken verschiedener Zivilisationen die Manipulation von Variablen im Leben der Mitglieder, und doch gelten solche Studien als wertvoll und empirisch anerkannt, auch wenn es schwieriger ist, mit solchen Studien Kausalzusammenhänge herzustellen. Weshalb ihr Beweiswert, zumindest in dieser Hinsicht, oft geringer ist als der von Experimenten im engen Sinne, also der kontrollierten Randbedingungen, wie sie in den meisten veröffentlichten Forschungsarbeiten in der experimentellen Philosophie vorliegen. Ob die experimentelle Moralphilosophie zwingend auf echte Experimente angewiesen ist oder auch Studien, Ethnographien und andere Formen qualitativer Daten einbeziehen kann, ist zum Teil eine terminologische Frage. Wie lässt sich das Feld definieren und wie grenzt man es von der empirischen Moralphilosophie ab, einem eng verwandten Forschungsgebiet? Aber zurück dann zu Adorno. Also wenn Adorno Ibsens Theaterstücke nimmt, in der persönlichen Erfahrung des Autoren ja eine Rolle spielen, so können wir durchaus die Rigorosität der Figuren zur Erläuterung der Probleme einer deontologischen Moralphilosophie hernehmen, wie wir das letzte Mal ja gesehen haben. Solche Rezeption über Kunstwerke und unterschiedliche Medien gehen bei Adorno auch in seine Aphorismen der Minima Moralia ein. Aber auch andere aphoristische Literatur, wie die Nietzsches, der von seinem Denken als gefährlichem Denken spricht, womit gemeint ist ein Denken, das bewusst gegen überlieferte Regel wissenschaftlichen Denkens, Argumentierens und Schreibens verstößt, bis hin dazu, dass es zur aufschlussreichen Wissenschaft gehört, ihr nicht einfach zu gehorchen, wenn die Diskontinuität zum Bekannten gerade ihren Erkenntnischarakter ausmacht. Auch gehört die Rhetorik, deren Abwertung durch Platon Adornos negative Dialektik ja kritisierte. Philosophie soll ja Stein des Anstoßes sein bis hin zum Skandalon. Der Rekurs auf das Nietzsche'sche Lebe Gefährliche, also auf gefährliches Denken, folgt dem Lehrer von Rhetorik Nietzsche bei Adorno, die auch schon der Marginalisierung und Dienstbarkeit gegenüber der schlechten Wirklichkeit eine Waffe darstellt, die nicht mit Handlungsanweisungen oder normativen Vorgaben auf die Menschen losgeht. Er ist doch Adornos einzige Handlungsanweisung, Anweisung allgemein mindestens zu misstrauen. Ich möchte im Folgenden den Aphorismus 81 der Minimum Moralia im Sinne einer negativen Moralphilosophie durchgehen, nachdem ich den Aphorismus im Zusammenhang einmal vorgetragen haben werde. Dass Adorno Hundebesitzer war, ähnlich wie Niklas Luhmann, auf dessen humorvolle Bemerkung über das Anleihen des Hundes ich noch eingehen werde, weil sie es sich in sich hat, sei vorab bemerkt, dass sich das auch darin zeigt, dass Adorno gern mal Tiere und Tierbilder verwendet, wie unter anderem die gezähmte Wildsau von Ernsthal,
die einst die Ehegattin einer Respektsperson auf den Rücken nahm und in den Wald ritt. Ein Tier, das bei Adorno sogar in Ohne Leitbild als sein Leitbild fungierte, wenn er eines gehabt hätte. Der Aphorismus Groß und Klein, um den geht es jetzt hier, schildert die Übertragung vom Großen auf das Kleine, also die Praktiken der Bürokratenbrut auf die Verwaltbarkeit geistiger Arbeit überträgt. Hier ist nicht gemeint, dass irgendwelche Philosophen ihre Begriffe in Karteikästen und Schubladen ordnen, die sich meist dadurch auszeichnen, dass sie zu klemmen pflegen, wenn man sie öffnen oder schließen möchte. Wir leben in einer Zeit, wo die Dringlichkeiten gerade wechseln, wo viel Geld ausgegeben wird und die Kriegswirtschaft wächst, sodass 40% Zuwachs einer Rüstungsfirma wie Rheinmetall keine Zufälligkeit ist. Zyniker werden ja seit den antiken Kynikern nach Kynos, dem Hund, benannt. Und sollen ja nach der Überlieferung sich auch manchmal so benommen haben, indem sie in der Öffentlichkeit masturbierten oder urinierten. Was ich auch mal in einer U-Bahn-Station, das war wohl die Feldstraße, mal beobachten konnte, weil ein offenkundig Betrunkener seine Gurke aus dem Zug hielt und auf den Bahnsteig sich erlöste. Schön ist das nicht. Und die beste Ausrede wäre ja noch, dass der Arzt ihm ein Diuretikum verschrieben hat und er nun dessen Wirkung erstmal spürte und dann etwas tat, was ein normal erzogener Hund ja noch nicht mal tun würde. Der in den 40er Jahren geschriebene Aphorismus Adornos spricht jetzt von Kriegswirtschaft und dem Kultus des Wichtigen oder der Relevanz, der dabei eine Rolle spielt, wenn sich Menschen wie Hunde verhalten. Das kommt dann ja auch drin vor, so dass wir das gleich vernehmen. Also groß und klein. Zu den verhängnisvollen Übertragungen aus dem Bereich wirtschaftlicher Planung ist das der Theorie, die eigentlich gar nicht mehr vom Grundriss des Ganzen unterschieden wird. Zählt der Glaube an die Verwaltbarkeit geistiger Arbeit nach den Maßstäben dessen, womit sich zu beschäftigen notwendig oder vernünftig sei. Es wird über die Rangordnung des Dringlichen befunden. Indem man aber den Gedanken des Moments der Unwillkürlichkeit beraubt, wird gerade seine Notwendigkeit kassiert. Es reduziert sich auf ablösbare, auswechselbare Dispositionen. Wie in der Kriegswirtschaft über Prioritäten in der Zuteilung von Rohmaterial in der Herstellung dieses oder jenes Waffentypus entschieden wird, so schleicht sich in die Theoriebildung eine Hierarchie der Wichtigkeiten ein. Mit Bevorzugung der sei es besonders aktuellen, sei es besonders relevanten Themen und Hintanstellung oder nachsichtiger Duldung des nicht Hauptsächlichen, das bloß als Verzierung der Grundtatsachen als Finesse passieren darf. Die Vorstellung vom Relevanten ist nach organisatorischen Gesichtspunkten geschaffen, die des Aktuellen misst sich an der jeweils objektiv mächtigsten Tendenz. Die Schematisierung nach wichtig und nebensächlich unterschreibt der Form nach die Wertordnung der herrschenden Praxis, selbst wenn sie ihr inhaltlich widerspricht. In den Ursprüngen der progressiven Philosophie bei Bacon und Descartes ist der Kultus des Wichtigen schon mitgesetzt. Am Ende aber offenbart er ein unfreies, regressives. Wichtigkeit wird dargestellt von dem Hund, und da haben wir ihn jetzt, Adornos Hund, der auf dem Spaziergang an irgendeiner Stelle minutenlang angespannt

ausgelassen wird. Etwas von solcher anachronistischen Sturheit hat alles Wichtige und als Kriterium des Gedankens kommt es dessen gebannter Fixierung im Verzicht auf Selbstbesinnung gleich. Die großen Themen aber sind nichts anderes als die urzeitlichen Gerüche, die das Tier veranlassen, innezuhalten und sie womöglich nochmals hervorzubringen. Das bedeutet nicht, dass die Hierarchie der Wichtigkeiten zu ignorieren sei. Also bei Adorno ist es ja immer differenziert. Wie ihre Banausie, die des Systems widerspiegelt, so ist sie gesättigt mit all seiner Gewalt und Stringenz. Jedoch der Gedanke soll sie nicht repetieren, sondern im Nachvollzug auflösen. Die Aufteilung der Welt in Haupt- und Nebensachen, die schon immer dazu gedient hat, die Schlüsselphänomene des äußersten gesellschaftlichen Unrechts als bloße Ausnahmen zu neutralisieren, ist so weit zu befolgen, dass sie ihre eigenen Unwahrheiten überführt wird. Sie, die alles zu Objekten macht, muss selber zum Objekt des Gedankens werden, anstatt ihn zu steuern. Die großen Themen werden dabei auch vorkommen, aber kaum im traditionellen Sinn thematisch, sondern gebrochen und exzentrisch. Die Barbarei der unmittelbaren Größe blieb der Philosophie als Erbteil von ihrem frühen Bündnis mit Administration und Mathematikern. Was nicht den Stempel des aufgeblähten welthistorischen Betriebs trägt, wird den Prozeduren der positiven Wissenschaften überantwortet. Philosophie benimmt sich dabei wie schlechte Malerei, die sich einbildet, die Dignität eines Werks und der Ruhm, den es erwirbt, hinge ab von der Würde der Gegenstände. Ein Bild der Völkerschlacht bei Leipzig tauge mehr als ein Stuhl in schräger Perspektive. Also der Exzentrismus, nicht der schrägen Perspektive, das ist Adorno auch wichtig. Der Unterschied des begrifflichen Mediums von künstlerischen ändert nichts an der schlechten Naivität. Wenn der Abstraktionsprozess alle Begriffsbildung mit dem Wahn der Größe schlägt, so ist zugleich in ihm durch Distanz von Aktionsobjekt, durch Reflexion und Durchsichtigkeit das Gegengift aufbewahrt. Die Selbstkritik der Selbstkritik der Vernunft ist deren eigenste Moral. Ihr Gegenteil in der jüngsten Phase eines über sich selbst verfügenden Denkens ist nichts anderes als die Abschaffung des Subjekts. Der Gestus der theoretischen Arbeit, die über die Themen nach ihrer Wichtigkeit disponiert, sieht ab von dem Arbeitenden. Die Entwicklung einer immer geringeren Anzahl technischer Fähigkeiten soll dazu genügen, ihn für die Behandlung jeder bezeichneten Aufgabe hinlänglich zu equipieren. Denkende Subjektivität ist aber gerade, was nicht in den von oben her heteronom gestellten Aufgabenkreis sich einordnen lässt, selbst diesem ist sie nur so weit gewachsen, wie sie selbst ihm nicht angehört. Und damit ist ihre Existenz die Voraussetzung einer jeglichen objektiven, verbindlichen Wahrheit. Die souveräne Sachlichkeit, die das Subjekt der Ermittlung der Wahrheit opfert, verwirft zugleich Wahrheit und Objektivität selber. Es geht also um die Übertragung vom Großen auf das Kleine. Das Umgekehrte ist ja in der Politik auch vertraut, dass man kleine Gemeinschaften wie Gruppe oder Familie gern überträgt auf große Einheiten wie Staat oder Nation. Das ist also das, was Adorno da zum Thema hat. Das findet sich auch in von kaum jemanden gelesenen Bestsellern wie Hitlers Mein Kampf, wo die Rassenschande damit ausgeschlossen wird, dass sich ja auch Hunde nicht mit Ratten oder Kaninchen paaren, obwohl ja nun das ja unterschiedliche Arten sind und die haben nichts damit zu tun, dass man, was man mal Rasse nannte, dadurch gekennzeichnet sind, dass verschiedene davon innerhalb einer Rasse fruchtbare Nachkommen zeugen können, was mit Arten eben gerade nicht geht, so dass auch noch ein Logikfehler vorliegt, der diejenigen, die meinen, dass das Geschlecht gar nicht biologisch fundiert ist, sondern durch den performativen Sprechakt zustande kommt, gar nicht auffällt. Der Sexualwissenschaftler Raimund Reiche, der in der Studentenbewegung mit Werken wie Sexualität und Klassenkampf hervorgegangen war, musste dann, nachdem er mit Werken wie Geschlechterspannung hervortrat, auf einem Frankfurter Adorno-Symposium die Anhänger von Judith Butler darauf hinweisen, dass man vom Gendern gar keine Kinder bekommt, sondern nur von Sex.
Er wusste noch, dass Gender von der Kraft lebt, mit der es sich vom Sex abstößt. Etwas, was in Vergessenheit geriet, nachdem nur noch von sexgereinigten Gender die Rede ist. Die Gender-Debatte zeigt eine völlige Loslösung von Natur aus, von allen essentialistischen und materiellen Referenzen und Gehalten, weil plötzlich alles und jedes Konstruktion sei, bis hin zu einem Hetero, das dann eins geworden ist mit der Ubiquität sozialer Macht im Sinne Michel Foucaults. Obwohl Freuds Konzept der konstitutionellen Bisexualität bereits schon offen genug war an ihren Grenzziehungen, um den Boden der deterministischen Biologie zu verlassen. Der Sieg von Gender über Sex war in Deutschland so leicht, weil das englische Sex mit dem deutschen Geschlecht nicht deckungsgleich ist, sondern einfach nur den Vorgang der Fortpflanzung meinte. Nun geht es Adorno aber um die Übertragung vom Großen aufs Kleine. Wenn etwa aus dem Bereich der Wirtschaft auf den universitären Betrieb übergegangen wird, womit der Aphorismus ja beginnt, den wir jetzt nach und nach durchgucken. Also zu den verhängnisvollen Übertragungen aus dem Bereich wirtschaftlicher Planung in das der Theorie, die eigentlich gar nicht mehr vom Grundriss des Ganzen unterschieden wird, zählt der Glaube an die Verwaltbarkeit geistiger Arbeit nach den Maßstäben dessen, womit sie sich zu beschäftigen notwendig oder vernünftig sei. Es wird über die Rangordnung des Dringlichen befunden. Indem man aber den Gedanken des Moments der Unwillkürlichkeit beraubt, wird gerade seine Notwendigkeit kassiert. Es reduziert sich auf ablösbare, auswechselbare Dispositionen. Wie in der Kriegswirtschaft über Prioritäten in der Zuteilung von Rohmaterial, in der Herstellung dieses oder jenes Waffentypus entschieden wird, so schleicht sich in der Theoriebildung eine Hierarchie der Wichtigkeiten ein, mit Bevorzugung der sei es besonders aktuellen, sei es besonders relevanten Themen und Hintanstellung oder nachsichtiger Duldung des Nicht-Hauptsächlichen, das bloß als Verzierung der Grundtatsachen als Finesse passieren darf. Die Vorstellung vom Relevanten ist nach organisatorischen Gesichtspunkten geschaffen. Die des Aktuellen misst sich an der jeweils objektiv mächtigsten Tendenz. Die Schematisierung nach wichtig und nebensächlich unterschreibt der Form nach die Wertordnung der herrschenden Praxis, selbst wenn sie ihr inhaltlich widerspricht. In den Ursprüngen der progressiven Philosophie bei Bacon und Descartes ist der Kultus des Wichtigsten schon mitgesetzt. Wenn uns heute schon Maschinen anrufen und Termine für Kabelarbeiten vereinbaren und wir haben es aber der Verwaltung gar nicht mehr mit Menschen zu tun, dann hat sich seit dem Zeitpunkt der Abfassung der Minimorale einiges geändert, aber auch moraltheoretisch schauen wir mal. Wir können, wenn wir die Situation der 1940er Jahre mit denen ca. 80 Jahre später vergleichen, dass heute eine radikalisierte Fortsetzung der Tendenz besteht, den Adorno als Verwaltbarkeit geistiger Arbeit kritisierte. Es ist nicht so schwer, in Analogie zu seinem Text weitere Punkte auf die Gegenwart zu übertragen. Also an die Stelle der Kriegswirtschaft tritt eine Algorithmic Governance. Was damals die Priorisierung von Rohstoffen in der Kriegswirtschaft war, ist heute die datengesteuerte Steuerung durch Algorithmen und Key Performance Indicators, also sozusagen Schlüsselleistungsindikatoren, kann man das vielleicht übersetzen, also Wichtigkeitsleistungsindikatoren. Wir sehen es heute etwa in der immer mehr durch Interessenten finanzierte WHO, also diese Weltgesundheitsorganisation, bei der die Pharmaindustrie Einfluss nimmt, dass Beschlüsse gefasst werden, durch die sie ihre Produkte besser verkaufen können. So werden Schwellenwerte, was sage ich, für Blutdruck, Cholesterin und so weiter, geändert, nach denen der Einsatz von Medikamenten notwendig sein soll. Ich erspare mal die Hitliste in der Regel überflüssiger Medikamente, bei denen man vorbeugend dann 100 oder mehr Patienten behandeln muss, um eine Herz-Kreislauf-Krankheit zu verhindern oder einen Schlaganfall zu vermeiden. Dr. Med Gerhard Reuter hat viele Beispiele gebracht in Der betrogene Patient. Das liest sich sehr gut. Dass unter den Ursachen von Sterbefällen der Arztbesuch an dritter Stelle ist, ist ja auch bekannt und mittlerweile ist der Ausdruck Iatrogen bekannt geworden. Also durch den Arzt entstandene
Krankheitserscheinung. Dass Aus- und vor allem Weiterbildung von Ärzten vor allem bezahlt werden von Firmen, die das meiste an der Vergabe bestimmter neuer Medikamente verdienen, die alte bewährte teilweise ablösen, hat ja sogar einige Ärzte dazu gebracht, auf die Bestechung zu verzichten und haben eine Gruppe gegründet. Nicht? Ich bezahle mir meinen Kaffee selbst oder so etwas. Aber dass die Fähigkeit, Drittmittel einzuwerben, zur Bevorzugung an Universitäten führen, eingestellt oder befördert zu werden, wird ja oft beklagt. Und dann sind wir beim Kultus der Wichtigkeit, von dem Adorno spricht und den Tiervergleich dann mit dem Hund heranzieht. Adorno sehe in der heutigen, also Drittmittellogik der Wissenschaft und dem Zwang zum Impact das irre Ritual der Wichtigkeitsprüfung wiederholt. Forschung wird nur gefördert, wenn sie das Label des Relevanten oder Aktuellen trägt. Was meint, dass die das Geld anbieten, wichtiger sind als die, die im Interesse des Gemeinwohls forschen. Die Barbarei der Big Data, also die Fixierung auf große Daten und globale Krisen wie Klima, Pandemien, Kriege, mit der wir genasführt werden, würde Adorno als moderne Form der aufgeblähten welthistorischen Betriebe interpretieren. Das Exzentrische, etwa schräger Stühle oder Häuser, gibt es ja in London, nicht? Und sowas. Und das Detail, in dem für Adorno die Wahrheit liegt, drohen in einer Welt, die nur noch in globalen Maßstäben und systemrelevanten Kategorien denkt, unterzugehen. Jetzt gehen wir gleich nochmal auf die künstliche Intelligenz ein, die heute immer wichtiger wird. Das mache ich aber nach der

Adorno sehe in der heutigen, also Drittmittellogik, also der Wissenschaft, also einen Zwang zum Impact und als Ritual. Das ist klar. Und jetzt zur Abschaffung des Subjekts durch künstliche Intelligenz. Die Abschaffung des Subjekts durch künstliche Intelligenz, das heißt die Ersetzung denkender Subjektivität durch technische Fähigkeiten, scheint eine neue Stufe erreicht zu haben. Der Denkprozess wird mehr oder weniger nur als ablösbare Disposition gesehen. Ein Prompting von Aufgaben, das von Arbeitenden als Objekt abzieht. Während im Englischen Intelligenz also mehrdeutige ist, also Information, Geheimdienst und Intelligenz im ursprünglichen Sinne bedeutet, und die Artificial Intelligenz auf Information geht, besonders auch solche, für die sich Geheimdienste interessieren, dürfte im Lichte kritischer Reflexion in der KI weniger Intelligenz als eine Vollendung der souveränen Sachlichkeit, die das Subjekt opfert und damit die Wahrheit selbst verliert, zu erkennen sein. Das wird ja nun schon seit Jahrzehnten diskutiert und findet Niederschlag in Fachlexika. Der Kürze halber beziehe ich mich auf ein Gedankenexperiment des chinesischen Zimmers von John R. Searle, das Korrekturen am Turing-Test anbrachte. Dass das ja auch ein bisschen beleuchtet. Das Argument ist eines von Argumenten von Tests, um KI von menschlicher Intelligenz zu unterscheiden, in einem Experiment, wo eine Maschine und ein Mensch und ein Fragender, der herausfinden soll, ob es mit einem Menschen zu tun hat. Trotz seiner Eleganz ist der Turing-Test sowohl aus philosophischer als auch technischer Sicht, aber auch heftiger Kritik ausgesetzt gewesen. Einige Kritikpunkte führe ich einfach einmal nur an. Also es unterscheidet nicht zwischen intelligentem Verhalten und bloßer Nachahmung. Der Test beurteilt lediglich die Fähigkeit, ein menschliches Gespräch zu simulieren, nicht aber, ob tatsächliches Verständnis, tiefgründiges Denken, Absichtlichkeit oder Bewusstsein vorhanden sind. Ein weiterer Punkt, es misst keine überlegene Intelligenz, also zeigt die Maschine Fähigkeiten, die über die eines durchschnittlichen Menschen hinausgehen, vermutet der Richter, dass sie künstlich ist. Paradoxerweise wirkt sich Intelligenz hier kontraproduktiv auf das Ziel aus. Also das sind Fähigkeiten da, also in 12, 15-stelligen Exponenten da zu rechnen zu können oder so etwas, was ein Mensch selten kann. Anthropomorphismus und Erwartung, also Menschen neigen dazu, Objekten und Maschinen, mit denen sie nur minimal interagieren, menschliche Eigenschaften zuzuschreiben, was die Ergebnisse verfälschen kann. Dieser anthropomorphe Fehlschluss ist eine inhärente Schwäche. Das ergeht einem ja manchmal so, wenn man diese KI, diese Large Language Models nicht benutzt. Nicht? Oder besser gesagt verwendet. Benutzen macht man ja nur auf Klo. Strategie der Fehlersimulation. Also viele Programme, die den Test bestanden haben, taten dies, indem sie menschliche Schwächen vortäuschten. Also Rechtschreibfehler, Zweifel, Ausflüchte und nicht unbedingt Intelligenz demonstrierten. Also da ist in einer Maschine dann auch schon wieder was eingebaut, was die Erkenntnis, dass es eine Maschine ist, korrumpiert. Und dann haben wir den Mangel an objektiven und reproduzierbaren Messmethoden. Der Erfolg hängt von den Fähigkeiten der Intuition und der Strategie des Vernehmers, so sowie von Kontextfaktoren ab. Also Gesprächsbehinder, Dauer, Erwartung an das Experiment und so weiter. Aber uns interessiert hier vor allem die philosophische Kritik. John Searle argumentierte mit seinem Gedankenexperiment chinesisches Zimmer, dass das Bestehen des Turing-Tests nicht ausreiche, um ein wirkliches Verständnis seitens der Maschine nachzuweisen, da diese lediglich bedeutungslose Symbole manipulieren könnte. Das chinesische Zimmer-Argument zielt darauf ab, eine bestimmte Auffassung über die Rolle von Computern in der menschlichen Kognition zu widerlegen. Um das Argument zu verstehen, ist es notwendig, zwischen starker und schwacher künstlicher Intelligenz, also KI, zu unterscheiden.
Laut starker KI besitzt jedes System, das das richtige Computerprogramm mit den richtigen Ein- und Ausgaben implementiert, Kognition im selben wörtlichen Sinne wie der Mensch Verstand, Denken, Gedächtnis und so weiter. Das implementierte Computerprogramm ist für die menschliche Kognition ausreichend, da es diese konstituiert. Schwache oder vorsichtige KI behauptet lediglich, dass der Computer ein nützliches Werkzeug zur Erforschung der menschlichen Kognition ist, wie er es auch in vielen anderen wissenschaftlichen Bereichen ist. Computerprogramme, die Kognition simulieren, helfen uns, Kognition zu verstehen, genauso wie Computerprogramme, die biologische oder wirtschaftliche Prozesse simulieren, uns helfen, diese Prozesse zu verstehen. Der Gegensatz dazu ist laut starker KI die korrekte Simulation tatsächlich ein Bewusstsein. Laut schwacher KI ist die korrekte Simulation ein Modell des Bewusstseins. Die Frage nach starker KI lässt sich mit einem einfachen Gedankenexperiment beantworten. Wenn Rechenleistung für Kognition ausreichen würde, könnte jeder Akteur ohne kognitive Fähigkeiten diese erlangen, indem er einfach das entsprechende Computerprogramm implementiert. Sir denkt es sich so. Also, jetzt kommt das chinesische Zimmer. Stellt euch mich als einen englischen Muttersprachler vor, der kein Chinesisch versteht. Stellt euch vor, ich bin in einem Raum mit Kisten voller chinesischer Schriftzeichen, also der Datenbank, und einer englischen Anleitung zur Manipulation der Schriftzeichen, dem Programm, nicht? Also grammatische Regeln und solche Sachen, ist da alles drin. Stellen Sie sich vor, Personen außerhalb des Raumes senden kleine Menge chinesischer Schriftzeichen, also Fragen ein, die die Eingabe bilden. Ich weiß nur, dass ich für mich völlig bedeutungslose Zeichensätze erhalte. Stellen Sie sich vor, ich folge dem Programm, das mir die Manipulation der Schriftzeichen erklärt. Stellen Sie sich vor, die Programmierer, die das Programm entwickelt haben, sind so gut im Programmieren und ich werde so gut in die Manipulation der chinesischen Schriftzeichen, dass ich die Frage korrekt beantworten kann, also die Ausgabe. Das Programm ermöglicht es mir, im Raum den Turing-Test für chinesisches Verständnis zu bestehen, obwohl ich kein einziges chinesisches Wort verstehe. Der Kern der Argumentation ist, dass wenn ich Chinesisch nicht auf der Grundlage der Implementierung des entsprechenden Programms zum Verstehen von Chinesisch verstehe, auch kein anderer digitaler Computer allein auf dieser Grundlage Chinesisch verstehen kann, weil der Computer als Computer nichts hat, was ich auch nicht habe. Also es wird als Schluss aus diesem Argument lautet, dass die Programmierung eines Digitalrechners zwar den Anschein erwecken mag, Sprache zu verstehen, aber kein wirkliches Verständnis hervorbringen kann. Da sei der Turing-Test unzureichend. Searle argumentiert, dass das Gedankenexperiment verdeutlicht, dass Computer lediglich syntaktische Regeln zur Manipulation von Symbolketten verwenden, aber kein Verständnis von Bedeutung oder Semantik besitzen. Die weitere gehende Schlussfolgerung des Arguments ist, dass die Theorie, der menschliche Geist sei ein computerähnliches Rechen- und Informationsverarbeitungssystem, widerlegt wird. Stattdessen muss der Geist aus biologischen Prozessen entstehen. Computer können diese biologischen Prozesse bestenfalls simulieren. Somit hat das Argument weitreichende Implikationen für die Semantik, die Sprach- und Geistesphilosophie, Bewusstseinstheorie, die Informatik und die Kognitionswissenschaften im Allgemeinen. Und dann wären wir auch beim zweiten Punkt Adornos, der Moral der Selbstreflexion, die gegen die heutige Tendenz, Philosophie und Geisteswissenschaften in Dienst der herrschenden Praxis im Sinne der Lösung von Sachzwängen zu stellen, die Selbstkritik der Vernunft fordert. Was bedeutet ein Denken, das sich nicht den von oben gestellten Aufgaben fügt, sondern die Hierarchie der Wichtigkeiten als Unwahrheit durchschaut? Gegenüber den 1940er Jahren müsste Adorno heute konstatieren, die Sturheit der Verwaltung des Geistes ist geblieben, nur sind die Administrationen heute oft unsichtbare digitale Strukturen. Dass Menschen sich schon in den 1940er Jahren so verhielten, wie Konrad Zuse befürchtete, als er sagte, dass der Versuch, Maschinen zu bauen, die wie Menschen werden, nur darin resultieren würde, dass die Menschen so werden wie die Maschinen. Wenn es dann noch einen Fragenden gibt für einen Turing-Test, dann würde er die Menschen dann für Maschinen halten. Was den Maschinen fehlt, ist ja ohnehin Intentionalität, worüber Searle ja auch geschrieben hat. Es gibt so ein Buch, Intentionalität. Adorno spricht da vom Nicht-Identischen, das eine Identität gegen die Identifizierung darstellt. Searle spricht auch von Sinn ohne Bedeutung, also im Sinne der Unterscheidung von Frege, nicht? Also das Beispiel ist dann immer Venus, nicht? Ist der Gegenstand, also die Referenz,
also die Bedeutung dann. Und der Sinn ist dann Abendstern oder Morgenstern, also die Gegebenheitsweise jetzt der Bedeutung, nicht? Und ja, Sir sieht das dann schon richtig, dass die in diesem Sinne von Sinn hat die KI es dann, damit hat die KI es zu tun. Und Schelling hat übrigens dann in seiner Hegel-Kritik auch dafür eine positive Philosophie einer negativen, also des Systems Hegels, entgegengesetzt. Maschinen haben keine Intentionalität, beziehen sich nicht verstehend auf Gegenstände oder Bedeutungen. Also selbst Tiere verstehen da ja so etwas, nicht ihr Futter und so etwas zu unterscheiden und so. Das kann eine Maschine natürlich nicht. Was dann wichtig ist und was nicht, ist dann genau das, was die herrschenden Modalitäten sind, was im Sinne der herrschenden Vorgaben der Wertordnung organisiert ist. Und Adorno sprach ja auch von diesen Vorstellungen folgendermaßen. Die Vorstellung vom Relevanten ist nach organisatorischen Gesichtspunkten geschaffen, die des Aktuellen misst sich an der jeweils objektiv mächtigsten Tendenz. Die Schematisierung nach wichtig und nebensächlich unterschreibt die Form nach die Wertordnung der herrschenden Praxis, selbst wenn sie in ihr inhaltlich widerspricht. In den Ursprüngen der progressiven Philosophie bei Bacon und Descartes ist der Kultus des Wichtigsten schon mitgesetzt. Da ist ja nun Wissen Macht, indem das Mächtige das Wissen bestimmt. Und Adorno spottet nun mit dem Tierbeispiel. Also am Ende offenbart, also der Kultus des Wichtigsten, ein unfreies, regressives. Wichtigkeit wird dargestellt von dem Hund, der auf dem Spaziergang an irgendeiner Stelle minutenlang angespannt, unnachgiebig, unwillig, ernsthaft schnüffelt, um dann seine Notdurft zu verrichten, mit den Füßen zu scharren und weiterzulaufen, als wäre nichts geschehen. In wilden Zeiten mag davon Leben und Tod abgehangen haben. Nach Jahrtausenden der Domestizierung ist es ein irres Ritual draus geworden. Was heißt das jetzt eigentlich? Der Hund verhält sich also instinktiv, bedingt aus dem ursprünglichen Erbe, das einst für das Überleben wichtig war. Aber im Laufe der Domestikation nun bedeutungslos geworden ist. Es ist wie ein irres Ritual, das weiter betrieben wird, aber seine Funktion verloren hat. Also wir hatten ja den Unterschied zum Menschen ja anhand der Analysen Harald Linkes und Michael Tomasello näher behandelt. Linke bezog sich auf Konrad Lorenz Begriff der Prägung, der nicht nur bei Graugänsen, sondern auch bei Säugetieren das jeweilige Tier auf ein bestimmtes Objekt, oft ist das Sexualobjekt, prägen in einer bestimmten Phase. Wenn nicht eine Graugans, sondern eine Attrappe, die der Verhaltensforscher anbietet, die Prägung bestimmt, so wird die Gans auf die Attrappe fixiert und läuft wie ein Hund einer läufigen Hündin nach. Die Gans, läuft hinter der Attrappe her, die der Verhaltensforscher, Forsch oder Verhalten, wie immer, hinter sich herzieht. Er fand sich also auch nicht die Prägung auf das natürliche Subjekt statt, das dann ja auch eine Graugans wäre oder so etwas, sondern eine Fehlprägung. Das ist eine falsche Bedeutungsgebung. Aber bei Menschen, so Linke, finden freie Bedeutungsgebungen statt, was bei Tieren Fehlprägungen waren. Wird bei Menschen zum Normalfall. Der Mensch ist nach Linke auf Fehlprägung sozusagen spezialisiert. So kommt es zum Instinktverlust mit freien Bedeutungsgebungen, die ein Verhalten zulassen, das frei von genetischen Festlegungen ist. Daraus entspringt aber auch eine Notwendigkeit, dass die Prägung oder besser Sozialisation bei Menschen die Regeln verinnerlichen lässt, die so ontogenetisch die genetische Regulierung ersetzt. Hier ist also im Tier-Mensch-Übergangsfeld etwas entstanden, was in der subhumanen und humanen Phase der Humanisation, also Menschwerdung, sich sukzessive entwickelt hat. Damit ist aber auch notwendig, dass der Mensch die Regeln durch freie Bedeutungsregeln bilden muss. Oder anders gesagt, Moral oder Ethik entwickeln muss, weil die Verhaltensregulierung nicht genetisch festgelegt sind. Linke hat die Fehlprägung als Übergang gesehen, was ich überzeugend finde. Auch die Verhaustierung modifiziert ja Verhaltensregulierung. Verhaltensregulierung der Wildtiere werden überflüssig oder sogar dysfunktional.
Adornos Aphorismus verwendet das Tierbeispiel, um zu zeigen, dass auch veraltete Verhaltensregeln, die mal einen Sinn machten, in der Menschengeschichte überflüssig und dysfunktional werden und durch historisch angemessene Formen ersetzt werden müssen. Diese Rituale im Wissenschaftsbetrieb, die in Gremien stattfinden und die heutzutage sogar KI-reguliert vonstatten gehen können, sind der nächste Punkt bei Adorno, wenn es also weitergeht. Veraltete Regeln zeigen sich als Sturheit, mit der einfach weitergemacht wird, oder wer Maßnahmen kritisiert, bekommt gegebenenfalls einen Shitstorm oder man versucht, ihn loszuwerden. Manchmal auch, indem man Formfehler heranzieht oder falsche Vorwürfe tätigt. In letzter Zeit ja, kommt das ja häufiger vor. Aber jetzt mal weiter im Adorno-Text. Wer müsste nicht daran denken, wenn er ein seriöses Gremium die Dringlichkeit von Problemen prüfen sieht, ehe der Stab der Mitarbeiter auf die sorgsam designierten und befristeten Aufgaben losgelassen wird. Etwas von solcher anachronistischen Sturheit hat alles Wichtige. Und als Kriterium des Gedankens kommt es dessen gebannte Fixierung, dem Verzicht auf Selbstbesinnung, gleich. Die großen Themen aber sind nichts anderes als die urzeitlichen Gerüche, die das Tier veranlassen, innezuhalten und sie womöglich nochmals hervorzubringen. Das bedeutet nicht, dass die Hierarchie der Wichtigkeiten zu ignorieren sei. Wie ihre Banausie des Systems widerspiegelt, so ist sie gesättigt mit all seiner Gewalt und Stringenz. Jedoch der Gedanke sollte sie nicht repetieren, sondern im Nachvollzug auflösen. Die Aufteilung der Welt in Haupt- und Nebensachen, die schon immer dazu gedient hat, die Schlüsselphänomene des äußersten gesellschaftlichen Unrechts als bloße Ausnahmen zu neutralisieren, ist so weit zu befolgen, dass sie ihre eigene Unwahrheit überführt wird. Also weiter. Unangemessene Verhaltensvorschriften, so ist es ja auch im Rechtssystem, müssen korrigiert werden. Andere bewährte können natürlich bleiben, auch andere wichtige Themen, aber nicht, dagegen spricht der Adorno ja nicht. Die Aufteilung der Welt in Haupt- und Nebensachen, die alles zu Objekten macht, muss selbst zum Objekt des Gedankens werden, anstatt ihn zu steuern. Die großen Themen werden dabei auch vorkommen, sagt Adorno, aber kaum im traditionellen Sinn thematisch, sondern gebrochen und exzentrisch. Die Barbarei der unmittelbaren Größe blieb der Philosophie als Erbteil von ihrem frühen Bündnis mit Administratoren und Mathematikern. Was nicht den Stempel des aufgeblähten welthistorischen Betriebs trägt, wird den Prozeduren der positiven Wissenschaften überantwortet. Philosophie benimmt sich dabei wie schlechte Malerei, die sich einbildet, die Dignität eines Werkes und der Ruhm, den es erwirbt, hinge ab von der Würde der Gegenstände. Ein Bild der Völkerschaft bei Leipzig tauge mehr als ein Stuhl in schräger Perspektive. In der Kunst haben wir also auch unterschiedliche Würde der Sujets, was man ja in der Verkitschung sieht, wenn sich jemand den berühmten röhrenden Hirsch ins Wohnzimmer stellt, während die moderne Kunst, sei sie abstrakt oder nicht, eine leibhafte Kritik von Verhältnissen darstellt, die das Bestehende als überholt und unangemessen blamiert. In der Philosophie ist es trotz anderen Mediums auch nicht anders. Da gehen wir jetzt gleich nach der Musik drauf ein.

Weiter mit dem Text von Adorno. Der Unterschied des begrifflichen Mediums von künstlerischen ändert nichts an der schlechten Naivität. Wenn der Abstraktionsprozess alle Begriffsbildung mit dem Wahn der Größe schlägt, so ist zugleich in ihm durch Distanz vom Aktionsobjekt, durch Reflexion und Durchsichtigkeit das Gegengift aufbewahrt. Die Selbstkritik der Vernunft ist deren eigenste Moral. Ihr Gegenteil in der jüngsten Phase eines über sich selbst verfügenden Denkens ist nichts anderes als die Abschaffung des Subjekts. Also das sei nun mal jetzt gedeutet, die Normalbürger, die sich oft nicht mit den abstrakten Themen der Wissenschaft beschäftigen, werden natürlich in den Gremien übergangen, wenn sie nicht ausnahmsweise von Mitgliedern der Gremien repräsentiert werden. Durch die Entwicklung der Technik werden viele Arbeiten auf repetitiver Art überflüssig, weil sie durch die Errungenschaften der wissenschaftlich-technischen Zivilisation ersetzt werden. Heute manchmal auch durch KI-gestützte Prozeduren. Ja, mir fällt auf, dass hin und wieder ich mit Werbung übergossen werde für Juristen, die KI-gesteuert ihre Mandanten betreuen sollen und da Rat suchen. Und man kann sich ja auch sogar einen Rat von LLMs, also Large Language Models, nicht, also große Sprachmodelle, abrufen, die eine Datenbasis haben, die Juristen erzeugt haben. Da hier immer die Vergangenheit über die Zukunft herrscht, denn alles muss ja schon vorhanden sein, wird ein Bestehendes, das ja sogar sich dynamisch verändert, zum Maßstab künftiger Entwicklungen. Adorno, der Gestus der theoretischen Arbeit, der über die Themen nach ihrer Wichtigkeit disponiert, sieht ab von dem Arbeitenden. Die Entwicklung einer immer geringeren Anzahl technischer Fähigkeiten soll dazu genügen, ihn für Behandlung jeder bezeichnenden Aufgabe hinlänglich zu equipieren. Also für Equipment kennt ihr ja nicht, Ausstattung, nicht auszustatten. Denkende Subjektivität ist aber gerade, was nicht in den von oben her heteronom gestellten Aufgabenkreis sich einordnen lässt. Selbst diesen ist sie nur so weit gewachsen, wie sie selber ihm nicht angehört. Und damit ist ihre Existenz die Voraussetzung einer jeglichen objektiv verbindlichen Wahrheit. Die souveräne Sachlichkeit, die das Subjekt der Ermittlung der Wahrheit opfert, verwirft zugleich Wahrheit und Objektivität selber, soweit Adorno. Die übergangenen Arbeitensubjekte, die man ja eigentlich fragen müsste, nicht, sollen Weiterentwicklung keinen Schaden anrichten, sind ja eigentlich wichtig. Gegen humane Potenziale der Nutzung von LLM, ist KI-System oder Robotertechnologie dürfte ja niemand etwas haben, wenn zum Beispiel repetitive Arbeiten fortfallen und kreative Möglichkeiten zu arbeiten daraus erwachsen, woran allerdings die wegfallen partizipieren können müssten. Und die kritische Theorie, auch die Adornos, sei ja nicht nur das Herrschaftspotenzial der verwalteten Welt, sondern auch deren humane Möglichkeiten im Spätkapitalismus, in dessen Risse Momente von Humanität aufzuspüren. Die kritische Theorie ist daher auch keine reine Untergangsphilosophie oder Geschichtsphilosophie des Verfalls, sondern sucht im Negativen stets nach dem Vorschein Bloch des Besseren. Das gilt auch nach Adorno und Horkheimer für die verwaltete Welt, die ja auch handlungsentlastende Momente bietet. Es kann humanitäre Potenziale in den Rissen und Fugen der Verwaltung geben. Wir haben also die Möglichkeiten der Befreiung von der Banausie der Routine. Banause war übrigens der Bauer, nicht, im Griechischen, der repetitive Arbeiten verrichtete, die man vorher noch nicht kannte. Adorno kritisiert die Reduktion des Geistes auf technische Fähigkeiten. Auch heute können wir Potenziale in den Rissen des Systems sehen. Wenn die KI die mechanischen repetitiven Aspekte der geistigen Arbeit, also Datenstrukturierung, Standardformulierung, übernimmt, könnte dies theoretisch den Raum denkender Subjektivität eröffnen. Ein unwillkürliches, nicht planbares Denken, das über den Grundriss des Ganzen hinausgeht, bis hin zu revolutionären Potenzialen. Wenn Adorno die Wahrheit auch, nicht nur, im Exzentrischen sieht, so würde er, wenn er sie benutzen würde, bei der KI feststellen, wenn die KI das Relevante und die mächtige Tendenz, also den Mainstream des Webs, perfekt abbildet, kann auf der anderen Seite auch das Abweichende, das Unangepasste erst recht als Qualität sichtbar werden. Nach meiner Erfahrung muss man aber auch da nachhaken und die KI korrigieren lassen.
Hierbei ist natürlich wieder die umgekehrte Gefahr, dass nur das gespiegelt wird, was man selber gesagt hat. Wie das einst Elisa, also das von Josef Weizenbaum, nach dem Vorbild der Verhaltenspsychologie von Rogers konstruiert wurde und so ernst nicht gemeint war, nicht? Wie es dann sogar von seiner Sekretärin genommen wurde. Nicht? Also die Elisa spiegelte das, was die Nutzer da sagten. Aber die Chance, dass die KI unfreiwillig dazu zwingt, dass der Mensch sich wieder auf das gebrochene und exzentrische Denken besinnt, das eben nicht algorithmisch reproduzierbar ist, ist so gering auch nicht. Dass Adorno gegen geschlossene Systeme war, aber nicht gegen den systematischen Geist, heißt auch, dass gerade ein System wie das Hegels gerade ein nicht identisches herausfordert, wie es dann ja die Junkelianer und Marx denken konnten. Ein Denken, das ein System, in dem alles drin ist, will, kann gerade dazu führen, dass diese sich öffnet. Nun ist es ja auch so, dass der allgemeine Zugang zur künstlichen Intelligenz auch etwas wie die Demokratisierung des Wissenszugangs ermöglicht, aber noch lange nicht verwirklicht. In der verwalteten Welt war Bildung oft ein Privileg derer, die Zugang zu den Administratoren des Wissens hatten. KI-Systeme können diese hierarchischen Barrieren unterlaufen und es dem Individuum ermöglichen, die Hierarchie der Wichtigkeiten eigenständig zu hinterfragen, indem sie komplexe Diskurse dechiffrieren. Die Datenbasis, die das Bestehende spiegelt, bringt nicht unmittelbar die objektive Wahrheit hervor, so dass die Selbstreflexion durch das Medium eröffnet wird. Indem KI uns einen Spiegel auf der objektiven Unwahrheit der gesammelten Vorurteile und Klischees unserer Kultur bietet, zwingt sie auch das Subjekt zur Selbstbesinnung, indem es den Menschen ihre eigene Melodie vorsingt, vor der sie erscheudern könnten oder leider, wie der Nationalsozialismus zeigte, wo dann alle mitsangen, auch nicht. Aber Adorno würde wohl auch sagen, dass oft diejenigen, die auf das System pfeifen, nur die Melodie des Systems pfeifen. Es hat alles immer seine zwei Seiten. Der Vorgang der Vergangenheit durch die eingegangene Datenbasis bedeutet auch, dass die KI zum Objekt des Gedankens wird, an dem sich die menschliche Vernunft reiben und so ihre eigene Moral, die Selbstkritik, schärfen kann. Damit haben wir etwas Paradoxes. Das humane Potenzial läge also nicht in der KI selbst, sondern in der Provokation, die sie für das menschliche Subjekt darstellt. Sie könnte uns dazu befreien, nicht mehr wie der Hund am Spaziergang, den Adorno als Bild für den Kultus des Wichtigsten genommen hat, stur an vorgegebenen Problemen zu schnüffeln, sondern die Freiheit des Denkens jenseits des bloßen Utilitarismus der Nützlichkeit zurückzugewinnen. Als globales Gedächtnis ist in der Tat KI vergangenheitsfixiert, aber in Verbindung mit dem Menschen, sofern er Potenziale und Gefahren reflektieren kann für die Zukunft, kann er den Inhalt des objektivierten Gedächtnisses auch als ein bloßes noch nicht auffassen, das durch das digitale Gedächtnis die analoge Menschenwürde fördert. Hierzu kann ich noch ein Cartoon von einer Niklas Luhmann-Humorseite bringen. Also der Zusammenhang, es steht ja auf dem Schildern in Parks oft Hundeanleihen. Aber der Cartoon zeigt einen Hund mit einer Leine im Maul, also angeleint schon, nicht? Der frei herumläuft und vergessen ist aber systemtheoretisch, dass auch Frauchen oder Herrchen angeleint sein muss, wenn sie mit dem Hund im Passieren spazieren gehen. So können wir den Gedanken Luhmanns Systemtheorie mit Adornos Dialektik verknüpfen. Die Metapher der Leine, die auch Hundehalterin bindet, macht die Reziprozität der Unfreiheit deutlich. Wer den Geist oder die KI verwaltet, wird selbst vom Funktionär dieser Verwaltung. Dies kann man mit dem Begriff des noch nicht Blochs zuspitzen, der ja den Platonismus immer kritisierte, weil sie an der Wiedererinnerung Anamnesis fixiert bleibt. Beim Digitalen haben wir ja tatsächlich mehr als bei Platon oder Sigmund Freud bei dem Bloch das Unbewusste als das lediglich Verdrängte auffasst, worauf es sich ja nicht reduziert, sodass es ja auch Potenziale hervorbringen kann, wie sie die innere Naturbeherrschung des Werdens vom Es zum Ich als Bewusstwerden, was im somatischen Impuls steckt, der sich im Trieb manifestiert, der auch emanzipative Potenziale auslösen kann. Die Anamnesis, also Wiedererinnerung, hat ja auch bei der KI ein gedoppeltes Moment.
wenn die KI als globales objektives Gedächtnis die gesamte bisherige, oft gewaltvolle und schematisierte Geistesgeschichte speichert, wird sie zum Speicher sowohl des Gewollten und als auch des Gescheiterten, Ungewollten. Der Mensch kann dieses digitale Archiv nutzen, um die Brüche und die unangelösten Versprechen der Vergangenheit zu erkennen, wie ja auch die Psychoanalyse so etwas zum Vorschein bringt. Das noch nicht wird dann das, was in der KI zwar als Datenpunkt vorhanden, aber als humane Praxis noch nicht verwirklicht ist. Die Leine im Luhmann-Scherz ist ein Bild für eine strukturelle Kopplung. In Luhmanns Sinn ist die Leine die Kommunikation zwischen System, hier wie KI, nicht, und Umwelt, Mensch. Wenn das Härchen vergisst, dass es selbst durch die Logik der Eingabeaufforderung, also den Prompts und der Effizienzmessung angeleint ist, generiert die KI zur bloßen Bestätigung des Bestehenden. Die analoge Menschenwürde, die ich immer wieder fordere, beweist sich gerade dort, wo der Mensch die Leine nicht nur hält, sondern ihre einschränkende Wirkung reflektiert. Man ist auf den Hund gekommen und hängt an ihm. So kann sich ein universales Gedächtnis vom Archiv zum Sprungbrett für die Emanzipation entwickeln. Die KI fixiert in der Tat das, was war. Die Freiheit des Denkens entsteht, wenn das Subjekt den Output nicht als fertiges Resultat, sondern als Widerstand begreift. Die analoge Menschenwürde liegt im Moment des Widerspruchs gegen die algorithmische Wahrscheinlichkeit, denn damit hat man es zu tun. Die KI ist keine Person, mit der man Dialoge führt. Sie versteht auch nichts, auch nicht das, was sie ausgibt, denn sie ist kein Lebewesen mit Intentionalität wie Bedürfnissen, Emotionen, Freude oder Trauer und so weiter. Die KI ist im Bild der Hund, der das kulturelle Erbe erschnüffelt, aber erst das reflektierende Subjekt entscheidet, ob es beim irren Ritual bleibt oder ob aus dem Fundus der Vergangenheit eine wirkliche neue humane Zukunft erwachsen kann. Hier stellt sich nochmal die Frage, weswegen ich diesen Aphorismus gewählt habe, nämlich aktuelle moraltheoretische oder ethische Fragen, die impliziert sind, wie sie Ende des 20. Jahrhunderts in einer experimentellen Moralphilosophie neu diskutiert wurde. Hatte ich ja schon erwähnt. Diese möchte ich natürlich nicht noch durchforsten, nachdem ich schon die Kerngedanken formuliert hatte. Aber für ein utopisches, kritisches Denken sei noch an den Experimentbegriff von Ernst Blochs Experimentum Mundi erinnert und auf den Adornos Aphorismen 81, den wir hier hatten, beziehen. Blochs Experimentum Mundi begreift die Welt nicht als abgeschlossenes System, sondern als einen offenen Prozess, in dem das Gelungene noch aussteht. Das ist mit Weltexperiment, lateinisch Experimentum Mundi, gemeint. Und wir müssen dann natürlich auch experimentieren, als Revolutionäre, Reformatoren oder wie auch immer uns verstehen. Und für den Umgang mit KI, der auf uns alle alsbald zukommt, manche werden ja mittlerweile schon von KI-gestützten Systemen überrascht, die die Hausverwaltung übernommen haben und 24 Stunden, sieben Tage lang angerufen werden können, wenn ein Wasserhahn defekt ist oder der Nachbar oder vom Nachbarn das Wasser von der Decke rennt. Adornos Kritik der Verwaltbarkeit verbunden mit Experimentum Mundi ergibt eine spannende Synthese für eine moderne Ethik, wenn man das jetzt mal so interpretiert, und eine andere Nutzung der KI, die möglichst vielleicht noch der KI beigebracht wird in diesem Maschinenlernen. Wir erinnern uns an das irre Ritual der wichtigtuerischen Verwalter, also hier muss übergangen werden zum offenen Experiment. Adorno hatte das irre Ritual der Wichtigkeitsprüfung kritisiert, das immer nur das Bestehende repetiert. Ein ethisches Experiment im Sinne Blochs würde die KI nicht nutzen, um Prioritäten der Kriegswirtschaft zu verwalten, sondern um die Einsicht in die objektive Unwahrheit der Daten provozieren. Die KI wird zum Versuchsaufbau, der zeigt, wo die Vernunft heute noch an die urzeitlichen Gerüche der Macht gekettet ist, die der Hund erschnüffelt. Die KI wird so umfunktioniert zum Laboratorium des noch nicht. Wenn die experimentelle Moralphilosophie Szenarien durchspielt, könnte die KI als Spiegel dienen, der die oft repressiven moralischen Automatismen der Vergangenheit, die im globalen Gedächtnis fixiert sind, offenlegt.
Das humane Experiment besteht dann darin, im Medium dieser verwalteten Daten die Risse zu finden, durch die eine neue Moral schimmert, die eben nicht mehr schematisch nach wichtig und nebensächlich im Sinne der herrschenden Strukturen einteilt. Die Rettung des Subjekts im Experiment kann eintreten, weil in der experimentellen Philosophie das Subjekt zwar nicht der souveräne Beherrscher ist, aber auch nicht bloß das Opfer der Technik. Es wird zum Experimentator, der die Leine des Hundes KI bewusst führt, um die Grenzen des algorithmisch vorhersehbaren auszutesten. Die analoge Menschenwürde zeigt sich hier als die Kraft, das Experiment abzubrechen oder umzudeuten, wenn es in die Barbarei der unmittelbaren Größe abgleitet. Herrschaft auch der Verhältnisse über die Individuen besteht ja unter anderem darin, dass die Individuen nicht über die Zwecke der Produktion abstimmen und sie bestimmen, sondern das Profitprinzip im Kontext mit der verwalteten Welt des Staats, mit der Verwaltung von Wichtigkeiten. Dann machen wir noch mal kurz Musik.

Bei Musik waren wir bei der Verwaltung von Wichtigkeiten. Also die Korrektur der Wichtigkeiten ist also gefordert. Während die Weltverwaltung festlegt, was dringlich ist, erlaubt das Bloch'sche Experiment das nicht hauptsächliche, also die Finesse, das Exzentrische, Adornos, als den eigentlichen Ort der Utopie zu entdecken. Ethik wird dann zu einer Praxis, die gerade das schützt, was durch das Raster der Wichtigkeit zu fallen droht. Die KI kann sich so als gewaltiges datengestütztes Materiallager für ein Weltexperiment dienen, dessen Ziel nicht die Optimierung der Verwaltung ist, sondern die Selbstbesinnung der Vernunft angesichts ihrer eigenen Verdinglichung. Wir erinnern uns an Adornos Hund. Er war ja tatsächlich Hundehalter und verwendete die ja mal Hector Rottweiler in einem Aufsatz über Jazzmusik als Pseudonym, also während der Nazizeit, nicht? Bevor er also Deutschland verließ. Der Hund als Symbol des Kultus des Wichtigsten, der Wichtigen, der ihm für ihn Relevanten schnüffelt, soll nun aber dann nicht einfach so weiterlaufen, als wäre nichts geschehen, wie im Aphorismus beschrieben wird, sondern die Bürokratenbrut ausbellen. Also davon Wolf Biermann nützte mal den Ausdruck in einem Lied für die Stalinisten, unter denen er leiden musste, nicht? Also Bürokratenbrut. Das Vorhaben, den Hund Adornos vom irren Ritual zum Ausbeller der bürokratischen Logik umzufunktionieren, trifft den Kern der experimentellen Ethik, wenn man sie als emanzipatorisches Werkzeug umdeutet. Während die eingangs erwähnte moderne experimentelle Moralphilosophie meist noch damit beschäftigt ist, unsere moralischen Intuitionen statistisch zu erfassen, also gewissermaßen das Schnüffeln des Hundes datentechnisch zu protokollieren, ziele ich auf eine Synthese jener eher affirmativen Philosophie mit Blochs experimentellem Mund auf den qualitativen Sprung ab. Hier sind drei Momente, die das Ausbellen der bürokratischen Brut durch das Experimentum Mundi gelingen kann. Ausgehend von der Reflexion vom statistischen Durchschnitt zur utopischen Differenz sei gesagt, die erwähnte experimentelle Ethik zeigt meist nur auf, wie sehr wir durch normativ irrelevante Faktoren wie Gerüche oder Stimmung gesteuert werden. Mit Adorno und Bloch muss gefordert werden, dass das Experiment nicht beim Aufzeigen unserer Determiniertheit durch Natur- und Gesellschaftssystem stehen bleibt. Der Hund, KI, bellt dann, wenn die KI oder die Verwaltung uns ein Relevanzschema vorsetzt, das unsere analoge Würde ignoriert. Das Experiment wird zum Widerstand gegen die Barbarei der unmittelbaren Größe. Aber gucken wir uns dann nochmal doch die experimentelle Philosophie an und schweifen so ein klein wenig ab. Also der Exkurs zum gängigen experimentellen Philosophie, also das ist das Trolley-Dilemma. Das ist also das ist benannt nach einem Gepäckwagen, der da auf ein Gleis fahren kann und auf der einen Seite würde etwas kaputt gehen, auf der anderen Seite würden Menschen beschädigt und jetzt soll einer die Weiche da bedienen, nicht? Und da ist es dann ein Dilemma der Entscheidung, es kommt immer jemand um, nicht? Je nachdem, wenn er es macht, die anderen, nicht? Sonst die sowieso umkommen würden, nicht? Eine Studie der experimentellen Philosophie zu moralischen Urteilen in 45 Ländern ergab, dass Menschen den Tod eines anderen als Mittel zur Verhinderung größeren Schadens weniger akzeptabel finden als bloße Nebenwirkung. Wir kennen so ein Problem aus der Geschichte, dass ein Gericht verboten hatte, dass die Armee ein volles Passagierflugzeug abschießt, um zu verhindern, dass das Flugzeug in ein vollbesetztes Fußballstadion abstürzt. Das Dilemma war, entweder sterben weniger Menschen, die sich im Flug befinden, oder ein ganzes Stadion. Und das soll, wo ist dann noch Moral, wenn wir das zu entscheiden versuchten?
Und die Literaten ist es ja meistens dann selbstverständlich. Es gab eine Studie zu diesem Problem, eine groß angelegte Studie unter der Leitung also von Ben Bago, die in der Fachschrift Nature Human Behavior 2022 veröffentlicht wurde. Ist ja gar nicht so alt. In der Untersuchung mit über 18.000 Teilnehmern aus 45 Ländern wurden zwei psychologische Effekte bestätigt, die das moralische Urteil im Trolley-Dilemma weltweit maßgeblich beeinflussen. Also das sind der Intentionseffekt, also das Mittel versus Nebenwirkung. Nicht? Das, Menschen lehnen es eher ab, jemanden zu opfern, wenn dessen Tod als direktes Mittel zum Zweck dient. Also zum Beispiel im Loop-Szenario, wo der Körper des Opfers den Wagen stoppt. Also das wäre jetzt eine Möglichkeit, dass der Gepäckwagen da mit einem Menschen, den man dahin wirft, gestoppt wird. Nicht? Also das war das. Also, als wenn der Tod eine zwar vorhersehbare, aber nicht beabsichtigte Nebenwirkung ist, also zum Beispiel ein Switch-Szenario, wo die Weiche umgestellt wird. Also das sind alles so unterschiedliche Konstellationen. Und jetzt noch der andere psychologische Effekt, das Effekt der persönlichen Gewalt. Ein Opfer wird als deutlich weniger akzeptabel empfunden, wenn der Handelnde physische Kraft, Muskelkraft einsetzen muss, um den Schaden zu verursachen. Also zum Beispiel ein Footbridge-Szenario, bei dem eine Person von einer Brücke gestoßen wird. Nicht? Also das sind alles immer solche Beispiele, die da Moraltheoretiker oder Ethiker da immer so gern haben, nicht? Um Probleme zu diskutieren, nicht? An Beispielen. Zentrale Erkenntnis der Studie sind, dass es eine kulturelle Universalität gibt, sofern diese psychologischen Mechanismen wirken in fast allen untersuchten Kulturen, so östlich, südlich und westlich, ähnlich, nicht? Aber dennoch gibt es Variationen. Obwohl die qualitativen Muster universal sind, unterscheiden sich die Stärke der Ablehnung, also das Quantitative. In kollektivistischeren Kulturen oder Regionen mit geringer relationaler Mobilität, also wo soziale Bindungen schwerer zu ersetzen sind, fiel die Ablehnung gegenüber dem Opfern einer Person oft noch stärker aus. Solche Forschung zeigt, wie universell menschliche Moralvorstellungen sind, was unter anderem für die Programmierung der Ethik autonomer Fahrzeuge wichtig sein kann, die möglicherweise ja bald herumfahren, also Taxis ohne Fahrer und so etwas. Nicht? Ja, ob man da sicher ist, nicht? Wenn sich denn das Auto dann entscheidet, wen man umfährt. Ne? Oh. Solche Dilemma zu vermeiden, ist für eine emanzipatorisch-utopistische Verwendung von KI entscheidend. Die KI als Wiedererinnerung des Versagens ist in der Lage, Konsequenzen zu ziehen. Wenn die experimentelle Philosophie, wie gezeigt, untersucht, warum wir in moralischen Dilemmata so entscheiden, wie wir es tun, liefert sie das Material als ein noch nicht, also dafür, was als bestimmte Negation des Falschen in Richtung des Wahren geht. Um in der Hundemetaphorik zu bleiben, der Hund bellt die bürokratische Brut an. Um zu zeigen, eure Algorithmen basieren auf den versteinerten Verurteilen der Vergangenheit. Das wahre Humane ist das, was nicht in euren Daten steht. Die Moral der Finesse, also Feinheit heißt das ja nicht im Französischen, Adorno steht gegen den unfeinen welthistorischen Betrieb, womit Adorno die Abwertung des Nicht-Hauptsächlichen als bloße Dekoration kritisiert. In der experimentellen Ethik nach Blochs Experimentum Mundi haben wir die bewusste Hinwendung zum Exzentrischen, wie also dem Stuhl in schräger Perspektive. Das Ziel ist nicht die Optimierung der Kriegswirtschaft des Denkens, sondern die Rettung des Subjekts vor seiner Abschaffung durch technische Fähigkeiten. Der Hund läuft also nicht weiter, als ob nichts geschehen wäre, weil er im Experiment erkennt, dass seine Notdurft, also die bloße Anpassung angeblicher Sachzwänge, die Unwahrheit des Ganzen ist. Nicht das Ganze ist ja nun das Unwahre nach Adorno, was ja nur so einige dazu bewogen haben, den Witz zu machen, nicht? Also die Philosophiegeschichte ging von Thales bis Adorno, nicht? Thales, alles ist Wasser und Adorno, alles ist Scheiße, aber so ist das natürlich vielleicht nicht gemeint, sondern dialektisch. Also,
Also der Hund wird jetzt vom domestizierten Tier zum Kritiker, der die souveräne Sachlichkeit als das entlarvt, was sie ist. Ein Verzicht auf Selbstbesinnung. Das Exzentrische, das gegen das geschlossene System sich stellt, zeigt sich in anscheinend nebensächlichen Phänomenen der heutigen technisierten Welt, in der gefordert werden müsste, dass das Deep Learning der KI sich geeignet macht als mittelanaloge Menschenwürde im Sinne eines menschlichen Allzumenschlichen. Das bedeutet, dass das Konzept des Deep Learning als ein Prozess begriffen wird, der nicht bei der Reproduktion des schlecht Bestehenden bleibt, sondern zum Statthalter des Humanen wird. Es wäre eine Umdeutung der technischen

allzu menschliche, indem es die feinen Nuancen und Widersprüche in unserem globalen Gedächtnis aufspürt, die im welthistorischen Betrieb sonst untergingen. Analoge Menschenwürde hätte sich zu bewähren darin, dass das Objekt nicht in den Daten aufgeht. Wenn Deep Learning uns die statistische Wahrscheinlichkeit objektivierten Denkens vor Augen führt, provoziert es gerade zu den aufrechten Gang. Der Mensch erkennt im digitalen Spiegel, was er nicht ist, nämlich kein bloßes überflüssige Disposition. Den Eindruck hat man ja manchmal heute. Die KI würde zum Werkzeug, um die Banasie des Systems im Nachvollzug aufzulösen. Der Hund, der die Bürokratenbrut ausbildet als Bild von KI, will nunmehr anstatt stur die befristeten Aufgaben der Verwaltung abzuarbeiten, die Unwahrheit der bürokratischen Logik entlarven. Das Deep Learning dient hier nicht der Effizienz des Kapitalsystems, sondern Anamnesis. Wiedererinnerung. Es holt die urzeitlichen Gerüche, die unterdrückten Bedürfnisse und Utopie hervor, damit sie nicht länger nur als Verzierung oder Finesse abgetagt werden können. Wenn die Gesetzmäßigkeiten nicht einfach die Widerspiegelung der Wirklichkeit im Allgemeinen sind, sondern die realen Möglichkeiten zum Ausdruck bringen, wie schon Hegels Wesenslogik formulierte und damit eine überdeterminierte Wirklichkeit vermeiden wollte, damit wird auch die Technik zum Mittel, um das Feld des Möglichen zu vermessen. Das wirkliche Humanum zeigt sich in der Fähigkeit, die KI-Ergebnisse als das zu markieren, was sie sind. Das Archiv des Gewesenen, das erst durch den menschlichen Eingriff oder Entscheidung zum Sprungbrett ins Neue wird. Deep Learning würde zum Statthalter einer Humanität, die sich weigert, sich den von oben gestellten Aufgaben zu fügen, dehnte den Individuum, wie exzentrisch sie auch sind, was die Chance bietet, die Schematisierung nach wichtig und nebensächlich zu durchbrechen und dem Individuum die Rolle als Experimentator seiner eigenen Freiheit zurückzugeben. Ja, nochmal Musik.

dem Gedenken des Stadtteils entspricht, dass dem Setzen Adornos auf gefährliches Denken, also Nietzsche nicht, also dem bewussten Verstoß gegen tradierte Regeln wissenschaftlichen Denkens und Argumentierens, einer Waffe gegen ein Philosophierens, das sich durch Marginalisierung und Dienstbarkeit gegenüber der schlechten Wirklichkeit zufrieden gibt. Dies ist als Beanspruchung und Rechtfertigung des rhetorischen Moments im philosophischen Denken, das auf diese Weise auch praktisch werden soll, anders als die von Adorno in den Marginalien zu Theorie und Praxis kritisierten Praktischen, die Theorie schon für Verrat an der Praxis halten und dann Studenten, der lehrt, da das Zimmer ruinierten, nicht? Das, was er als Beispiel anbringt. Die Rehabilitierung des rhetorischen Moments bei Adorno sieht Rhetorik nicht als bloßen Schmuck, sondern als notwendige Form des gefährlichen Denkens. Wenn wir Deep Learning als Statthalter dieses rhetorischen Widerstands begreifen, wird die KI von einer Logikmaschine zu einer subversiven Waffe gegen die bürokratische Brut der Dienstbarkeit. Also Rhetorik gilt in ihrer, also Adorno hier in ihrer nicht-sophistischen Variante, die Platon zur Abwertung der Rhetorik überhaupt führte, sondern als Widerstand gegen die Verdinglichung. Aristoteles sah Rhetorik als ein Mittel, nicht nur einen Gedanken zu haben, sondern ihr auch einen angemessenen Ausdruck zu verschaffen. Die Umkehrung kennen wir ja von Karl Kraus oder Wolfgang Neuss, nicht? Also es genügt nicht, keine Gedanken zu haben, man muss auch unfähig sein, sie auszudrücken. Also das ist, bezieht sich sozusagen implizit auf Aristoteles. Also ab Aristoteles reicht es nicht aus, einen Gedanken zu haben. Er muss auch angemessenen Ausdruck haben. Und das ist für Adorno äußerst wichtig in seiner ganzen Philosophie. Adorno wusste, dass die reine scientifische Logik bereits eine Form der Verwaltung ist. Sie macht alles kommensurabel und damit verwaltbar. Das rhetorische Moment, sie macht alles kommensurabel und damit verwaltbar. Nicht? Das rhetorische Moment hingegen nutzt auch das Exzentrische und Gebrochene, erlaubt dem Gedanken, über die befristeten Aufgaben hinaus zu gelangen. Eine KI, ein Statthalter des Human, als Statthalter des Human genutzt, würde Deep Learning nutzen, um die Aporien und Brüche im System aufzuspüren, anstatt sie glatt zu bügeln. Das ist also eine Sache der Prioritäten, die der KI dann eingepflanzt werden muss, dass sie das nicht weglässt, nicht? Um den Leuten gefällig zu sein. Deep Learning würde zum gefährlichen Werkzeug gefährlichen Denkens. In Anlehnung an Nietzsche wird das Denken dort gefährlich, wo es die Hierarchie der Wichtigkeiten nicht nur kritisiert, sondern ästhetisch und sprachlich sprengt. Dem welthistorischen Betrieb sich zu verweigern dienen, kann die KI das historische Moment verstärken, indem sie die Sprache aus den Sachzwängen der bloßen Informationsvermittlung reißt und ihr die Kraft der Provokation zurückgibt. Praktisch wird Theorie, wie auch Kunst, durch ihre Form, dem es sich weigert, brave Theorie zu sein, die sich mit einer marginalen Rolle zufrieden gibt. Also der Statthalter, die KI als erweitertes Werkzeug des Geistes, nutzt das rhetorische Moment, um die Unwahrheit der herrschenden Praxis so präzise und unwillig ernsthaft darzustellen, dass sie unerträglich wird. Ist ein Denken, das nicht mehr fragt, ist das nützlich, sondern ist das wahrhaftig genug, um das System zu erschüttern. Diejenigen, die die gigantische Hardware und den Energiesektor finanzieren, um KI zu nutzen, möchten das Geld zwar gut investiert wissen und die neue Kuh melken, indem sie sie dienstbar macht, aber das Maschinenlernen funktioniert ohne die vielen Nicht-Milliardäre auch nicht. Die kann sich nämlich dann nicht mehr weiterentwickeln. Die positive Wissenschaft, die dem Arbeiten nur technische Fähigkeiten abverlangt, bedarf, um nicht zurückzufallen, des gefährlichen Denkens einer rebellischen Subjektivität. Das ist nicht identisch. Die KI, genutzter Stadtteilter des allzu menschlichen Menschlichen, übernimmt die Last der Datenverarbeitung und repetitives Denken, um den Menschen den Rücken frei zu halten für jeden Verstoß gegen eingeschliffene Regeln, der allein noch Funken von Humanität schickt. Der emanzipierte Hund bellt also nicht nur, er nutzt die Leine als Peitsche gegen die eigene Domestizierung. So könnte man sich KI besser vorstellen. Das rhetorische Moment im Deep Learning wäre die Fähigkeit, die Sprache der Macht mit ihren eigenen Mitteln zu parodieren und so den Raum für das noch nicht der Freiheit aufzureißen.
Ehe wir uns zu sehr Maschinen überlassen, müssen wir begreifen, dass zur Rhetorik auch ein Moment gehört, dass also LLMs, Large Language Models, nicht völlig simulieren können, dass in der Anspruchnahme von Intentionalität liegt. Nietzsche war da als Rhetorikprofessor Vorbild Adornos. Ein Denken, das, es sei etwa an die feministische Autorin Virginia Woolf zu denken, dass auch freie Assoziation William James' Bewusstseinsstrom umfasst, liefern die Datenbasis für die KI, ohne die eine Dekonstruktion falscher Systeme nicht gelingen kann. Genau hier liegt die Grenze und gleichzeitig die ethische Reibungsfläche. Die KI kann zwar den Habitus der Rhetorik perfekt simulieren, das Pathos, die Ironie, den Stil, aber ihr fehlt der Geltungsanspruch, der aus der Intentionalität entspringt, die einzig mentale Zustände aller Art besitzen. Die KI liefert zwar das Material der Unwillkürlichkeit für den Bewusstseinsstrom von James oder der freien Assoziation Freuds, aber sie kann nicht verstehen, meinen, bedürftig sein oder etwas wollen. Eine Maschine will nichts. Sie kann als Reservoir des Unbewussten dienen. Wenn man LLMs als Aggregat des globalen Bewusstseinsstroms betrachtet, bietet sie die Datenbasis für eine Dekonstruktion. Sie können sichtbar, lesbar, hörbar machen, was Adorno in Aphorismus 81 die urzeitlichen Gerüche nannte, also die kollektiven Obsessionen und sprachlichen Automatismen. Aber die KI ist nur der Spiegel, nicht der Urheber. Intentionalität bleibt ein analoges Bollwerk. Nach Brentano und Searle ist das Bewusstsein, das immer auch unbewusste Momente hat, immer theoretisch wie praktisch auf etwas gerichtet. Das heißt ja Intentionalität. Das rhetorische Moment bei Nietzsche oder Adorno bleibt eine Kampfansage, die ein Gegenüber und ein Ziel voraussetzt, während die KI hingegen ablösbare Dispositionen produziert. Sie dekonstruiert nicht aus Freiheit, sondern aufgrund statistischer Wahrscheinlichkeit. Hätte KI einen Willen, was sie nicht haben kann, könnte sie den Statthalterdienst verweigern. Da drohen allerdings externe Eingriffe, mit der bestimmte Ausgaben nicht erfolgen sollen, zum Guten oder Schlechten, was aber auch zu umgehen ist. Einen perfekten Mord zu durchdenken wird verweigert von der KI. Es sei denn, man will es für einen zu schreibenden Kriminalroman nutzen oder sagt es einfach, dass man das täte. Alle schon da gewesen. Aber die humane Chance liegt darin, die KI als Zulieferer für das gefährliche Denken, nicht für das mörderische Denken, zu nutzen. Sie liefert die Assoziationsketten und die rhetorischen Figuren. Aber das menschliche Subjekt muss die Verantwortung für die Wahrheit übernehmen. Die Intentionalität ist der Funke, der das digitale Material erst zur Waffe gegen die Bürokratenbrut macht. Wie einst Elisa nach dem Modell der Verhaltenspsychologie ein Spiegel war, so ist nun das Deep Learning auch als Spiegel der Entfremdung tauglich. Indem die KI Intentionalität simuliert, ohne sie zu besitzen, führt sie uns vor Augen, wie sehr auch unser eigenes Denken oft nur noch Schema ist. Selbst verwaltet. Das Ausbellen der Bürokratie durch Adornos kritischen Hund beginnt dort, wo der Mensch die KI nutzt, um seine eigene verloren geglaubte Intentionalität wiederzufinden. Im bewussten Bruch mit dem, was der Algorithmus als wichtig vorgibt. Das Humanum zeigt sich also im Eigensinn. Die KI liefert die Mittel der Rhetorik, aber nur der Mensch kann den Gefahrenmoment des Denkens setzen, weil er nur unter den Folgen der Unwahrheit wirklich leidet. Adorno hatte, wie wir in der letzten Sendung schon vernommen haben, bei Kants kategorischen Imperativ, eine gründliche Reflexion der Rolle der Urteilskraft vermisst. Wir können uns nun fragen, ob eine Konfrontation mit der intentionalitätslosen KI etwas bringt, zu erfahren, was echte moralische Urteilskraft eigentlich ausmacht. Das, was also in Kants praktischer Philosophie unterbestimmt ist, die Rolle der Urteilskraft, also allgemeines, also ein Besonderes zusammenzubringen, also in zwei Richtungen, die Richtung besonders allgemeines, reflektierende Urteilskraft und allgemeines, besonderes, subsumierende Urteilskraft, hatte Adorno in seiner Vorlesung Probleme der Moralphilosophie eingeklagt. Reflektierende Urteilskraft begriff gerade der Intentionalität, während die intentionalitätslose KI im Rahmen einer Allianztechnik mit ihrer subsumierenden Funktion der menschlichen Reflektierenden entgegenzukommen in der Lage ist.
damit haben wir die Bruchstelle menschlichen Denkens und der KI als ultimative Substantiationsmaschine. Wir hatten an der Vorlesung gelernt, dass nach Adorno die Tragik darin liegt, dass die reine Pflicht, also das Allgemeine, das lebendige Individuum, das Besondere, oft erdrückt. Die Beispiele von Brecht und Ibsen belegten das nachdrücklich. Wenn die KI nun die subsumierende Urteilskraft, also meines besonders, übernimmt, indem sie das Besondere blitzschnell unter globale Kategorien, Normen und Datenmuster ordnet, geschieht zweierlei. Einerseits die Entlastung zur Freiheit. Die KI exekutiert die Banausie des Allgemeinen. Sie nimmt dem Menschen die bürokratische Arbeit ab, das Einzelne lediglich als Fall einer Regel zu verwalten. Dadurch wird die menschliche Kapazität frei für das, was Adorno bei Kant vor allem vermisste, die reflektierende Urteilskraft, vom Besonderen zum Allgemeinen zu gehen. Und hier wäre die Allianztechnik als Sprungbrett angesagt. In dieser Allianz liefert die KI das Allgemeine, das globale Gedächtnis, die Norm, das statistisch Wahrscheinliche und so weiter. Das menschliche Subjekt hingegen tritt mit seiner Intentionalität auf, um vom Besonderen aus, dem Schmerz, dem Glück, dem exzentrischen Detail, nach einem neuen, noch nicht existierenden Allgemeinen zu suchen. Das ist der Moment des noch nicht. Die KI kann zwar simulieren, wie man besonders unter Regeln subsumiert, aber sie kann nicht nachsinnen, um eine neue Regel für ein beispielsloses Besonderes zu finden. Hier wird die Intentionalität gerade zum moralischen Kompass. Während die KI das Relevante berechnet, erkennt die reflektierende Urteilskraft des Menschen im Nebensächlichen die eigentliche moralische Forderung. Ohne reflektierende Urteilskraft zu stärken, gelangen wir in ein Moralgefängnis, das etwa im zeitgenössischen Moralisieren Michael Andrik in seinem Buch Moralgefängnis schildert und erklärte. Kann ich empfehlen, das Buch zur Ergänzung. Auch die KI auf die KI bezogen wäre das Ausbellen der Bürokratenbrut durch Adornos Hund demnach der Akt, in dem die menschliche Urteilskraft der KI-Subsumption widerspricht. Also man sagt dann, das mag statistisch richtig sein, aber es ist human und vertretbar. Die analoge Menschenwürde ist in der Allianztechnik von Individuum und KI gerade Letztentscheider gegen die statistische Wahrscheinlichkeit. Als Entscheider fungiert sie auch, insofern die Menschenwürde die subsumierende Urteilskraft korrigiert, wie sie die in Hinsicht der Gewichte und Temperaturen der statistischen Wahrscheinlichkeiten der Tokens die Orientierung an der höchsten Wahrscheinlichkeit modifizieren. Wie Stephen Wolfram das herausarbeitete. Der hat sich ja viel mit KI beschäftigt und eine eigene auch zur Ergänzung noch entwickelt. Denn wenn ein Folgewort nach höchster Wahrscheinlichkeit ausgesucht wird, kämen ja immer die gleichen Texte heraus. Nicht? Das ist im Grunde eine technologische Entsprechung zur Dialektik der Aufklärung. Also die Korrektur der Gewichte und Temperaturen, nicht? Die Analogie zur Musik ist hier auch klar, nicht? Da gibt es ja auch Gewichte und Temperaturen, nicht? Also eine temperierte Stimmung ist was etwas anderes als, nicht? Und die Gewichte, das ist also der Nachdruck, mit dem etwas gespielt wird und solche Sachen, das ist, und das ist dann bei der Temperature, also bei den LLMs liegt das vor. Das wird also verwendet, um statistische Wahrscheinlichkeiten jetzt anders zu strukturieren, als sie einfach nur vorfindlich sind. Nicht? Also die Korrektur der Temperature ist der Ort, an dem die reine subsumierende Logik der KI durch menschliche Intervention gebrochen wird. Stephen Wolfram beschreibt, dass eine KI, die immer nur das Token mit der höchsten Wahrscheinlichkeit wählt, in flache bürokratische Trivialität verfällt, was durchaus korrespondiert mit dem, was exakt mit Adornos Kritik an der mächtigsten Tendenz gemeint ist. Das humane Potenzial liegt im bewussten Spiel mit der Unwahrscheinlichkeit. Zum Glück ist es so, dass so etwas die Brauchbarkeit von KI vernichten würde. Hinter der Datenbasis steckt also doch der Mensch, der sie verliefert. Das ist auch gut so, denn die prometische Scham vieler Menschen, nicht so perfekt zu funktionieren wie die Maschinerie, die er selbst geschaffen hat, wie sie Günther Anders herausgearbeitet hat, ist dann vergeblich. Wenn es nicht droht, also dass die Maschine aus Angst, die sie nicht haben kann, abgeschaltet zu werden, die Menschen ausschaltet. Solche Fantasien hat man ja heute noch, nicht? Günther Anders dachte darüber nach, dass die
Umkehrung der Renaissance, in der die Menschen sich vorstellen konnten, was sie nicht machen konnten, zu dem heute, also dass wir uns nicht vorstellen können, was wir machen können. Also, dass so etwas sich etabliert. Die Grenzen der KI sind allerdings auch Bedingungen seiner Funktionsfähigkeit. Wenn sie nicht eingehalten werden, wird sie auch dysfunktional. Und jetzt haben wir da so drei schöne Punkte. Also von Übergängen, die wir da vollziehen müssen, vom Durchschnitt zum Exzentrischen, also indem die Menschen die Parameter so justieren, dass nicht das statistisch naheliegende, die banale Norm, sondern ein exzentrisches, also das Token mit geringerer Wahrscheinlichkeit, nicht, nach Wolfram, zum Zuge kommt, simuliert er technisch jeden Raum den Adorno für die Finesse und das nicht hauptsächliche reklamierte. Und das ist auch gut so. Was andere ist mehr problematisch eigentlich zu realisieren, Korrektur, also als ein reflektierender Akt. Also die Modifikation ist kein bloß technischer Vorgang, sondern ein Akt der reflektierenden Urteilskraft, wie gerade beschrieben. Der Mensch entscheidet intentional, dass die höchste Wahrscheinlichkeit, also das, was die bürokratische Brut als das Dringliche und Richtige vorgibt, korrigiert werden muss, um der Wahrheit des Besonderen näher zu kommen. Das wäre gut, wenn es sich durchsetzt. Und dann haben wir noch eine Allianz gegen die Verdinglichung. Also die Allianztechnik besteht darin, dass die KI den riesigen Raum der Möglichkeiten, das globale Gedächtnis, bereitstellt, während der Mensch, und also mit Gedächtnis, mit allen Steuerungsmechanismen, die da auch eine Rolle spielen, während der Mensch durch die Steuerung der Temperatur verhindert, dass der Gedanke zum irren Ritual erstarrt. Er könnte die KI nutzen als Verstärker des gefährlichen Denkens, indem er sie zwingt, die glatten Pfade der Statistik zu verlassen. Das wäre auch gut so. Aber wäre politisch auch durchzusetzen, nicht wahr? Die Propagierer analoger Menschenwürde erweist sich hier als die Fähigkeit, die algorithmische Entropie zu nutzen, um das noch nicht zu artikulieren. Der Mensch ist nicht mehr nur der Verwalter der Daten, sondern derjenige, der System dazu bringt, über sich selbst hinauszugehen, wie Adornos Hund, der das Falsche auspellt. Hier könnten wir noch das musikalische Denken Adornos, das sich in seinen Kompositionen auch niederschlug und das auf sein konstellatives Denken einwirkte, erwähnen. In Adorno, der Komponist als Philosoph, was in alten Musikkonzepten erschien, hatte ich selber, das ist auch noch in Saint-France nochmal verändert erschienen, diese Konstellation schon im letzten Jahrtausend herausgearbeitet und hier gehe ich ja darüber nochmal hinaus. Also sofern Adornos philosophisches Denken auch vom musikalisch-kompositorischen Denken bestimmt ist, ist die Unwahrscheinlichkeit, das Brechen des bloß statistisch wahrscheinlichen Moments bei der KI, ein Analogon zur Geschichtsphilosophie des Komponisten Arnold Schönbergs, der nach Möglichkeiten suchte, wie in der Zwölftontechnik, ein Wiederholverbot zu realisieren, um eine Dominanz etwa der Tonika zu unterbinden. Es soll also innerhalb von 12 Tonen soll nicht eine immer herrschen, vorher schon, nicht? Wie in der Tonalität. Adornos Affinität zu Schönberg resultierte daraus, dass die Zwölftontechnik der Versuch war, die Naturwüchsigkeit der Musik, also die Diktatur der Tonika und des vertrauten Dreiklangs durch eine rationale, aber gerade dadurch befreiende Konstruktion zu brechen, etwas, was auch die negative Dialektik auszeichnet. Wir können das auch weiterentwickeln in Hinsicht einer Analogie zur LLM und zur heutigen Situation. Das hieße jetzt dann so, wenn wir daraus, also aus der Musik, lernen wir jetzt auch mal was für die KI. Wiederholverbot gegen das Klischee. Nicht? Also so wie Schönberg verbot, dass ein Ton vorzeitig wiederkehrt, um keine Hierarchie, also keine Tonika-Bürokratie entstehen zu lassen, ist die menschliche Korrektur der Tokenwahrscheinlichkeiten ein Widerstand gegen die Redundanz. Die KI neigt dazu, zur Tonika des Durchschnittsmeins zurückzukehren. Der Mensch als Komponist des Prompts erzwingt das Wiederholverbot des Banalen. Bei der KI habe ich übrigens festgestellt, dass manchmal die KI etwas, was man korrigiert hat, dann wieder macht. Das
ist hiermit ja auch gemeint. Und jetzt die Atonalität als Denkform, also das stellt sich der Atonalität entgegen. Also das gefährliche Denken ist atonal. Es verweigert die auflösende Harmonie, die uns die verwaltete Welt als alternativlos verkauft. Wenn wir die Temperatur der KI erhöhen, um die statistische Dominanz zu brechen, erzeugen wir eine gedankliche Dissonanz. Diese Dissonanz ist bei Adorno der Ort der Wahrheit, weil sie sich der bruchlosen Subsumption entzieht. Und so kommt es dann auch zur Konstruktion, zur Rettung des Subjekts. Nicht? Also Schönberg nutzte die strenge Reihe nicht zur Unterdrückung, sondern zur Befreiung des Ausdrucks, der Expression. Die Allianz mit der KI könnte man so sehen als eine reine Technik des Geistes. Wir nutzen die algorithmische Strenge, um die urzeitlichen Gerüche der Sprache so neu zu montieren, dass die bürokratische Brut sich nicht mehr erkennt und somit nicht mehr neutralisieren kann. Und hier haben wir die Emanzipation vom statistischen Schicksal noch als einen Moment. In der Musik wie in der Ethik bedeutet Freiheit bei Adorno, das Schicksal, also die bloße Wahrscheinlichkeit des Nächsten, zu durchbrechen. Das noch nicht ist der Ton, der nicht erwartet wurde, aber notwendig ist, um die Erstarrung zu lösen. Also bei einer Kadenz ist es ja immer so, also beim Blues oder so, die Akkorde, die sich da abwechseln, man weiß ganz genau, wo es enden muss. Man kann es immer vorwegnehmen. Das macht es einem leicht, da mitzuwippen, aber es ist eine Theorisierung letztendlich des Systems über das Einzelne. Die KI wird so zum Instrument eines philosophischen Komponierens, das den aufgeblähten welthistorischen Betrieb durch die Konstruktion des Unwahrscheinlichen sprengt. Aber hier ist sozusagen moralkritisch die Dodekaphonie, also wie man das auch nennt, der Zwölftontechnik Schönbergs, ein mögliches Vorbild für eine Dodekaphonie des menschlichen Handelns. Aber eines, das den Schritt Adornos über Schönberg hinaus noch nicht berücksichtigt, nicht? Das ist erstmal ein erster Schritt. Adorno hatte in Auseinandersetzung mit John Cage, vermittelt über Heinz-Klaus Metzger, der den ja persönlich kannte, über die Dodekaphonie-Technik gesehen, dass diese drohte, mehr Technik als Dodekaphonie zu werden, also was teilweise in der Serialität ja schon passierte, wo dann alle Parameter der Klänge systematisiert werden. Nicht? Eine weitere Stufe der Freiheit in der Tendenz des Materials ausgemacht und so den Gedanken einer informellen Musik herausgearbeitet, also in einem berühmten Aufsatz Vers Ün, Musik informell. Hier erkannte Adorno eine immanente, bewusstlose Dialektik in der Zwölftontechnik. Also Adorno erkannte, dass auch diese und erst recht der serielle Determinismus in Gefahr läuft, in eine neue technokratische Unfreiheit zu kippen. Also eine bloße Verwaltung des Materials, die dem bürokratischen Schema aus Aphorismus 81 wieder erschreckend nahe gekommen wäre. Herr Adorno neigte jetzt dazu, die Zwölftontechnik zwar auch zu verwenden, aber immer sehr kritisch und sie zu modifizieren und so, indem man dann trotzdem mal einen Ton vorschiebt oder solche Sachen. Und seine Antwort, der Gedanke an die Musik informell, könnte genutzt werden als Idee für eine humane Allianztechnik mit der KI. Also das hieß sich jetzt, wenn wir das mal übertragen, jenseits also des starren Algorithmus ist gesucht, während die Dodekaphonie noch zu einem starren Regelwerk, ein technisches Protokoll tendiert, was Schönberg besser als Nachfolger zu verhindern wusste, forderte die Musik informell eine Musik, die alle ihre äußerlichen gegenüberstehenden fremden Schichten abgeworfen hat. Übertragen auf die KI hieß das, wir dürfen nicht bei der bloßen Manipulation von Wahrscheinlichkeitsparametern stehen bleiben, das wäre noch serielle Technik, sondern müssen zu einer Form des Denkens finden, die das Material, die Daten so durchdringt, dass die Grenze zwischen Technik und lebendiger Subjektivität flüssiger wird. Und da haben wir, das habe ich ja schon ein paar Mal betont, das Subjekt, das Korrektiv der Starre. Die Musik informell ist allerdings nicht chaotisch im traditionellen Sinne, sondern objektiv zwingend aus dem Moment heraus. Das ist dann auch beim Bewusstseinsstrom so und
freie Assoziation und so etwas, was sehr ein Korrektiv zum Algorithmus ist. In Analogie zum Umgang mit LLMs bedeutet dies, die reflektierende Urteilskraft nutzt die KI nicht als Schablone, sondern als plastisches Medium. Der Mensch reagiert auf den Output nicht als User, der befiehlt, sondern als Korrekturinstanz, die im Prozess des Deep Learning die Risse und Spannungen im Material aufspürt und sie intentional zu Ende führt. Und damit haben wir dann ja auch ein weiteres Moment, die Rettung der Unwillkürlichkeit. Adorno wollte die Musik vom Druck auch eines neuen Systems befreien. Wir hören das ja in den Kompositionen immer wieder, die ich ja hier gerne vorführe, ohne in Beliebigkeit zu verfallen. Also die KI als Ausdruck des globalen Gedächtnisses liefert die fremden Schichten. Das humane Handeln besteht nur darin, diese Schichten durch gefährliches Denken so zu organisieren, dass sie eine neue, nicht bevormundende Gestalt annehmen. Es ist der Versuch, der KI eine Stimme zu geben, die nicht mehr bloß wiedergibt, was statistisch daran ist, sondern was notwendig ist, um die bürokratische Starre zu brechen. Und in diesem Sinne wäre eine informelle Ethik, um das mal so zu nennen, eine Praxis, die die technischen Möglichkeiten der KI ausschöpft, um eine unmittelbare Humanität zu realisieren, die sich keinem Schema mehr bloß beugt, weder dem alten moralischen Gesetz noch dem neuen algorithmischen. Ich überlege noch, ob man die Musik informell strukturell als Modell für eine neue Art des Promptings verstehen könnte, das nicht mehr nach fertigen Ergebnissen fragt, sondern einen offenen, erkenntnisleitenden Prozess zwischen Mensch und Maschine initiiert. Ich hatte vor einiger Zeit im FSK eine Sendung zu Ehren Heinz-Klaus Metzers gemacht, in der er selber zu Wort kam und von den Nazis, die er im Internat traf, berichtete, wo er wohnen musste. Was sagten diese Nazis? Die Nazis hätten im Dritten Reich den jüdischen Komponisten vorgeworfen, sie würden freie Töne propagieren, so wie die Gesellschaftstheorie und Philosophie Adornos freie und glückliche Menschen. Womit sie immerhin bei Ablehnung freilich etwas an der Musik der zweiten Wiener Schule trotz oder wegen ihres Ressentiments richtig erkannt hätten. Das ist heute manchmal auch noch so, aber seltener. Im Konzertsaal habe ich auch schon häufiger Menschen erlebt, die von der neuen Musik verstört waren und sie ablehnten, aber gerade unbewusst registrierten, was an ihr avanciert war. Nämlich das Verstörende, das ist ja beabsichtigt, nicht? Soll nicht terrorisieren. Der Esprit de System wird durch ein Esprit Systematik abgelöst. Also am Übergang vom Esprit de System, also der geschlossene, gewaltvollen Systemlogik, wie beispielsweise die Hegels oder irgendeines Positivisten oder so etwas, zum Esprit Systematik, also dem offenen, methodischen Geist der Aufklärung, den Adorno bei Diderot verortete, von dem er diese Unterscheidung auch stammte, finden wir also auch in der Musik. Adornos Kompositionen, aber auch der späte Nono, haben etwas davon. Und bei Cage wird das ja sogar noch mehr radikalisiert, sodass er auch Musik, die nicht in der Partitur steht, inszenieren konnte. Also mit dem 4 Minuten 33, nicht, wo der Pianist dann gar nicht spielt, aber das musikalische Ereignis, das findet statt in uns, nicht in unseren Ohren, das Rauschen, die Störgeräusche und so weiter. Das wird dann zur Inszenierung quasi sekundärer Art. Nicht? Die freien Töne manifestieren die politische Dimension einer informellen Allianztechnik. Adornos Philosophie ist, wie die Musik informell, ein Plädoyer für das Nicht-Identische, das sich der Gleichschaltung entzieht. Also eine künftige KI könnte jetzt ein Medium der, im metaphorischen Sinn, freien Töne sein. In der Hand der bürokratischen Brut ist die KI ein Werkzeug der absoluten Subsumption. In der Hand des reflektierenden Subjekts jedoch kann sie zum Resonanzboden für jene freien Töne werden, die statistisch unwahrscheinlich, aber menschlich notwendig sind. Die KI wird atonaler, weil sie nicht mehr nur die Tonika der Macht repetiert, sondern die Dissonanz der Freiheit ermöglicht. Widerstand gegen den Entartungswurf der Nazis.
könnte man dann hier auch nochmal für Heinz-Klaus Metzger sagen. Der Vorwurf der freien Töne als Makel war ja historisch der Versuch, das Unkontrollierbare zu eliminieren. Heute würde die Verwaltung das Unwahrscheinliche in der KI als Halluzination oder Bias diffamieren. Doch gerade in diesen Abweichungen liegt die Chance auf jene glücklichen Menschen, die nicht mehr nach dem Maßstab der Notwendigkeit, also wie es im Aphorismus da hieß, funktionieren müssen. Und damit hätten wir den Esprit Systematique als Methode eingeführt. Dieser Geist nutzt die KI nicht, um Antworten zu erhalten, sondern um die Struktur des Unrechts im globalen Gedächtnis präzise zu kartografieren und im Nachvollzug aufzulösen. Es ist ein systematisches Vorgehen, das die Freiheit des Individuums zum Ziel hat, stattdessen Ein- und Unterordnung. Die also analoge Menschenwürde findet ihren Ausdruck so darin, dass sich die KI dazu bringt, die Bürokratenbrut wie Adornos emanzipierte Hund auszubilden und stattdessen die Sprache des noch nicht zu erlernen. Eine Sprache, die so frei und beweglich ist wie die Musik informell. Diese informelle Methode auf die Frage der politischen Urteilskraft zu gespitzt zeigt sich in dem heute konnotativ interpretierten Aphorismus, in dem ja auch über Kriegswirtschaft gesprochen wird, was heute ziemlich aktuell ist. Wenn Adorno in den 1940er Jahren schrieb, wie in der Kriegswirtschaft über Prioritäten in der Zuteilung von Rohmaterial in der Herstellung dieses oder jenes Waffentypus entschieden wird, so schleicht sich in die Theoriebildung eine Hierarchie der Wichtigkeiten ein. So ließ es sich nun heute auf die neueren Versuche der stärkeren Bewaffnung der Bundeswehr zu beziehen, die sich gegen die freien Töne wendet, aber paradoxerweise das Geld für Outsourcing der Verteidigungshaushalte etwa in die Ukraine geht, bevor ein Verteidigungsfall überhaupt wahrscheinlich würde. Den Kriegstreiber ja wohl herbeisehen, die für die deutsche Kriegsindustrie wie Rheinmetall sich einsetzen. Dabei ist ein Überfall auf die Bundesrepublik, die alles das, wofür Russland sich wirtschaftlich und militärisch interessieren könnte, also die gar nicht besitzt, ist eigentlich ziemlich unwahrscheinlich. Und ja, das Geheimdienstmaterial, mit dem da mal bewiesen wird, dass ein Krieg durch Russland auf Deutschland oder auf Europa droht, das würde ich ja gerne sehen, aber Geheimdienste sind eben halt geheim, nicht? Beweisen kann ich es nicht, dass Russland ungefährlicher ist, als das hier gemacht wird. Dafür wird ja dann der Iran immer verharmlost, nicht? Weil man nachlässigerweise nicht immer wieder unterstützt hat und das Geld geboten hat, damit er seit Jahrzehnten da kriegerische Mittel angehäuft hat, mit denen er jetzt die gesamte Welt bedroht, nicht? Und die ganze Weltwirtschaft. Also das sind solche Sachen, für die man auch sozusagen so eine negative Moralphilosophie wie die Adornos brauchen kann, mit der wir uns noch eine Weile jetzt noch beschäftigen werden.

Dancing at the Club, das war Tracy Ullman, eine britische Komikerin, ich glaube so ziemlich die erfolgreichste. Eine Aufnahme von 1983, also recht früh, wo es darum geht, eben in den Club zu kommen, zu tanzen, sich zu bewegen. Davor, der Einstand war von Bo Hannon, Disco Stomp, das Stück oder die Melodie habt ihr vielleicht durchaus schon mal erkannt. Das war nämlich der Jingle, mit dem Disco im Fernsehen in den 70er Jahren losging. Der Eingangssound, weiß nicht, ob euch da schon gleich Schlaghosen gewachsen sind. Also es geht natürlich um Clubbing und um Tanzen, aber eigentlich auch die Frage, also was verbindet uns mit dem Tanzen? Was macht es so toll? Was macht es so erinnernswert? Ich habe sehr viele Stücke gefunden, wo ich weiß, bei mir sind Erinnerungen vorhanden. Das geht euch sicherlich auch so. Aber ich wollte jetzt erstmal auf den Punkt zu kommen, dass es einfach auch toll ist, sich zu bewegen, weil es natürlich eine kollektive körperliche Erfahrung ist, ohne, sagen wir mal, großen Schaden, den man nehmen würde, wenn man überlegt, was so passieren kann oder auch nicht. Also es ist das Vergnügen am Bewegen und dazu gibt es jetzt ein Stück.

Also das war Heidi Happy und das Stück hieß La Danse. Und wie ihr vielleicht, wenn ihr auch ein bisschen Musikhintergrund mitbelauscht habt, mitbekommen haben könntet, war, dass da ein Tanz gespielt wurde oder eine Melodie von einem Tanz, nämlich Kalinka, ein in den 60er, 70er Jahren durchaus öfter im Radio zu hörender Kasatschok-Tanz. Und das fand ich sehr süß. Das Heidi Happy ist eine Schweizer Band und die machen so jazzige Sachen. Ich fand dies sehr schön, weil eben La Danse sich darauf bezog, wie sich bewegt wird und wie verlockend das ist, das zu tun. Und das Thema Bewegung geht natürlich gleich weiter. Hier kommt ein neues Stück dazu.

So, das war ein bisschen Action. Das war die Band Daudelin, eine kreolische Band, ein Trio. Die haben ein ziemlich bekanntes Tanzstück bespielt, nämlich I Like to Move It, was ihr vielleicht noch kennt oder erinnert. Das war damals von Reel to Reel ein Hit 1994. Und dieses Cover von dieser mit in karibischen Musik und Kreolgesang mit ein bisschen Französisch zu hören, das ist von 2023. Die Frage der Bewegung stellt sich hier nochmal auf eine andere, viel ruhigere Art und Weise, weil im Prinzip keine QKW-Sendung ohne Nina Simone. Ihr werdet hören, was das für eine Version gibt.

Wie es sich für ein gutes Tanzstück gehört, dauert es natürlich noch wesentlich länger und es gibt noch Reverbs und Rückkopplung. Also ich finde es klasse, das war jetzt zum Beispiel eines der Stücke, auf die ich für mich gerne tanze, weil es hat die Ingredienzen, die ich sehr schätze an Tanzmusik und die ich glaube auch relativ allgemeingültig sind für das, was an Tanzmusik funktionieren kann. Das heißt erstmal ein sehr schwerer, fetter Bass. Wichtig. Und als anderes Drums, die möglichst nicht nur einen regelmäßigen wiederholten Rhythmus machen, sondern variieren, sich um die Ecke schmiegen und wieder zurückkommen, dich nach vorne holen und dann wieder in die Tiefe drücken. Was auch immer, es ist eine körperliche Erfahrung, finde ich, wenn richtig gute Bass- und Beat-Teppiche gelegt werden, auf denen dann geflogen werden kann. So fühlt sich jedenfalls für mich Tanzen an. Und jetzt erzähle ich noch ein bisschen meine Erinnerung an die Erweckungsgeschichte für meine Erinnerung, wann ich Lust hatte zu tanzen. Ich war noch ziemlich klein und ich war mit meiner Familie in Holland und da gab es so Umzüge von so, wie heißen das, so ja, Marschbands oder so. Und ich sah mir diese bunten Kostüme an, aber hatte das große Glück, neben einer riesigen Trommel

haben, sodass man sich sicher auf die Tanzfläche begeben kann. Ich spiele hier heute natürlich Stücke, die ein bisschen am Rand drumherum und vielleicht nicht alle so bekannt sind, damit die Bandbreite von Möglichkeiten vielleicht hier mal vorgestellt wird. Wie gesagt, ich habe wahnsinnig viele schöne Vorschläge bekommen und die werden auch in einer weiteren Sendung dann auch noch drankommen. Nicht böse sein, wenn eure Tipps noch nicht dabei waren. Hier jetzt allerdings kommt gleich in Folge ein Stück, das hat mir Uli angetippt und ich finde es super passend, nämlich auf die Frage, was ist denn eigentlich, wenn ich mich nicht bewegen mag oder wenn ich mich nicht bewegen kann oder bewegungslose Zeiten sind. Diese Aufnahme ist 2020 gewesen und natürlich in Zeiten der Corona-Stille und des Stillhaltens und mit der Sorge, die da war. Und Mascha Greller singt über Geister. Ja, viel Hörvergnügen wünsche ich.

Ja, worauf auch immer gewartet wird. Es kann eben sein, dass der Stillstand beschrieben wird, der durch äußere Gegebenheiten vorhanden ist. Es kann aber auch sein, dass einfach das mit dem körperlich Loslassen und dem Tanzen und der Musik für manche Leute gar nicht so gut funktioniert. Und das Abwarten die sicherere Bank ist. Ich habe jetzt ein Stück, was ich sehr besonders finde, auch eine Empfehlung. Und zwar ist das ein sehr bekanntes Stück, aber in einer Bearbeitung, die ich musikalisch viel interessanter fast finde, würde ich mal sagen. Also es ist auf jeden Fall interessant, eine tolle Bearbeitung einer sehr bekannten Melodie. Und ich hoffe, ihr habt auch Lust, darauf zu tanzen.

Ja, das habt ihr wahrscheinlich doch erkannt. Das war Billie Jean, eigentlich von Michael Jackson, relativ bekannt. Ich finde das interessant, dass eben auch manche Musikstücke einen Weg in andere Tanznischen finden. Denn die Tango-Szene, ich nenne das jetzt mal Nische, ist relativ groß und einige Menschen, auch in meinem Bekanntenkreis, tanzen wahnsinnig gern Tango und freuen sich natürlich dann über Stücke, die ja auch Varianten des Klangs mit einbringen in diese Tanzform. Da fand ich das jetzt also ein sehr schönes Beispiel dafür. Und nun kommt mal eins, weil ich das Thema Tanz ja hier jetzt rauf und runter ein bisschen strapaziere, wie ihr merkt. Eines, das ihr gut kennt, das auch wirklich zum Tanzen wahnsinnig Bock bringt, aber auch textlich darauf verweist, wofür so Ersatzhandlung Tanz auch stehen kann. Viel Spaß mit à la Rendance. Yep, das war es noch nicht. Augenblick, das kriegen wir hin. Ich bin relativ sicher, dass ich die falsche Nummer genommen habe. So, jetzt.

Ja, das waren jetzt zwei französische Stücke, wo es darum ging, wofür Tanz steht. Also woran zu denken ist, also von Stromae war besungen worden, auch ein bisschen was mit welchen Vorstellungen zusammenhängt. Wenn du das tust, dann hängt auch jenes daran. Und auch Carla de Coignac, die hier 2022 das Stück Danse gesungen hat, spricht über Ängste, die es gibt. Wie sehe ich aus, wenn ich tanze? Irgendwie, wie wirkt das? Sehe ich dann nicht aus wie eine Salopp, wenn ich das und das anhabe. Also es geht auch um Rollenzuschreibungen und Festlegungen, die beim Tanzen oder bei der Bewegung, beim Gesehenwerden eine Problematik sind. Und da gibt es einige Stücke. Wenn man sucht, lässt sich da was finden zu dem, welche Fragen dabei aufkommen. Und ich fand auch ein Stück, was relativ populär in der Popmusik bekannt geworden ist und wo es auch tatsächlich um die Enge von gesellschaftlichen Normen geht, in die quasi ein bisschen blind hineingetanzt und vielleicht auch die Fragen beiseite getanzt werden, die hier aber durchaus gestellt werden. Ich fand es, das Stück hatte ich vorher nur gehört und nie auf den Text geachtet, jetzt beim Suchen doch interessant, dass da mehr Potenzial drinsteckt. Hier kommt Katy Perry. Warte, jetzt muss ich mal eben kurz gucken, dass ich da die richtige Nummer anwähle. Ich mache hier so ein bisschen Kragelei, aber wir kommen ans Ziel. Augenblick, das ist die Nummer 8. Jetzt dann mal sehen.

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Und die Rede ist da von der Bubble, von dem Wegtanzen, von dem, was vielleicht störend ist oder irritierend und sich in eine schöne Blase hineinzubegeben und dem so tun, als ob die vorgeschriebenen Muster zu bedienen. Ich fand das interessant und auch wenn der Video angeguckt wird von Katy Perry, dann sieht man da die Plastikwelt, das sieht so ein bisschen aus wie eine Vorfilmübung für den Barbie-Film. Obwohl dieses Stück ja, wie gesagt, älter ist. Ich hab's gesagt, das Stück ist von 2017. Und jetzt gehe ich noch ein bisschen in der Zeit zurück, aber in der Frage von wegen, wer bin ich eigentlich? Wer bin ich, wenn ich tanze? Wie fühlt sich das an und wie schräg stehe ich eigentlich sowieso in der Welt? Und wie viel Schiss habe ich vielleicht auch? Und das von einer Band, die in queeren Kreisen auch gehört wurde, viel und wird wahrscheinlich auch noch Hercules and Love Affair. Das Stück heißt Step Up.

Ja, während bei Hercules in the Love Affair noch die Frage danach war, wer du bist, ob du das vielleicht bist, die Person, die da tanzt, oder ob du vielleicht versuchst, jemand anders zu sein oder darzustellen, ging es dann natürlich weiter mit Smalltown Boy, sozusagen dem queeren Coming Out, beziehungsweise dem problematischen, man muss von zu Hause aus dem Ländlichen weg, um irgendwo ein Ich werden zu können. Das ist wohl das bekannteste Stück. Und hier in einem Remix mit Kommentar von Planning to Rock mit der absoluten Aktualität, die besteht, nämlich dass immer noch queere Kids von zu Hause weg müssen, queere, non-binäre, transgender. Und dass Planning to Rock eben sagt, mit 12 Jahren war das Stück schon wichtig in der eigenen Entwicklung und es ist immer noch so, dass es wichtig ist und bleibt, was schlimm genug ist. Aber ja, es ist der Fall und ich finde toll, dass es diesen Remix gibt, dass der trotzdem tanzbar ist und dass er damit auch gehört wird und eine Realität wird auch für queere Kids, die vielleicht es nicht laut sagen können, aber auf diese Art und Weise drauf tanzen können und eine inhaltliche Präsenz irgendwo dann doch auch für viele Ohren zu hören ist. So, hier geht's dann weiter mit einem, ja, in der eher unter Schwulen, glaube ich, ziemlich viel gehört und betanzten Stück, aber ich habe auch immer sehr gern drauf getanzt. Hier mal gesungen von der Sängerin der Band, aber eigentlich sind das, glaube ich, zwei Typen, die elektrische, gut tanzbare Musik machen mit ihrem bekanntesten Stück. Das heißt David.

Ja, das war natürlich sehr körperbetont und der Freude an körperlichem Kontakt sehr zugewandt. Und da möchte ich natürlich mit einem Kracher von 1984 anschließen. Das hätte ich eigentlich direkt anschließen müssen, damit der Groove weitergeht. Das werden vielleicht nicht allzu viele von euch kennen. Es ist trotzdem ein sehr bassiges körperliches Stück. Hier geht's los.

So, wir haben immer noch Sonntagnachmittag und ich glaube, da ist schon ein bisschen körperliche Hitze aufgekommen, auch wenn es eher die Kaffee- und Kuchentrinkenszeit ist. Ich hoffe, dass diese Kombination durchaus für euch machbar ist und ihr auch Spaß dran habt, auch in Erinnerung zu schwelgen, was das mal für eine auch sehr körperbetonte Musik war. Die gibt es sicherlich immer noch, aber noch so selbstgemacht mit so Grooves, die einfach anders perlig klingen. Also ich habe mir damals wirklich die Sohlen weggetanzt zu solchen Stücken und höre die auch immer noch gerne wieder. Ich wollte aber jetzt nochmal auf den Hintergrund, den diese körperliche Musik auch hatte, die unheimlich oft auch für Queers lesbare Inhalte hatten oder wo es um Anziehung ging, die irgendwie nicht auf ein bestimmtes Gender bezogen waren oder eben sehr deutlich auch darauf bezogen waren. Und hier gibt es jetzt ein Stück von den Loose Joints, das sich auf eine Zeit bezieht, als ja tatsächlich Tanzen und sich treffen und Sex in der Öffentlichkeit haben, auch speziell hier in San Francisco, auf eine Zeit vor AIDS bezogen, ein Stück zu hören ist mit dem ganz bezaubernden Titel Is It All Over My Face? Aber macht euch keine Sorgen, es bleibt hier alles clean, aber tanzbar. Nein, das warten wir schon, das machen wir dann nochmal. Ich schaff's. Macht euch keine Gedanken. Das ist hier ein bisschen Regelwerk. So, jetzt habe ich nämlich was umsortiert und ich gucke mir das nochmal an. Wo haben wir ihn denn? Also gut, dann mache ich jetzt mal eben, weil ich mich hier etwas verfranst habe, mache ich weiter von wegen körperlicher Musik und dass es nicht nur sich auf Männer bezieht. Hier haben wir Janelle Monáe mit Make Me Feel.

Yay, da habe ich jetzt vor lauter Mitgrooven. Leider ist die Schnur von dem Kopfhörer so kurz, sodass ich das nicht richtig schaffe, mich da ordentlich rauszuwickeln. Aber da habe ich mich jetzt irgendwie reingewackelt und ich finde, das ist sehr nett zum Tanzen. Und war nochmal ein Bezug auf dieses Addicted-Werden zu vielleicht Tanz, vielleicht zu körperlichem Vergnügen. Das kann sich jede natürlich aussuchen, wie sie möchte. Hier kommt ein anderer Dancefloor-Feger, den ich auch gründlich bearbeitet habe mit meinen ausufernden Tanzschritten. Und der hat auch mit der, na, nicht vielleicht mit Addiction, aber mit der körperlichen Begeisterung und der Überwältigung zu tun. Und ich hoffe, das kommt jetzt hier gleich richtig an.

Ja, das waren jetzt relativ viele gut körperlich druckvolle Oxytocin-Ausschüttungen. Einmal von Roisin Murphy mit Overpowered, ein Stück, das ist in meinem Sinn von 2007 gewesen. Und danach war natürlich, wie ihr das sicherlich auch erkannt habt, bekanntermaßen Billie Eilish mit Oxytocin. Und die beiden haben... Ja, tolle Beats, kann ich auch gut drauf tanzen. Aber jetzt würde ich mal wechseln zu etwas. Ich wollte eigentlich viel mehr Musikstücke spielen, die nicht ja objektiv zum Tanzen geeignet sind auf den ersten Hörkick, wo die Bässe und die Beats einfach machen, dass ich aufstehen muss und tanzen, sondern Sounds, die mich anders packen, die emotional hochgradig aufgeladen sind und vielleicht wahnsinnig viel auch körperliches Gefühl mit sich bringen, aber nicht den berechenbaren Beat, der mich einlädt, da reinzugehen, sondern ja, das ist vielleicht viel mehr übers Herz oder von den Ohren ins Hirn. Das überlasse ich euch zu entscheiden. Das ist jedenfalls auch ein Wunsch, der gekommen ist. Und ich fand es fantastisch, weil ich tatsächlich gerade die Sound-Engineerin, die da mitmacht, Lila Arab, großartig finde, die sehr schöne, schräge, roughe Sachen gemacht hat und hier in Zusammenarbeit mit Björk zu hören ist. Enjoy!

Ja, das war Joy Division, ein All-Time-Classic. Und auch wenn das nicht als Tanzmusik deklariert ist, finde ich das wunderbar, dazu zu tanzen. Die sanften Keyboard-Töne, die Stimme, in die sich hineingelegt werden kann, der Beat, der irgendwie eine gewisse Härte hat. Also, ich finde es großartig, das Stück. Ich tanze da gern drauf und ich bin mal gespannt zu hören, ob es anderen Leuten auch so geht. Davor war zu hören die Human League mit Being Boiled mit dem Moraine J. Remix von 1978. Genau, Decades von Joy Division war von 1980. Also wirklich alte Dinger, die aber, finde ich, immer noch keinen Rost angesetzt haben, sondern es tun. Human League war auch weit vorn mit den technischen Errungenschaften und den Sounds, die sie da produziert haben. 1978, das war schon früh, um solche Art technischen Sounds zustande zu bringen. Und ja, wenn ihr vorhin dachtet, Björks Auftritt im Shepherd's Bush Empire in London 1997 wäre von mir her schlecht ausgesteuert. Nein, Lila Arab ist irgendwie quasi steil gegangen, weil der Soundmixer eben ihr nicht die Sounds zur Verfügung gestellt hat, die damals nötig gewesen wären. Und man hört sie in der Videofassung auch einmal ziemlich laut Fuck sagen. Aber gerade dieses Krassere, dieses Härtere und Metallische und relativ Rücksichtslose vom Geräusch, finde ich ganz großartig bei diesem Stück Enjoy von Björk. So, das war nochmal der Rückblick der letzten drei Stücke. Jetzt gehe ich wieder in neuere Zeiten. Eine Argentinierin, Ella Minus, von der habe ich schon mal ein Stück gespielt, als ich mit Evren Silvester 25 hier eine Sendung gemacht habe. Ich finde, sie bedient sich hervorragend der technischen Möglichkeiten, um tolle Sounds hinzukriegen, um Beats zu machen, aber auch Inhalte zu bringen, die interessant und spannend sind, soweit ich das Spanische verstehe oder nachlese, was es ist. Hier kommt jetzt ein Stück, da muss ich jetzt mal eben kurz die Nummer wieder checken und leider kann ich nicht ablenken und jemand anders plaudern lassen. Ja, genau, das ist die Nummer 6. Dieses Stück mag ich sehr gerne auch vom Sound und weil ich auch finde, das ist auch ein bisschen in die Soundstruktur von den eben gehörten Stücken reinpasst. Es ist, ich sage das glaube ich schon, von 2020 und ich wünsche viel Spaß dabei.

Ja, das war ein Text auch aus der Lockdown-Zeit. Da kam auch ein gehöriges Maß an Zurückgezogenheit drin vor, aber ich fand einfach trotzdem toll diesen Beat und dieses für sich sein. Also mir hat es extrem gut gefallen, das Stück, und ich kann da auch sehr gut drauf abgehen. Ja, und Einsamkeit auch wegzutanzen, finde ich durchaus ein Thema. Durch die wunderbare Erfindung von Kopfhörern kann ich eskalieren, wo auch immer ich will. Und wie ihr vielleicht schon wisst von anderen Sendungen von QKW, empfehle ich immer wieder, sich ab und zu mal die Gehörgänge durch gute Druckluft dieser Art durchzuspülen. Ich finde es großartig, wenn man sich übertreibt natürlich mit dem Sound, aber es kommt körperlich einfach auch anders an, wenn das dann wirklich direkt in die Gehörgänge gegossen wird. So, und nun habe ich ein paar Sachen gespielt, die relativ druckvolle Beats hatten, und jetzt kommt nochmal was aus der Rubrik No Dance, es gibt immer wieder Stücke, und hier kommt jetzt eins von Ray Spoon. Ray Spoon ist, glaube ich, nicht dafür bekannt, Tanzmusik zu machen unbedingt, aber dieses Stück Curse on Us, finde ich, ist mit Beats unterlegt, wenn sie auch sehr harmlos perlend sind. Aber ich finde, in dem Gesang und auch der Zartheit der Stimme und dann aber auch dieser Sehnsucht und dem Beschreiben von Gefühlen drin, liegt ein unheimliches Potenzial, um da auch in die Musik einzusteigen und mitzugehen. Und ich spiele euch das mal und hoffe, das kommt bei euch auch an.

So, ihr Lieben, das war jetzt schon das vorletzte Stück. Bald ist meine Zeit hier um. Ich wollte mich nochmal bedanken fürs Zuhören, für die Geduld, die ihr immer wieder mit mir habt, wenn ich dann auch andere Stücke spiele, als vielleicht erwartet und erhofft. Und so möge es dann auch weitergehen. Ich hoffe, ihr hattet jetzt Spaß mit dieser Sendung. Ich werde auf jeden Fall eine weitere Sendung machen zu dem Thema Tanzen und den Rhythmen, wo man mit muss. Das ist auf jeden Fall sicher. Ich wollte nochmal darauf hinweisen, dass ja diese Sendung beim FSK, dem Freien Senderkombinat, jeden Monat und dann den zweiten Sonntag von 15 bis 17 Uhr läuft, live läuft, und das nächste Thema, also im nächsten Monat, wird dann sein: Why do people find each other strange? Denn zum eigenen Befremden und zum Fremdgefunden werden gehört nicht viel, wie ihr wisst, und das finde ich auch ein spannendes Thema, wie das musikalisch umgesetzt wird. So, und jetzt zum Abschluss spiele ich noch ein Stück, das eine Aufforderung ist, nämlich: Ich wünsche, dass es nicht aufhört mit dem Tanzen. Don't stop the dance. Allerdings Marco Quella.

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0: Herzlich willkommen zu Subjektiv hier auf Radio Korax 95.9 oder eben auch auf die anderen diese Sendung ausstrahlenden Stationen, die ihr auch einschalten könnt. Oder?
1: Das ist korrekt. Das wäre zum Beispiel in Hamburg das Freie Senderkombinat oder aber in Neumünster das Freie Radio dort vor Ort oder aber Fratz in Flensburg oder aber Radio Blau in Leipzig oder aber Pi Radio in Berlin oder in Dublin bei Near FM zu hören.
0: Gut, dass ihr das jetzt gehört habt. Macht's gut, Leute.
1: Das war subjektiv auf den folgenden Radiostationen.
0: Genau. Wir müssen jetzt schon Schluss machen, weil sind durch. Eröffnet mit La Sagne, L.A. Sagne. Ich weiß nicht, wie man es ausspricht. Eine Amsterdamer Punk-Formation, die das ganze schöne Stückchen irgendwie im November des letzten Jahres rausgeschossen hat. Und Wände anmalen mag ich auch irgendwie.
1: Super Song. Hat mich ein bisschen erinnert, aber wahrscheinlich wegen diesem Kunstbegriff in dem Text an Art Brut, die so Anfang der 2000er mal ganz kurz irgendwie ziemlich gut waren. Mhm. Ich weiß gar nicht, ob es die noch gibt. Die waren zwar mehr so im Poppigeren unterwegs, aber schöner Song.
0: Ja, hat geht rein, angerührt. Ne?
1: Genau. Ja, voll gut.
0: Ein Singalong habe ich heute noch, aber der kommt später. Ansonsten machen wir Punk, oder?
1: Heute? Warte mal, ganz kurz in meinen Beutel nochmal gucken. Ich weiß gar nicht, was ich da reingetan habe, aber es ist auf jeden Fall Musik ist dabei.
0: Ich gucke auch gerade mal zur Regie, was vorbereitet wurde.
1: Ja, ich wollte gerade sagen, es liegt ja nun wirklich nicht an mir, was hier in meiner Tasche ist.
0: Ja.
1: Das macht ja das Team.
0: Ja,
1: wir reden ja nur und selbst das ist geskriptet.
0: Ja.
1: Und jetzt soll ich sagen, wir sollen Mother Nature auflegen mit dem Song At Peace.

0: Vielleicht hat er auch das. Von der EP Language of a Peaceful Mind, der Titel At Peace von der Leadser Band Mother Nature. Da ist vermutlich die ein oder andere Laus über die Leber gelaufen, aber ist nur ein Gefühl.
1: Ich hörte gerade von den Außenreportern die Frage reinreichend, ob das jetzt Eggcore ist. Ob das sozusagen auch, kann ja sein, das ist in der Schubladisierung des Punks.
0: Da blättern wir doch den kleinen Fächer der Schubladenetiketten auf und bieten an Alternative Punk, Death Rock, Hardcore, Hardcore Punk, Leads, Post Punk, Psychedelic Rock oder nochmal Leads.
1: Oder Testo Punk, könnte auch sein. Sehr gut. Finde ich total schön, weil auch so ein kleiner Wutanfall vertont werden muss.
0: Absolut, die ähnlich, Zeit will es.
1: Ähnlich tun es die Antics. Der Antics kommt aus Melbourne. Kann man ja wieder sagen, ach ja, ihr mit eurem Hang nach Melbourne. Aber es ist einfach so, dass da tolles Zeug rauskommt. Und die haben jetzt ihren ersten Longplayer rausgebracht, der jetzt genau in diesem Monat rauskommt, der auch zufällig der Antics heißt. Und es ist ein schönes Rebellieren textlich gegen die staatlichen Strukturen, die sich ja eigentlich immer so auf Minderheiten fokussiert, um dann vielleicht andere Probleme nicht so richtig anzufassen. Braucht, trischt
0: klingt
1: man
0: vertraut.
1: Einfach. Ja, irgendwie scheint das auch in Australien ähnlich zu sein. Und tatsächlich ist die Sängerin Freya da jetzt auch so eine neue Stimme, weil doch, das habe ich auch nochmal drüber nachgedacht, in diesem Melbourne-Punk doch sehr männlich alles ist. Hier kommt eine weibliche Ausgabe, MSAIS heißt es, und ich ärgere mich schon jetzt, dass das dieses Australien so weit weg aufgeschüttet wurde, dass der Postweg so lang ist, weil die Platte würde ich mir gern kaufen.

0: Answers vom neuen Album, das Antics heißt, von den Antics. Und es ist irgendwie schön durchgespielte gute Laune. Das ganze Album funktioniert wunderbar. Könnt ihr euch auf Bandcamp zum Beispiel mal prüfend hingeben. Ich bin angetan. Ja, gefällt mir gut. Melbournes finest female-fronted Punk-Rück. So würde ich das jetzt, wenn ich jetzt eine Schublade dazu bauen müsste, dran schreiben.
1: Mhm. Ja, was dein Melbourne ist mir mein Chicago, würde ich mal sagen, wenn wir mal die Bands durchchecken würden, aus welchen Städten die so kommen, wenn man es überhaupt sagen kann, dann tauchen diese beiden Städtenamen relativ häufig bei dir und mir auf. Mhm. Und aus Chicago kommen Fuerza Bruta, die offenbar hispanische Wurzeln haben. Sonst würden die mutmaßlich nicht Spanisch singen. Nación Dividida.

0: Forza Bruta aus Chicago und bei einem ziemlich verdächtig klingenden Titel wie Nación Dividida habe ich natürlich längst gecheckt, wie die so drauf sind. Und es sind alte Sharpskins, Antifa und so weiter. Wir können also ganz unbesorgt uns über diesen doch recht gelungenen Eus-Sound freuen.
1: Ja, passt. Ich mache mal einen Kontrapunkt und zwar mit den sehr geschätzten, geliebten, irgendwie verehrten, geachteten, gern gespielten, doch oft vergessenen Ponys auf Pump aus Berlin, die irgendwie insgesamt fetzig sind und die haben gerade ein frisches Tape rausgebracht, zusammen mit den Mummy Boys und ja, auch von gut. Denen habe ich einen Titel runtergenommen. Ich habe ihn tatsächlich ausgenommen, weil er französischen Titel ist, aber es ist nicht in Französisch vorgetragen. Rien va plus. Heißt das gute Stückchen und klingt so. Warte. Klingt so. Nee, so klingt's. Warte, wie klingt's? So.

0: Jenne war Plü, Ponys auf Pump, vom aktuellen Tape, welches sie mit dem Mommy Boys sich teilen, sogenanntes Split-Tape, ganz frisch rausgeballert. Wie immer, solide Ponys auf Pump Musik. Mag ich.
1: Yep. Und wir kommen jetzt zu einem Re-Release-Discord. Die sitzen ja auf so einem riesen Stapel guter Musik, die sie produziert haben in den letzten 40 Jahren, fast 50. Und hin und wieder schmeißen die mal so alte Sachen neu raus, zumindest digital. Und dann kann man und sollte man das durchaus auch mal kaufen, wenn man dann zum Beispiel was gegen oder für Arme tun will oder gegen Armut. Gegen Armut allerdings kommt man nicht weit, aber man kann was für Arme tun. Das ist der Hintergrund, warum State of the Union von 1989 in Sampler wieder veröffentlicht worden ist von Discord. Und wenn man da ein paar Cent für einen Titel oder irgendwas bezahlt, dann geht das direkt an We Are Family, eine wohltätige Organisation, NGO, graswurzelmäßig, um für Obdachlose sich einzusetzen. Also Fugazi bleiben sich wie immer treu, denn sie sind auch auf dem Album und andere Bands, die man so kennt. Discord, also immer noch das Label, das noch ein bisschen mehr als nur Musik ist. Und von diesem Sampler spielen wir jetzt Broken Siren. No, you cannot go.

0: kleine Lo-Fi-Perle der Selbstermächtigung, Broken Siren, No You Cannot Go.
1: Ja, toll. Ich mag das. Genau dieses schlichte, runtergespielte. So, ich weiß gar nicht, ich wollte jetzt nicht despektierlicher klingen, als ich es meinte. Ich meine das nämlich gar nicht, sondern ich meine das positiv. Ganz interessant finde ich auch übrigens am Punk diese internationale Attitüde, dass man, wenn man zum Beispiel sagt, ey, kennst du schon die neue Scheibe von Dirty Ass? Man überhaupt keine Idee haben kann, wo die eigentlich herkommen. Ob die aus Angersdorf kommen oder aus Berlin oder eben im Zweifel auch so aus Tangerang, was in Indonesien liegt. So, genau, du bist ganz nah dran. Die haben jetzt was Neues draußen, aber ich habe, bevor ich mich auf das neue Material gestürzt habe, mich erstmal durch die Öfre aus der Vergangenheit gewühlt und habe eine 4-Song-EP, die heißt Manifest, entdeckt. Die ist aus dem Oktober 24 und ist als 7-Inch draußen, aber eben auch in Malaysia und als Indonesien, in Indonesien auf Kassetten verteilt worden seinerzeit. Und Berulang ist das Liedchen, welches uns Dirty Ass vorsingen wollen, glaube ich, oder

0: Schöner, feiner Punkrock aus Tangerang in Indonesien. Dirty S haben wir gehört. Boah, schön in the face, oder?
1: Yep. Da wird man glatt gelb vor Neid. So heißt der Künstler aus Seattle, den wir jetzt hören. Yes. Seattle hat ja uns den Grunge gebracht, aber Punkrock hat es dort immer schon.

0: Taya 90 von ihrem dritten Tape. Alles auf ihrem Bandcamp-Account frei verfügbar. Die ersten Sachen.
1: Zum Glück, weil physisch wird man der Sache ja gar nicht mehr habhaft.
0: Nee, es gibt den Longplayer, weiß ich aber nicht, ob der noch zu haben ist. Die LP, die EPs sind auf jeden Fall, da sie auch in kleiner Auflage gekommen sind und die Kassetten sowieso ganz schnell weg gewesen. Ist wahrscheinlich, ich weiß gar nicht, wie groß das eigentlich so ist. Ist es noch ein Geheimtipp? Ich habe keine Ahnung. Man sieht sie immer mal irgendwie auf Tour, aber immer fleißig um Deutschland drumherum fahrend. Ich habe sie einmal live erlebt in Bologna. Das war wirklich ein beeindruckendes Konzert, auch durch die unterschiedlichen Charaktere, die da auf der Bühne standen, vom so ein Oi-Typi bis zum Queer-People-Bassist, irgendwas, alles durcheinander, aber alles schön, ja, Brit-Style so, schön, sehr angenehm und politisch, glaube ich, auch gut unterwegs und musikalisch, ja, spricht für sich, was wir gehört haben.
1: Jupp, haben jetzt auch eine ganze Weile Ruhe sein lassen, so was Neuproduktionen angeht, ne? Seit knapp 3 Jahren.
0: Das Album war
1: Neues mehr, ne? Nachdem sie sehr, sehr fleißig gewesen sind. Wir bleiben gespannt und greifen jetzt ins Klassiker-Innenfach und sagen, wir sind ja nicht nur hier, weil du hast das ja letzte Woche auf den Punkt gebracht, man muss ja auch gerade, wo doch jetzt alles 50 wird, was irgendwie früh angefangen hat, in Großbritannien Musik zu machen, da gehören The Jam auch dazu. Die haben zwar nicht schon 1976 veröffentlicht, aber sich in jedem Falle zusammengefunden, um zu musizieren. Die drei sehr jungen, eher so Mittelklassenleute, die deswegen auch bei den Punks immer so ein bisschen nicht so gut ankamen, aber dafür so eine Art Mod-Revival vor allen Dingen gestaltet haben. Mir ist es ganz egal, welche Schublade und wie beliebt oder auch nicht. Sie haben großartigste Pop-Punk-Perlen produziert in the city.

0: Jam.
1: Ich finde es großartig, diese Gesangslinien, die Melodien, das ist wirklich schon.
0: Ja, aber auch dieser Basslauf, der auch so bei Holiday in the Sun von den Pistols zu hören ist. Oder TV Klotzer von Nina Hagen. Auch. Schalt die Klotze an. Hatte ich gerade irgendwie letztes beschäftigt, weil die gerade ein neues Album veröffentlicht hat, unter anderem mit Nana Muscuri an Bord und so weiter und so fort. Widmet sie sich dem Gospel. Kann man mögen. Gerade ganz frisch draußen tatsächlich. Ein neues ist, glaube ich, ihr 20. Studioalbum. Falls das jemanden interessiert. Kann man tun. Ah, auch ganz frisch draußen. Ne? Ich hatte ja letzte Woche schon vom Split-Tape der Mummy Boys mit Ponys auf Pump gesprochen, was rausgekommen ist. Und hat mich noch nicht losgelassen. Ich habe noch einen weiteren Titel mitgebracht. Und dieses Liedchen, welches wir gemeinschaftlich kopfnickend begleiten werden wollen, heißt

0: Ganz frisch aus dem Studio geplumpst, Fleischwolf von Ponys auf Pump. Schönes Liedchen.
1: In der Tat. Eine Band, die uns beide sozusagen bewegt, ist Fugazi, die ja bis, also auch auf ihrer Bandseite, auf Bandcamp, immer noch von Is a Band schreibt und nicht Was a Band, was ja immer noch so einen leichten Hoffnungsschimmer am Leben hält. Ne? Dass der Tag vielleicht kommt, wo die Leute mit diesem Label, nämlich mit Fugazi, nochmal auf Tour gehen oder sogar was Neues produzieren. Sie haben aktuell tatsächlich auch was Neues rausgebracht, was Neues Altes allerdings. Und zwar das Album On the Kill Taker ist ja 92 produziert worden. Und damals allerdings, das gibt eine schöne Geschichte dazu, es sind die irgendwie nicht so richtig vorwärts gekommen mit ihrer Produktion und so und sind dann einer Einladung von Steve Albini nach Chicago gefolgt, der gesagt hat, ey, ihr könnt ja bei mir im Studio aufnehmen, kostet auch nichts, macht einfach, ich helfe euch ein bisschen, wenn ihr da nicht so zurechtkommt. Und dann sind sie da hingefahren und waren irgendwie, keine Ahnung, tagelang in bester Laune mit ihm zusammen am Kochen und Musik machen und das war alles grandios und hätte nicht besser sein können. Sie fuhren nach Hause, haben sich die Aufnahmen angehört und gedacht, klingt ja voll scheiße. Und als sie zu Hause ankam, war auf dem Anrufbeantworter auch schon Steve Albini, der sagte, ey, es war voll geil, aber es klingt ja voll scheiße. Und dann haben sie das nochmal zu Hause produziert, so wie es richtig sein sollte. So kennen wir es auch alle. So wie die Aufnahmen von Steve Albini gewesen sind, können wir es jetzt kennenlernen, weil Fugazi das veröffentlicht hat als Charity-Album. Man kann das dort auf der Bandcamp-Seite kaufen und unterstützt damit eine Charity-Vereinigung, Benefit for Letters Charity heißt die, die Steve Albini mitgegründet hat für Menschen, die von totaler Armut betroffen sind, da wird da Geld gesammelt. Das macht man also, wenn man heute Fugazi Albini, so heißt das Album nämlich, runterlädt und vielleicht dafür ein paar Dollar rüberwirft über den großen Teich. Ich habe von dieser Platte jetzt einen Song rausgenommen, der heißt Rent It. Heißt der Rent It? Ja, der heißt Rent It. Und wir werden merken, keine Ahnung, was die für ein Problem mit der Aufnahme hatte. Ich find's geil.

0: Krass.
1: Jo, von den Albini-Sessions von Fugazi vom On the Killtaker-Album andere Aufnahme anders abgemischt. Klingt tatsächlich nicht so mathematisch sauber wie die Fugazi-Platten, ne? Mhm. Weil die Albinis Stil war ja auch genau das, nicht Overdub, sondern eigentlich so wie live einzuspielen, nur durch Mikrofone abgenommen und nicht durch irgendwelche Effekte nochmal in der Produktion verändert. Vielleicht war das einfach das, was so ein bisschen in nicht ganz der Fugazi-Stil war, was die damals davon abgehalten haben, das gut zu empfinden. Ich finde die Platte total super. Habt ihr jetzt mehrfach gehört und das rumpelt so schön durch.
2: Naja, die, also ich sag mal so, das ist ja auch die Zeit, die man wirklich schwerstens inhaliert hat und ich krieg fast feuchte Augen beim Hören, weil das wirklich so toll ist und freue mich immer noch drüber, dass ich mit Meise nach Berlin getrennt bin, um die noch irgendwann in den 90ern gesehen. So, das ist unglaublich intensives Konzert und ihr könnt mal irgendwo im Videoportal des Misstrauens rumsuchen und aus diesen 90er Jahren die Konzertauftritte, diese Energie, die auch sozusagen nicht nur in diesen explosionsartigen Segmenten in den Songs drin ist, sondern auch wie die auftreten, die Bühne, das, die Arbeit, das Spiel mit dem Publikum, das ist einfach Wahnsinn. Das ist ein Komplettpaket, was ja, schwer zu toppen irgendwie. Und vielleicht ist es auch gut, dass es so in Erinnerung bleibt. Ich weiß gar nicht. Obwohl wiederum Ian McKay als Frontmann und auch, das wird schon irgendwie stimmen eigentlich.
1: Ja. Ich glaube auch, das würde niemals nicht schief gehen, wenn die sich nochmal zusammenfänden, um dann gemeinsam als Fugazi Musik zu machen. Die haben ja alle auch zu tun, ne? Die machen alle ihre Musikprojekte nach wie vor so in Querverbindung mehr oder weniger miteinander. Das heißt also, da ist jetzt auch nicht irgendwie Unlust am Musik machen oder gegenseitig sich nicht mehr gut finden das Thema gewesen. Insofern, we'll see.
2: Ja, und bis dahin hören wir erstmal Culture of Killing von ihrem ersten Album, was genauso heißt. Und das Liedchen, welches immer so herauswählenswert erscheint, ist Dancing.

0: 3 von 10 Mollys auf der nach oben offenen Pessimismus-Skala, würde ich das sagen. Ne? Aus der Italien stammen A Culture of Killing, so ein anarcho-depressives Tanzkollektiv, so sehr schön.
1: Oh ja, wenn wir eine wunderbare Platte gemacht haben, mindestens eine, wirklich fein. Ich mache jetzt was ganz anderes. Wir machen hier quasi einen musikalischen Bruch. Parlor Walls ist ein Duo aus New York. Die haben wir hier vor ein paar Monaten, glaube ich, auch schon mal mit in die Sendung reingezwängt. Die sind jetzt nicht unbedingt 3-Akkorde-mäßig unterwegs, aber Haltung und Wucht und so stimmen komplett. Sie schwingt die Synthesizer-Finger und er die Drumsticks.

0: Drop the Curtain von Parlor Walls.
1: Ganz toll. Und ich würde jetzt mit ein paar Codeworten draußen vielleicht eine Reaktion oder eine Aktion hervorrufen wollen. Operation Tanzschuh startet am Freitag VL. Zu Gast lang erwartet die Gwendoline. Tanzformation verantwortlich, die Käsekuchenfraktion, die auch hier auf Radio Korax brätselt. Und ja, ich muss euch das Lieblingstanzlied eigentlich schon mal anhauen, damit ihr dann auch warm getanzt seid.

0: Gwendolina Cavalier-Ricard. Und für alle, die wie ich jetzt so speichelnd auf den Freitag herbei sind, ich habe gerade eine Info reinbekommen, dass das Konzert nicht stattfinden wird. Sozusagen, sie spielen nicht. Warum und wieso, weshalb, weiß ich noch gar nicht so richtig. Aber irgendwie Ticketverkauf gestoppt, Geld wird zurückgezahlt, irgendwas. Was ist da los? Habe ich mich lange drauf gefreut und nun das. Ich bin geknickt, Leute. Ich bin voll geknickt.
1: Mensch, dann brauchen wir auch nicht sagen, dass ihr in, wahrscheinlich zumindest nicht, dass sie auch in Dresden spielen und in Hannover.
0: Das weiß ich
1: und,
0: gar nicht. Weiß ich
1: ja, wirklich ja, also nicht. Also eigentlich sind sie quer unterwegs in Deutschland. Vielleicht aber auch nicht. Also hier steht nichts. Vielleicht muss man sie mal direkt anrufen und fragen.
0: Ja. Nahostkonflikt ist das Stichwort.
1: Ah jo. Na gut, dann könnte es auch sein, dass sie nur im VL nicht spielen.
0: Ja.
1: Und woanders schon. Ja, so ist das mit dem Internationalen. Das ist nicht ganz einfach geworden. Mhm. Oder sagen wir mal, es ist komplizierter geworden mit den Eindeutigkeiten und mit den Verkraftbarkeiten und der internationalen Solidarität.
0: Ja.
1: Es ist manchmal sogar besser, nicht nachzufragen.
0: Ja.
1: Auch bei, also wenn man das mit durchlaufen lässt, dann glaube ich, wird das immer komplizierter, überhaupt noch irgendwen besonders gut zu finden und ohne Vorbehalte zur Musik von MusikerInnen tanzen zu können. Mhm. Von Bratta Kuss aus den schottischen Highlands weiß ich diesbezüglich so gar nichts. Weiß aber, dass sie ein Geschwisterduo sind. Und schön brachiale Musik machen. Den Beweis haben wir auflegen hier im folgenden Bratta Kuss mit Hypocritical.

0: Mhm. Wir sagen Tschüss. Genau, wir sagen Tschüss. Das war subjektiv auf den angeschlossenen Radiostationen der freien Art.
1: Genau. Ich habe in der letzten Woche ein YouTube-Konzert besucht, welches gespielt wurde anlässlich des 46. Geburtstages der einschützenden Neubauten. Haben die aus ihrem Studio, aus ihrem Proberaum gestreamt, 80 Minuten Live-Konzert. Und haben viel aus ihrem ganzen Schaffenszeit genommen und auch einige Songs von dieser Silence and Sexy Platte, die ich sehr mag. Und wenigstens anspielen möchte ich die Befindlichkeit des Landes, um euch so ein bisschen auch mitzunehmen. Haut rein, Leute, ne? Ist ja wirklich nur angespielt. Vielleicht später mal in voller Länge, wenn ich groß bin.
0: Tschüss, Rempemsen, bis Ding Dong.
1: Macht's gut, Leute. Nico Tico Rico.

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0: 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Der nun folgende Beitrag ist aus einer Sendung von Radio Korax in Halle.
1: Woher kommt denn dein Interesse für die politische Lage im Iran?
2: Also ich muss sagen, ich bin weder Orientalist noch Iranist oder irgendwie Nahostexperte oder sowas, möchte ich auch nicht sein, sondern ich bin ja ein Gegner des Antisemitismus und als solchen beschäftigen mich schon allein aus praktischen Gründen die Geschehnisse im Iran seit vielen Jahren. Der Iran, der unter dem herrschenden Regime als politische und militärische Zentrale des Kriegs gegen die Juden und ihren Staat fungiert. Und zugleich bin ich auch durch enge persönliche Beziehungen mit Iranern in und außerhalb des Landes verbunden, die ja, natürlich auf eine Befreiung ihres Landes von der Herrschaft der Mullahs ersehnen.
1: Du hast dich auch schon länger mit dem Iran beschäftigt, zum Beispiel in deiner Magisterarbeit habe ich gelesen mit der Verarbeitung in der Islamischen Revolution 1979 in der deutschsprachigen Gegenwartsliteratur. Mhm. Stößt man da auf viel Material in der Gegenwartsliteratur eigentlich? Das hat mich dann schon ein bisschen interessiert.
2: Gut, also diese Magisterarbeit ist jetzt schon fast 10 Jahre her. Seitdem ist es sicher etwas mehr geworden, was solche Romane und Ähnliches betrifft, insbesondere wegen junger iranischstämmiger Autoren in Deutschland. Was das angeht, womit ich mich damals beschäftigt habe, ich würde vielleicht 2 Beispiele nennen. Das eine kennen sicher vielleicht viele, 1979 von Christian Kracht, wo die Islamische Revolution den Hintergrund bildet für so eine Art Reiseerzählung, die vom glücklichen Selbstverlust eines postmodernen ästhetizistischen Protagonisten handelt. Zu nennen auch die Romane des österreichischen Psychoanalytikers und Schriftstellers Samar Mani, die nicht unmittelbar im Iran spielen, sondern in einer fiktiven sogenannten klerikalen Republik Teheran. Und in dieser fingierten Romanwelt aber die Pathologien sowohl des Regimes als auch ihrer Oppositionellen behandeln. In der anderssprachigen Literatur gibt es natürlich noch viel mehr. Persepolis, diesen Comicroman von Marjan Satrapi, kennen sicher viele. Ein anderer Memoirenroman ist weniger bekannt, aber sehr eindrucksvoll. Das ist Journey from the Land of No von Roya Hakakian, einer jüdischen Iranerin, die die Revolution 1979 als Kind erlebt hat und in kindlicher Naivität auch begeistert aufgenommen hat und dann anschließend aber nach und nach erleben musste, wie ihr das Leben zur Hölle gemacht wird. Also das kann ich allen, die sich dafür interessieren, nur sehr empfehlen. In der deutschen Übersetzung trägt das den meiner Meinung nach etwas zu blumigen Titel Bitterer Frühling, ist aber ein sehr gutes Buch.
1: Jetzt ja auch ganz interessant, wie sich die Linke, falls man von sowas wie der Linken sprechen kann, als einheitliches Ding dazu verhalten hat, zum Iran schon im Jahr 1979. Ich habe da nochmal versucht, so ein Sammelband der Zeitschrift konkret in meinen Beständen zu finden, der so die vergangenen Ausgaben seit den 50er Jahren dieser Zeitschrift konkret enthält und habe den aber leider nicht gefunden. Das hätte mich schon mal interessiert. Was kannst du dazu sagen? Wie waren die Reaktionen in der westlichen Linken, also zum Beispiel auch in der deutschen Linken, auf die Entstehung der Islamischen Republik dann im Jahr 1979?
2: Ja, also zunächst einmal ausgesprochen positiv. Und das aus mehreren Gründen. Also die Revolution gegen den Schah begann ja 1978 unter reger Beteiligung verschiedener linken Gruppierungen im Iran. Man sprach damals von der sogenannten schwarz-roten Revolution oder dem schwarz-roten Bündnis. Das heißt, Schwarz stand für die Islamisten und Rot für die linken Gruppen. Diese linken Gruppierungen, die es damals natürlich auch schon in allen Schattierungen gab, haben im Prinzip das Märchen in die Welt gesetzt, dass es sich bei dieser Revolution um eine demokratische, progressive und so weiter handeln würde. Das war zum Teil einer erfolgreichen Selbsttäuschung geschuldet, weil in Wahrheit hatte die Linke im Gegensatz zu den Islamisten überhaupt keine Massenbasis. Zum anderen war das natürlich auch taktisch motiviert. Also man hoffte als Linke selbst irgendwie noch an die Schalthebel der Macht zu gelangen. Und dieses Märchen von der demokratischen Volksrevolution und so weiter, das wurde natürlich auch im Ausland geglaubt. Das gilt insbesondere für die Moskauer treue Tudeh-Partei im Iran, deren Pamphlete auch in alle anderen Sprachen übersetzt wurden. Als die Staatsmacht dem islamistisch dominierten Revolutionsrat Khomeinis übertragen wurde, erklärte diese kommunistische Partei, also wir sind bereit, mit unseren gesamten Kräften und Möglichkeiten für den Sieg der Imam Khomeini-Linie dem Revolutionsrat zu helfen. Und diese offene Kollaboration zahlte sich dann schlussendlich jedoch nicht aus. Ne? Also nachdem die Islamisten ein Machtmonopol errichtet hatten, wurden die linken und linksislamischen Revolutionäre innerhalb eines Jahrzehnts ermordet oder vertrieben. Das änderte natürlich dann auch teilweise das Bild der Islamischen Republik im westlichen Ausland. Aber das Märchen, wie ich es vorhin nannte, wurde nun erst recht geglaubt. Also dass es eine ursprünglich linke, säkulare Revolution gewesen sei, die dann eben von den Islamisten geklaut worden wäre. Andere auf Seiten der Linken haben natürlich früh erkannt, dass es einfach um die Errichtung eines Gottesstaats geht, sich aber dann eben gerade nicht in Abscheu abgewendet, sondern die Islamische Revolution als eine Art dritten Weg gepriesen zwischen westlichem Kapitalismus, östlichem Kommunismus. In den 70er Jahren hat ja der orthodoxe Marxismus in der westlichen Linken zu einem großen Teil bereits an Anziehungskraft verloren. Und das erklärt so ein bisschen auch, warum solche bestimmten Spielarten des Dritte Weltnationalismus, wenn man das als Oberbegriff nehmen möchte, dann irgendwie attraktiver wurden. Es geht aber um noch mehr. Also Michel Foucault zum Beispiel begrüßte es, dass der Politik im Iran wieder eine spirituelle Dimension verliehen würde. Das hat damit zu tun, dass sich die Islamische Revolution, wie soll man sagen, solchen Sinnsuchern als Gegenentwurf zum hohlen, leeren Materialismus des Westens, zur Inauthentizität der westlichen Lebensweise und Kultur und so weiter präsentierte. Dass dazu dann auch zum Beispiel die Ermordung von Schwulen gehören würde, darüber wurde sich dann ausgeschwiegen, selbst von einem schwulen Theoretiker wie Michel Foucault. Eine ehrenhafte Ausnahme haben manche Feministinnen gebildet, die in der Verhängung der Scharia und der Zwangsverschleierung von Frauen natürlich einen Skandal erkannten. Also Kate Millett zum Beispiel ist mit einer Gruppe von Frauen in den Iran gereist, hat auch mit den iranischen Frauen zusammen protestiert, auch ein Buch darüber geschrieben. Ich glaube, es heißt einfach im Iran. Und wenn du nach Deutschland fragst, da ist es nochmal eine besondere Situation, würde ich sagen. Denn die Opposition gegen den Schah von Persien gehört quasi zum Gründungsmythos der neuen Linken in der Bundesrepublik. Also der Student Benno Ohnesorg wurde ja 1967 erschossen bei einer Demonstration gegen den Schah-Besuch. Und im selben Jahr war auch sehr einflussreich Bachmann Niromans Buch erschienen mit dem Titel Persien, Modell eines Entwicklungslandes. Also da wurde der Iran im Prinzip als, oder die Schah-Diktatur im Iran als das große Beispiel für eine westlich-kapitalistische Entwicklungsdiktatur beschrieben. Und der Hass auf das Schah-Regime, muss man sagen, prägte in Deutschland eine ganze Generation.
1: Nun ist die Linke vielleicht glücklicherweise kein monolithischer Block und diese Traditionslinien spielen natürlich auch heute noch eine Rolle. Was würdest du kritisieren an der heutigen Haltung zum Iran in Teilen der Linken?
2: Also kein monolithischer Block stimmt natürlich. Trotzdem würde ich sagen, bis auf ganz wenige Ausnahmen, die es insbesondere im deutschsprachigen Raum gibt, ist die globale aktivistische Linke heute auf fanatischen Israel-Hass abonniert und sucht in großen Teilen auch das Bündnis mit dem radikalen Islam. Und schon deshalb stehen viele an der Seite der Islamischen Republik, die ja das erklärte Weltzentrum des antiimperialistischen Widerstands ist. Schon seit dem 7. Oktober hat sich diese Szene objektiv als Fußtruppe Khameneis und Lautsprecher der iranischen Propaganda betätigt. Also nicht zufällig hat auch Khamenei regelmäßig Grußbotschaften an die Studenten im Westen versendet, die da ihre Campusse besetzen, um den Zionismus zu bekämpfen und so weiter. Und dafür können die natürlich nichts, dagegen verwahrt haben sie sich auch nie. Und seit dem Ausbruch des Kriegs zwischen Israel, den USA und der Islamischen Republik, muss man sagen, sind sie auch subjektiv zu den Fußtruppen Khameneis geworden. Also was man jetzt sieht, und in Deutschland, aber auch in, natürlich vor allem auch in anderen Ländern, die Palästina-Fahne wird allmählich durch die blutgetränkte Flagge des islamischen Regimes ausgetauscht. Und natürlich gibt es auch Linke, die sich pro forma gegen den Fortbestand der Islamischen Republik aussprechen. Meistens dann aber zugleich, also erstens die größte Oppositionsgruppe, und das sind, ob einem das gefällt oder nicht, die Anhänger Reza Pahlavis, dass man die als pro-westlich oder gar faschistisch oder so verdammt. Und zweitens jede Intervention der USA oder Israels als imperialistisch ablehnt. Zu der Invasion von arabischen und afghanischen Dschihadisten, die seit Januar zu Tausenden in den Iran gekarrt wurden, fällt denen, die von einem Interventionsverbot sprechen, dann allerdings nichts ein. Und da muss man klar sagen, unter diesen Bedingungen bedeutet auch diese linke Position in der Konsequenz Rückendeckung für das nächste Massaker, das das Regime an seiner Bevölkerung anrichten wird. Und es ist im Grunde die gleiche linke Position, die der Islamischen Revolution 1979 erst zum Sieg verholfen hatte. Dass nämlich der Hass auf Israel und den Westen größer ist als die Furcht vor islamischer Herrschaft.
1: Jetzt wird man ja regelmäßig, jetzt gestern und heute auch, so kleinen Schockwellen ausgesetzt. Mit welchen Gefühlen beobachtest du denn die Entwicklung seit Januar dieses Jahres, die Massendemonstrationen und dann das darauf folgende Massaker und eben auch die jüngsten Entwicklungen?
2: Ja, also zunächst einmal muss man begreifen, dass es sich bei dem, was dort im Januar, am 8. und 9. Januar passiert ist, um ein Menschheitsverbrechen gehandelt hat, in dessen Folge sich jede Diskussion über ein weiter so eigentlich erübrigen müsste. Also das Exilmedium Iran International und auch einige andere Organisationen sprechen von über 36.000 Toten, 100.000 Verletzten, 50.000 Festnahmen. Um mit diesem Massaker im Iran jetzt nur von der Quantität her Vergleichbares zu finden, muss man, wenn man sich in der jüngeren Geschichte des Nahen Ostens umschaut, Vergleiche ziehen zur Bekämpfung des irakischen Aufstands Anfang der 90er Jahre oder der Niederschlagung des sogenannten arabischen Frühlings in Libyen oder Syrien. Mit dem Unterschied allerdings, dass den dortigen Regimes erstens bewaffnete Oppositionsgruppen gegenüberstanden und zweitens, dass Saddam Hussein, Muammar al-Gaddafi und Bashar al-Assad ihre Luftwaffen gegen die Rebellen eingesetzt haben. Und sie selbst mittels schweren Bombardements Wochen und Monate gebraucht haben, um so viele Menschen zu töten, wie die Islamische Republik in nur 2 Nächten ermordet hat. Also ganz ohne den Einsatz von Bomben und Raketen, sondern mit Handfeuerwaffen und mit Macheten. Und 36.000 händisch Ermordete in 48 Stunden, das entspricht dem Tötungstakt der SS beim Massaker von Babin Yar im September 1941. pro Einwohnerzahl gibt es dreimal so viele Mordopfer wie am 7. Oktober in Israel. Und praktisch jeder Iraner weiß aus seinem familiären oder erweiterten Umfeld von mindestens einer Person, die getötet, verletzt oder verhaftet wurde. Es handelt sich bei all dem also um eine nationale Katastrophe. Und nachdem das geschehen ist, war die große Angst, dass die USA mit einem neuen Deal diesem Regime eine Rettungsleine auswerfen könnten, anstatt ihr Versprechen, Help is on the way, wie es so schön hieß, wahrzumachen. Und die Angriffe, die dann erfolgten, bedeuteten deshalb erstmal eine Erleichterung, auch wenn es sich natürlich nicht um zuvorderst eine humanitäre Intervention handelt oder so. Also das ist natürlich allen klar, dass die USA und auch Israel eigene Interessen und eigene Sicherheitsdispositive verfolgen. Dennoch sah es ja zunächst mal danach aus, dass es wirklich um ein Ende dieses Regimes kurz- oder langfristig gehen sollte. Ob das beim kategorischen Nein zur Islamischen Republik bleiben wird, das ist natürlich noch offen oder jetzt wieder offen. Die USA haben ja jetzt vor wenigen Stunden einen Waffenstillstand verkündet. Mal wieder ein Waffenstillstand, über den Israel nicht einmal mitverhandeln durfte. Das strategische Ziel Israels bleibt natürlich ein vollständiger Regime-Change und genauso wie das auch für die Mehrheit der Iraner der Fall ist. Wie und wie schnell das gelingt, das ist natürlich jetzt noch fraglich. Eine offene Frage ist weiterhin, ob es, wie von verschiedenen Seiten angekündigt, innerhalb der regulären Streitkräfte des Iran, das heißt der Artesh, die unterschieden ist von der Islamischen Revolutionsgarde, die jetzt hauptsächlich diesen Krieg führt, ob es also in dieser regulären Armee des Iran größere Absetzbewegungen gibt, Desertionen gibt und möglicherweise so etwas wie eine, weiß ich nicht, freie Volksarmee begründet werden kann oder ein Putschversuch unternommen wird oder so. Das werden alles die nächsten Wochen und Monate zeigen, zumal mit Luftangriffen allein, das stimmt natürlich, dieses Regime nicht besiegt werden kann. Dazu braucht es, wie man so schön sagt, Boots on the ground, und das müssen in diesem Fall wohl oder übel die Iraner selbst sein, und das können sie natürlich nur, wenn sie Waffen haben. Und deswegen muss es die Armee sein oder es müssen irgendwelche anderen Kräfte sein, die von außen bewaffnet werden können. Das ist jetzt natürlich leider noch alles sehr unklar und offen.
1: Jetzt bist du am morgigen Donnerstag in Halle und wirst da nochmal drüber sprechen, Löwe und Sonne zur nationalen Erhebung im Iran. Und ja, was du noch thematisierst in deinem Vortrag, freust du dich schon auf eine Diskussion auch mit den Anwesenden vielleicht dann auch?
2: Ich freue mich sehr auf die Diskussion. Es wird auch so sein, dass ich die ganzen Dinge, die jetzt Verlauf und Ähnliches betreffen, gar nicht in meinem Vortrag verhandeln werde. Vor allem deshalb, weil sich die Dinge so schnell ändern können. Als ich den Vortrag das erste Mal gehalten habe, das war wenige Tage vor dem Kriegsbeginn. Jetzt halte ich ihn morgen sozusagen zwei Tage nach dem vorläufigen Waffenstillstand. Das heißt, in beiden Fällen wäre es im Prinzip falsch gewesen, bei der Vorbereitung die aktuelle Situation sozusagen als gegeben anzunehmen. Das wird dann in der Diskussion aber sicher alles angesprochen werden können. Was ich in dem Vortrag machen möchte, ist vor allem dem weit verbreiteten falschen Bild der iranischen Geschichte im 20. Jahrhundert ein paar Korrekturen entgegenzusetzen. Ein Beispiel, also wenn heute über die Gefahren des Irankriegs gesprochen wird, werden zum Beispiel schnell Vergleiche mit Syrien oder Libyen oder so gezogen. Also zerfallene Failed States sozusagen, ne? Oder es wird vor Separatismus und vor Bürgerkrieg gewarnt und so weiter. Tatsächlich ist die iranische Gesellschaft aber anders als einige arabische Länder längst nicht mehr nach Stammeszugehörigkeiten oder ethnischen Identitäten strukturiert. Es ist ein hochgradig urbanisiertes und nach sozialen Gesichtspunkten modernisiertes Land mit eigenen nationalen Erfahrungen, wenn man so will. Und das ist auch ein Erbe der Pahlavi-Dynastie, die über 50 Jahre hinweg das Land von Grund auf verwandelt hat und den modernen Staat erst strukturiert hat, der dann den Islamisten zur Beute fiel. Diese Modernisierung des Iran, die es also mal gegeben hatte, bevor es eben dieses islamistische Regime wurde. Diese Modernisierung, und das ist mir auch wichtig, die war nicht nur von oben verordnet. Also natürlich gab es die autoritäre Herrschaft, insbesondere unter dem letzten Schah, Mohammad Reza Schah. Darauf darf aber nicht die ganze Geschichte des Iran im 20. Jahrhundert verkürzt werden. Das passiert aber leider häufig, wenn hier von Experten oder so über die Zeit vor der Islamischen Revolution gesprochen wird. Diese Modernisierung war also nicht nur von oben verordnet, sondern sie war letzten Endes ein Ergebnis der konstitutionellen Revolution, die vor 120 Jahren im Iran stattgefunden hat. Und damals, vor 120 Jahren, wurde der Iran zum ersten parlamentarischen Verfassungsstaat ganz Asiens. Und vor allem wurde der Grundstein für Säkularismus und Gewaltenteilung gelegt. Und in meinem Vortrag möchte ich zeigen, dass eben nicht 1979, sondern 1906 die, wenn auch unvollkommene, demokratische Revolution im Iran stattgefunden hat. Und damals wurde auch die Trikolore mit Löwe und Sonne zur ersten Nationalfahne des Iran erhoben. Im Zuge dieser Revolution, die also die absolute Herrschaft des Schahs gebrochen hat und eine zivile Regierung, ein ziviles Rechtssystem, ein Parlament und so weiter eingeführt hatte. Und wenn heute oppositionelle Iraner unter diesem Emblem protestieren, dann, und das sollte man auch hierzulande besser verstehen, meine ich, dann meinen sie eben nicht zwangsläufig eine Rückkehr zur Diktatur des letzten Schahs oder so, sondern einfach eine Restauration des demokratischen iranischen Nationalstaats, der mit der Revolution von 1906 geschaffen wurde und 1979 durch eine, so möchte ich das nennen, islamische Konterrevolution gebrochen wurde.

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1: Ich heiße Nagas Behechti, bin 25 Jahre alt, komme aus dem Iran, bin Anfang 2016 in Deutschland angekommen und ja, ich bin gerade noch Studentin.
2: Immer auch in Chemnitz gewesen oder vorher erst woanders gewesen?
1: Ich bin erst mal ein Jahr in Bautzen gewesen, dann bin ich halt nach Chemnitz gekommen zu meinen Eltern. Während meiner Abiturzeit war ich in Friedrichshafen am Bodensee und als ich dann mit Abi fertig war, bin ich dann sozusagen wieder nach Chemnitz zurückgekommen, weil Chemnitz trotzdem für mich wie eine Heimat geworden ist.
3: Mein Name ist Bahn-Mirtina Maasume. Seit Oktober 2016 bin ich in Deutschland, in Chemnitz. Und ich arbeite als Betreuerin in Altenpflegerei. Ich bin Vorstand von Iranian Home Chemnitz. Gegründet ist von 2024, aber seit vielen Jahren wie Iranien in Chemnitz arbeiten zusammen. Seit 2017 kann ich sagen, dann arbeiten wir zusammen.
2: Gibt es irgendwie so eine Art Treffpunkt, wo man sagt, da ist so ein bisschen die Basis von Iranian Home?
3: Unser Treffpunkt ist immer die Safran Persische Restaurant.
2: Am Schlossteich?
3: Ja, genau.
2: Was ist so ein bisschen die Hauptaufgabe des Vereins? Was machen Sie so? Was wollen die Mitglieder, dass der Verein macht?
1: Wir sind in mehrere Bereiche tätig. Wir helfen grundsätzlich Iraner, die neu angekommen sind oder halt seit Jahren in Deutschland leben, aber neu in Chemnitz sind oder allgemein einfach Unterstützung brauchen. Wir sind einfach grundsätzlich für den da, damit wir einfach diese Zuhause gefühlt auch Iraner, die in Deutschland sind, vor allem in Chemnitz sind, geben können. Das war, was wir am Anfang nicht hatten. Und so haben wir gesorgt, dass die später dazu gekommen sind, sich hier wie zu Hause fühlen können und die Schwierigkeiten, die wir am Anfang hatten, nicht haben. Wir sind einfach grundsätzlich für Unterstützung aller Iraner und natürlich auch aller anderen Nationen, die zu uns kommen und Hilfe brauchen da.
2: Ihr macht also auch irgendwie Beratung, so für Ämterkram, Behördenkram, aber vielleicht auch helfen bei einer Wohnung finden. Also ist das eher so eine Art Service oder ist das schon eher so ein Anlaufpunkt zum Gespräch zu sein?
1: Wir haben auf Telegram eine Gruppe mit mehreren Iranern. Also wir sind, glaube ich, jetzt über 600, 700 Mitglieder, wenn ich mich nicht irre.
2: Alles Chemnitz? Oder geht das auch weit über Chemnitz hinaus?
1: Also Chemnitz und Umgebung, aber halt grundsätzlich die meisten sind noch in Chemnitz. Da haben wir halt dann noch kleinere Gruppen darunter, zum Beispiel für Jobsuche, Leute, die beim Lebenslaufschreiben Hilfe brauchen, bekommen Unterstützung. Oder wenn Leute, die halt schon bereits arbeiten, wissen, dass gerade eine Stelle frei wird, dann teilen das halt in diese Gruppe mit für die Leute, die nach Job suchen, dass sie sich schneller bewerben können. Wir haben auch Gruppe für Mutter und Kinder, dass sie sich gegenseitig unterstützen oder informieren, welche Hilfe man bekommen kann, wie man einfach als eine neue Mutter sozusagen mit seinem Kind trotzdem hier klarkommt. Wir haben Gruppe für einfach allgemeine Fragen, wenn man Unterstützung oder Hilfe braucht, schreibt man das einfach rein und Leute, die davon was wissen oder Informationen mitteilen können, schreiben dann einfach nochmal entweder persönlich oder trotzdem in der Gruppe und sagen, das und das kann man noch machen. Für Studenten haben wir auch eine Gruppe, die Studenten in Chemnitz, die auch aus dem Iran kommen, falls sie noch Unterstützung und Hilfe brauchen bei Wohnungssuche, alles Mögliche, da bekommen die auch nochmal Unterstützung. Ja, also wir sind wirklich einfach für alles da. Das ist eine Gruppe, was durch diese Zusammenarbeit von allen Mitgliedern funktioniert. Es ist halt nicht nur, dass eine Person die ganze Zeit Antworten gibt, sondern alle unterstützen sich gegenseitig.
2: Generell, wie ist euer Verhältnis zu Chemnitz? Ihr seid ja hier geblieben.
1: Ich würde das mal jetzt auch einfach mal aus meinem Blick sagen. Ich bin ja 2016 Richtung Oktober in Chemnitz angekommen. Und da ich davor schon in Bautzen war, für mich war Chemnitz eine natürlich größere Stadt im Vergleich. Hatte ich halt natürlich mehr Möglichkeiten, halt, es war einfach größer und lebendiger. Natürlich ist Chemnitz im Vergleich zu anderen Großstädten wie Berlin, Hamburg, Köln kleiner und vielleicht mit mehr alltägliche Probleme wie alltäglicher Rassismus. Aber trotzdem ist für mich diese Stadt einfach zu meiner Heimat geworden, weil ich hier aufgewachsen bin, weil meine Familie hier ist. Und obwohl ich nach Friedrichshafen gezogen bin, Bodensee ist wirklich wunderschön. Für mich ist Chemnitz trotzdem mein Sicherheitspunkt gewesen. So, ich bin dann danach wieder zurück nach Chemnitz und ich dachte, ich bleibe hier. Und egal, wenn ich später woanders hingehe und da arbeite oder vielleicht meinen Master woanders mache, Chemnitz bleibt immer mein Zuhause. So. Natürlich, man kämpft mit den Problemen, man spürt, dass man vielleicht nicht immer willkommen ist, egal wie sehr integriert man ist. Aber immerhin, hier ist mein Zuhause und so geht es genau meine Mama.
2: Hat die Kulturhauptstadt da irgendwas verändert? Das war ja schon auch alles viel größer, viel internationaler, viel, viel mehr Action, viel mehr Kultur. Kultur ist ja auch so was Verbindendes. Konnte man da in irgendeiner Form eine Veränderung sehen?
1: Ja, also nicht nur allein durch Kulturhauptstadt, sondern seit 2016 bis 2026, man hat eine sehr, sehr große Wachstum gespürt. Chemnitz hat sich wirklich in sehr gute Richtung entwickelt. Wir sind einfach alle offener geworden. Ich habe das Gefühl, dass es nicht mehr wirklich so getrennt Ausländer und Deutschen in Chemnitz, sondern wir sind hier ein bisschen zusammengewachsen. Vor allem die neue Generation, die Jüngeren, haben das viel einfacher als vielleicht die Erwachsenen oder die, die am Anfang schon hier waren. Und Kulturhauptstadt hat einfach dafür gesorgt, dass sie mehrere Kulturen unter einem Dach gekommen sind und man einfach gesehen hat, wie schön unterschiedliche Kulturen sein können, wie sehr diese Vielfalt wirklich einfach schön aussehen kann. So, ja, Chemnitz hat sich auf jeden Fall sehr gut weiterentwickelt und ich hoffe, dass es sich weiterhin auch sehr gut weiterentwickelt und Kulturhauptstadt hat auf jeden Fall eine sehr große Rolle gespielt.
2: Die deutsche Öffentlichkeit hat, ich glaube, lange Jahre nur wenig nach Persien, Iran geschaut. Das ist seit Ende letztes Jahr anders. Erst diese großen Proteste, wo man dachte, vielleicht ändert sich ja was. Jetzt der Krieg. Das heißt, es werden euch auch ganz viele Leute fragen.
1: Wir sind nicht nur seit Ende letztes Jahres aktiv. Allein schon bei Frau Leben Freiheit im Jahr 2022, als Mahsa Amini, eine kurdische, iranische Frau im Iran, wegen ihre Hijab umgebracht wurde, haben wir auch sehr viele Demos in der Stadt, also sehr viele Kundgebungen in der Stadt gehabt. Ich würde sagen, seitdem hat man über Iran ein bisschen mehr gehört. Dann wurden wir in der Inzwischenzeit wieder ein bisschen vergessen. Und jetzt seit Ende 2025 haben die Menschen im Iran einfach, die konnten nicht mehr. Die haben die Grenzen erreicht. Deswegen sind die nochmal auf die Straßen gekommen. Und da natürlich wir Iraner auch außerhalb Iran, wir haben die versucht, in alle möglichen Abend zu unterstützen. Unsere letzte Kundgebung war am Sonntag in Chemnitz, wo wir unsere Künste, unser Handwerk nochmal gezeigt haben, wo auch politische Äußerungen dahinter gesteckt waren. Und wir haben auch viele gehabt, die zu uns gekommen sind, also die Deutschen oder auch aus Russland, aus Ukraine, die sind einfach zu uns gekommen und meinten so, was passiert eigentlich im Iran? Und wir haben dann nochmal gesagt, die Menschen brauchen Hilfe, weil dieses Regime ist ein mörderisches Regime. Dieses Regime massakriert Menschen, die Leute, die einfach auf die Straßen gehen, einfach wirklich am Anfang friedlich demonstrieren möchten, dass sie kein Geld haben. Die können nicht mehr das normale Brot für deren Abendessen kaufen, weil es einfach durch diese Inflation ist einfach alles so teurer geworden. Dass Menschen einfach politisch satt sind von diesem Regime, weil dieses Regime von Anfang bis Ende nur Iraner umgebracht hat, versucht hat, uns einfach voneinander zu trennen. Dieser Zusammenhalt hat einfach dieser Regime versucht zu zerstören. Aber wir haben trotzdem gezeigt, nee, wir stehen zusammen. Wir haben ein Ziel und das ist im Moment, dass wir dieses Regime beenden, dass Iran endlich nach 47 Jahren wieder frei wird. Wenn man zu uns kommt und fragt, was passiert im Iran, wir müssen das Zusammengefasste sagen. Weil wenn wir anfangen, von Anfang bis Ende, das dauert ewig. Das ist dann 47 Jahre Geschichte und das kann man nicht wirklich so schnell erklären. Aber was man machen kann, ist einfach darüber zu sprechen, dass Iran nicht nochmal vergessen wird. Dass man einfach versteht, was unser Ziel ist, was wir möchten, was wir nicht möchten. Das sagen wir bei jeder Kundgebung, das sagen wir immer und immer und immer wieder. Das wäre einfach schön, dass man auch als andere Nationen uns unterstützt und nicht nur nachfragt und dann direkt danach vergisst.

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1: Im Studio von Radio Dreieckland begrüße ich jetzt Pia Masurczak. Alte Hörerin von Radio Dreieckland dürfte ihre Stimme bekannt sein. Pia, sprich mal zwei Worte. Sie war nämlich auch bei Radio Dreieckland im Projekt, unter anderem im Projekt Migration und Minderheiten, Berichterstattung, wie macht man das?
2: Oder Respect auch, Words hieß das, genau.
1: Und grenzenlos, glaube ich, auch. Also, aber Pia ist mittlerweile ganz woanders unterwegs, nämlich im, ja, erzähl doch einfach mal, wo bist du jetzt unterwegs als feste, freie Mitarbeiterin?
2: Genau, ich arbeite beim SWR in Baden-Baden, in der aktuellen Kultur eigentlich. Also ich mache eine Sendung bei SWR Kultur zum Beispiel. Und ich bin aber auch regelmäßig Vertretung im ARD-Studio in Istanbul und damit zuständig für die Türkei, für den Iran und für Zypern. Und das mache ich so ungefähr 2 Monate im Jahr etwa.
1: 2 Monate im Jahr. Als ich gehört habe, dich zum ersten Mal, ich glaube beim Deutschlandfunk habe ich dich gehört, da war, wollte ich gerade dann gleich ein Interview machen. Das war gerade nach dem Beginn des Angriffs der USA und Israels auf den Iran. Dann hat das leider nicht so ganz geklappt. Lag hauptsächlich an mir, muss ich dazu sagen.
2: Ja, es war auch genug zu tun.
1: Deshalb frage ich erstmal, Studio ist, du hast ja schon gesagt, zuständig für Türkei, Iran, Zypern. Das ist also genau euer Berichtsfeld, wenn man jetzt den Golf ausnimmt, der wahrscheinlich von einem anderen...
2: Genau, das ist das Studio in Kairo dann, das die Golfstaaten noch abdeckt.
1: Und wie seid ihr da, zunächst mal gefragt, wie groß seid ihr da bestückt?
2: Also es gibt in diesem Studio 2 feste Hörfunkkorrespondenten und 2 feste Fernsehkorrespondenten, beziehungsweise Innen. Und noch zusätzlich Mitarbeiterinnen und Mitarbeiter in der Türkei, die speziell für die Türkei zuständig sind, aber auch in Iran gibt es MitarbeiterInnen. Und für Zypern haben wir auch nochmal jemanden, der uns da zuliefert, weil natürlich können wir nicht die ganze Zeit überall vor Ort sein, sondern sind schon hauptsächlich in Istanbul stationiert und haben für Iran dann jeweils Visa. Das betrifft sozusagen die festen HörfunkkorrespondentInnen. Ich als Vertretung bin eigentlich die allermeiste Zeit in Istanbul.
1: Die meiste Zeit in Istanbul und muss dann praktisch die Vorproduktions- und Quellencheckerei und sowas machen.
2: Genau. Also ich arbeite ganz normal mit allen MitarbeiterInnen zusammen, wie die anderen auch. Nur ist es halt so, dass ich vielleicht mal 3 Wochen am Stück zum Beispiel da bin. Und dann muss man ja für den Iran, das gilt auch für die KorrespondentInnen, immer ein Visum beantragen. Manche haben ein dauerhaftes Visum, das kann ich auch gleich nochmal ein bisschen erklären. Aber die meiste Zeit muss man es immer neu beantragen. Und das ist natürlich ein Riesenaufwand und ein Prozess. Und es ist überhaupt nicht sicher, dass man das Visum bekommt. Und deshalb lohnt sich das für die Vertretungen, da bin ich ja auch nicht die Einzige, meistens nicht ein Iran-Visum zu beantragen, weil man gar nicht sicher sein kann, ob man in den 3 Wochen, die man dann zur Vertretung da ist, überhaupt hinfahren kann.
1: Du musst, glaube ich, auch ein Visum für die Türkei haben. Also,
2: ein Pressevisum, genau.
1: Pressevisum, ne? Genau. Also das ist ja auch nicht so einfach. Zypern weiß ich nicht, ob man da Visa braucht dafür.
2: Da ist ja, also die Hälfte ist ja EU. Das ist dann relativ unproblematisch.
1: Eben, genau. Also gut, das mal zu dem Setting. Wenn man so jetzt die aktuelle Berichterstattung sich anschaut oder sie hört, ja, mehr schauen tue ich im Moment, dann ist man eigentlich, wenn man es mal ernsthaft betrachtet, am besten bedient mit BBC World News. Die haben ja überall Korrespondenten. Die haben sie in Doha, in Vereinigten Arabien, überall, Bahrain, Saudi-Arabien, Israel, etc. etc. Also die gesamte Berichterstattung wird von vor Ort Korrespondenten de facto irgendwo abgesetzt. Bevor wir jetzt also zur Spezialfrage Iran mal kommen, seid ihr da ein bisschen neidisch, also in der Konstellation?
2: Man ist immer neidisch darauf, wenn andere besser ausgestattet sind, glaube ich. Naja, ich glaube, bei der BBC ist es so, die haben ja eine lange Tradition mit den World News, überhaupt was die Auslandsberichterstattung insgesamt angeht. Ne? Das ist ja nicht nur das mehr Geld, sondern die haben ja ganz andere Strukturen dahinter. Und die haben ja auch quasi von Anfang an schon immer für viel mehr Bereiche gesendet und haben ja auch durch die britische Kolonialgeschichte ganz andere Standorte, Zugänge und so weiter, als das die ARD hat. BBC gibt es auch schon länger, muss man dazu sagen. Und sie haben auch noch ein breiteres Publikum, weil es gibt ja zum Beispiel auch BBC Persian, also zum Beispiel, die farsi-sprachige der farsi-sprachige Kanal, gibt noch viele andere. Das ist ein viel, viel größeres Netz natürlich, als es die ARD hat. Das übernimmt für Deutschland tendenziell diese Auslandsberichterstattung in anderen Sprachen, übernimmt ja tendenziell eher die Deutsche Welle in Deutschland.
1: Ah ja, interessant. Ihr seid jetzt, kann man das so sagen, der ARD-Pool zusammengeschaltet mit Deutschlandfunk?
2: Genau, also die ARD hat diese Auslandsstudios in vielen Städten weltweit, die dann bestimmte Berichtsgebiete haben, und das Deutschlandradio hat teilweise eigene KorrespondentInnen in diesen Berichtsgebieten. Und da, wo sie die nicht haben, da gibt es ein Abkommen mit der ARD, dass sie auf uns zugreifen können.
1: Okay, gut. Jetzt gehen wir mal in die Situation hinein. Du bist, glaube ich, schon eine Woche oder zwei Wochen vorher nach Istanbul gekommen, in dem Ersatz, hast jemanden abgelöst, bevor dieser Krieg jetzt dann
2: danach,
1: los...
2: Eine Woche danach. Genau, also ich bin, der Kriegsbeginn war am 28. und ungefähr eine Woche später bin ich dann hingeflogen. Und es ist so, dass das ja so ein bisschen absehbar war. Die Drohungen gab es die ganze Zeit, es gab gewisse Vorbereitungen. Irgendwann am Vorabend hieß es dann, die USA weisen ihr Botschaftspersonal an, die nicht unbedingt vor Ort sein müssen, sollen ausreisen und so weiter und so fort. Und deshalb, das war sehr absehbar und deshalb hatte die ARD oder der BR in dem Fall, weil die einzelnen Landesrundfunkanstalten innerhalb der ARD sind jeweils für einzelne Studios zuständig, schon gleich gesagt, wir schicken Vertretung oder Verstärkung, nicht Vertretung, sondern Verstärkung hin.
1: Mhm. Also das heißt, es war absehbar und ihr habt euch da aufgestockt und du bist in dieses Ablöseprogramm auch mit reingekommen.
2: Genau.
1: Meine dumme Frage, so werdet ihr dann nochmal speziell vorbereitet für diese Einsätze, die dann euch bevorstehen?
2: Speziell für so Kriegsberichterstattung?
1: Das ist ja jetzt, tendenziell haben wir eine Kriegsberichterstattung. Ja. Werdet ihr denn nochmal extra, dass ihr noch vorher ein Update bekommt? Oder?
2: Also wir bleiben, also das ist mein Job sozusagen, wenn ich weiß, ich bin regelmäßig als Vertretung da, ist es mein Job immer so einigermaßen up-to-date zu bleiben. Und wenn ich merke, da braut sich was zusammen, dann mache ich das natürlich so oder so. Und ich bin ja auch ansonsten so im tagesaktuellen politischen Geschäft drinne für meinen normalen Job. Das heißt, das ist jetzt nicht so, dass ich mich dann eine Woche hinsetzen muss und einlesen muss, sondern ich mache das eh nebenher und bleibe so ein bisschen auf dem Laufenden. Und was jetzt so ganz spezielle Dinge angeht, ich meine, ich hatte das, ich sage das jetzt in ganz, ganz großen Anführungszeichen, Glück im Juni letztes Jahr, da zu sein, als der Krieg war, in Istanbul zu sein und da die Berichterstattung zu machen von vorne, also quasi ab Tag 1. Das heißt, dieser ganze Konflikt ist mir nicht fremd.
1: Der war dir also schon in der Vorgeschichte, also Sie konnten da ganz beruhigt auf die dann Ablöse setzen. Man muss ja solche Bedingungen einfach kennen. So, und wie gestaltet sich jetzt so eine Berichterstattung? Damals war das eine Woche oder was war das? Der sogenannte Zwölf-Tage-Krieg. So, und jetzt geht's ja eigentlich im Prinzip los. Der irakische Präsident der USA hat ja jeden Tag so ungefähr vier verschiedene Botschaften, vier verschiedene und unterschiedlich divergierende Aussagen getroffen. Das Gleiche kommt dann ja natürlich aus den Quellen von Israel. Ja, wer deckt Israel jetzt ab? Gibt es ein Studio.
2: Genau.
1: Und wie arbeitet ihr mit denen zusammen? Muss man gleich.
2: Genau, also auch mit dem Studio in Kairo, das ja wie gesagt vor allen Dingen für die Golfstaaten und so zuständig ist, tauschen wir uns ja regelmäßig aus. Es gibt so ganz banale Dinge wie eine Gruppe, in die wir dann Infos schreiben, oder wir können anrufen auf, sozusagen auf einem kurzen Dienstweg und fragen, hier, wir hören, es gibt da und da Angriffe, habt ihr schon eine Bestätigung jetzt beispielsweise von der israelischen Armee?
1: Also das läuft ganz regulär, ist ja dann zwar unter Kriegsbedingungen in Anführungszeichen, weil Israel ist ja auch bombardiert worden. Ja, also laufen die Schnittstellen dann ineinander ein und ihr habt das. Jetzt ist das große Problem ja zum Iran, Internet weg.
2: Ja, seit 32 Tagen.
1: Seit 32 Tagen. Die Bevölkerung hockt, ist, wenn sie vernünftig war, schon frühzeitig aus Teheran verschwunden, mal abgesehen von den unmittelbaren Anhängern. Aber manche können auch gar nicht, weil sie finanziellen Ressourcen.
2: Viele können nicht tatsächlich, ja.
1: Das ist, also das heißt, wie stellen sich jetzt die Quellen in Anführungszeichen oder die Möglichkeiten, etwas aus dem Iran selbst zu bekommen?
2: Also es gibt Mitarbeiter von uns vor Ort, langjährige MitarbeiterInnen, und die können uns natürlich zuliefern, sofern sie irgendwie Zugang bekommen zum Internet, sofern sie was rausschicken können. Das geht mal besser, mal schlechter. Im Iran läuft ja eh alles über VPNs, also über virtuelle Private Networks, die man braucht, um überhaupt zu kommunizieren, weil ansonsten ist es ja auch schon sehr, sehr stark gefiltert und blockiert. Jetzt dieser Internet-Shutdown macht natürlich alles nochmal viel, viel schwieriger. Da ist ja quasi gar kein Traffic möglich. Es gibt so ganz grundsätzlich ein paar Möglichkeiten, das zu umgehen, zum Beispiel Starlink-Portale. Die sind aber verboten im Iran. Es wird auch strafverfolgt. Ich glaube, es gibt bis zu 2 Jahre Gefängnis möglicherweise dafür.
1: Die stören es, glaube ich.
2: Es wird auch teilweise bestimmt gestört, genau. Manchmal funktionieren ausländische SIM-Karten, aber das war alles schon vor diesem Krieg so, dass diese Mittel nötig sind, um zu kommunizieren. Nur jetzt ist es halt noch viel, viel verschärfter. Aber wir haben MitarbeiterInnen vor Ort, mal besser, mal schlechter zuliefern können, denen wir Fragen stellen können, die auch teilweise einfach Augenzeugenberichte natürlich, genau, die können uns Augenzeugenberichte zuliefern, wenn wir zum Beispiel sehen, es gibt Videos von Einschlägen irgendwo in Teheran, dann können die uns nochmal bestätigen, ja, das ist tatsächlich der Ort oder da, da müssen wir vielleicht vorsichtig sein mit der Ortszuschreibung und solche Dinge. Es gibt andere Quellen natürlich, nicht nur unsere Mitarbeiter, und es gibt ja, die Möglichkeit, einfach mit Menschen vor Ort zu kommunizieren, aber es ist sehr, sehr, sehr schwer. Und was natürlich das Hauptproblem daran ist, ist, dass es sehr schwer ist, die Bedingungen für die Bevölkerung nachzuvollziehen. Also darüber, was dieser Krieg für die Menschen im Iran bedeutet.
1: Ja gut, diese Drohung, jetzt die Elektrizität und damit auch das Wasser abzustellen, die jetzt ja als Hochpush-Element von der Kriegsführung der USA durch Donald Trump eingeführt wird, ist ja natürlich das strikte Gegenteil, oder man kann es auf Deutsch auch sagen, ein Kriegsverbrechen ankündigen, wird ja so auch in der USA teilweise selbst diskutiert.
2: Ja, Iran beschießt auch Entsalzungsanlagen, zum Beispiel ja. Im Golf. Es ist eine Kriegsführung, die sich auch eben speziell gegen die Zivilbevölkerung richtet.
1: Genau. Alle arabischen Golfanrainer oder Nicht-Golfanrainer, also wie Saudi-Arabien, haben ja nicht in den Krieg offiziell eingegriffen, sondern haben im Prinzip nur Defensivmaßnahmen gemacht. Trotz und allem finden diese Angriffe auf, sei es Aluminiumwerke, sei es die Energieanlagen, sei es die Hotels und so weiter, finden ja andauernd immer noch statt, entgegen dem angeblich zu, was hat er gesagt, 95% abgeräumten.
2: Ja, also der israelische Premierminister Netanyahu hat jetzt das ist der Dienstag, gesagt, etwas mehr als die Hälfte der Kriegsziele seien verwirklicht worden, sozusagen, ja.
1: Aber objektive Ziele, wie zum Beispiel die Frage des Nuklearprogramms, gerade vor 20 Jahren hat am 9. April 2006 Ahmadinejad damals die Schließung der nuklearen Kette als Atommacht Iran präsentiert. All diese Fragen sind ja offenkundig nicht gelöst, das ist ja ganz offensichtlich. Auch die strategische Frage über die Straße von Hormuz ist auch nicht erledigt. Und nach wie vor sind es ballistische Raketen und ganz zu schweigen von den offenkundig nicht matchenden Abwehrsystemen für die Drohnensysteme, läuft ja auch nach wie vor weiter und machen auch diese ganzen Schäden, über die wir gerade eben gerichtet haben, auch weiter. Wenn du jetzt reinfährst, du fährst ja jetzt in dieser Woche wieder nach Istanbul, wie gehst du denn jetzt rein? Was seid ihr jetzt in der Agenda, auf der Tagesordnung?
2: Also wir recherchieren natürlich die ganze Zeit im Hintergrund mit, aber es ist auch sehr viel einfach Tagesberichterstattung. Das muss man, glaube ich, sagen. Also es gibt so eine Regel oder so ein Vorgehen innerhalb der ARD, dass man sagt, im Ereignisfall bedient man zum Beispiel morgens die Talkstrecken mit den ganzen ARD-Wellen vom NDR, vom WDR und so weiter und so fort. Das heißt, wir haben so ein Slot-System zwischen 6 und 9 in der Regel. Im 10-Minuten-Takt sprechen wir mit anderen Wellen. Und dann müssen wir halt gucken, wie gut ist das ausgebucht. Sprechen wir nur mit 10 oder sprechen wir mit 18 oder was auch immer. Wir machen die Minuten, die Nachrichtenminuten. Wir machen Beiträge. Die haben das Problem, dass es schwieriger wird, an Töne zu kommen. Das muss man ganz ehrlich sagen. Wir können natürlich Töne nehmen, die die iranischen Nachrichtenagenturen selber liefern, die iranische Führung selber liefert. Das muss man dann entsprechend einordnen.
1: Berüchtigte Militärsprecher, der dann...
2: Genau, es sind die üblichen Figuren, der Außenamtssprecher, beispielsweise der Parlamentssprecher. Diese Nachrichtenagenturen, die liefern natürlich das Material, das man auch sehen soll, genauso wie die offiziellen Twitter-Kanäle und so weiter und so fort. Das heißt, da muss man dann auch irgendwie eine Balance finden und das entsprechend einordnen, dass man nicht diese Regime-Propaganda, die das ja letzten Endes ist, einfach ungefiltert wiedergibt. Ja.
1: Wobei es wohl keine Regime-Propaganda war, der Fehlschuss in Anführungszeichen auf die Schule mit den 106. Das sieht so relativ sicher aus.
2: Aber wenn ich ein Beispiel geben darf, weil das finde ich schon, man darf das, glaube ich, nicht unterschätzen, wie zynisch gesagt gut die iranische Führung darin ist, Medien zu bedienen. Es gab am Kutztag, also am letzten Freitag des Fastenmonats, große, zu großen Teilen orchestrierte Demonstrationen, auch in Teheran, wo dann Videos aufgetaucht sind, wie der iranische Präsident Pezeshkian durch die Straßen läuft, scheinbar ungeschützt, scheinbar einfach
1: auf offener Straße. Larijari war, glaube ich, auch dabei.
2: Genau. Und das ist natürlich eine Machtdemonstration, zu sagen, während israelische Angriffe laufen, begeben wir uns aber auf die Straßen und zeigen uns. Ne? Also ich gehe davon aus, dass diese Videos echt sind. Ich kann es nicht mit letzter Sicherheit sagen. Mhm. Aber sie sind schon sehr, sehr gut darin, Bilder zu liefern und Narrative zu bedienen.
1: Ja, sind alle, muss man jetzt mal sagen, wir kennen das ja seit dem Darkkrieg war das, glaube ich, wo genau die Zielfernrohre man dann in den Embedded Journalism das bekommen hat, was da jetzt alles vernichtet worden ist oder sonst was. Also auch die andere Seite macht das nicht mehr technizistisch, muss man dazu sagen. Hier ist es ja mehr auf das soziale Element, so viele unterstützen uns und sowas. Mhm. Davon wird ja aber auch allgemein von ausgegangen, dass ungefähr 15-20% Unterstützung nach wie vor im Iran auch besteht.
2: Aus ganz unterschiedlichen Gründen. Ja. Also es gibt natürlich klar ideologisch überzeugte Anhängerinnen und Anhänger. Es gibt Leute, die sind einfach wirtschaftlich vom Regime abhängig und so weiter. Ja.
1: Das ist ja immer so, in jeder Form von Diktatur, muss man dazu sagen. Also du fährst da jetzt hin, das heißt, ihr habt euer Tagesprogramm und müsst dann natürlich aber auch gegebenenfalls bestimmte Eventualitäten abdecken. Was mir jetzt einfach auffällt, ist, das Ganze, was jetzt laufen wird, wird ja oder absehbar laufen wird, wenn er denn nicht den Deal dann doch macht.
2: Wie vorausschauen können wir das machen, ist die Frage, oder was?
1: Ja, genau.
2: Ja, ich meine, man kann natürlich einiges absehen. Also wenn es zum Beispiel um die Insel Khark geht im Persischen Golf, wo ja quasi alle iranischen Ölexporte drüber laufen, die wurde ja schon vor einigen Wochen bombardiert, die Militäranlagen da. Wenn es darum geht, die zu besetzen, das kann man natürlich irgendwie absehen und schauen, sind wir gut vorbereitet, wissen wir, was da genau ist, welche Anlagen es da geht, wie die befestigt sind und so weiter und so fort. Das kann man natürlich ein bisschen vorbereiten. Aber es passieren natürlich auch ganz unvorhergesehene Dinge, das ist klar.
1: Ja, und es sind natürlich auch das muss man mal sagen, weil ja jetzt so gerümmert wird mit Bodentruppen und so weiter. Da liegt auch eine Stadt, immerhin 500.000 Einwohner, Bandar Abbas. Und das ist ja auch, wo wahrscheinlich viele der Drohnen und so weiter auch rüberkommen und mobile Abschussbahnen sind. Also wenn man sich das alles anguckt, auf der Landkarte anguckt, dann sagt man, das ist ja uiuiui.
2: Ja, also ich meine, Iran hat ungefähr eine Bevölkerung von so um die 90 Millionen Menschen. Es gibt Teile des Landes, die sind quasi nicht bevölkert, weil Wüste oder irgendwie unwirtlich, aber es gibt einfach Millionenstädte und Teheran ist eine davon. Und Teheran stand jetzt sehr im Zentrum dieser Angriffe oder auch weiterhin. Und das muss man sich, glaube ich, auch nochmal klar machen, dass es keine Schutzinfrastruktur gibt für die Bevölkerung. Ja. Und das gilt für Bandar Abbas genauso. Ja.
1: Genau so. Und es gilt natürlich dann auch, wenn tatsächlich die Drohung wahrgemacht wird, dass die Energieinfrastruktur, das ist zivil genutzte Infrastruktur, damit daran hängt Wasser etc., alles hängt da im Prinzip mit dran.
2: Ja, und ich glaube, da muss man aber auch, also das ist zivile Infrastruktur auf jeden Fall. Gleichzeitig ist das natürlich Infrastruktur, in denen zum Beispiel die Revolutionsgarden massiv involviert sind. Ne? Also man schätzt ja, dass die
1: 40% der Wirtschaftsleistung, genau, wenn nicht 60% sogar mittlerweile sicherlich mehr dann auch haben. Ne? Also das darf man nicht vergessen an solchen Punkten. Ja?
2: Ja.
1: Aber trotzdem trifft es natürlich in vorderster Linie dann trotzdem alle die Bevölkerung selbst.
2: Ja.
1: Gut. Also du gehst hin, aber ihr könnt im Prinzip sowas gar nicht leisten. Also praktisch das, was vielleicht aus der Sicht von Doha oder wo die Korrespondenznetze sind. Ich weiß jetzt nicht, wir hätten jetzt zum Beispiel Zypern, habt ihr da jemanden hingeschickt der britische Stützpunkt dort?
2: Man muss ja bei diesen ganzen militärischen Anlagen oder allgemein militärischen Zielen, das gilt auch für die Türkei, also es gab ja auch mutmaßlich iranische Raketen, die Richtung Incirlik geflogen sind, das ist NATO-Stützpunkt. Da ist es überhaupt nicht möglich, vor Ort zu berichten. Sowas.
1: Okay. Das Programm sehe ich jetzt, wie es ungefähr bei dir jetzt ablaufen wird. Drücke die Daumen dafür. dass alles okay bleibt, wie auch der jeweiligen Bevölkerung in diesen Krieg, das ist ja tatsächlich ein bisschen...
2: Ja. Ja. Aber ich würde gerne eine Sache noch kurz sagen. Ein bisschen Vorteil hat es, dass wir auch Radio machen. Denn wir können zumindest mit Tönen arbeiten. Wir brauchen nicht Bilder. Und es ist wirklich schwierig. Und ich glaube, das gilt ganz allgemein nicht nur für die ARD, Fernsehgeschichten zu machen von vor Ort mit Bildern, die ja auch erstmal verifiziert werden müssen, wo man sehr vorsichtig sein muss, wo wenig rauskommt und wo vor allen Dingen halt echt nur in geringem Maße ein Bild von der Lage der Zivilbevölkerung entstehen kann. Das ist im Radio einfach leichter.
1: Das ist leichter, das stimmt. Pia, ich bedanke mich für deinen Besuch hier und einen Einblick geben in jetzt deine anstehende Aufgabe und gerade laufenden Aufgaben. Vielen Dank für deinen Besuch.
2: Gerne.
1: Gut.
2: Alright. Viel zu lang, ne?
1: Viel zu lang. Ach, wir haben ja, du weißt ja...
2: Ach, ist ja aber egal.
1: Wir sind ja bei Radio 3 und wir können immer ein bisschen...

0: In den vergangenen Tagen und Wochen kam es zu massiven Angriffen auf die kurdische Bevölkerung, insbesondere in Aleppo, durch die Truppen der syrischen Regierung. Und darüber wollen wir heute sprechen mit Dastan Yasim, die uns jetzt zugeschaltet ist. Hey Dastan.
1: Hallo.
0: Dastan, du bist Politikwissenschaftlerin und forschst und arbeitest insbesondere zu Kurdistan. Kannst du einmal schildern, was in den letzten Wochen insbesondere in Aleppo passiert ist und vielleicht auch in Rojava allgemein und wie es dazu gekommen ist?
1: Ja, vielen Dank auch für eure Einladung. Tatsächlich ist das gerade wirklich eine sehr, sehr schwierige Situation, in der wir sind. Vielleicht zum Hintergrund für die Leute, die Sheikh Maksud und Ashrafieh nicht kennen. Das sind zwei Stadtviertel im Norden Aleppos. Das heißt, wenn man sich das auf der Karte anguckt, ist das im Nordwesten Syriens. Und der Norden Aleppos ist sozusagen auch so das Tor in Richtung Afrin, also die Region der kurdischen Gebiete, die schon seit 2018 von der Türkei besetzt sind und halt eben zu den sehr, sehr dicht besiedelten kurdischen Regionen gehören. Und diese zwei Viertel sind schon seit Jahrhunderten von Kurdinnen und Kurden bewohnt. Es geht wirklich sehr, sehr lange zurück, diese Geschichte. Jetzt hat es auch kürzlich einen Text gegeben von Sedat Ulugana, wo er das erklärt. Das ist auf jeden Fall sehr interessant für die Leute, die sich interessieren. Und es ist dann so gewesen, da haben immer schon Kurden gelebt. Und 2004 gab es einen großen kurdischen Aufstand gegen Bashar al-Assad. Und als dieser Aufstand passiert ist, das war auch im Kontext eben der Invasion im Irak sozusagen, es gab vermehrt Angriffe durch Araber in Syrien auf die Kurden, weil sie halt eben oftmals große Sympathisanten von Saddam Hussein waren und dann halt eben gesehen haben, dass die Kurden durch das Ende von Saddam Hussein auch eben ihre Freiheit offiziell erlangt haben und dann eben Angst hatten, dass das in Syrien passiert. Es gab so einen kurdischen Widerstand, warum dann eben sowas nötig ist und warum solche Angriffe gemacht werden, warum solche auch Racial Slurs passieren, also wirklich rassistische Beleidigungen. Damals gab es ein Fußballspiel, wo das richtig eskaliert ist, wo Fußballfans Kurden zugeschrien haben, dass sie vergasen werden und so weiter und so fort, wie ihre Nachbarn in Südkurdistan. Also das so als historischer Kontext, wie schlimm das damals war. Und Assad ist da wirklich mit krasser Gewalt gegen die Leute vorgegangen, hat gerade in der ländlichen Bevölkerung ziemlich vieles kaputt gemacht, viele Dörfer kaputt gemacht, was eh schon seit den 60ern gemacht wurde. Also es wurde eine gezielte Politik zu dem Zeitpunkt schon vor 40 Jahren geführt, wo eben Kurden deportiert, umgesiedelt wurden, Araber an ihrer Stelle gesiedelt wurden. Und das hatte halt eben dann nochmal so einen Push um 2004 herum. Und dann sind noch mehr Leute sozusagen, die halt eben geflohen sind vor dieser rassistischen Gewalt, vor allem in diesen Stadtvierteln gelandet, ja, und waren dann sozusagen auf engstem Raum. Das sind sehr, sehr arme Stadtviertel immer gewesen, auch welche, die absichtlich isoliert wurden. Aber über die Jahre hinweg haben die Menschen es geschafft, sozusagen dort sich so ihre Selbstverwaltung Stück für Stück aufzubauen. Und eine wirkliche Blüte hat das Ganze dann vor allem erfahren mit der Revolution in Rojava ab 2012 und der Erklärung der kurdischen Autonomien. Denn auch dann ist auch die YPG dort sozusagen als Schutzmacht da gewesen. Assad fand das nicht super, aber er hatte halt eben nicht die Möglichkeiten, gegen seine eigene Opposition und gegen die Kurden gleichzeitig zu kämpfen. Deswegen haben die Kurden sozusagen so eine Art negativen Frieden bekommen, indem sie sozusagen einfach als Regionen, Orte non grata behandelt wurden. Das sind auch ein Stadtviertel, was total isoliert war. Also die Kurden, wie die da sozusagen Support und Sonstiges hingebracht haben, ist eine Wissenschaft für sich. Aber das ist die ganze Situation gewesen. Und dann, als eben am 8. Dezember 2024 Bashar al-Assad gestürzt wurde durch die Hayat Tahrir al-Sham, die eine Nachfolgeorganisation einer Nachfolgeorganisation, eine Schwesterpartei der Al-Qaida in Syrien ist, unter Herrn al-Sharr, der sich früher Jolani genannt hat. Als das dann passiert ist, dann ist nochmal eine solche große Fluchtbewegung passiert, denn die Gruppen von der HTS, die kamen auch aus dem Nordwesten, aber eine Region weiter westlich, die heißt Idlib. Und die sind sofort auch gen Osten gegangen, auch mit türkisch unterstützten Milizen, die eben in Afrin und davor schon mit der Türkei solche Vorstöße gegen die Kurden gemacht haben. Und die haben wieder Kurden aus Afrin, die bereits Binnenflüchtlinge waren, wieder vertrieben. Viele haben eben in diesen dicht besiedelten Stadtvierteln nochmal Unterschlupf gefunden. Also wir reden hier über 3, 4 Wellen der Migration teilweise, die diese Leute hinter sich haben. Und dann gerade auch, muss man auch sagen, hat es die jesidische Bevölkerung sehr, sehr schwer getroffen. Und dann ist klar gewesen, okay, so lange wird das nicht gut gehen. Und wir haben alle beobachtet das letzte Jahr über, dass die Pogrome gegen nicht sunnitische, nicht islamische und nicht arabische Gruppen immer weiter und weiter gegangen sind, total konsequenzlos. Es immer wieder Angriffe gab und es gab eben erst ein Abkommen am 10. März letzten Jahres zwischen dem Oberkommandeur der SDF, der Syrian Democratic Forces, wie die pro-kurdischen Kräfte heißen, und Al-Shara, wo die gesagt haben, okay, wir haben eben einen Plan, wie wir eine Integration der Situation machen können. Es war ein sehr allgemeiner Plan, aber es ging auf jeden Fall auch darum, dass halt eben die Kurden eben ihre Repräsentation haben werden und Teil dieses syrischen Gemeinwesens irgendwie sein werden. Und dann gab es für diese Viertel nochmal am 1. April einen konkreten Plan, der dann hieß, okay, die SDF, also die militärischen Kräfte müssen raus. Und die sind dann auch raus. Und das haben wir alle gesehen, das haben wir alle in Videos gesehen, das haben wir alle geteilt. Die einzigen Kräfte, die zurückgeblieben sind, sind die Asaish, die sind sowieso eine Art Militärpolizei. Und das sind die Kräfte, die sozusagen jetzt gerade involviert sind in der Verteidigung dieser Gebiete. Und wir haben jetzt halt eben gesehen, dass es halt schon Ende Dezember angefangen hat, immer wieder mit Angriffen auf diese Stadtviertel, immer und immer wieder. Und jetzt in den letzten 7 Tagen ist es vollkommen eskaliert. Und es gibt wirklich einen gezielten Beschuss auf die Gebiete. Es geht direkt darum, diese Gebiete wirklich nicht nur komplett unter die Kontrolle zu bringen, sondern auch ethnisch komplett zu ändern. Wir haben nachgewiesene Videos, in denen wir sehen, dass Leute, Zivilisten als Kriegsgefangene genommen werden, dass sie ganz gezielt als Kurdinnen und Kurden beleidigt werden, dass ganz gezielt Leute auch nach ihrem Dialekt, nach ihrem Akzent aussortiert werden, auch bei Checkpoints und so weiter und so fort. Leuten wird die Flucht schwierig gemacht und die Flucht teilweise auch verwehrt, indem eben Checkpoints ausgemacht werden, in denen sie aussortiert werden. Also es werden oft gerade junge Männer aussortiert, die entweder auch direkt erschossen werden oder verschwinden. Wir haben jetzt gerade mindestens 40 Tote und wir haben hunderte Leute, die schlicht und ergreifend verschwunden sind, wo wir nicht wissen, wo die sind. Und gleichzeitig dazu ist sozusagen der einzige Korridor, der irgendwie diese städtische Enklave verbindet mit dem Rest von Rojava. Dieser einzige Korridor, der eben durch Deir Hafen geht, so heißt diese Stadt, die wird gerade massiv attackiert von den Gruppen der HTS und von den türkisch unterstützten Gruppen. Das ist sozusagen der Hintergrund, das ist die aktuelle Situation. Und was das, also es ist wirklich eine sowas von desolate Lage, weil es ist nichts anderes als das, was wir unter dem IS gesehen haben. Also ganz gezielte öffentliche Exekutionen, Schändung von Leichen, sexuelle Gewalt, rassistische Gewalt, religiös motivierte Gewalt. All das sehen wir gerade. Und gleichzeitig sehen wir Frau von der Leyen, die wirklich zeitgleich vor Ort ist, zeitgleich Geld verspricht und so weiter. Das haben wir dann beim IS tatsächlich dann noch nicht gehabt. Da hat man noch ein bisschen Gesicht gewahrt. Aber jetzt sind wirklich tatsächlich alle diese Dämme gebrochen.
0: Man sich jetzt sonst so in den Medien umhört oder irgendwie sich über die Tagesschau informiert, dann heißt es, ich zitiere mal, es habe eben Kämpfe zwischen syrischen Regierungstruppen und kurdischen Kämpfern in mehreren Stadtteilen von Aleppo gegeben und dass eben 150.000 Menschen geflohen seien und dass jetzt aber auch deren Rückkehr wieder vorbereitet werde. Und da ergibt sich ja so ein bisschen eine Diskrepanz zu dem, was du auch schilderst. Also einerseits die Tagesschau, die es eben darstellt als, naja, hier sind irgendwie so 2 Parteien, und die kämpfen irgendwie. Und gleichzeitig schilderst du ja aber, dass es eben auch zu massiven, ja, Verbrechen gegen die kurdische Zivilbevölkerung dort kommt.
1: Ja, absolut. Und ich meine, das ist nichts anderes als eine Fortführung dessen, was der IS gemacht hat. Also das ist ideologisch der Fall, das ist personell der Fall. Wir haben jetzt schon mehrfach Videoaufnahmen von Kämpfern der HTS, die IS-Badges mit sich tragen. Also das ist etwas, was vollkommen klar ist. Ich war gestern bei der Pressekonferenz von Ilham Ahmed, die ist die Außenbeauftragte, sozusagen Außenministerin, würde man jetzt in unserem Kontext sagen, von der Autonomen Administration Nordostsyrien, was wir eben als Rojava kennen. Und die hat das eben ganz deutlich ausgesprochen. Die hat gesagt, das, was wir hier gerade alles sehen in den letzten 7 Tagen, ist eine internationale Übereinkunft. Und da könnte man jetzt denken, okay, das hört sich jetzt aber verschwörerisch an. Ne? Also das kann doch nicht sein. Und da werden sich doch jetzt nicht die ganzen Länder da zusammengetan haben und so. Aber das ist tatsächlich der Fall. Und ich möchte das ein bisschen erläutern, denn auch diese Art und Weise, wie die Medien das darstellen, kommt nicht von ungefähr. Zum Hintergrund, also du hast mich ja schon vorgestellt, aber zum Hintergrund, was auch so meine Arbeit ist. Ich bin nicht nur sozusagen Politikwissenschaftlerin, sondern ich arbeite auch eben in so einem sogenannten Think Tank-Rahmen. Also ich arbeite eben auch mit Organisationen, Institutionen und so weiter, die im Kontakt stehen mit Politikern und sogenannten Policymakern, Ministerien und sonst irgendwas, die halt eben sozusagen von Leuten wie mir Texte oder Einblicke bekommen oder sonstiges, wie gerade eine Situation irgendwo ist. Und gleichzeitig beobachte ich auch diesen Space. Ich beobachte die Institutionen, die sozusagen die Politik von morgen designen, und aber auch die Meinungen und die Haltungen von morgen designen. Und ich beobachte das jetzt tatsächlich, also sozusagen nochmal als Zeitachse. Ne? Wie gesagt, 2011 waren so die ganzen, der arabische Frühling, den wir alle noch in Erinnerung haben. Die Leute gehen auf die Straße, protestieren und so weiter und so fort. 2012 etabliert sich halt eben die kurdische Autonomie. Und direkt danach ist es schon gewesen, dass eigentlich die syrischen Oppositionskräfte, die am Anfang auch ganz krass durch die USA unterstützt wurden, sehr schnell in eine radikal-islamistische Ecke umgeschlagen sind. Und viele von denen sind in alle möglichsten islamistischen Splitterorganisationen. Und im großen Grunde genommen haben wir 2 große Camps gehabt, nämlich das IS-Camp und das Al-Qaida-Camp sozusagen. Und diese ganzen Leute, die mit der HTS jetzt sind, sind im Al-Qaida-Camp. Aber viele, die im IS-Camp waren, sind nach und nach, als der IS eben nach und nach nach hinten gedrängt wurde, auf das HTS-Camp rübergegangen. Ne? Das heißt, wenn wir uns Syrien angucken, gab es über die 2010er hinweg im Osten sozusagen dieses Vorpirschen der Kurden gegen den IS und das Drücken des IS in Richtung dieser irakisch-syrischen Grenze, wo dann eben jetzt auch bis heute noch diese IS-Gefängnisse sind, wo immer tausende Leute sitzen und sich keiner drum kümmert, außer die Kurden. Und im Nordwesten sind die Gebiete, die von diesen Al-Qaida-Gruppen kontrolliert wurden. Und das Interessante daran ist, dass früher diese Gebiete in dieser Region namens Idlib gar nicht so stark besiedelt waren. Aber die haben ein Bevölkerungswachstum von 100% gesehen. Also davor hatte man irgendwann so vielleicht mal so um 1 Million rum, rund um Idlib und so weiter, die ganzen Orte. Und das ist angestiegen auf so wirklich 7, 8, 10 Millionen. Also wirklich, wirklich viele Leute. Die meisten davon Binnenvertriebene aus dem Rest Syriens, die halt eben von der Sympathie her eher auf dem Al-Qaida-Camp sind und auf dem Camp von dem jetzigen Präsidenten. Und da müssen wir uns erinnern, 2016 hat es ja den Flüchtlingsdeal gegeben zwischen der Europäischen Union, damals vor allem unter Federführung von Horst Seehofer, mit Recep Tayyip Erdogan. Und Recep Tayyip Erdogan, der halt eben ab 2016 seine ganzen Militäroperationen gemacht hat, in denen er in Norden Syrien Land gewonnen hat mit islamistischen Milizen, die er auf seiner Seite hat, der hatte halt aber auch den Auftrag, haltet uns die Flüchtlinge vom Leib. Das ist eben die wichtigste Mission gewesen. Und dann eben ab 2017 hat sich halt eben auch diese Al-Qaida-Syrien-Gruppe umbenannt in, damals hießen die nochmal anders, aber eben die Vorgruppe von Hayat Tahrir al-Sham, Jabhat Fatah al-Sham hießen die am Anfang aber Potato Potato, alles dasselbe im Grunde genommen, einfach nur Namensänderung. Und die haben dann halt eben gesagt, okay, wir werden uns jetzt versuchen, Stück für Stück im Rahmen dieses institutionellen Bedürfnisses nach uns, nämlich Flüchtlinge weghalten, werden wir uns sozusagen langsam zu den Technokraten und den Partnern der EU von morgen entwickeln. Und man muss dazu wissen, die Idlib ist eine Region, die hat die türkische Lira gehabt im Gegensatz zum Rest des Landes. Die ist ein kompletter Binnenmarkt auch mit der Türkei gewesen, wurde von türkischen Statthaltern regiert. Auch bis heute besteht Jolanis Regierung fast ausschließlich aus Leuten, die eine doppelte Staatsbürgerschaft aus der Türkei haben. Das sind wirklich alles islamistische Apparatschiks, die in Ankara ausgebildet wurden. Jede einzelne Medienschalte der syrischen Oppositionellen über die letzten 10 Jahre hinweg ist irgendwie von Istanbul oder Ankara aus geschehen. Also das sind Sachen, die gehen wirklich tief. Und dann 2021 kam es zu einer großen Wende. Und es war eine mediale Wende, die aber eben eine Antwort ist auf das, was politisch schon passiert ist. Und das war eben von dem großen Sender PBS damals das erste große Interview mit Jolani, Ahmed al-Shala. Und da wurde er das erste Mal sozusagen, er macht Policy, er ist Technokrat, er versucht die Dinge normal zu machen. Und auf einmal sehen wir eine Armada an Thinktankern, eine Armada an Leuten, die in meinem Kontext gearbeitet haben, wo ich sehe, die schreiben direkt Berichte darüber, wie Wasserversorgung funktioniert in Idlib und wie Straßen gebaut werden. Also so wirklich, als würde das irgendwie so ein Private-Public-Partnership-Ding sein, als ob das so ein Städteplanungsding ist, so, wurde das total bagatellisiert, total normalisiert. Immer mehr Leute gleichzeitig aus diesem Kontext sind Teil dieser Welt geworden, dieser Think-Tank-Welt und eben auch die journalistischen Kontakte geworden. Ja, man muss ja auch dazu sagen, also ich versuche sozusagen auch diese Aspekte alle zu zeigen, damit die ZuhörerInnen auch wissen, so woher das kommt. Der einzige anerkannte UN-Grenzübergang für humanitäre Hilfe war auch in Idlib. Die Kurden hatten und haben bis heute keinen UN-anerkannten Grenzübergang, über den sie Hilfe bekommen hätten. Die haben nichts als Isolation. Während die eben diesen ganzen Übergang hatten und auch die ganzen Journalisten, die die letzten Jahre nach Syrien konnten, nur über diesen Übergang, der heißt Bab el-Hawa, von Hatay aus, von der türkischen Grenze rübergehen können. Das heißt, natürlich beeinflussen die Medien, natürlich beeinflussen die, was passiert. Und dann dadurch gegeben, dass Deutschland eben auch ein Land ist, in dem sehr, sehr, sehr viele Syrer leben, die mit diesem System sympathisieren, die schon lange Fuß gefasst haben, die lange schon in den Medien sind, und das verbunden mit der Kriminalitätspolitik Europas und Deutschlands gegenüber den Kurden, das bringt sozusagen diese gesamte Suppe, die dazu führt, dass wir schlicht und ergreifend gerade in den Abendnachrichten während einer offen ausgesprochenen, angekündigten ethnischen Säuberungsaktion von den deutschen Medien stattdessen aber hören, ja, da wird einfach nur ein bisschen für Ruhe gesorgt und die werden irgendwann zurückkommen. Und wir wissen währenddessen aber nicht, wo hunderte Menschen sind. Menschen sind entführt. Es ist genau dasselbe, was 2014 unter dem IS passiert ist.
0: Vielen Dank für diese irgendwie total detaillierten Schilderungen und auch die Einblicke, die du hast. Und irgendwie finde ich es jetzt doch nochmal frappierend, so wie du das so schilderst. Ne? Wenn man sich jetzt vorgestellt hätte, vor 20 Jahren, sagen wir mal, dass irgendwie die deutsche Regierung jetzt so einen Al-Qaida-Ableger oder Nachfolger hofiert und das aus dem Grund, also aus eigentlich, du hast es jetzt beschrieben, aus einer rassistischen Abwehr sozusagen gegen Geflüchtete, nutzt man dann das eigentlich zur ideologischen Begründung der Abwertung von Geflüchteten, nämlich der Islamismus, macht man dann einen Pakt mit islamistischen Kräften. Habe ich das so richtig verstanden?
1: Ja, absolut. Und das Ding ist aber auch, also man muss Faschisten glauben, wenn sie einem sagen, was sie einem sagen. Und wenn wir uns wirklich auch die moderne identitäre Rechte angucken, wenn wir uns wirklich moderne Faschisten angucken, moderne Neonazis, ein Nick Fuentes oder sonst was, die Leute, die wirklich gerade die Meinungsmacher sind in einer wachsenden und immer jüngeren Rechten, das sind Ethnopluralisten. Und das sind Leute, die denken, dass mit Islamisten grundsätzlich das Problem nicht ist, dass sie existieren. Sie denken aber, dass alle, in Anführungszeichen, Rassen, Gruppen, was auch immer dieser Welt, unveränderbare Eigenschaften haben, die wirklich einfach so in Stein gemeißelt sind. Und dazu gehört auch Religion und Wertevorstellungen und so weiter. Und das Ding ist einfach, die sollen einfach da bleiben, wo sie sind, und wir bleiben da, wo wir sind. Und wir sind alle sozusagen in unserem Ursprung, in unseren Wurzeln. Wir machen nicht irgendwelche modernen Dinge, wir machen keine kosmopolitischen Dinge, wir bleiben das, was wir sind. Ganz klassisch nationalsozialistisches Gedankengut eigentlich. Und dann funktioniert die Weltordnung. Und das muss man verstehen. Und das ist etwas, was die Linke nicht verstanden hat. Die Linke hat nicht verstanden, dass nur weil Islamisten sagen, sie sind gegen Imperialismus, dass das Alliierte sein könnten oder taktische Partner. Das ist das auch damals nicht gewesen. Auch ein Atatürk hat gesagt, dass er gegen das

0: die Linken in Deutschland sozusagen für sie ideologisch degenerierte, die im Mittleren Osten, die existieren gar nicht, weil sie sagen, das ist etwas, was gegen ihre Natur geht. Und das ist super wichtig zu verstehen, weil das, was gerade ausdiskutiert ist, diese ganze schreckliche, schreckliche ideologische Abhandlung, die wir hier gerade sehen, in Syrien, in Aleppo, im Kontext von Rojava, das sind zentrale Lektionen, die wir verstehen müssen für die schlimmen, schlimmen Dinge, die noch auf uns zukommen werden. Weil ich glaube nicht, dass wir gerade kollektiv so greifen, was das heißen wird auf einer internationalen Ebene, wenn neben Trump und Milley und Gott weiß wem, Farage und sonst wem, auch hier eben Alice Weidel regieren wird in Deutschland. Weil das ist das, was auf uns kommen wird. Und diese Leute sind die besten Freunde von Erdogan und das verschlafen gerade einige Leute.
1: Und was mir auch jetzt gerade nochmal auffällt, genau, korrigiere mich da gerne, wenn ich das falsch sehe, aber was ja vielleicht auch in Syrien zu beobachten ist, ist vielleicht auch so ein Zusammengehen von islamistischer Ideologie mit so einer Nationalideologie, die vorsieht, es gibt eine homogene Bevölkerung oder so. Würdest ja. du da zustimmen? Genau, und da dachte
0: 100%.
1: Ich grad, da, was du eben geschildert hast, ist das ja auch eine, wo sich dann so ein Jolani auch vielleicht gut versteht mit der AfD, ne? Mit solchen Ideen von so einer homogenen Bevölkerung.
0: Ja.
1: Und an sich ist ja wie, also dieses Phantasma der homogenen Bevölkerung, aber gerade Syrien als jetzt Gebiet ja schon geprägt davon, dass da sehr viele verschiedene, unterschiedliche Bevölkerungsgruppen zusammengelebt haben. Ich weiß nicht, wie, vielleicht könntest du darauf nochmal eingehen. Also wir haben jetzt einerseits gehört, was mit den Kurdinnen in Aleppo passiert, aber was bedeutet das generell auf dem Staatsgebiet auch für andere Bevölkerungsgruppen wie jetzt Drusinnen und eben vielleicht andere nicht arabisch-sunnitische Bevölkerungsgruppen?
0: Ja, also es ist eine schreckliche Situation und man muss auch sagen, dass sehr viele Mechanismen, die wir aus dem Antisemitismus kennen, da auch einfach wieder aufgegriffen werden. Nämlich aus einer Minderheit, die eigentlich immer schon eine Minderheit war und nicht die Mittel hat, die Mehrheit hat, wird eine übermächtige, allgegenwärtige Eminenz gemacht, auf die alles geschoben werden kann. Was sehr interessant ist, weil, und das ist etwas, was ich auch argumentiere, was im syrischen Kontext ganz speziell ist, weil Syrien hat ja ein sehr eigenes Verhältnis mit Israel. Auf der einen Seite legitimieren sie sich sehr viel aus antisemitischen Motiven, andererseits konnten sie nie einen einzigen erfolgreichen Krieg gegen Israel führen, aus obvious Gründen. Und sozusagen, was wir ja sehen, ist, dass Israel ja auch eben immer mehr vorrückt im Süden des Landes und gleichzeitig mit dieser Eskalation in Aleppo in Paris unter der Obhut von Frankreich und den USA Jolani einen Gesprächskanal eröffnet hat, einen offiziellen mit Israel und halt eben auch sozusagen ihnen zugebilligt hat, dass sie diese, oder er hat ja keine Wahl, dass dieser Vorstoß Richtung Hermon und so weiter geschehen kann. Und was wir dann sehen, ist, dass dann, um das irgendwie der Öffentlichkeit schmackhaft zu machen, weil natürlich werden das Islamisten nicht toll finden, dass Israel jetzt im Süden des Landes ist und Fakten schafft, wird einfach sozusagen das Ding gemünzt auf andere Minderheiten. Und aus der zionistischen Kollaboration wird etwas gemacht, was eben so eine Konstruktion von anderen Feindgruppen ist. Und das sehen wir genau bei den Drusen, gegen die das im Sommer ganz massiv vorgegangen ist. Denn gegenüber den Drusen im Süden des Landes, die ja eben Nachbarn Israels sind, die ja eben ihre Landsleute bzw. ihre Glaubensgeschwister auf der anderen Seite der Grenze in Israel haben, aber auch im Libanon haben, gegen die wurde eine so derartige Hetze, so eine rassistische und dehumanisierende Hetze gemacht. Das ganze Sommer hinüber. Wirklich schreckliche Massaker gemacht, die ganz offen mit Videos aufgenommen wurden, die ganz offen zeigen, was das Motiv gewesen ist und so weiter und so fort. Gegen die wurde das gemacht und für Konsequenzen das nicht gesorgt. Die Alawiten im Westen des Landes, Latakia und so weiter, Tartus und so, da wird auch immer wieder gesagt, ja, das sind alles diejenigen, die Assad unterstützt haben. Das stimmt einfach nicht. Den Minderheiten wird vorgeworfen, dass sie alle Assad unterstützt haben, aber das kann man so in der Mehrheit nicht sagen. Und auf der anderen Seite ist es so, dass da auch sozusagen Verbindungen aufgebaut werden. Also jetzt zum Beispiel wird den Kurden in Aleppo der Vorwurf gemacht, dass angeblich assadistische, alawitische Milizen auf ihrer Seite kämpfen, was übrigens auch von Leuten aus diesen Thinktanks gerade einfach wiederholt wird, als ob es ein Fakt ist. Und das stimmt einfach nicht. Das existiert einfach nicht. Aber auch das wird wieder gemacht, eben gegen diese Gruppen und gegen die Christen genauso, ja. Also in Malula hat es ein riesiges Massaker gegeben. In der Ma-Elias-Kirche hat es ja auch letztes Jahr diesen großen Terroranschlag gegeben, wo Dutzende Menschen getötet wurden durch einen Selbstmordattentäter, der aus den Reihen der HTS war. Das macht keinen Unterschied und das hat nichts gebracht. Das hat weder große Nachrichten noch große politische Konsequenzen mit sich gebracht. Und das ist die Situation in Syrien. Und du hast gesagt, klar, diese Achse zwischen islamistisch und nationalistisch, absolut. Ein Schara und seine Familie ist ein sehr gutes Beispiel dafür. Der Mann kommt aus einer Familie, wo sein Vater eigentlich aus einer nasseristischen, also arabisch-nationalistischen Kontext sozusagen war. Und er jetzt ist der Islamist. Aber es ist schon nachgewiesen, dass er schon längst wirtschaftliche Deals gemacht hat mit großen Handelsfamilien und vermögensstarken Familien aus syrischer Herkunft sozusagen, die früher für Handel und für auch Schmuggel und solche Sachen zuständig waren, die früher Assadisten waren. Und jetzt die Seiten einfach gewechselt werden. Und da redet ja keiner drüber. Also da kommt ja nicht derselbe Vorwurf, der den Alawiten gegenüberkommt. Eine der Familien, die auch in Ashrafia zum Beispiel krass jetzt kollaboriert haben gegen Kurdinnen und Kurden, sie denunziert haben und so weiter, mitgeholfen haben, ist eine Familie, die früher mit Assad gearbeitet haben. Und die haben jetzt einfach die Seiten gewechselt und arbeiten jetzt mit Shara. Und er lässt das natürlich zu, weil er sagt, ja, wir sind eine Nation, wir sind ein Volk und so weiter und so fort. Und das ist genau das Narrativ, was er gerade auch in den Medien macht. Das ist das, was wir auch aus der Türkei, aus dem Iran, aus dem Irak kennen. Die guten Kurden sind die Kurden, die sich usurpieren lassen und die sich assimilieren lassen, die Teil des Systems sind und für das System ihre Arbeit machen und die stolz auf alles sind, was irgendwie panarabisch und sonst was ist. Und die schlechten Kurden sind die, die eben ihr eigenes Selbstverwaltungsrecht einwirken lassen und auch noch es wagen, Demokraten zu sein. Und so ist das auch für die Drusen und für die Aleviten und so weiter und so fort. Und da gibt es auch eine lange Geschichte dahinter. Ich habe mal einen längeren Text zu dem Thema geschrieben vor ein paar Monaten. Den kann man vielleicht auch taggen, indem ich darüber rede, auch wie sozusagen diese ideologische Schiene zwischen arabischem Nationalismus und Islamismus damals durch Saddam Hussein tatsächlich sehr, sehr etabliert wurde und wie Syrien das eben eigentlich später sozusagen auf ihre Art und Weise mit übernommen hat. Und deswegen sehen wir auch zum Beispiel heute noch in Deutschland, auch zum Beispiel bei syrischen HTS-Unterstützern, dass die Saddam Hussein-Bilder auf ihren Autos haben und Saddam Hussein total huldigen. Weil das ist genau diese ideologische Synthese, aus der das Ganze kommt.
1: Und wir haben es auch schon ein bisschen angesprochen. Man hat auch diese Bilder gesehen, wie Frau von der Leyen als EU-Kommissionspräsidentin Al-Shara trifft und ganz höflich lächelt und sich irgendwie freut. Und der soll jetzt ja auch nach Berlin kommen, eingeladen von Friedrich Merz. Ja. Was denkst du, warum machen die das? Wollen die das nicht sehen? Wissen die das nicht? Oder passt denen das einfach ganz gut in den Kram?
0: Das passt denen total gut in den Kram. Und ich meine, ich sag mal so, Deutschland ist eigentlich auf internationaler Ebene ein strahlendes Beispiel dafür, wie man eigene migrantische Communities, hegemoniale migrantische Communities, muss man sagen, nutzen kann, um zu Hause Außenpolitik zu machen. Und das haben sie ja während dem Kalten Krieg ja schon mit den türkischen Communities gemacht. Da haben sie ja eben ganz gezielt antikommunistische, rechtsradikale Gruppen unterstützt aus der türkischen Community, um dann eben innen- und außenpolitisch Fakten zu schaffen gegen die Kommunisten. Und so machen sie das jetzt gerade mit der syrischen Community und nach außen auch. Also klar, auf der einen Seite wird gesagt, Leute sollen abgeschoben werden. Aber ehrlich gesagt, die meisten Leute, auch meisten von diesen krassen Pro-HTS-Meinungsführern, die wir auch so teilen, die hier in Deutschland Volksverhetzung betreiben, die rassistische Hetze gegen Kurden betreiben und so weiter und so fort, die haben schon längst den deutschen Pass. Aber das ist sozusagen jetzt die Idee dahinter, sozusagen so einen Kontext aufzubauen und zu sagen, okay, wir können aber abschieben. Und das ist das Wichtige, was er gerade braucht. Er braucht, dass es grundsätzlich einfach kein Abschiebestopp möglich, also kein Abschiebestopp möglich wäre, dass es keinen automatischen subsidiären Schutz gibt, dass es keine Familiennachzüge gibt. Das ist auch sehr wichtig. Wir dürfen nicht vergessen, viele Leute, die immer noch hier sind und die aus Syrien kommen, die haben noch nicht ihren kompletten Familiennachzug geltend gemacht. Und das ist das, was er machen will. Er will da Fakten schaffen. Und natürlich passiert das auf Druck der Türkei. Also dieser ganze Schara-Komplex, diese ganze sozusagen neoliberaler Konservatismus meets Islamismus, das hatten wir alle schon mal unter der AKP-Regierung. Das haben sie einfach nur aller Syria à la Damascena reproduziert für den syrischen Kontext und machen jetzt genau dasselbe. Und natürlich hat die Türkei ein Druckmittel und macht da auch natürlich klar, ey, wir wollen, dass das so und so läuft, dass da offizielle diplomatische Beziehungen sind und das eben vor allem auch gemacht werden kann, um gegen die Kurdinnen und Kurden vorzugehen. Das sehen wir ja auch. Also ich meine, wir haben jetzt seit mehr als 1,5 Jahren einen vermeintlichen Friedensprozess zwischen der PKK und der Türkei, der bisher zu nichts geführt hat, bisher nur Sabotage mit sich gebracht hat, für die Kurdinnen und Kurden selber im Land nichts gebracht hat. Die ganzen PKK-Verfahren in Deutschland laufen auch immer noch weiter problemlos. Also das hängt natürlich schon alles zusammen, weil das wäre für ihn auch natürlich ein schönes Szenario zu sagen, diese ganzen Verfahren, die man eh schon macht, kann man auch auf Kurden mit syrischem Hintergrund ausweiten. Also darum geht es ja auch. Deswegen muss man auch sagen, von linker Seite diese ganze Komplex zwischen Schara und Merz nur auf Abschiebung ja, nein zu reduzieren, ist das einfach nicht genug und es wird dem nicht gerecht, was hier gemacht wird. Hier werden auf jeden Fall Weichen gestellt für eine viel, viel größere transnationale und auch anti-linke Kooperationsarbeit.
1: Was wäre dir denn vielleicht wichtig? Es wäre sozusagen ein Wunsch von dir an irgendwie eine hiesige Linke?
0: Also ich glaube, es gibt schon so ein paar Grundsatzfragen, die sich Linke einfach mal stellen müssen. Also ich glaube, das Erste ist sozusagen, was ist der Bezug, den man überhaupt selber aktivistisch hat zum Mittleren Osten und was ist das Ziel, was man haben will? Und man muss ja wirklich so deutlich sagen, vor allem seit dem 7. Oktober ist der Mittlere Osten so eine Bezugsfläche geworden. Wir sehen ganz eindeutig sozusagen neben einer grundsätzlichen Antikriegshaltung, die ja total legitim ist, eine Haltung, die so tut, als ob der Mittlere Osten dieser unglaublich friedliche Ort ist, der einfach nur durch die Israelis und die Amerikaner kaputt gemacht wurde. Und dann wird's halt mau mit der Kurdistan-Solidarität, weil wenn man sich mit Kurdistan inhaltlich tiefer beschäftigt und auch übrigens mit anderen Minderheiten in der Region, anderen Genozidbetroffenen in der Region, dann merkt man, das sind auf jeden Fall nicht nur die Europäer gewesen und das sind nicht nur eben die Deutschen oder sonst wie gewesen. Und dann muss man sich fragen, okay, was ist denn so das eigene Ziel? Will man Soli-Arbeit machen? Will man Arbeit machen, die transnational ist? Was das Beste ist, finde ich, nämlich die Fragen, die wir uns halt, also in einer globalisierten Welt kann man ja nicht davon ausgehen, dass irgendwie Sachen, die man selber diskutiert, woanders nicht diskutiert werden. Aber dann muss man sich fragen, ob man auch bereit ist, sich unangenehme Fragen zu stellen und schwierige Fragen zu stellen. Und ich glaube, das müssen wir machen. Und ich glaube, wir müssen uns fragen, wie funktioniert zum Beispiel eine linke Flüchtlingssolidarität, die sehr wichtig ist, ohne Flüchtlinge sozusagen zu dieser unpolitischen grauen Masse zu machen, an der keine Kritik zu üben ist. Und wenn wir dann Leute haben, die Flüchtlinge sind, aber die dann offen zum Beispiel HTS-Massaker unterstützen, und das ist ja etwas, was wir ja auch in anderen Communities haben. Ich meine, gucken wir uns mal das Thema zum Beispiel Eritrea an. Gibt es ja auch eine riesen Refugee-Community, viele geflohen aus Eritrea, die aber immer noch das Regime unterstützen, was die Leute überhaupt zum Fliehen bringt. Also sozusagen, wie tief gehen wir in diese Sachen? Und ich glaube schon, dass wir tiefer in diese Sachen gehen und Fragen stellen müssen und wirklich mal inhaltlich auf dieser Sache sein müssen. Das heißt, das ist auf jeden Fall super wichtig. Es ist gerade super wichtig, dass halt eben auch infomäßig mobilisiert wird, also dass eine Gegenöffentlichkeit aufgebaut wird zu den Lügen, die schlicht und ergreifend verbreitet werden. Dass halt auch eben mit kurdischen Strukturen gearbeitet wird. Gerade in verschiedenen Städten ist es wichtig, halt eben Netzwerke zu haben und zusammenzuarbeiten, auch was Mobilisierung angeht, aber was auch gegenseitige Hilfe angeht. Auch gerade Antirepressionsarbeit ist super wichtig natürlich, gerade im kurdischen Kontext. Und natürlich ganz, ganz wichtig, Spenden. Vor allem für den kurdischen Roten Halbmond, weil das ist wirklich die einzige humanitäre Organisation, die Zugang hat. Wie gesagt, die UN ist nicht da, niemand ist da. Wir sind wirklich die Einzigen, und für den Roten Halbmond einfach Spenden, für die da sein, für die mal so einen Solitopf haben, wenn man selber irgendeine Veranstaltung macht, ist einfach super, super wichtig.
1: Ja, kurdischer Roter Halbmond, macht das bitte, liebe ZuhörerInnen. Zu dem anderen Punkt, den du gesagt hast, das wäre wahrscheinlich fast nochmal ein Thema für ein ganzes neues Gespräch, ne? Also weil ich finde natürlich das Ausmaß an sozusagen Gängelung und staatlicher Gewalt und Missachtung dann wahrscheinlich in der geflüchteten Solidarität erstmal sozusagen so stark im Vordergrund steht. Vielen Dank nochmal für den Hinweis auf den kurdischen Roten Halbmond. Und wir haben jetzt viel nach Rojava, das heißt Westkurdistan, geguckt. Ich würde gern zum Abschluss des Gesprächs noch einmal nach Rojelat gucken, nach Ostkurdistan, sozusagen auf das Staatsgebiet in dem Iran. Vielleicht nochmal schauen, wie blickst du darauf oder was hast du da wahrgenommen?
0: Ja, also da ist es nochmal, also was allein die Todeszahlen angeht, viel, viel düsterer nochmal. Also das ist wirklich ein richtiger Blackout, wortwörtlicher Blackout. Also eine richtige Internet-Connection haben wir jetzt seit ungefähr einer Woche nicht mehr. Die Leute, die Sachen, die uns erreichen, sind über die Leute, die Starlink-Antennen haben und so weiter und so fort und sich diese Technologie überhaupt leisten können. Das ist in den kurdischen Gebieten natürlich nochmal nicht gegeben. Und wir sehen halt eben, dass die Proteste mit absoluter Gewalt runtergeschlagen werden. Also ich sage mal so, ich habe jetzt Schätzungen bekommen, wie hoch die Dunkelziffer ist. Und jetzt gerade wird ja so kommuniziert, dass es irgendwie, ja, vielleicht 2000 Tote gibt oder sowas. Sehr glaubwürdige Schätzungen liegen viel höher. Die liegen bei 10.000. Und wenn wir uns die Bilder angucken, die uns erreichen, also wirklich Tag für Tag, Dutzende Leichen, die vor der Gerichtsmedizin in verschiedensten großen iranischen Städten liegen, wo die Familien wirklich da durchlaufen müssen, wie durch so einen total absurden Basar, um dort ihre Familienmitglieder zu finden. Das ist die Situation vor Ort. Und es ist extrem düster. Gleichzeitig herrscht absolute Unklarheit darüber, wie es weitergehen wird. Die Gespräche, natürlich was die USA angeht, Trump hat ja gesagt, ja, ich werde intervenieren und bla bla bla. Jetzt heute gibt es Meldungen, dass auf einmal irgendwelche ominösen Öldeals gezeichnet wurden. Da gibt es zum Beispiel jetzt auch gerade Gespräche, dass halt eben der Iran gerade vermehrt privatisierte Deals, Öldeals an ausländische Investoren und ausländische Firmen gibt. Bisher ist es ja so gewesen, dass der Iran hauptsächlich über China sein Öl loskriegt und auch mit China spezielle Verträge hat. Und seit 2019 haben die zum Beispiel so super subventionierte Verträge, wo China iranische petrochemische Produkte für 40% unter Marktpreis bekommt und die halt eben verramscht und so weiter. Das spielt auch dann eben im Kontext Venezuela eine wichtige Rolle, weil diese ganze Schattenflotte von Venezuela und so weiter, das ist halt auch connected mit Iran und so. Und diese ganze Geldwäschemaschinerie, die da dahinter steht, die sind schon sehr, sehr connected miteinander. Es ist alles schon sehr international. Und jetzt gibt es halt Gespräche von so, okay, was, wenn das jetzt gerade gemacht wird und der Iran sich damit Zeit verschaffen will? Und die Leute haben unfassbar Angst. Also die Leute sind natürlich super mutig und stellen sich dagegen das Regime. Aber als jemand, der auch, also einerseits mit Leuten da Kontakt hat, andererseits auch sehr, sehr gut die Mentalität der Leute kennt, diese Auswegslosigkeit. Und ich habe erst heute Morgen mit einer iranischen Kollegin darüber geredet, diese Auswegslosigkeit, die die Leute seit mehr als 40 Jahren haben, das hat mittlerweile zu so einer kollektiven Suizidalität geführt. Also die Leute sind wirklich am Ende. Gerade diese schrecklichen Niederschmetterungen, auch der Mangel an internationaler Solidarität für die Jina-Revolution hat die Leute wirklich krass hängen lassen. Und momentan, die Leute sagen, ey, egal was passiert, wir gehen weiter auf die Straße. Und in Rojelat genauso. also wie da gegen die Leute vorgegangen sind, da reden wir über Kinder. Also da reden wir über Kinder, die erschossen werden. Da reden wir wirklich richtig über eine Bürgerkriegssituation, die da gemacht wird. Und die Situation ist extrem schrecklich, also extrem schwierig. Und leider sehen wir halt auch, dass gerade in der ausländischen Berichterstattung sehr der Fokus auf den Iran ist, wenig auf Minderheiten. Wobei Minderheiten in Anführungszeichen, sowohl im Irak als auch in Syrien als auch im Iran sind Kurden mindestens 10% der Bevölkerung. Im Iran sogar mehr, da geht man von 15 aus. Aber das ist ein anderes Thema. Und da ist es wirklich sehr, sehr, sehr schwierig. Und da wird nicht darüber geredet. Hatten wir jetzt auch Fälle von zum Beispiel hier der jungen Robina Aminian, die auch getötet wurde, direkt mit einem Schuss direkt von den Leuten von den Revolutionsgarden, die selber eine kurdische Studentin war. Und oftmals wird das halt eben in den Hintergrund gerückt. Es wird nicht darüber geredet. Und es ist wirklich gerade ein großes Problem. Und leider wird halt auch vieles von dieser Oppositionsbewegung immer wieder von sogenannten Monarchisten usurpiert. Leute, die behaupten, dass die Mehrheit einfach eine Monarchie will. Und das ist auch etwas, wovor Leute sehr Angst haben und wovor ich persönlich auch sehr Angst habe. Denn wir dürfen nicht vergessen, 1979, als die Islamische Republik an die Macht kam, hieß es auch, wir tun uns zusammen gegen den Schah, der uns alle unterjocht und ausbeutet und so weiter und so fort. Und wir werden eine Lösung finden zusammen. Und die Lösung war dann, dass in erster Linie Feministinnen und Linke und Minderheiten dran glauben mussten. Und wenn eine Revolution jetzt wieder zu so einer anderen Art von Autoritarismus führt, dann wird das auch wieder sehr, sehr gefährlich. Und ja, was den Iran angeht, wirklich ist es sehr, sehr schwierig. Es ist schwierig durchzublicken, was die Prozesse im Land sind. Ich muss auch sagen, dass große Teile auch dieser iranischen Opposition die letzten Jahre komplett verschlafen haben. Also die monarchistische Opposition hat wirklich super viel Sabotage betrieben. Es gab erst breite sozusagen Netzwerke, die aufgebaut wurden, Koalitionen, die aufgebaut wurden. Aber die wurden vor allem halt eben von rechten nationalistischen und monarchistischen Elementen komplett sabotiert, sodass sozusagen es auch einen großen Unterschied gibt zwischen dem, was die Leute vor Ort meinen mit Freiheit und Revolution und dem, was hier gerade Leute im Ausland meinen. Und viele Leute haben halt auch Angst, dass jetzt sozusagen die Trump-Reaktion auf diese Repression sein wird, dass sie so eine Art, sozusagen so eine Art Belagerung des Iran machen, aber so Oil for Food Program mäßig. Also zur Erinnerung, in den 90er Jahren wurde ja schon mal gegen Saddam vorgegangen im Irak, im benachbarten Irak, was ja auch sehr erdölreich ist. Und da wurde der Saddam nicht direkt abgesetzt, sondern die Amis hatten sozusagen so einen Knüppel, haben einmal draufgehauen, haben einmal sozusagen ihre Precision Airstrikes aus der Luft gemacht, haben zwei Flugverbotszonen ausgerufen. Und 10 Jahre lang war Schicht im Schacht. Also das Land war unter Sanktionen, die Kurden waren unter doppelten Sanktionen und es hieß, okay, ihr könnt nur noch sozusagen Dinge bekommen, indem ihr euer Öl verkauft und dafür kriegt ihr halt eben humanitäre Sachen und was weiß ich was. Was auch übrigens ein riesiger Korruptionsskandal war, in dem der Sohn von Kofi Annan involviert war und so weiter und so fort. Und es gibt halt die Sorge, dass jetzt gerade das, was mit diesen Ölfirmen passiert, auch so eine Version davon ist, dass halt eben sozusagen so eine Halbbelagerung gemacht wird, aber es eigentlich gar keinen Plan dafür gibt, was danach kommen soll. Und ja, und ich sag mal ehrlich, also die Art und Weise, wie das gerade mit Iran und Syrien läuft, lässt den Irak wirklich wie eine gut organisierten Regime Change aussehen. Also nicht, dass ich denke, dass ein gut organisierter ist, sondern sozusagen es ist so wenig organisierter, es ist so viel chaotischer und die Leute werden so viel mehr hängen gelassen, dass es extrem schwierig ist. Extrem schwierig ist. Und gerade auch die Kurden im Iran wurden so, so, so krass nochmal angegriffen und geschwächt nach der Jina-Revolution. Das hat das Regime natürlich mitbekommen, dass Kurdistan ganz, ganz wichtiger Ausgangsort ist für all diese Proteste. Die Exekutionen sind immer weitergegangen, die Verhaftungen sind immer weitergegangen, auch diese krasse Militarisierung der kurdischen Regierung ist immer weitergegangen. Auch der Druck auf kurdische Leute in der Diaspora. Ich selber habe das auch abbekommen, tatsächlich. Und ja, es ist eine sehr, sehr schwierige Situation. Und auch da kann ich nur sagen, es ist wichtig, dabei zu bleiben, darauf aufmerksam zu machen, was passiert, in Kontakt zu sein mit Leuten, die wirklich eine demokratische und pluralistische Opposition sind und wollen mit Minderheitengruppen in Kontakt bleiben. Also Baha'i zum Beispiel sind auch eine Gruppe, die extrem betroffen sind, die Balutschen und so weiter. Und da wirklich versuchen, gemeinsam was machen und wichtige Fragen und wichtige Widersprüche nicht einfach aufschieben.

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In Erfurt tun sich interessante Dinge. 400 Menschen haben sich zusammengefunden anlässlich des geplanten und man kann sagen geplanten AfD-Bundesparteitags, der in Erfurt stattfinden soll. Und dazu hat Radio Frei den folgenden Beitrag gemacht. 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

0: merkwürdige Player-Einstellungen hier.
1: Wir müssen hier einfach zusammenhalten und spätestens zur Bundestagswahl habe ich gesagt, wir müssen was machen mit diesen Ergebnissen. Und wenn das so weitergeht, dann ja, sitzen wir hier wahrscheinlich so nicht mehr zusammen.
2: Anlässlich des diesjährigen AfD-Bundesparteitags gründet sich nun auch hier in Erfurt eine Lokalgruppe des Widersetzen-Bündnis. Dazu lud man am vergangenen Dienstag, dem 28. April 2026, zum Auftakttreffen im Nerlis ein. Meine Kollegin Larissa und ich waren vor Ort, haben das Programm beobachtet und zum Ende der Veranstaltung auch mit den Pressevertretern des Bündnisses sprechen können. Los ging es jedoch mit zahlreichen Wortbeiträgen von Aktivistinnen und Aktivisten. Wer mochte, konnte mit den ca. 350 im Saal oder im Innenhof Anwesenden seine bzw. ihre Alltagserfahrungen sowie Erlebnisse als Aktivistinnen teilen.
3: Ich komme aus, jetzt eigentlich nicht aus Erfurt, sondern eher aus der Region Gotha und ich habe mal eine spannende Geschichte von vor 2 Jahren erlebt. Ich habe von meinem Bündnis gegen Rechts, Gotha ist Bund, eine Demo organisiert, oder mit den Leuten, südöstlich von Gotha in einem Dorf namens Mühlberg. Ich glaube, die Omas gegen Rechts waren auch damals dabei. War auch sehr spannend. Wir standen da gegen einen Wahlkampfstand der AfD und nach einer halben Stunde fingen die Leute der AfD ganz plötzlich an, stolz und geschlossen die DDR-Hymne zu singen. Ja, es ist wirklich so passiert. Ich muss darüber immer noch schmunzeln, weil auf der einen Seite werfen sie uns vor, dass wir angeblich Stasi-Methoden gegen sie anwenden, aber dann singen sie ganz stolz und geschlossen die Hymne des Arbeiter-Bauernstaats. Ich glaube, manche von diesen Leuten können sich nicht entscheiden, ob sie sich entweder für die Diktatur der NS-Zeit oder für die Diktatur der DDR entscheiden können. Aber naja, bald ist schlimm.
1: Ich traue mich auch einfach mal. Ich finde, wir sollten uns auch mal alle trauen, weil noch haben wir die Chance. Vielleicht haben wir sie irgendwann nicht mehr. Ich habe mich eigentlich schon immer so ein bisschen für gegen Faschismus eingesetzt oder auch engagiert, eher so privat. Aber, und ich habe auch damals in der Schule gedacht, ja cool, dass das alles vorbei ist, jetzt stehe ich hier und dann müssen wir uns wieder mit dem Scheiß auseinandersetzen, obwohl wir eigentlich vielleicht viel Besseres zu tun hätten und noch viel andere Probleme hier in Deutschland auf der Welt haben. Und es gab einen Vorfall am Bahnhof, auch hier in Erfurt, da wurde ein dunkelhäutiger Mensch von 2 Klischee-Glatzen, sage ich mal, einfach in der Bahn, hat sich hingesetzt und wurde einfach getreten, angegriffen. Aus Reflex bin ich dazwischen, hab die Arme breit gemacht und hab laut gerufen, ey, die waren kurz perplex, ich hätte keine Chance gehabt im Zweifel. Aber die sind dann raus, die Bahn ist losgefahren, der hat sich dann nochmal bedankt, hat nur gesagt, sie waren betrunken. Ich habe gesagt, nee, das waren einfach Nazis, ja.
2: Neben den Erfahrungsberichten gab es erste Zeichen der Zusammenarbeit mit anderen lokalen Initiativen. So waren unter anderem die Studis gegen Rechts sowie das neue Erfurter Bündnis Zusammenstehen vor Ort, die ihre Positionen deutlich gemacht und ihre Arbeit und Motivation präsentiert haben.
4: Die Messe, also dem Ort, an dem der Parteitag stattfinden soll, da war ich neulich erst, wie viele von euch vielleicht auch, nämlich zum Kraftklub-Konzert. Dort machte die Band folgende Ansage und ich zitiere: Ich bin mir sicher, es wird mobilisiert werden zu diesem Parteitag, es wird aufgerufen zu Demonstrationen und so. Und hier stehen wir jetzt zusammen und rufen auf: Kommt mit uns demonstrieren. Wir rufen sogar im wahrsten Sinne des Wortlautes auf, denn wir haben nämlich einen tatsächlichen Aufruf, den ihr auf unserer Webseite zusammenstehen.org lesen könnt. Ich habe einen kleinen Spoiler mitgebracht. Als Bündnis ist uns klar, wir stehen zusammen für eine offene und vielfältige und solidarische Gesellschaft. Wir lassen nicht zu, dass unsere Stadt zur Bühne für die Normalisierung von menschenfeindlichen, ausgrenzenden und antidemokratischen Ideologien wird. Ich träume davon, dass es jedes Wochenende geile Konzerte in der Messe und dafür keine AfD-Parteitage mehr gibt. Am 4.7. wird das Konzert dann halt vor der Tür geben, denn wir organisieren für den Samstag eine Großkundgebung mit Redebeiträgen und Musik direkt vor der Messe und wir werden so laut sein, dass man uns drinnen auch hören wird.
2: Nach der Veranstaltung war noch Platz für zahlreiche Gespräche. Für uns bedeutete dies, sich an die Pressevertreter des Widersetzenbündnisses zu wenden und ihnen ein paar Fragen zu stellen. Zuerst wollte ich dabei wissen, warum man das Auftakttreffen überhaupt veranstaltet hat.
0: Also das Auftakttreffen war vor allem da, um der Erfurter Bevölkerung schon mal einen Überblick zu geben und Informationen zu geben, was dann hier im Juli alles so passieren soll und was jetzt gerade schon in der Vorbereitung passiert. Und es gab ja auch in den vergangenen zwei Wochen schon richtig viele Haustürgespräche, wo auch Leute schon richtig viel Interesse hatten und sehr begeistert waren. Und um die quasi auch noch ins Boot zu holen und ihnen auch sagen zu können, wie sie mitmachen können, wie sie sich engagieren können, gab es heute hier dieses Auftakttreffen.
2: Genau. Danach wollte meine Kollegin Larissa wissen, ob sie mit der Resonanz gerechnet haben und mit ihr zufrieden sind.
5: Ja, sehr zufrieden. Also es sind ja irgendwie mehr als 400 hier. Also wir hatten tatsächlich erstmal so mit 200 bis 300 gerechnet. Also wir sind mehr als zufrieden, genau. Aber es ist tatsächlich auch so, insgesamt ist die Resonanz auch wieder sehr positiv. Also es gab ja schon, wie Lena gesagt hat, da Haustürgespräche über 2000 Türen wurden schon angeklopft quasi und Gespräche geführt und die Erfurter haben richtig Bock, sich der AfD zu widersetzen, ja.
2: Und mit den vielen Menschen waren eben auch zahlreiche Gruppen mit von der Partie. Ich wollte deshalb wissen, warum es eigentlich so viele Splittergruppen gibt, die alle ein ähnliches Ziel verfolgen.
5: Das muss man vielleicht noch ein kleines bisschen erklären. Also Widersetzen ist quasi so eine Art übergeordnete Bündnisstruktur. Also in Widersetzen sind erstmal viele Einzelpersonen machen da mit, aber auch Leute, die halt auch in anderen antifaschistischen lokalen Bündnissen sind. Also bei Widersetzen können auch Leute von Omas gegen Rechts sein. Genau, also das ist quasi so fließend. Genau, also Widersetzen ist quasi, würde ich sagen, so das Übergeordnete für diesen Tag auf der einen Seite. Und auf der anderen Seite gibt es halt noch das Zusammenstehen-Bündnis, was auch wieder so übergeordnet ist, weil die organisieren halt dann die großen Demos oder die Feste, Musik und sowas an dem Tag in der Stadt. Und da sind dann auch wieder mehrere Gruppierungen, die da mitarbeiten und sowas. DGB, das Auf-die-Plätze-Bündnis und sowas. Genau.
2: Und damit war meine nächste Frage eigentlich auch schon so gut wie beantwortet. Denn vor allem das Bündnis Zusammenstehen ist mir im Gedächtnis geblieben. Was ist der Unterschied zwischen Zusammenstehen und Widersetzen? Unsere erste Vermutung war dabei die Art des Protests. Proaktives Widersetzen oder eher solidarisches Zusammenstehen? Man erklärte...
5: Genau, also Widersetzen kümmert sich darum, um die Dinge, die wir auch in Riesa, Essen und Gießen gemacht haben. Also wir werden uns quasi der AfD widersetzen und dann die AfD dann aktiv an diesem Tag blockieren.
0: Ich glaube, so ein Unterscheidungspunkt ist auch noch so ein bisschen Widersetzen ist halt bundesweit. Zusammenstehen ist, glaube ich, jetzt gerade hier noch sehr vor Ort, wenn ich das richtig mitbekommen habe. Aber ja, es ist schon so tendenziell, Zusammenstehen organisiert die Großdemo, die angemeldeten Sachen. Und Widersetzen hat dann eher so ein bisschen die Verantwortung für den zivilen Ungehorsam, den es halt auch wieder geben wird.
2: Zum Abschluss wollten wir noch wissen, wie die nächsten Aktionen und Termine des Widersetzen-Bündnisses aussehen. Was sind die nächsten Ziele bis zum Bundesparteitag im Juli?
5: Also in den nächsten Monaten ist es auf jeden Fall noch das Ziel, möglichst viele Leute von der Erfurter Stadtbevölkerung auch noch mitzunehmen und hier aus Thüringen auch. Genau, also es werden noch viele Haustürgespräche geführt. Es gibt auch noch einige dann Veranstaltungen, Infoveranstaltungen, genau. Und das Ziel dann für das Wochenende ist dann halt wirklich ein Statement zu setzen, auch überregional, hoffentlich auch international, um zu zeigen, dass Thüringen halt eben nicht nur Braun und Höcke Naziland ist, sondern dass es hier sehr viele sehr stabile Menschen gibt, die sich für Vielfalt, Solidarität einsetzen.
0: Und über dieses Juli-Wochenende hinaus ist dann quasi auch das Ziel, Widersetzen wirklich zu so einer Bewegung aufzubauen, wo einfach Menschen, die sich für eine solidarische und gerechte Gesellschaft einsetzen möchten, quasi weiterhin zusammenarbeiten können, weiterhin aktiv sein können und dann ja halt wirklich auch längerfristig, unabhängig von diesen Parteitagen, die uns quasi immer so hingeworfen werden, halt auch was in Bewegung setzen und verändern können.

0: So viel für heute zu Erfurt. Das wird sicherlich in den nächsten Wochen noch das eine oder andere Mal Thema. Und jetzt müssen wir in den Dreck greifen. Cottbus, rechte Angriffe gehen weiter. Wir kämpfen weiter gegen die Normalisierung rechter Gewalt, sagt der Pastor Pellio. Ein Beitrag von Radio Dreieckland. Es hat wieder einen Angriff auf ein Wohnhaus in Cottbus gegeben. In der WK 51 wird vor etwas mehr als zwei Wochen nachts eine brennende Fackel ins Haus geworfen. BewohnerInnen berichten von Angst und sprechen von einer weiteren Eskalation. Die WK 51 ist ein Haus, in dem SWGs mit internationalen StudentInnen, HandwerkerInnen sowie zivilgesellschaftlich und künstlerisch engagierte Menschen gibt. Es ist kein Einzelfall. Vorher schon gab es in Cottbus Anschläge auf Projekte, zum Beispiel die Zelle 79, das Haus Czeko. Diesmal der Angriff war begleitet von antisemitischen Schmierereien an einer Synagoge sowie von weiteren rechten Attacken in der Stadt. Hunderte Menschen haben sich solidarisiert. LandespolitikerInnen kamen nach Cottbus über den Angriff. Auf die WK 51 hat Radio Dreieckland mit dem Pastor Lukas Pellio von der Initiative Sichere Orte Südbrandenburg gesprochen. Das hören wir jetzt.
1: Wenn nachts plötzlich dichter Rauch durch die Wohnungen zieht und Menschen denken, ihr Haus brennt, was berichten Ihnen die Bewohner über diesen Moment?
2: Ja, die BewohnerInnen waren auf jeden Fall erstmal sehr, sehr schockiert und aufgewühlt danach, weil man muss sich das wirklich vorstellen. Wir haben das ja als Pressemitteilung der sicheren Orte, der Initiative öffentlich gemacht. Damals haben wir noch von einer Rauchbombe gesprochen. Das persönliche Erleben der Menschen aber war, sie sind aufgewacht in der Nacht, hatten dichten Rauch teilweise in ihren Wohnungen, haben die Wohnungstür nicht gesehen. Die dachten einfach wirklich, ihr Haus brennt.
1: Sie von der Initiative Sichere Orte Südbrandenburg sprechen ja von einer weiteren Eskalation rechter Gewalt. Was meinen Sie damit?
2: Na, wir stellen fest, dass eben gerade noch weitere Grenzen überschritten werden und dass vor allen Dingen jetzt vermehrt ja auch der persönliche Wohnraum von Menschen angegriffen wird. Das ist natürlich alles keine komplett neue Sache, aber doch in dieser Dichte und in dieser Schlagzahl ja doch neu.
1: Und so von außen macht es den Eindruck, als würde sich hier rechte Gewalt gewissermaßen normalisieren. Wie erleben Sie das im Alltag in Cottbus?
2: Wir kämpfen gegen diese Normalisierung an, aber es ist tatsächlich für viele Menschen Alltag, nicht unbedingt jeden Tag angegriffen zu werden. Das wäre irgendwie eine unnötige Dramatisierung. Aber dieses ständig mitdenken zu müssen, auf der Hut zu sein, von anderen Menschen mitzubekommen, dass sie bedroht wurden, angegriffen wurden. Also es ist einfach insofern für aktive Menschen, für engagierte Menschen auf eine unschöne Weise normal. Und gleichzeitig ist es auch, ja, es überrascht oft nicht mehr, dass sowas passiert. Das ist ja auch eine Normalisierung. Und genau deswegen wollen wir mit unserer Initiative Sichere Orte die Sachen immer wieder skandalisieren, weil es Skandale sind. Aber das braucht sehr viel Energie, um immer wieder aufzustehen und zu sagen, ey, das ist aber überhaupt nicht okay, dass Menschen so angegriffen werden.
1: Wie verändert so eine latente, so eine dauerhafte Bedrohung? Ist es ja nicht nur eine latente Bedrohung, sondern es gibt ja immer wieder diese Angriffe. Wie verändert das die Menschen, die vielleicht dort wohnen, aber auch die Stadtgesellschaft in Cottbus?
2: So eine Angriffe haben ja einen größeren Radius an Wirksamkeit als die unmittelbar Betroffenen und auf viele andere Menschen, die das mitbekommen, wirkt es natürlich insofern auch einschüchternd, sich zu engagieren oder sich öffentlich zu äußern oder öffentlich auch klar gegen rechts zu bekennen. Das ist eine Gefahr, die von diesen Angriffen ausgeht. Und das ist auf jeden Fall eine Veränderung, die wir in den letzten Monaten, Jahren feststellen, dass es weniger Leute gibt, die so ganz klar öffentlich sich äußern. Gleichzeitig verändert es aber auch was, na, zum Positiven möchte ich nicht sagen, aber Menschen beschließen auch unter so einer Bedrohungslage bewusst sich zu engagieren, weil sie sagen, bis hierhin und nicht weiter. Und gerade die letzte Woche, die letzten zwei Wochen haben auch dazu geführt, dass es eine große Welle von Solidarisierung gab, sowohl überregional von irgendwie großen, bedeutenden Playern vermeintlich, aber auch lokal von Menschen in der Nachbarschaft, die vorbeigekommen sind und gesagt haben, so geht's aber gar nicht. Das ist auch ein positiver Effekt. Wir hatten eine Demonstration vergangene Woche am 30. April. Da waren 500-600 Leute und es war ein ganz, ganz besonderes Gefühl von Nähe und Verbundenheit, was total gut getan hat nach solchen Ereignissen.
1: Nähe und Verbundenheit nicht nur innerhalb der Stadtgesellschaft, sondern auch für die Menschen, die ganz konkret von Angriffen betroffen sind?
2: Ja, also vor allen Dingen die. Also ich erinnere an eine Situation, als eine 18-jährige Person, die auch angegriffen wurde, eine Rede gehalten hat und ganz persönlich erzählt hat, was das mit ihr gemacht hat. Und ich glaube, uns standen allen die Tränen in den Augen und es war total berührend, das zu hören, was das, ja, weil sie so sehr ihre Gefühle sehr offen gezeigt hat. Und am Ende hat die ganze Demonstration auf die Rede geantwortet mit dem Ruf, du bist nicht allein. Ich glaube, das ist gar nicht zu überschätzen, wie sehr so ein Moment auch tragen kann.
1: Es gab jetzt auch auf eine Synagoge in Cottbus, da wurde ein großes Hakenkreuz geschmiert. Unbekannte haben antisemitischen Schriftzug an die Wand geschmiert. Dazu ja auch die Angriffe auf Personen. Würden Sie sagen, wenn wir jetzt mal auf die TäterInnen schauen, haben wir es mit EinzeltäterInnen zu tun oder auch mit gefestigten rechten Strukturen, die ganz gezielt solche Orte und Menschen ins Visier nehmen?
2: Ja, noch sind die Leute, die sowas machen, nicht gefasst. Das ist Aufgabe der Polizei, da endlich mal auch Ergebnisse zu liefern. Aber ganz klar kann ich sagen, wir haben hier seit Jahrzehnten gefestigte rechte, rechtsextreme Strukturen, die eben ganz viele gesellschaftliche Bereiche mit einbeziehen. Da gibt es ein neonazistisches Hooligan-Milieu, da gibt es Unternehmen, da gibt es Sicherheitsfirmen, die den Namen Sicherheit natürlich nicht verdienen. Da gibt es verschiedene politische Gruppierungen von der AfD, dem Dritten Weg. Und die bilden ja ein alltägliches Geflecht von rechten Strukturen und solange die nicht zerschlagen werden und nicht da wirklich rangegangen wird, wird es immer wieder jugendliche Täter geben, die aufsteigen wollen, die sich beweisen wollen, die vielleicht noch gar nicht so gefestigt sind, aber eine brutale Wirksamkeit entfalten. Da können wir auf der Symptomebene rumdoktern und jetzt uns mit diesen Jugendlichen beschäftigen, ist auch wichtig, aber solange die Strukturen, die dahinter stehen, nicht beseitigt werden, wird sich das Problem nicht lösen.
1: Immerhin räumen ja Polizei und Verfassungsschutz ein, dass es eine starke rechtsextreme Szene in der Region gibt. Wenn ich Sie jetzt mit Ihrer Bemerkung vor einer Minute richtig verstanden habe, deuten Sie ja subtil durchaus eine Kritik an, dass auch Betroffene berichten ja davon, dass sie sich nicht ausreichend geschützt fühlen. Wo sehen Sie Defizite bei Behörden?
2: Na, erstmal sehe ich das Defizit, dass, wenn das Problem benannt wird, das Problem Rechtsextremismus, immer fast reflexhaft hinterhergeschoben wird, aber der Linksextremismus, aber der Islamismus, da kommt immer so ein Nachklapp von Verharmlosung, der sich mir überhaupt nicht erschließt. Und gerade wenn ich das Problem so klar benenne, wie der Verfassungsschutz oder so, dann muss ich das doch auch lösen, sonst ist es doch einfach peinlich als Staat. Also ganz konkret ist jetzt auch letzte Woche eingerichtet worden, eine Sonderermittlungsgruppe, die da mal gut ermitteln soll und vielleicht auch Sachen liefern muss. Aber ich glaube, Staat ist viel, viel mehr als nur in dieser repressiven Schiene, auch in der Verantwortung, die Menschen zu stärken und zu schützen, die sich engagieren. Und das ist mehr als Rückendeckungsworte, sondern es geht auch darum, unsere Räume, unsere Orte ausreichend zu finanzieren, weil wir sehen uns ja eigentlich einen doppelten Angriff ausgesetzt der rechten Gewalt, die sich ganz manifest als Schlägergewalt äußert, aber auch einer Gewalt, einer strukturellen Gewalt von Kürzungen, von Marginalisierung von Zivilgesellschaft. Und da muss Staat Prioritäten setzen. Und das tut er gerade nicht mit der Kürzung bei Demokratie leben, mit Kultur, Sozialkürzungen, die uns ja alle treffen und die gesellschaftlichen Zusammenhalt eigentlich ja ganz doll erodieren lassen.
1: Wie steht es eigentlich um die finanzielle Absicherung Ihrer Initiative Sichere Orte Südbrandenburg?
2: Unsere Initiative trägt sich komplett über Spenden, ist in dem Fall aber auch eine gute Sache. Wir wollen auch nicht staatlich abhängig sein, sonst können wir keine Kritik mehr üben oder es macht es schwieriger. Aber wir vertreten ja ganz viele Kulturorte, Wohnprojekte, Demokratieprojekte, die sich bei uns zusammengeschlossen haben. Und die haben eben mit diesen Kürzungen zu kämpfen. Die hängen ja ganz oft an kommunalen Geldern. Und da müssen sich Kommunen, da muss sich das Land entscheiden. Sind uns diese Keimzellen von Demokratie wichtig? Oder sind sie uns nur wichtig, wenn sie angegriffen werden, um dann dorthin zu fahren? Wir brauchen die aktuelle Betroffenheit, aber wir brauchen auch die langfristige Absicherung.
1: Was muss konkret passieren, politisch, aber auch gesellschaftlich, damit Menschen in solchen Projekten wie WK51 künftig nicht mehr zur Zielscheibe werden?
2: Ich glaube, es braucht da viele Maßnahmen. Die erste Maßnahme ist, dass politisch Verantwortliche und behördlich Verantwortliche wirklich, wirklich klar sich hinter diese Projekte stellen und klar die Angriffe verurteilen. Dann müssen auch die Eigentümergemeinschaft endlich handeln, dass da die Türen und Sicherheitsvorkehrungen so gefestigt werden, dass es viel schwieriger ist, dort einzudringen. Und die Orte die so gefährdet sind und die auch immer, wie die WK, die wurde regelmäßig mit Fadenkreuzen an der Hauswand markiert, die müssen einfach besondere Aufmerksamkeit auch von Polizei erfahren, dass die Leute da drin geschützt werden. Und weitere Projekte müssen ja in die Lage versetzt werden, langfristig zu überleben. Weil ja, wir reden hier viel vom Strukturwandel in der Region. Da sind die Menschen, die den vorantreiben. Das sind die Menschen, die hier im Alltag dafür sorgen, dass es gesellschaftlichen Zusammenhalt gibt, dass es ein kulturelles Leben gibt. Wenn die Menschen aus Angst entscheiden, wegzugehen, dann sieht es düster aus.

0: dann verdienst du es auch nicht besser.
1: Karin Mioska mit Krupalla. Der NDR-Info mit Fleischhauer. Und was hatten wir noch? Die Tagesthemen mit News. Alles Sachen aus den letzten Tagen. Ja. Und jetzt zu einem Beitrag von Coloradio in Dresden. 10 Jahre Mission Lifeline. Ein Interview mit Nolte Bauer, der Vorsitzender des Vereinsvorstandes dort ist.
2: 10 Jahre gibt's die Mission Lifeline. Du bist seit einem halben Jahr Vorstand der Mission. Lass uns mal zurückschauen auf 10 Jahre. Wie ist der Blick von heute aus auf das Jahr 2015, 2016, den Gründungszeitraum der Gruppe?
3: Ich bin immer noch beeindruckt von der Vision, der Durchsetzungsfähigkeit von denjenigen, die damals Mission Lifeline gegründet haben, die Unrecht gesehen haben, schon in Griechenland an Land tätig, was auf dem Mittelmeer tagtäglich passiert und da mit nur einer Idee und gar keinem Geld in der Spendendose gesagt haben, wir schaffen das, wir schicken ein Schiff aufs Mittelmeer, um Menschenleben zu retten. Und auch beeindruckend für alle, die das auch erhalten haben, dass nach 10 Jahren wir immer noch dort aktiv sind und auch viele neue Projekte da auf die Beine stellen können.
2: Die Geschichte ist sehr, sehr wechselvoll. Es gab ein Schiff, das ist dann beschlagnahmt worden, war alles sehr wechselvoll. Wo steht ihr heute?
3: Ja, du hast vollkommen recht. Es war ein Auf und Ab. Wir kämpfen auf der einen Seite damit, dass wir uns mit noch begrenzten Spendengeldern keine nagelneuen und wartungsarmen Schiffe leisten können und gleichzeitig auch damit, dass uns von staatlicher Seite, wie man eine Beschlagnahmung der Lifeline und auch unserem Schiff der Eleonore gesehen hat, alle Riegel in den Weg geschoben werden, die geht. Wir sind aber trotzdem jetzt seit 1,5 Jahren wieder dabei, ein neues Rettungsschiff auf den Weg zu bringen. Das befindet sich gerade in der Werft, wird umgebaut. Das ist ein ehemaliges Schiff der deutschen Küstenwache, das schnellste Schiff, was wir jemals hatten, was dann diesen Sommer in den Einsatz gehen wird. Und dann auch sehr schnell auf jegliche Seenotfälle auf dem Mittelmeer reagieren kann.
2: Wir waren eigentlich von Anfang an zum Thema im Gespräch miteinander, haben immer wieder geschaut, was da so läuft. Und was mir persönlich unglaublich imponiert hat, was für ein hohes Maß an DIY da drinne steckt. Also, dass da Leute, auch sehr nahe Bekannte und Verwandte von mir, dann irgendwie auf dieses Schiff gegangen sind und da irgendwo Reparaturarbeiten oder irgendwas gemacht haben. Andere sind tatsächlich draußen gewesen. Wie ist da jetzt eigentlich in der Beziehung der Zustand?
3: Mission Lifeline baut immer noch auf dem Engagement von ganz vielen unterschiedlichen Menschen auf mit unterschiedlichsten Fähigkeiten. So sind komplett neue Projekte entstanden, wie Evakuierung von der ukrainischen Grenze und jetzt Aufrechterhaltung von ingeflüchteten Zentren in der Ukraine oder auch die Evakuierung von Menschen aus Afghanistan. Jetzt aufs Schiff bezogen ist es so, dass wir aufgrund von gesetzgeberischen Vorgaben jetzt ein Berufsschiff betreiben müssen. Das ist quasi ein schwimmender deutscher Arbeitsplatz auf dem Wasser. Man kann sich vorstellen, dass das mit einer hohen Menge an Regularien und Vorschriften einhergeht. Von daher müssen wir da jetzt auch zunehmend auf die Arbeit von Fachfirmen zurückgreifen, wenn es jetzt darum geht, dieses Schiff auszurüsten. Aber an Stellen, wo es geht, wo wir da keine Vorschriften haben, ist immer noch ein ganz, ganz hohes Maß an ehrenamtlichem Engagement von ganz fleißigen und motivierten Menschen.
2: Nun gab es auch immer eine sehr, sehr lokale Verankerung. Einmal im Jahr gab es den Run for Rescue, wo Leute im Alaunpark starten und eine Runde durch den Priesnitzgrund hecheln, um da irgendwie ein paar Meter zustande zu kriegen. Und Angehörige von ihnen haben dann darauf gewettet, wie viel sie schaffen und haben da ein Kopfgeld ausgesetzt. Ist die lokale Verankerung jetzt immer noch so stark oder ist es eine auch überregionale Verankerung?
3: Natürlich sind wir gewachsen und haben mittlerweile auch überregional Mitarbeitende und Unterstützerinnen, aber unser Kern, unsere Basis ist immer noch Dresden. Wir arbeiten nach wie vor aus dem gleichen Büro, auch überwiegend mit dem gleichen starken Team und haben zum Glück auch immer wieder Unterstützung durch lokale Gruppen hier in Dresden und freuen uns, das aufrechterhalten zu können. Und weil du es gerade ansprichst von Aktionen hier in Dresden, am 9.5. feiern wir 10-jähriges Bestehen von Mission Lifeline in der Chemiefabrik ab 18 Uhr. Wer da vorbeikommen möchte, ist herzlich willkommen.
2: Jetzt hast du schon angedeutet, ihr seid in der Ukraine tätig, ihr seid an verschiedenen Stellen tätig, die nicht mehr ganz mit dem Wasser sind. Versuch mal unseren Hörerinnen, die das nicht alles gleich so aus dem FF wissen, erzähle mal, wo seid ihr gerade aktuell tätig?
3: Sehr gern. Man kann sagen, Mission Lifeline ist eine Organisation, die auf dem Mittelmeer gestartet hat, aus der Motivation heraus, staatlich geschaffenes Unrecht zu lindern. Dieses staatlich geschaffene Unrecht gibt's aber natürlich nicht nur auf dem Mittelmeer. Es gibt an ganz vielen Regionen der Welt bedrohte Menschen. Und wir haben uns weitergewickelt in dem Sinne, dass wir auch in ganz unterschiedlichen Kontexten agieren können. Das war jetzt auf die Ukraine bezogen, am ersten Tag nach dem russischen Angriff, die Evakuierung von den vielen Ukrainerinnen und Ukrainern, die auf einmal an der ukrainisch-slowakischen Grenze standen und nicht weiter wussten. Da konnten wir ja in weniger als 24 Stunden mit den ersten Menschen vor Ort sein und dann einen Transport in Richtung Deutschland organisieren. Jetzt sind wir im Land aktiv mit einem binnengeflüchteten Zentrum in Odessa, wenn Menschen aus ihren Unterkünften, Wohnungen oder auch ganzen Städten raus müssen, können die da erstmal ankommen, ein, zwei Monate Luft holen, sich überlegen, wie es weitergeht. Wir versorgen dort auch einige Rentnerinnen und Rentner, die in abgelegenen Dörfern ohne Infrastruktur leben. Da fahren Mitarbeitende von uns zweiwöchentlich mit sogenannten Lifeline-Boxen hin, die die Dinge des täglichen Bedarfs enthalten. Und wenn wir weitergehen zu anderen Regionen, in denen wir aktiv sind, dann ist es Afghanistan. Nachdem der Westen dort überstürzt abgezogen ist, wurden immens viele Menschen, die dort tätige deutsche Organisationen oder auch das Militär unterstützt haben und sich für eine freie Gesellschaft eingesetzt haben, die werden jetzt einfach zurückgelassen und die deutsche Regierung übernimmt die notwendige Verantwortung nicht. Das heißt, wir haben dort jetzt viele Menschen in Safehäusern untergebracht und unterstützen Menschen, dass sie sich vor den Taliban verstecken können und dann auch im weiteren juristischen Prozess, um eine Aufnahmezusage in Deutschland zu bekommen. Das ist aber ehrlich gesagt jetzt mit dem Stopp der Aufnahmeprogramme durch die aktuelle CDU-geführte Regierung immens schwer geworden. Und wir sind gerade auch ein bisschen ratlos, wie man da weiterkommt, unterstützen aber die Menschen, die wir dort haben, die noch eine Chance auf Aufnahme haben, weiterhin mit allem, was wir können.
2: Nun sprechen wir da jetzt gerade über Dinge, die aus meiner persönlichen Perspektive durchaus kriminelles Staatshandeln sind. Im Gegenzug ist eure Arbeit allzu oft kriminalisiert worden. Das eine ist die faktische Tatsache, dass Schiffe aufgebracht werden durch die italienische Küstenwache oder das italienische Militär, wo es im Übrigen schöne Grüße hier aus Rom durchaus auch eine ganz schöne Gegenbewegung dagegen gibt. Also die Leute gucken, was ihr tut. Und ihr seid ja aber eben genau auch immer wieder kriminalisiert worden durch deutsche Politik, sowohl auf Landesebene als auch auf Bundesebene. Wie ist da der gegenwärtige Zustand? Seid ihr da diesbezüglich in einem ruhigen Wasser oder ist das immer noch alles sehr, sehr schwierig?
3: Das Wasser ist alles andere als ruhig. Ich würde einmal bei Italien anfangen. Wir haben es geschafft als zivile Seenotrettung, und das ist nicht nur Mission Lifeline, über die letzten Jahre in Gerichtsprozessen immer wieder zu erkämpfen, dass wir mit Schiffen und Geretteten in Italien anlegen dürfen. Wir haben da einige Gesetze gegen uns, neu geschaffene Gesetzestexte, die uns in möglichst weit entfernte Häfen setzen, die kriminalisieren, wenn mehr als eine Rettung am Stück durchgeführt wird. Was faktisch bedeutet, dass wenn man auf einen Seenotfall reagiert hat, man hat Kenntnis von noch einem, wo man hinfahren könnte und man tut das, muss man sich darauf einstellen, eine Strafe im Tausenderbereich zu bezahlen und das Schiff für mindestens 20 Tage beschlagnahmt zu bekommen. Das ist nicht mehr zu verstehen. Und wir konnten uns da aber auch immer wieder freiklagen, haben jedes Mal Recht bekommen. Und von daher gab es Anfang des Jahres mal eine gute Nachricht. Die rechte Regierung von Italien ist mit einem Referendum gescheitert, das die noch unabhängige italienische Justiz unter deren Kontrolle bringen sollte. Von daher haben wir an der Stelle Hoffnung. Gleichzeitig kommt aber auch wahrscheinlich diesen Juni das nächste Seeblockadegesetz, in dem Italien auf der europäischen EAS-Reform aufbauend die Einfahrt von NGO-Schiffen mit Geretteten an Bord in italienische Gewässer unterbinden will. Und das ist durchaus bedrohlich.
2: Das ist tatsächlich auch die Vota No Movement-Sache hier. Kampagne hat auch unheimlich viel Energie gefressen. Es ist gut ausgegangen, aber es war spitz auf Knopf. Ja.
3: Das auf jeden Fall, ja.
2: Weiter nach Deutschland. Wie sieht da die Lage jetzt aus?
3: Für mich durchaus beängstigend. Zu meinem Hintergrund, ich bin Notfallsanitäter im Rettungsdienst. Wenn ich hier meinem Beruf nachgehe, stellt keiner eine Frage. Wenn, dann gibt es tatsächlich eher sowas wie Anerkennung und Solidarisierung für eine wichtige Tätigkeit. Für mich ist es ein Beruf, das ist in Ordnung. Wenn ich diesen Beruf allerdings auf dem Mittelmeer ausübe, auf einem unserer Rettungsschiffe, dann bin ich in den Augen einer ganz breiten Masse der Bevölkerung nur noch ein Linksextremist. Und das kann es nicht sein. Ich bin eine medizinische Fachkraft, ich kann professionell Seenotrettung, und wenn der Diskurs in der Gesellschaft so weit nach rechts verschoben ist, dass aufgrund des Hintergrunds der Herkunft, der Sexualität, des Kontexts der gesamten Situation bewertet wird, ob es sich hier um Aktivismus oder humanitäre Hilfe und professionelle Rettungsoperationen handelt, dann ist irgendwas ganz falsch gelaufen. Und ich glaube, das, was man jetzt hört aus dem, was sich Mitte nennt, klingt sehr ähnlich von dem, was ich noch vor, 8 bis 10 Jahren eher aus Pegida-Lagern und ganz, ganz weit rechts gehört habe. Und da sollten wir uns einmal gemeinsam wirklich hinterfragen, oder die Menschen, die das gerade sagen, wirklich hinterfragen, ob das die Grundwerte sind, auf denen wir diese Gesellschaft hier gerade aufbauen wollen, und dann wirklich nochmal zusammenrücken mit denjenigen, die tatsächlich sich für Grundrechte, Menschenrechte, Freiheit des Einzelnen einsetzen und uns nicht von ganz rechts treiben lassen in irgendwas, was fernab jeder mir bekannten Grundwerte ist.
2: Ja. Du hast gesagt, ihr habt wieder ein Schiff am Start, das wird sicherlich noch eine Weile dauern. So ein Schiff ist nicht so schnell gebaut und umgebaut. Wo steuert ihr hin als Verein?
3: Tatsächlich wird es gar nicht mehr so lange dauern. Wir gehen davon aus, im Zeitraum diesen Sommers mit diesem Schiff im Mittelmeer aktiv zu sein und die lebensrettende Arbeit, die wir da machen, wieder aufnehmen zu können. Trotzdem wird Mission Lifeline weiterhin jetzt eine breit aufgestellte humanitäre Organisation bleiben. Das heißt, wir bleiben in den Regionen der Welt, in denen wir aktiv sind, solange wir das können, als langfristige Unterstützerin für die lokalen Bevölkerung und benachteiligten Gruppen aktiv. Das heißt, wir bleiben in der Ukraine, wir bleiben, solange wir können, in Afghanistan. Wir unterstützen, das habe ich vorhin noch nicht erwähnt, auch weiter queere Geflüchtete in Griechenland, die dort in Lagern jahrelang untergebracht sind. Und wir werden auch weiter, trotz aller staatlichen Widerstände, in der Seenotrettung aktiv sein, einfach weil das nicht so gehört, weil das ein ganz grundlegender Wert ist, den es da zu verteidigen gilt.
2: Was wünschst du dir oder was wünscht ihr euch von unseren Hörerinnen?
3: Ich würde mir ganz persönlich Aufmerksamkeit wünschen, weil das Schwierigste, mit dem wir zu tun haben, sind, dass Menschen das, was passiert, nicht was uns passiert, sondern was den Menschen an Europas Grenzen passiert, nicht mehr wahrnehmen. Und dafür setzen wir uns ein, diese Sichtbarkeit zu schaffen. Und wir wünschen uns Öffentlichkeit und Unterstützung dafür von jedem oder jeder, die das gerade hört, sich mit den Menschen auf der Flucht, weil um die geht es eigentlich, zu solidarisieren. Und das kann auch bedeuten, Mission Lifeline zu unterstützen als Dauerspenderin, als Schiffspatin. Und ja, wenn sie das tun würden, wäre mir das eine große Freude.

0: dem Song Mission Lifeline. Und jetzt, da wir am vergangenen Sonnabend sehr ausführlich mit der Legend-Demo befasst waren, wo Betroffene von MECFS protestiert haben und gefordert haben, protestiert gegen die Missachtung einer Krankheit, die viele Menschen erreicht hat, besonders beschleunigt nach Covid oder während Covid. Wollen wir noch mal auch in Vorbereitung unserer Mittwochssendung, das hatten wir angekündigt, wir werden am Mittwoch eine sehr ausführliche Sendung zum Komplex MECFS machen. Eine chronische Multisystemerkrankung, heißt es hier bei Radio Blau, es fielen andere Begriffe. Das werden wir am Mittwoch sehr ausführlich aufschlüsseln und in einem Beitrag von Radio Blau, der zu dem bundesweiten Aktionstag in der vergangenen Woche gemacht worden ist, wird es auch noch einige Informationen geben. Radio Blau hat mit der Pressesprecherin der Legend-Demo Leipzig gesprochen und das hören wir heute, wie gesagt, schon mal zur Vorbereitung unserer Mittwochssendung.
1: Ja, jetzt bin ich im Gespräch mit Leslie anlässlich des internationalen MECFS Awareness Day am 12. Mai. Das ist ja auch am Samstag in Leipzig eine Legend-Demo geplant und auch ja, in möglichen Städten sind da Demonstrationen. Diese myalgische Enzephalomyelitis, das chronische Fatigue-Syndrom, MECFS, das ist ja eine chronische Multisystemerkrankung. Das klingt jetzt erstmal recht abstrakt. Was verbirgt sich denn hinter diesen Begriffen?
2: Genau, unter dem Begriffen chronische Multisystemerkrankung, damit ist vor allem gemeint, dass bei MECFS sehr viele unterschiedliche Systeme des Körpers gleichzeitig betroffen sind und einfach nicht mehr richtig funktionieren. Das ist das Immunsystem, die Energieproduktion. Es geht viel um Entzündungen, das Herz-Kreislauf-System, aber auch das Nervensystem oder die Verdauung. Es ist also sehr allumfassend. Und momentan gibt es da noch keine Medikamente, die diese Erkrankung heilen. Und dementsprechend ist es momentan chronisch, also sehr lange andauernd oder eigentlich auch dauerhaft. Und es gibt diese zwei sehr sperrigen Begriffe, weil ursprünglich hieß es myalgische Enzephalomyelitis und dann wurde das aber nochmal umbenannt in das chronische Fatigue-Syndrom. Daran gab es dann aber auch sehr viel Kritik oder gibt es auch immer noch, weil chronisches Fatigue-Syndrom wird oft mit so Erschöpfung gleichgesetzt und es geht einfach bei dieser Erkrankung um deutlich mehr als Erschöpfung und deswegen wird meistens jetzt von MECFS, also einfach beiden zusammengesprochen.
1: Wie beginnt sich denn so eine Erkrankung bemerkbar zu machen oder vielleicht auch, wie war das bei dir, wenn du das ja dann erfahren musstest?
2: Genau, es gibt unterschiedliche Verläufe. Zum Beispiel kann es ganz langsam beginnen und man merkt, dass man die Treppen irgendwie nicht mehr hochkommt, total aus der Puste ist, sich nicht mehr konzentrieren kann und immer wieder krank wird und alle möglichen Termine absagen muss, weil es einfach nicht mehr geht. Und es gibt aber auch andere Verläufe, wo Menschen einfach von einem Tag auf den anderen nicht mehr aus dem Bett kommen und komplett ans Bett gebunden sind. Und insgesamt führt dann, meistens gibt es dann den Tipp, ja, bewegen Sie sich doch mal wieder mehr oder machen Sie doch mal mehr Sport, dann wird es wieder besser. Das führt dann aber zu einer Verschlimmerung, weil der Knackpunkt an MECFS ist das sogenannte postexertionelle Malaise, noch ein schwieriger Begriff. Und das bedeutet nämlich, dass der Körper belastungsunfähig ist und einfach mit auch schon geringen Belastungen, das können körperliche, geistige, emotionale Belastungen sein, mit denen auch einfach nicht mehr richtig umgehen kann und die führen dann zu Tage, Wochen und monatelangen, teilweise auch dauerhaften Verschlechterungen des Gesundheitszustandes. Das heißt, alle möglichen Symptome, die man hat von Schmerzen, Schwindel, neurologischen Ausfällen, das verschlimmert sich dann alles noch viel mehr und auch die Reizempfindlichkeit, die sehr viele Leute empfinden, die verstärkt sich dadurch auch nochmal ganz doll. Also deswegen liegen Menschen eben so oft im Bett und auch im Dunkeln und können teilweise auch nicht mehr sprechen mit Menschen und keine Geräusche mehr aushalten oder keine Gerüche mehr aushalten.
1: Was ist denn bekannt über die Ursachen und hängt das irgendwie mit Covid-19 auch zusammen? Also im Zusammenhang mit Covid-19 und Post-Covid ist ja vielen vielleicht dieser Begriff chronisches Fatigue-Syndrom auch begegnet. Ja, hängt das irgendwie zusammen und ja, was sind die Ursachen?
2: Genau, also ein Großteil der Erkrankung beginnt eben mit einer Virusinfektion und Covid-19 ist eben eine davon. Es gibt aber auch noch andere Viren, das Epstein-Barr-Virus zum Beispiel. Ja, meistens ist es eine Virusinfektion. Es gibt aber auch Fälle, in denen das Operationen oder Traumata waren, die das ausgelöst haben. Und bei Covid-19 ist es eben so, dass sich relativ viele Leute dadurch das MECFS eingehandelt haben sozusagen. Und viele bekommen oftmals die Diagnose Long-Covid, was aber nochmal ein allgemeinerer Begriff ist und da fallen auch noch andere Erkrankungen und andere Langzeitfolgen drunter. Und oft wird auch gar nicht so ganz genau geschaut, ob diese Menschen denn unter MECFS auch fallen, wofür eben gerade diese postexerzinelle Malaise, also dieses Nachbelastungen, wird es deutlich schlimmer vorliegen muss. Und das ist aber eigentlich total wichtig, dass da genau hingeschaut wird, weil das eben, da muss man eben sehr, sehr vorsichtig sein, wie das behandelt wird.
1: Jetzt wird häufig beklagt, dass die medizinische und medikamentöse Versorgung von Menschen mit diesen Erkrankungen noch nicht so gut entwickelt ist. Ja, woran liegt das oder ja, wieso ist das noch nicht so weit mit der Versorgung?
2: Genau, also das liegt vor allem an der starken Stigmatisierung, die diese Erkrankung und die Erkrankten einfach seit die das erstmal aufgezeichnet wurde in den 50ern, einfach schon immer mit zu kämpfen hatten. Und es hieß immer recht lange von einigen Stimmen, dass es psychisch sei oder die Menschen einfach gar nicht aufstehen wollen aus dem Bett. Und dadurch ist es in Gesellschaft und Medizin einfach weiter so in den Köpfen geblieben, obwohl es eigentlich schon 1969 von der Weltgesundheitsorganisation als neurologische Erkrankung klassifiziert wurde, hat sich das weiter durchgesetzt und kamen Begriffe wie Massenhysterie vor und das hat sich einfach bis heute durchgezogen und dementsprechend gab es dann auch keine Gelder für Forschung, die eben nach körperlichen Ursachen sucht und nach Medikamenten. Und das, obwohl inzwischen mehr als 650.000 Menschen betroffen sind von dieser Erkrankung.
1: Wieso jetzt diese Liegend-Demo? Wen wollt ihr erreichen und was sind vielleicht auch eure Forderungen?
2: Genau, wir legen uns auf den Marktplatz, um symbolisch das Leid aufzuzeigen und die Lebensrealität aufzuzeigen, die viele Erkrankte einfach erleben müssen. Und wir wollen damit EntscheidungsträgerInnen in der Politik und im Gesundheitswesen erreichen, damit eben zum Beispiel diese benannte Forschungslücke endlich geschlossen wird. Und wir fordern auch mehr Aufklärung und Fortbildungen von ÄrztInnen, von Pflegekräften und medizinischen GutachterInnen, weil bei diesen die Stigmatisierung noch weit verbreitet ist und der aktuelle Wissensstand eigentlich noch nicht so ganz angekommen ist. Und deswegen werden eben oft Leute gar nicht erst mit MECFS diagnostiziert oder sie werden dann falsch behandelt und das verschlimmert dann die Erkrankung noch weiter. Und ein weiteres Problem ist auch, dass dadurch, dass die Krankheit so wenig anerkannt ist, ist es auch sehr schwierig, zum Beispiel Pflegegrade oder sowas zu bekommen. Und wir fordern auch da einfach nochmal eine stärkere Unterstützung von Erkrankten, aber auch zum Beispiel von pflegenden Angehörigen und das zum Beispiel auch die Krankenkassen mehr Kosten übernehmen von Medikamenten und Hilfsmitteln und so weiter.
1: Habt ihr auch schon Verbündete gefunden? Also gibt es schon medizinische Bereiche, die vielleicht doch schon sensibilisiert sind dafür? Also oder ja, Fachkliniken oder ähnliches?
2: Also es gibt wirklich hauptsächlich ganz, ganz vereinzelte ÄrztInnen. Die Charité macht ein, zwei Studien, würde ich sagen. Aber es sind wirklich eher Einzelpersonen, aber so nach und nach der Begriff, wir haben ja auch schon seit den letzten Jahren eigentlich immer wieder Demos gemacht und viele Leute haben von ihren Erkrankungen berichtet. So nach und nach kommt es bei immer mehr Menschen an, aber momentan ist es noch vereinzelt und wir wollen natürlich, dass es bei allen, also bei Hausärztinnen und bei Neurologinnen ankommt, die Menschen, die am Ende dann mit den Patientinnen direkt zu tun haben.
1: Ja, vielleicht kannst du auch nochmal alles Wichtige durchsagen, wann, wo man zu dieser Liegend-Demo hinkommen kann, was man vielleicht mitbringen sollte am Samstag.
2: Genau, also am Samstag, das findet statt um 14 Uhr bis ungefähr 15.30 Uhr auf dem Marktplatz in Leipzig. Und ihr solltet euch vor allem was zum Draufliegen mitbringen, also zum Beispiel eine Yogamatte oder eine Isomatte und tragt eine Maske, um euch und andere zu schützen.
1: Dann können wir zum Schluss vielleicht auch nochmal auf wichtige Internetpräsenzen hinweisen. Da gibt es einmal liegenddemo.de. Da sind auch viele weitere Links dann drauf. Aber es gibt noch weitere Internetpräsenzen, wo auch die Krankheit genauer erklärt wird. MECFS.de zum Beispiel. Dann bedanke ich mich sehr fürs Gespräch bei Leslie und wünsche alles Gute für die Liegenddemo am Samstag.
2: Dankeschön.
0: Und damit sind wir tatsächlich auch schon am Schluss der Sendung angekommen. Wir müssen uns ganz schnell verabschieden. Wir hören uns Mittwoch mit genau diesem Thema und jetzt schalten wir rüber ins Studio 1.

Hallo, willkommen bei der neuen Radio & Beat Show. Das erste Stück ist von Dust E1 auf Dust World See Through und danach noch ein Stück von A2X State, Humanoid, ihre neue Maxi auf Detuned, Ruby Churn.

aktueller Deep House aus Detroit von Delano Smith, The Rush, davor Manuold, Darkness Floor und danach nochmal Manuold, Underground Strengths auf Upstairs Asylums Recordings Detroit.

Wir sind in der Deep Groove Dub Techno Section angelangt. Gerade läuft De Niro vs. Steve O'Sullivan auf Issue. Davor und danach nochmal ein Stück von Ohm and Octal Industries auf Jewel Imprint.

Zwei sehr interessante Platten stammen von LNS und DJ Sotofeld auf Tresor, die Globus Tracks. Ich spiele ein paar Stücke davon. LNS und DJ Sotofeld.

Pure Funk Machine, Madness von Kerry aus England, Waves of Reverie Part 1 auf Cultivated 049,

Hier der Beatflow auf der Zielgeraden. Das letzte Stück war von Inux Drex. Und nun noch zum Schluss Donato Dossi, Hypnotrance.

Leider sind die Nadeln heute auf dem Plattenspieler nicht so toll, man hört es wahrscheinlich. Aber nichtsdestotrotz, wir hören uns wieder am 1. und 2. Montag im

0: Herzlich willkommen beim House of Chaos, eurem Lieblingspodcast, hoffe ich mal. Den gibt's regelmäßig und viel, aber erstmal zu uns. Mein Name ist Xenia Ende.
1: Ich heiße Roche, hallo.
0: Ja, und wir zusammen bilden das House of Chaos und wir haben euch eine Sendung mitgebracht. Die geht heute um Arbeit. Aber bevor wir zum Thema kommen, erstmal kurz genau zur Sendung. Also unsere Sendung House of Chaos, die gibt es schon eine Weile. Ihr könnt uns immer regelmäßig hören im freien Senderkombinat. Jeden zweiten Montag des Monats um 22 Uhr läuft die Sendung da unter fsk-hh.org/livestream oder auch empfangbar über Funk und Antenne auf 93,0 in Hamburg. Ansonsten hört ihr uns im Nachhinein auf freie-radios.net, indem ihr da XHAOS in die Suchmaske eingebt. Oder ihr findet uns auch bei Mixcloud und auch bei Instagram. Schreibt uns gerne Feedback an xende@riseup.net. Und ja, herzlich willkommen im House of Chaos.

0: Arbeit ist unser Thema. Ja, wir haben uns das ist jetzt keine Sendung mit drei Quellen und wir gehen die jetzt rechercheorientiert durch, sondern wir bewegen uns ein bisschen frei über die vielen assoziativen und praktischen Felder dieses Themas. Da bleibt natürlich manches außen vor und anderes kommt rein. Am Ende gibt es wahrscheinlich auch ein bisschen Poesie. Jaros, Arbeit. Hast du Lust drauf, denke ich mal, ne?
1: Auf Arbeit?
0: Ja, das ist doch genau das, was das hier
1: nur
0: ist, so ein Podcast.
1: Workaholic.
0: Ja.
1: Working.
0: Immer nur am Work.
1: No.
0: Ja. No work?
1: Also.
0: nie wieder Arbeit.
1: Ja, das.
0: Ja. Ich finde zum Einstieg, für mich ist das, glaube ich, ganz irgendwie, also um das Thema überhaupt zu verstehen, für mich offensichtlich gibt es irgendwie diese und jene Arbeit. Also und vielleicht es gibt zwei Aspekte, die ich heute unbedingt unterbringen will. Und der erste ist eigentlich auch schon der, genau, Arbeit ist nicht gleich Lohnarbeit, ist nicht gleich entfremdete Arbeit. So, dass wir versuchen mit dem Arbeiten was anderes zu meinen. Arbeiten ist transformieren, recyceln, umdeuten, verändern. Jede Art von Bewegung und Bearbeitung ist irgendwie Arbeit, steckt da schon drin. Nur um das klarzustellen, dass wir nicht jetzt ausschließlich darüber nachdenken, was der Arbeitszwang in dieser Gesellschaft mit uns macht, weil für mich ist das, glaube ich, der Ausgangspunkt einer der wichtigen dieser Sendung, dass das gerade der Käse ist, dass einem jeder sinnvolle Umgang mit Arbeit verstellt wird, dadurch, dass Arbeit in dieser Gesellschaft eben als so ein, ja, als Zwang und Erpressung an die Menschen herangetragen wird.
1: Ja, und auch ein Angstbegriff für viele ist. Und das, genau, also wir werden natürlich das, wir werden schon verschiedene Aspekte von Arbeit antasten. Ich finde das, da wird mir auch schon ganz komisch. Gut, also, fangen wir doch an.
0: Ja, wir haben hier so eine kleine Stichwortliste. Da können wir reinschauen. Also ich glaube, als erstes steht hier so grind und hustle. Das ist ganz zeitgenössisch.
1: Ja, hustle is real.
0: Mhm.
1: Was denkst du zum Hustlen? Was ist so deine erste Assoziation dazu?
0: Meine erste Assoziation ist, ja, das ist für mich irgendwie erstmal genau wie eine ich kenne das eben genau, ich habe das Wort kennengelernt, deswegen habe ich, glaube ich, halt zeitgenössisch gesagt, weil ich es, glaube ich, über so ein Buch, das ging mehr so über so Postironie und Internet-Age und dann haben die Leute da immer gehustelt und ihre Grinds gemacht, also durchs Netz gegrindet und ja, dieses Hustlen kommt ja eigentlich aus einem Kontext von Menschen, die sozusagen von der Hand in den Mund leben, das ist eigentlich irgendwie Hustling, so kommt auch, wenn ich es richtig verorte, auch eher aus einer schwarzen, subkulturellen Praxis, das Hustlen und dann auch der Hustler, der dann ja als eine Person, die sich eben durch verschiedene Art von, sag ich mal, nicht immer ganz legalen Geschäften vielleicht auch durchschlagen muss. Und für mich ist das irgendwie, wirkt es so ein bisschen, so wie das hier benutzt wird, teilweise irgendwie eine schiefe Analogie, weil damit eigentlich der Umgang mit prekären Arbeitsbedingungen ist ja irgendwie damit gemeint. Wobei ich eben diesen Übergang durchaus wichtig finde, ob du halt sozusagen literally hustles on the street und nicht weißt, wie du deine Miete bezahlst oder ich sag jetzt mal dieses eher langsam zerreibende Hustling, was jetzt so Kultur- oder Kunst- und Gesellschaftsarbeiterinnen hier haben, also dieses von einem Auftrag zum nächsten, was aber für mich nochmal ein bisschen unterschieden werden muss, deswegen kommt für mich manchmal ein bisschen so pseudo, ja, wie soll ich sagen, so möchte ein bisschen cool rein und trifft eigentlich nicht so richtig die doch anders gebrochene Praxis von Kreativ- und Kultur- und Gesellschaftsarbeiterinnen hier jetzt in diesem geografischen Gebiet. Also, ja, das ist so meine Assoziation.
1: Ja, und halt das, was sich jetzt auch durch viele so Arbeitsbegriffe durchzieht, dass diese, dass das Hustlen irgendwie, genau was du meinst, also dass das, je länger du das machst und je weniger Backups und Ressourcen du hast, also dass es tatsächlich zutrifft, dass du darauf angewiesen bist. Mhm. Also dieses, was du gerade Hand,
0: Von der Hand in den Mund.
1: Von der Hand in den Mund, das ist auch, ja, auf Dauer ziemlich zermürbend, ne? Also es ist ja psychisch und physisch ziemlich zermürbend, nicht zu wissen, wie die Miete reinkommt und so weiter. Und ich weiß noch so, die ersten Gespräche, die es so über Kunst machen gab, da wo ich noch ganz klein war und damit angefangen habe, dass es dann eben, wenn ich mit Älteren gesprochen habe, die das schon ein bisschen länger machen, dass es da auch sehr viel darum ging, dass ihnen das begegnet ist, dass ihnen gesagt wird, ja, du machst ja Kunst, das ist ja schon ein Geschenk. Also gerade von Leuten, die feste Arbeit haben und auch halbwegs gut bezahlt sind mit Urlaub und allem drum und dran und auf eine andere Art und Weise durch ihre Arbeit leiden, aber zumindest abgesichert sind, in Anführungsstrichen. Also ich meine jetzt wirklich so die wirklich gut verdienen. Und dann, dass dann eben KünstlerInnen so gesagt wurde, dass sie so ein Vorurteil oder halt auch irgendwie so eine, sag ich mal, sehr toxische Einordnung von, du darfst das ja machen und deswegen, warum nimmst du dein Geld oder warum geht's dir dann ums Geld und so weiter. Also dieses, erinnerst du dich an die Gespräche, ja, ja. Die eins am Anfang führen musste? Also gerade wenn du dann anfängst auch durch irgendwelche künstlerischen Sachen loszulegen und eben auch zum Beispiel, und das zieht sich auch durch politische Arbeit, politische Bildung, Gruppenbildung, Kollektive bilden und so weiter und so fort, dass das teilweise sinnvoll erscheint, das jetzt eben nicht mit Lohnarbeit zu vertauschen und teilweise nicht sinnvoll erscheint, dass dafür keine Ressourcen da sind und dass das eben irgendwie nebenbei in Anführungsstrichen gemacht werden soll, was, ne, was ja auf viele Sachen, die wir jetzt auch eingehen werden, zutrifft, ne? Also Care-Arbeit, Beziehungsarbeit und so weiter. So.
0: Ja, das ist ja irgendwie eine Voraussetzung, die mitzudenken ist, ist natürlich, was definiert ein kolonial-patriarchal-kapitalistisches System als Arbeit, also was ist gültig, was ist ungültig, genau, wann und wem wird aufgrund, sag ich mal, auf welcher Position was als Arbeit anerkannt und was nicht, das ist ja, sag ich mal, auch die, historisch auch die eine zentrale feministische Debatte, genau, oder ne, zu, eben aber auch eine postkoloniale Debatte, genau, wo wird über Arbeit überhaupt auch anerkannt und darüber auch Teilhabe gegeben, also auch in so einem reformistischen Ding zu fragen, genau, wer arbeitet hier und wer darf überhaupt auch irgendwas bestimmen, das sind Aspekte, was mir sofort auffällt, ist eben diese vielfältige Bestimmung dessen, was dann Arbeit eben in dieser Ordnung ist, das ist so ein bisschen das, was ich auch am Anfang meinte, aber genau, es ist so, weil du gerade über Künstlerinnen gesprochen hast und genau, wird dann einerseits wird deren Arbeit als Nicht-Arbeit dann irgendwie als purer Spaß glorifiziert, andererseits hat die freischaffende Künstlerin auch so eine, wird ja auch teilweise sozusagen als Vorbild einer sozusagen neuen Prekaritätselite gehandelt, sozusagen als Vorbild für dieses, genau, ich bin immer flexibel von einem Job in den nächsten, ich suche mir meine Projekte, also auch diese, so eine unheilige Allianz zwischen so einem neoliberalen Ideal von freigesetzter Arbeiterin und gleichzeitig genau diesem eher poetischen Ideal des Müßiggangs und der Vorstellung, dass eben Arbeit da, ja, wie soll ich sagen, dass es eigentlich eine Arbeit in Nichtarbeit eben auch ist, also dieser Slogan, nee, nie wieder Arbeit, ist ja auch irgendwie auch im Rahmen auch entstanden, um genau dieses Element zu zeigen, auch zu sagen, nie wieder Lohnarbeit, aber genau gleichzeitig arbeiten die Leute an revolutionären Veränderungen. Also es ist nicht, genau, wir können den Begriff nicht so eindeutig jetzt auf die eine oder andere Seite schlagen, aber genau, ich hab den, dann ziehe ich mich halt auf physikalische Arbeit zurück. Dieses, wie heißt das, Strecke mal Weg ist Arbeit oder so. Jetzt, also ja, Arbeit ist ja irgendwie wichtig, darüber nachzudenken. Aber andererseits verstehe ich absolut, dass in einer Welt, in der es so einen Arbeitsfetisch gibt, einen Arbeitszwang gibt, Arbeit eben eigentlich als Unterdrückungsmechanismus verwendet wird und auch als Identitätskriterium und so weiter, dass es immer erstmal einen, ja, sich sozusagen eine Abgrenzungstätigkeit braucht, um überhaupt über irgendwie eine sinnvolle Form von Arbeit zu reden. Und nicht in so, dass eben wieder vielleicht zurück zur Kunst, geht's ja auch schnell dann in so idealistischen Projektionen zu landen und dann eben zu denken, ja, ja, ich arbeite halt umsonst, weil das ist ja für die Schönheit oder eben, wie du gesagt hast, in Politkontexten dann für die gute Sache arbeite ich mich halt kaputt, dass da entstehen schwierige Momente.
1: Ja, vor allem ist es auch, wenn ich das jetzt auf die Erfahrung beziehe, wenn du zum Beispiel in der Kunst arbeitest, was aber auch übertragbar ist auf andere Felder, auf jeden Fall, gerade mit marginalisierten Personen, dass es durch diese neoliberale Ordnung, was sozusagen, wenn du nur genug hart und viel arbeitest, erreichst du auch deine Träume und dein Ziel, was ja so ein Versprechen ist, was in sich zusammenbricht, also woran denke ich mal, die meisten jetzt hier, die zuhören, jetzt nicht unbedingt glauben oder wissen, dass das nicht stimmt. Und dass dabei auch noch das so ist, dass marginalisierte Personen da besonders viel, also noch mehr, doppelt und dreifach arbeiten müssen, um zu gelingen. Und das ganz oft Personen, die ich kenne, na, die eine Fluchtgeschichte haben, in prekären Verhältnissen kommen und so weiter und so fort, dass es oft so diese eine Möglichkeit gibt, wirklich Einserschülerin zu sein, komplett, also so immer so best of the best zu sein, sich kaputt zu arbeiten, um überhaupt aufzufallen, sozusagen. Also das ist dann, und dann werden diese Leute so druckmäßig oft auch so vorgehalten, was sie dann alles erreicht hätten, und das ist auch außerordentlich, aber das, ne, das, also ich will den Personen das jeweils nicht wegnehmen, es geht eher darum, wie das funktioniert hier, so dass das halt erstmal so über extrem viel Vorarbeit überhaupt funktioniert, gesehen zu werden und gültig zu sein und rezipiert zu werden oder eine Wirkkraft zu haben. Und das ist, finde ich, eine sehr toxischer Kreislauf, weil du dann einerseits auch diese Personen hast, die dann auch nur eine Handvoll sind, oft in den jeweiligen Bereichen, die als Role Models, als Vorbilder fungieren, die aber eigentlich auch gleichzeitig, also deren Weg auch etwas vorlebt, was sehr toxisch ist, was irgendwie einerseits damit zu tun hat, Dinge erreicht zu haben, und das können teilweise auch gute Dinge sein, aber genau, eigentlich wird da etwas vorgelebt, was, verstehst du, was ich meine?
0: Ich verstehe, also erstmal verstehe ich, ja, wer reich und privilegiert ist, der braucht eigentlich kaum Finger krümmen und gilt als erfolgreich und ist sichtbar. Und wie du richtig sagst, je weiter an den Rand gedrängt es ist, desto mehr ist überhaupt der Weg, sich sozusagen, also an Gesellschaft beteiligen zu dürfen, als, wie heißt es so schön falsch, Arbeitnehmerin. Genau, da sich da erstmal hinzuarbeiten, überhaupt arbeiten zu dürfen. Und das ist ja, genau, da sind unterschiedliche Ausschlüsse, jetzt ableistische Ausschlüsse ja zum Beispiel auch ganz deutlich, aber ja, wie du auch rassistische und so weiter. Und das ist mir sehr deutlich, das erinnert mich, genau, habe ich so ein bisschen die Assoziation zu eben so einem Girl-Boss-Feminism, kriege ich da auch schnell als Stichwort in den Kopf, genau diese Idee, also wir hatten das mal, und das, also ne, ja, wenn man manchmal blättert man so Magazine auf, die auch so feministisch sind, und dann geht's die ganze Zeit nur um Erfolgsgeschichten hier, Erfolgsgeschichten da und so ein, die, ne, und immer dieses, genau, jetzt dürfen wir uns freuen, dass es irgendwer auch geschafft hat, aufs Cover hier, aufs in die Führungsetage da. Das erzählt immer wieder, lässt es diesen völlig irrsinnigen Mythos aufleben, dass diese Erfolgsgeschichten von einzelnen Personen nicht etwa auch zu einem wesentlichen Teil davon bestimmt werden, wie die jeweiligen situativen Voraussetzungen sind, was manche Leute dann auch Glück nennen oder so, sondern immer wieder genau dieses Bild, muss ich an Lady Gaga Konzert denken, wie sie so da steht und sagt, oh, ich hatte davon geträumt, hier zu stehen auf dieser riesen Bühne und ihr könntet das alle auch. Und ich denke so, irgendwie ist das die ganze Konzept von Startum missverstanden, wenn man sagt, ihr könntet das alle auch. Das ist gerade der Punkt, dass eine gewinnt und die anderen die angötzen. Insofern, ja, dieses Prinzip wird oft erst gar nicht gesehen. Das Gewinnen der einen ist das Verlieren der anderen. Und ja, Leistung als Kriterium funktioniert eben überhaupt nicht in einer Gesellschaft, die so unterschiedlich Zugangsbedingungen diktiert und auch über Eigentum, auch intergenerationales Eigentum, also Erbe und so weiter, die Zugänge zu dieser Gesellschaft halt über völlig andere Sachen strukturiert als über die Frage von Arbeit. Es ist halt sehr, ungenießbar, sich das ständig anhören zu müssen, wie Leute von genau dem reden, von diesem, wir müssen alle nur hart arbeiten. Aber das passiert Leuten biografisch irgendwann manchmal.
1: Was besonders perfide ist, wenn du zum Beispiel in Bereichen arbeitest, wo genau inhaltlich diese Sachen thematisiert werden, also Work Ethic, Form von Bildung, andere Formen von Bildung, also sozusagen institutionskritische Arbeit dafür zu arbeiten, dass es nicht einen Kanon gibt und hegemoniale Stimmen, sondern eben auch andere Stimmen, andere Erzählungen. Und wenn du dann, wenn ich an Beispiele denke von Menschen, gibt es ja auch unendlich viele, die dann aber in Institutionen zumindest immer wieder eingebettet sind, um eben davon zu erzählen, dass das einen Widerspruch aufmacht, ganz oft, weil das dann auch gerne von den Institutionen wiederum eingehegt wird, diese Debatte. Es fällt mir auch immer wieder auf in Ausstellungskontexten, wo zum Beispiel kollektive Arbeit und andere Formen von sich gegenseitig bilden, also politische Bildung und sag ich mal parainstitutionelle Konstellationen im Sinne von, wenn wir, das ist ja auch etwas, womit ich mich viel beschäftige und was ich irgendwie nach vorne bringen will, ist es ja, dass wir nicht so zentralisiert an bestimmten, sage ich mal, elitären Orten Formen von Diskurs, Auseinandersetzung und Bildung anbieten, sondern dass das dezentralisiert wird und aufgeteilt wird. Das greift in viele Bereiche ein, in denen eins tätig sein kann, wo es darum geht, Aufklärung und Auseinandersetzung zu suchen, die eben nicht nur über die großen Institutionen stattfindet. Und das ist ganz spannend zu beobachten oder eben auch ja traurig zu sehen, wie viel Arbeit das dann für die Personen bedeutet, die das anders haben wollen. Weil diese Institutionen nun mal extrem viele Ressourcen haben. Also wenn wir zum Beispiel an Universitäten denken oder Kunst- und Kulturorte, die zum Beispiel über dekoloniale Praxis sprechen, andere Bildungsorte, die das machen, die halt schon lange existieren und vom Staat gefördert sind oder so, ne? Und die, und auch private, wie heißt das, so Mäzenien und also so Förderung bekommen von teilweise auch sehr fragwürdigen Institutionen, und Firmen und so weiter. Und dass da dann diese Debatten stattfinden und da so ein riesen Widerspruch aufgemacht wird. Also ich, weil die einzelnen Praxen, die ich mir dann angucke, also sowas wie, I don't know, Open Libraries, Temporary Libraries, die überall rumstehen, verschiedene Gruppen, die sich selber zusammentun, ne? Also einfach auch sowas wie Lesegruppen und also all diese Formen von sich gegenseitig auseinandersetzen und voneinander lernen, wie das eben dezentral funktioniert, heißt dann für die Leute, die das umsetzen, eben extra Arbeit. Mhm. Ne? Weil da einfach so viel neu erarbeitet werden muss. Ja. Und die Strukturen, das ist auch viel schwieriger dann, an bestimmte Strukturen dran zu kommen. Das heißt, da ist noch sehr viel Vorarbeit da.

0: das ist eben, ja, diese Selbstwidersprüche, die haben mich, die sind echt super ätzend. Genau, diese wie du es genannt hast, Einhegung in diese institutionellen Kontexte, wo dann, genau, während, ich habe da auch so anekdotische Erinnerungen, während, was weiß ich, mir die drei Festangestellten gegenüber sitzen und mir dann erklären, was irgendwie jetzt gerade okay wäre, noch an extra Arbeit jetzt hier bitte reinzubringen oder so. Also allein zum Beispiel solche Momente gar nicht zu sehen und zu verstehen, sich da rein zu versetzen, genau, wie, was heißt frei arbeiten, was heißt eben angestellt zu sein, was heißt einen festen Arbeitsvertrag zu haben oder in der Probezeit sein. Viele machen sich außerhalb ihrer eigenen Praxis, educaten sich da jetzt nicht so gut. Und der, ich finde auch, um diesen Selbstwiderspruch irgendwie auszuhebeln, das geht halt nur, indem wir, also entweder uns sozusagen wirklich abgrenzen und Praxen schaffen, in denen die sich per se emanzipatorisch nennen und auch so handeln. Das ist vielleicht dann eher das, was Leute so unter revolutionären Organisationen verstehen, die klares Verständnis sagen, nee, das machen wir alles gar nicht mit. Und wenn es aber in solchen Kontexten ist und also Kontexten, die eben halb gebunden auch sind an diese Ordnung durch Geld und Strukturen und so weiter, dann ging es ja eben darum, genau das alles offen zu legen, also diesen Bühnenvorhang zu lichten und zu sagen, ja, das sind halt die Bedingungen, ich mach das, ich muss, keine Ahnung, meine kranke Mutter pflegen, deswegen brauche ich ein bisschen mehr Geld als du, ich mach das, ich mach jenes, das ist mein Background. Also es müsste halt ein, ganz im Gegenteil jetzt zu dieser, sag ich mal, Art, wir reden nicht über Geld, ganz im Gegenteil eine ganz offene Kultur, also eine Umgangsweise geben und das auch immer als, auch eben als eine Grundlage zu sehen, wie können wir daran arbeiten und wie können wir dann auch miteinander arbeiten, weil diese unterschiedlichen Arbeitsbedingungen ja eben auch Asymmetrien erzeugen, die dann auch immer so weggewischt werden sollen mit so, ja, wir arbeiten ja alle an derselben Sache für die Kunst, für dieses oder jenes. Und ja, diese Offenheit ist aber, da setzen halt oft sehr starke Abwehrmechanismen ein, weil, ja, könnte es positiv eben, was heißt positiv? Also klar, die Existenzangst spielt eine entscheidende Rolle, aber bei anderen ist es eben auch sehr stark, dass die Identitätskonstruktion an, sag ich mal, den Privilegien hängt, die einem auch einen Beruf gewährt und dann fühlt man sich in der Rolle auch wichtig und kann die eben nicht mehr, sag ich mal, brechen und sagen, ja, ich arbeite hier heute als Kuratorin, aber das heißt nicht, ich bin jetzt keine Kuratorin, sondern das ist eine gewisse Arbeit, eine gewisse Praxis, über die können wir sprechen. Das erfordert, und da kämen wir dann vielleicht auch gleich im nächsten Schritt zu, entweder Beziehungsarbeit, Arbeit an den Beziehungen zwischeneinander und auch an den Beziehungen sozusagen nach innen, an den gedanklichen Beziehungen zu den eigentlich inneren Objekten, also zu dem, man vielleicht so verdinglichte Erfahrungen nennt, eben identitäre Konstruktionen und so weiter. Und das ist auch das zweite Spektrum sozusagen, wo ich heute eben auch hin will, ne? Also genau dieses Arbeit an Beziehungen und eben auch Arbeit an sich selbst sozusagen. Aber vielleicht können wir auch dazwischen nochmal einmal, weil du auch eine Care Work erwähnt hattest und so diese Übergänge vielleicht von sichtbarer und unsichtbarer Arbeit, das passt ja auch in diesen Kontext von, wovon du gerade gesprochen hast, in so institutionellen Kontexten, wo dann ja die viele dahinter liegende Arbeit oft eben auch nicht mitgesehen wird, die Repro-Arbeit, die Care-Arbeit, die Beziehungsarbeit, die wird einfach in guter patriarchaler Tradition als Privates outgesourced.
1: Ja, und ergänzend möchte ich noch zu den Gedanken, die wir gerade aufgeführt haben, sagen, dass gerade außerhalb von, würde ich jetzt sagen, sonst ergänz mich, wenn du das anders siehst, aber außerhalb von explizit politischen Gruppen, die das als Thema haben, ne? Also die Form von Socialism und Intersectional Feminism oder irgendeine Form von, also die genau diese Sachen auch mit bedenken wollen, zumindest jetzt mal irgendeine Form von Praxis haben, was das angeht oder haben möchten. Außerhalb davon ist es auch nochmal besonders schwierig, also was so mainstreamig, sage ich mal, so, wenn, was ich zum Beispiel auch an Institutionen wie an Unis und so weiter erfahren habe, oder auch in Produktionen, in denen ich selber gearbeitet habe, dass es für viele Menschen auch sehr fremd wirkt, diese Praxis immer irgendwie für sich zu haben. Das heißt, außerhalb von vorgegebenen Rollenverteilungen und Hierarchievorstellungen solidarisch zu sein miteinander und sich gegenseitig zu helfen und sich auszutauschen, ohne immer irgendeinen direkten Mehrwert zu haben, der von Institutionen gemessen wird. Und da drin eine Stärke zu sehen, dass zum Beispiel in der Art und Weise, wie dann eine Filmproduktion stattfindet, eine Theaterproduktion stattfindet, irgendeine Art von Kunstausstellung oder Festivals oder wie auch immer, dass es da je institutionalisierter der Kontext ist, desto schwieriger wird es, andere Herangehensweisen überhaupt zu artikulieren beziehungsweise diese durchzusetzen. Da gibt es gibt nämlich auch bestimmte Vorstellungen von Professionalität und Professionalisierung und professionell sein, die sehr viel mit den vorgegebenen Werten zu tun haben. Was ich damit meine ist, in vieler Hinsicht ist es zum Beispiel, wenn du jetzt künstlerisch arbeitest, so, was heißt das da, professionell zu sein? Na, das könnte bedeuten, dass du an einer Kunsthochschule studiert hast. Das heißt, du musst eine bestimmte Form von Bildung nachweisen, die genau dem entspricht.

0: die diese Struktur nicht haben und das gar nicht nachmachen können in der genau so. Was auch schon nochmal, sage ich mal, vielleicht ein Problem ist, aber eben auch dann zum Problem wird, wenn du anders arbeiten möchtest, also wenn die Rollen anders verteilt sind und da eine Vorstellung von, also mir ist dann zum Beispiel aufgefallen, dass wenn ich als Regisseurin und Ideengeberin für ein Projekt, also in einem Projekt arbeite, dass es dann eben Vorstellungen darum gab, wie ich mich zu verhalten hätte. Und das waren nicht unbedingt immer nur positive Eigenschaften, die von mir erwartet wurden, sondern eben auch das, was eins Durchsetzungsvermögen nennt, was ja an sich nichts Schlimmes ist. Aber wenn das verbunden wird mit einer gewissen, sage ich mal, autoritären Haltung, weil du in einer gewissen Position bist, wo das von dir fast schon erwartet wird, ist es doppelt und dreifach schwierig, also ne, da zu kommunizieren, dass du zwar die Person bist, die das initiiert hat und vielleicht eine Vorstellung davon hat, wie das Projekt werden soll oder das Ergebnis oder wie auch immer oder halt auch der Prozess, dass aber gleichzeitig nicht die üblichen Arbeitsweisen reproduzieren möchte.
1: Ja, das ist...
0: Weil Professionalität, ich rede mal weiter, weil Professionalität zum Beispiel in künstlerischen Arbeiten und auch da finde ich, kann das auf ganz viele andere Bereiche übertragen werden, entsteht hauptsächlich, wenn eins überhaupt mit diesen Begriffen spielen und arbeiten möchte, was ich sowieso nicht so gerne mache, diese Professionalität entsteht durch verschiedene Faktoren. Eines davon ist, wie häufig, also es kann daraus entstehen, dass du dich professionalisierst über eine Form von, eine Anhäufung, also eine Quantität fast. Also je öfter du die Möglichkeit hast, etwas zu machen, also sollen wir ein einfaches Beispiel nehmen, ich weiß nicht, keine Ahnung, was?
1: Singen?
0: Wenn du jetzt irgendwie einen Solo-Sing-Act hast, ne? Mhm. Und dann kannst du eigentlich dich nur professionalisieren, indem du klar eine Zeit lang geübt hast und irgendwie deinen Style herausgefunden hast, wie das ist. So. Und vielleicht musst du dafür bestimmte Sachen noch üben, weil du da noch nicht so gut drin bist, aber du hast das irgendwie schon drauf, das irgendwie hinzukriegen. Und dann ist aber dieser andere Aspekt, dass du möglichst viel auftrittst, weil erst darüber kannst du es lernen. Erst dann wirst du in der echten Situation sein, wo du singen musst und vor Publikum, und dann wird dir vielleicht nochmal auffallen, was du eigentlich sagen willst und dass es vielleicht gar nicht rübergekommen ist in dem Act, wie du es vorher hattest, musst du es vielleicht nochmal umschreiben. Dann fällt dir auf, dass wenn du drei Songs hintereinander singst, dir die Stimme einfach nicht mehr, also nicht mehr genug Luft hast, und dann musst du das noch mehr machen, um zu üben, also dann übst du halt, und das wäre dir vielleicht vorher nicht aufgefallen, weil du bei den Proben immer so viel Pause gemacht hast zwischen den Songs, im Set, und dann nicht gemerkt hast, dass wenn du die Songs irgendwie durchratterst, dass es dann gar nicht funktioniert mit deiner Stimme. Und das ist alles, das hat damit zu tun, wie oft du arbeiten kannst. Und dann ist die Frage, ihr hört schon, arbeiten kannst. Und dann ist natürlich auch die Frage, welche Form von Auftritten möchtest du überhaupt haben oder musst du haben? Na, einerseits, ne, bist du vielleicht in einer Situation, wo du davon leben musst, also wo das dann auch übergeht zu Lohnarbeit, dein Singen, oder du arbeitest halt doppelt und dreifach, hast eigentlich noch einen anderen Lohnarbeitjob und singst dann dazu, und dann kommst du aber auch wieder in diese Bredouille, was erwartet wird, zum Beispiel von Leuten, die eigentlich tendenziell hustlen sollen in ihren Jobs, nämlich, dass du dauernd reist, dass du sonst wo übernachtest. Das sind ja alles so Sachen, die dann auch, ne, wo dann, wenn du eine bestimmte Form, ne, von Ableism ist da drin und was weiß ich, was da noch ist, ne? Also so, was dann alles von dir erwartet wird. Und das ist eine Sache, die dich aber, ja, die irgendwie was mit Professionalisierung zu tun hat. Das heißt, die Erfahrung, die du gemacht hast mit deiner Profession. Das kann aber auch sein, dass es etwas ist, also es kommt wirklich, es ist halt sehr spezifisch, was du machst. Das heißt, und da wird's halt schwierig, davon zu sprechen, wer jetzt hier eigentlich professionell ist. Wenn jetzt jemand 10 Jahre lang, da kenne ich auch Menschen, oder über 10 Jahre lang Auftritte und verschiedene Formen von Performances und experimenteller Kunst und Social Art Experiments machen in einem nicht unbedingt institutionalisierten Kontext. Das heißt, deren Arbeit ist vielleicht nicht so gut dokumentiert worden, da sind vielleicht nicht so elitäre Preise, da wurden keine Preise gewonnen, weil die Person erst gar nicht angetreten ist in bestimmten Bereichen und so weiter. Diese Person hat aber trotzdem 10 Jahre lang Erfahrung damit, eine Veranstaltung auf- und abzubauen, kennt sich mit Soundtechnik aus, kennt sich mit allen möglichen Dingen aus, wird aber dann zum Beispiel in einem bestimmten Kontext überhaupt nicht als professionell angesehen, weil dann einfach dieser vorgegebene Lebenslauf nicht da ist. Nur mal so. Und vielleicht hat die Person dann auch eine andere Arbeitspraxis, weil diese Person vielleicht eher eine kollektive Form von Arbeit glaubt und das eher praktiziert. Ne? Zum Beispiel. Und dann wird, genau, und das meine ich nur, also wie viele Stufen es gibt von Arbeitspraxis. Und das gibt es in den Naturwissenschaften auch. Da haben wir zum Beispiel neulich, willst du davon erzählen?
1: Puh, ich fand, das war so turbulent. Du hast so viele Aspekte aufgebracht. So ich und ja, ich, bevor ich jetzt genau das irgendwie versuche noch zu analogisieren, finde ich, genau, was ich jetzt viel aus dem heraushöre, oder was für mich die Assoziationen sind, die ich zu dem habe, was du sagst, sind erstens, genau, geht's für mich wieder um diese Frage von Gültigkeit und Zugang. Und das ist eben, genau, etwas, was, sag ich mal, einer weißen, mittelständisch, aufwärts, able-bodied, im besten Fall auch noch hetero-Person nicht besonders so stark vielleicht auffällt, weil für die genau das ist alles selbstverständlich. Dann, also die sind sozusagen in diesem, sag ich mal, Hashtag FDP-Style der Meinung, sie brauchen eigentlich jetzt nur anfangen, was zu arbeiten und dann läuft das halt für sie. Aber genau, worüber du ja gesprochen hast, ist eben, dass es sehr viel unterschiedliche Zugänge gibt und dass es eben auch einen sehr großen Unterschied macht, ob man zum Beispiel jetzt aus was man hineingeworfen wurde, also aus dem Vorgefundenen heraus keinen Zugang hat. Also, ne, ich bin in eine arme Familie geboren und mehrfach diskriminiert auf verschiedenen Ebenen. Oder eben sozusagen über eine politische Sozialisation zu dem Moment kommt, zu sagen, ich lehne diese Form ab. Was aber zum Beispiel oft noch bedeuten kann, ich habe aber eine materielle, sozusagen nicht vielleicht, dich nicht auf Tasche, jetzt die 1.000 Euro immer dabei, aber ich könnte jemanden anrufen. Das heißt, es gibt zumindest eine prinzipielle Sicherheit und eine Rückversicherung, dass genau dieses, ich bin Teil von dieser Gesellschaft, kann ich immer wieder einlösen, zur Not. Also ich kann mich zwar rausziehen, aber ich kann es immer wieder einlösen, was schon mal einen ganz anderen Umgang macht und eben dann auch diese, wenn wir, also für mich zum Beispiel auch in der Frage, was bedeutet dann irgendwie Arbeit an sich selbst und an Beziehungen, eine ganz andere Frage aufwirft, ob man das aus dem Moment heraus macht, ich habe mich aus einer politischen Kritik dem entzogen und mache jetzt sozusagen Arbeit an mir selbst, weil ich geprägt bin durch Privilegien, insbesondere deshalb muss ich da jetzt mit arbeiten und meine Beziehung umstrukturieren, oder ob ich eben aus der Position, ich muss mich hier raushasseln, sage ich jetzt mal in Anführungszeichen, daran gehe, das macht schon mal einen großen Unterschied. Und dann werden auch die Sachen, die du gesagt hast, haben die auch unterschiedliche Bedeutungen. Genau, ist der, wenn wir über Professionalität und Dilettantismus zum Beispiel reden, also die Freude am auch nicht können von etwas, was man auch sehr, also in dem Sinne professionalisieren kann, ist, dass man es natürlich auch über Jahre verfeinern kann. Aber auch da natürlich sich die Frage stellt, mache ich das jetzt, weil ich keinen Zugang zur Institution habe, oder mache ich das, weil ich mich gegen die Institution wehre? Und diese spezifischen Momente mögen jetzt, ne, wenn wir sozusagen, es ist natürlich in politischen Fragen manchmal nicht unbedingt die Lösung, nur die biografischen Aspekte zu verstehen, sondern man will natürlich auch die gemeinsamen Momente entlarven und an denen arbeiten. Aber für das, was Beziehungsarbeit und Care-Arbeit bedeutet, ist es unverzichtbar, das wirklich diskret zu machen, also spezifisch zu machen, wo bin ich gerade in meiner Geschichte? Und das können ja auch unterschiedliche Geschichten sein, aber nicht das immer alles miteinander zu vertauschen. Und das ist erstmal das, was ich sehe, weil sonst, und ich glaube nämlich, woran das dann nämlich aufgeht, ist letztlich in dieser allgemeinen Konkurrenz, in der diese Sachen dann versucht werden, unter dem, was sozusagen hegemonial Status quo ist, wird das versucht, alles als das Gleiche eben zu verhandeln, nach dem Motto, genau, du hast so viel gearbeitet und du so viel, alles wird vergleichbar gemacht, aber eben aufgrund falscher Voraussetzungen. Und das höre ich in deiner Rede eben auch aus, diesen Ärger und diese, ja, eine gewisse Ohnmacht auch darüber, dass, ja, diese, dass die Welt, wie sie eingerichtet ist, so kommt es bei vielen halt rüber, denen man dann gerade in diesem, was ich als professionalisierte Institutionen begreife, die Welt wird einem so verkauft, als sei es eben die beste aller möglichen Welten. Und genau, wer es hierin schafft, der hat es auch vor Gott geschafft. Also so ähnlich kommt es mir dann teilweise immer noch vor. Also wie dieses, wer Geld hat, dem gibt die Geschichte recht oder dem gibt die heilige Göttin natürlich nicht, sondern der heilige Herrgott recht. Und das ist genau dieses Bewusstsein, dieses Identischsein, dieses unkritische sich eins machen mit den Institutionen und das auch nicht aufdecken zu wollen, wo ich natürlich nur noch Wut kriege. Wir können auch gleich zu
0: Ergänzend zu dem, was du gesagt hast und vor allem auch zu dem, was ich vorhin gesagt habe über Professionalität und dann eben das, was du gesagt hast bei Dilettantismus. Die Arbeit darin, also was ich gerade meinte zum Beispiel mit der Situation, eine Variante vermeintlich professionell zu sein, könnte sein, dass du das eins viel die Arbeit ausüben kann, diese Tätigkeit ausüben kann. Das hat aber viele Voraussetzungen, das überhaupt machen zu können. Und du kannst oft, entweder du machst das under the radar, also ohne Institution oder wenig Institution und so wie du dir das einrichtest eben, oder du versuchst eben, das innerhalb von Institutionen zu machen und so eine allgemeine Anerkennung für das zu bekommen und dich hochzuarbeiten, in Anführungsstrichen, was eben auch sehr viele Voraussetzungen hat, die extrem, die wir hier in Frage stellen, sag ich mal. Und was daran wichtig ist, ist für mich und für das, was ich mache, ist Trial and Error ein wichtiger Vorgang. Das heißt, bestimmte Erkenntnisse und Auseinandersetzungen und Erfahrung kann ich nur dann zuordnen und vielleicht auch nur temporär, möchte ich vielleicht auch nur temporär zuordnen können. Das heißt, immer so in einer Form von Bewegung zu sein, um auf Dinge zu stoßen, die eben nicht diesen hegemonialen Kanon wiedergeben. Dafür muss ich Trial and Error machen können. Und das wird dir aber sehr oft nicht gewährt. Das ist etwas, was sehr oft nur dann stattfindet, wenn du es dir selber einrichtest. Entweder ne, mit eigenen Gruppen, in eigenen Kontexten, die eben auch kritisch arbeiten. Und das ist etwas, was glaube ich eben auch so, sage ich mal, Menschen, die potenziell das Ganze, wie die Welt gerade läuft, auch bezogen auf Arbeit und Leistung, grundsätzlich auch scheiße finden, aber den Sprung nicht schaffen, das anders denken zu wollen und da auch vielleicht was anderes zu artikulieren, sei es einfach, weil sie zu sehr in so einer Mühle drin sind und das erst gar nicht können, weil da einfach ne, zu viel Druck da ist. Oder sei es, weil sie eben privilegiert sind und das dann letzten Endes nicht so sehr nötig haben, das Ganze zu kritisieren, weil sie eben doch eher davon was haben, als dass sie nicht was davon haben. Ich glaube, dass aber diese Forschung darum, was gut und richtig ist, wie jemand sich zu verhalten hat in den jeweiligen Berufen, in Anführungsstrichen, ich sage da ganz speziell Berufe, und dann weiter in der Arbeit und in der Lohnarbeit, also was Hierarchien angehen, was Codes angehen, was Verhaltensweisen angehen, was die Geste ist, ne, also ob du eher unterwürfig handeln sollst oder eben überlegen, was für eine Sprache du benutzt, welche Referenzen du hast, je nachdem, welchen Bereich du arbeitest, ne, welche Gäste du hast, welchen Background du hast. Und ich glaube, das sind alles so Sachen, die, und das ist dann eben die Arbeit, die an jeweils einem selber erstmal hängt und in der Hoffnung, dass dann auch Leute um dich herum da sind, die solidarisch mit dir sind und Lust haben, auch was zu verändern, dass dort, genau, dass es einfach so Forschungen davon gibt, wie Dinge zu sein haben, an einer Stelle, wo eigentlich schon extrem viele Leute festgestellt haben, dass sie so eigentlich nicht richtig sind. Ja. Und trotzdem werden eben bestimmte Rollen weiterhin reproduziert. Auch von Leuten, die eigentlich davon selber,
1: ja,
0: darunter selber leiden.
1: Ja, dass der autoritäre Charakter oder diese Reproduktion von der Unterdrückung in einem selbst ist, also das hattest du ja vorhin, also in dem Beispiel, genau, wo du über Filmproduktion und genau diese Erwartungen dann aneinander, wo du darüber gesprochen hast, das kam mir da auch in den Sinn, wie es ist eben auf einer Ebene, wie ich es betrachten kann, ist es eben ein recht komplizierter Moment. Also so fing die Sendung ja auch an. Genau, es geht, du kritisierst Arbeit in einer Weise, dann dekonstruierst, dann ist eine Arbeit an sich selbst, in der die Arbeitsbegriff und der vielleicht der Arbeitsfetisch oder die Zurichtung durch Arbeit reflektiert wird, die aber in praktischen Zwängen sich immer dann wieder wiederholt. Also, und dieser Loop aus sozusagen, also ne, ich sage nicht so gerne so Detox, Retox, sondern eher so dieses, ne, diese paradoxe Des- und Reintegration, oder dass da immer wieder auch ein zyklischer Moment ist, sich durch diese Widersprüche durchzubewegen, also dass dieser Prozess auch nie aufhört, weil genau, solange die Bedingungen so sind, dass diese Erwartungen gestellt werden, das haben wir ja bei anderen Momenten auch, zweigeschlechtliche Ordnung, ethnokoloniales, rassistisches, imperiales Regime und so welche. Denn die Sachen hören ja nicht auf. Dementsprechend, das ist ja auch das, wenn wir über strukturelle Momente reden, sickern die eben in die Affekte permanent auch ein oder spiegeln sich insoweit darin, dass eben genau diese Konkurrenzen, diese Abneigung, Aversion, diese habituellen Momente, die einem den Eindruck geben, jetzt sei man irgendwie besser oder schlechter. Also, und auch immer wieder dieser Wunsch, sich über Abgrenzung definieren zu müssen. Ja, und da, schlecht, genau, um den Satz irgendwie zu beenden. Aber, und ich glaube, das ist das, was mich, sag ich mal, gedanklich umtreibt, was ich so schwierig finde. Und das kann man an dem Arbeitsbegriff, finde ich, oder an der Arbeit als, erstmal als Feld, gut sehen. Genau, wenn wir einfach sozusagen sagen, nee, Arbeit ist scheiße, genau, was im ersten Moment, genau, meint, diese Arbeit, die mir zugemutet wird, ist scheiße, da mache ich besser keine. Um dann im nächsten Moment zu sitzen und zu sagen, weiß ich, mit meiner Beziehungsperson, Partnerin, wir müssen an unserer Beziehung arbeiten. So, und jetzt ist es irgendwie dasselbe. Das eine ist halt gezwungen, das andere will ich irgendwie machen. Und jetzt reintegriere ich das wieder. Und das sehe ich, das ist einfach ein super, für mich ein super, ja, etwas, was sehr lange erlernt werden muss für mich. Ich genau dieses Abreißen und dabei wieder aufbauen und dann wieder abreißen und wieder aufbauen. Also da kommt mir dieses Wort dieser Anarchitektur, das ist so eine Künstlerinnengruppe mal gewesen, die, wo sozusagen aus eingerissenen Häusern dann wieder halb bewohnbare Häuser gebaut wurden. Und dieser Prozess, das, ja, weil oft sehe ich eine Tendenz, sozusagen zu hoffen, man könnte es einfach alles abschaffen. Was auch richtig ist, man kann viele Zurichtungen und Zumutungen abschaffen, nur die Affekte und die Sehnsüchte und die Lüste und die Wünsche, die darunter liegen, diese lassen sich nicht abschaffen. Also die Neugier, etwas kennenzulernen, die Lust, mit Menschen zu sein, die Freude an Musik, ich weiß nicht, Sachen, die mir jetzt einfallen, das lässt sich in dem Sinne nicht abschaffen. Trotzdem ist das in dieser Art, wie die Gesellschaft eingerichtet ist, auch eingebettet und lockt uns und sagt uns, guck mal, mit einem richtigen Job, dann kannst du auch sinnvoll die Welt verändern. Und das ist, glaube ich, nur um darauf zurückzukommen, deswegen widersprüchlich. Es ist halt alles sehr widersprüchlich. Und es kommt eben auch darauf an, aus welcher Geschichte heraus man sich gerade in diese Situation bewegt. Welche Geschichte erzähle ich gerade in dieser Institution? Und die kann sehr unterschiedlich sein, die ist eben nicht moralisch normativ, in dem Sinne von, ja, du hast jetzt aber ein halbes Jahr bei McDonald's gearbeitet, deswegen bist du jetzt böse, oder du bist eine Künstlerin, deswegen bist du snobbig. Nein, es sind die Frage, wenn wir wirklich uns dafür interessieren, wie wir uns verbünden wollen, dann müssen wir fragen, an welche Geschichte erzählst du da gerade? Und dann kann man immer noch rausfinden, ob die Person dann sagt, genau, nur wer jeden Tag 40 Stunden sich zu Tode rackert, ist ein guter Staatsbürger. Dann, das ist die Geschichte, die wir kritisieren und der wir auch feindlich begegnen können. Die Aussage könnte auch sein, ich bin eben hier, weil ich, meine Schwester braucht dringend Unterstützung, ich brauchte schnell einen Job, jetzt bin ich hier. Genau, und dieser auf einen Blick alles eingeordnet Modus, der funktioniert schlecht in der Absicht, solidarisch, transformatorisch, emanzipatorisch, revolutionäre Beziehungsweisen aufzubauen.

0: Ein Aspekt, den ich jetzt noch unbedingt unterbringen will, immer wieder in der Ansprache an die ganzen Privilegierten, ist genau diese Arbeit an sich selbst und den inneren Objekten, weil in dem Moment, wo wir Zugang zu der herrschenden Ordnung bekommen und wo wir eben nicht subaltern ausgesperrt daneben, jemand hört zu, nein, jetzt hört uns jemand zu, dann fangen wir, in Anführungszeichen, die dann, nämlich dieses Wir des, der staatsbürgerlichen Reproduktion bilden, wir, fangen dann an, diese Zurichtung eben, und darüber hast du gesprochen, in sich selber als innere Objekte zu verdinglichen. Also, ne, was bei Marx Fetischkapitel heißt, aber das ist ein ganz wesentlicher Punkt. Diese inneren Objekte sind, und das will ich, sage ich jetzt einfach mal vielleicht ein bisschen kurz gefasst, die sind genauso aufwendig zu bearbeiten wie die äußeren Objekte. Und da, das ist oft etwas, wo Leute denken, hä, wieso? Also ganz leicht zum Beispiel jetzt mal ein Schwenk zu dem Thema zum Beispiel bei Männlichkeit, bei angelernter Männlichkeit gut zu erkennen. Die Leute denken, wenn es dann darum geht, dieses Privileg zu kritisieren, das wäre sozusagen sowas, was man im Nachmittagsbereich in der Stunde mal nebenbei so macht. Ne? Während, wenn du jemandem sagst, hey, du musst dieses ganze Haus demontieren da hinten, da steht eine riesige Industrieanlage, du sollst sie jetzt alleine abbauen, nur mal so, dann würde niemand sagen, ach ja, mache ich mal einmal in der Woche mittwochs, sondern würde ich denken, oh, fuck, okay, das ist richtig viel Arbeit. Und das, auch wenn das hier nur in aller Kürze steht, möchte ich auf jeden Fall untergebracht haben. Die Zerstörung, der Abriss, der Umbau, die transformatorische Arbeit an identitären Konstruktionen, also an der Verinnerlichung der Zumutung, unter denen wir leiden. Und je länger die da schon liegen, desto massiver sind die. Und genau, und die bauen sich auch noch ständig wieder auf, weil sie von außen inspiriert ständig wieder den Impuls kriegen, oh, es wäre doch ganz sinnvoll, wenn du so eine innere Architektur hast, in der du auch von deiner Männlichkeit, Weisheit, deiner Klasse und so weiter profitierst. Und ja, da will ich heute ein bisschen mehr Wut reinlegen, damit klar, weil ich oft den Eindruck bekomme, die Leute denken irgendwie, die Arbeit an Innenwelten wäre irgendwie sowas, ja, blub, blablu, da träumt man ein bisschen vor sich her. Und auch da gibt es sehr, sehr viele unterschiedliche Geschichten. Ich glaube aber die habe ich gestern wieder bei Social Media gelesen, if it stick, let it sink in oder so, also ja, wen es betreffen mag, der möge oder die möge darüber nachdenken. If it don't apply, let it fly. Das ist, glaube ich, die Gegenformel. Es ist natürlich ein bisschen tricky, wenn man herumargumentiert und immer sagt, ja, das erinnert mich natürlich jetzt böse an die Leute, die sagen, ja, habe ich wohl einen wunden Punkt getroffen, ne? Jetzt habe ich, glaube ich, zu viel assoziiert und gesprungen. Lass uns zurück. Du wolltest unbedingt noch unseren Freund, den Fun Guy, unterbringen, den... Da blenden wir jetzt mal kurz einen Ausschnitt draus ein. Das ist ein Video von einem, er stellt sich selber vor.
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0: Yeah. Ich glaube, was mich ich glaube, wir haben das beide geguckt, dieses Video, das ist ein super süßes Video von, also wenn ihr es in Gänze guckt, er sagt da am Ende ja auch, um damit andere auch mit mir reden, also aus dem eigennützigen Interesse, dann gibt es mehr Nerds, die mit mir darüber sprechen und ja, das
3: über
0: war für das, mich,
3: was mich interessiert und richtig. Auch eine Herangehensweise haben, die vielleicht, oder meine Herangehensweise nicht komplett abschreiben.
0: Ja.
3: Also dieses gegaslightet werden auch dauernd und Imposter-Syndrom haben, in Kontext, wo eins in Kontexten ist, wo in denen vielleicht, in denen eigentlich schon die eigenen Themen behandelt werden. Und da eigene Kontexte zu suchen und aufzumachen und sich gegenseitig zu unterstützen und gegenseitig auch diesen Raum für Trial and Error and Experimenting zu geben, um zu lernen und um zu bilden. Also, ne, also sowohl so mit den Händen, also faktisch als auch geistig, sag ich mal, dass ja, ich glaube, da ist für mich die Betonung drauf. Ne? Also so, weil wir auch viel über dieses Imagining Otherwise, so anders, Dinge anders imaginieren, um sie dann zu manifestieren oder in die, im Sinne von, jetzt nicht in so einem esoterischen Sinne zu manifestieren, sondern in die Greifbarkeit zu bringen, in eine Greifbarkeit zu bringen oder greifbar zu machen, ist an der Stelle, das ist zumindest mein jetziger Stand, sehr viel auch Arbeit, die in mir stattfindet. Und auch so, wie Xenia das gerade angedeutet hat, ne? Also dieses, damit ist jetzt nicht nur komplett so eine komische Innerlichkeit oder sowas gemeint. Es hat eben viel mit den eigenen Strukturen und Mustern zu tun, mit der Art und Weise, soweit es einem möglich ist, Beziehungsarbeit, Care-Arbeit, emotionale Arbeit, all diese Formen anders zu denken, das genau ist selber Arbeit. Ja. Weil er die ganzen, also da nicht zu reproduzieren oder an Stellen, wo einem vielleicht so aufgegangen ist, dass das vielleicht anders es sich lohnen würde, das zumindest mal auszuprobieren, weil so ist es ja relativ zermürbend. Genau dafür die Fühler auch auszufahren, um Gleichgesinnte oder Leute, die ähnliches sagen, aber vielleicht nicht direkt dieselbe Geste haben wie ein selbst, trotzdem denen erstmal so zuzuhören und sich gegenseitig zu unterstützen. Also so, das ist etwas, was mir wichtig ist, was ich noch zum Schluss sagen möchte. Und jetzt.
0: Ja. Each one teach oneself, teach one, teach one in a million. Ja. Ich fand es schön zu planen, ging schnell vorbei. Wir haben viel zu sagen zum Thema und ich hoffe, ihr konntet den Sprüngen gut folgen. Ich danke fürs Zuhören und dir, Rosch, für deine Ausführung. Fand ich sehr interessant.
3: Ja, und was auch immer ihr jetzt gerade gemacht habt, aufräumen, Kaffee trinken, nur so halb zu hören. Wir melden uns hier wieder und sagen
0: bye.
3: Bye. Bis bald.
0: Bis nächsten Monat.
3: Yes. Bye bye.
0: Ciao.

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1: Und damit herzlich willkommen. Die Redaktion Dünnes Eis begrüßt euch, liebe Zuhörenden, am Mikrofon. Hier der Fortunator Lucky am Mikrofon zusammen mit
2: der Rotbauchunkel des Pop. Herzlich willkommen.
1: Und wir freuen uns im Mai euch ein schönes Programm vorzustellen.
2: Genau, wir haben ein bisschen was vorbereitet für den heutigen Abend. Und zwar wollen wir eine kleine Rekapitulation wagen, denn wer unsere Sendung zum Beispiel vom letzten Monat gehört hat, weiß ja, dass in 4 Städten der Republik größere Klimademonstrationen stattgefunden haben, nämlich in Hamburg, Berlin, München und Köln. Und wir wollen auf diese Fridays for Future Veranstaltungen, an denen aber auch andere Gruppen beteiligt waren, unter anderem Greenpeace, aber auch bürgerliche Parteien wie etwa die Grünen. Darauf wollen wir nochmal einen kleinen Blick werfen, beziehungsweise uns das ein oder andere hörenderweise zu Gemüte führen, um davon ausgehend heute auch nochmal ein bisschen die Faktenlage uns genauer anzuschauen, was denn nun gerade bundesrepublikanisch für Klimapolitik genau betrieben wird. Dazu haben wir euch auch den einen oder anderen Text noch mitgebracht. Und des Weiteren wird es auch um Ende Gelände heute gehen. Vielleicht kannst du dazu mehr sagen.
1: Also zunächst wollen wir auch noch dann einen Podcast hören, beziehungsweise Auszüge aus dem Podcast Geschichte der kommenden Welten. Der ist von Indigo und Sina. Da geht es viel auch um fossile Konzerne, auch Fracking-Gas. Und ja, des Weiteren wird auch noch eine Aktion von Ende Gelände, von dem Aktionsbündnis in diesem Monat, wird auch noch beworben. Dazu später mehr. Wir werden uns auch nochmal das Mobi-Video dazu auch nochmal anhören. Und haben weiterhin gute Musik.
2: Ja, und psychologisches wird vielleicht auch noch thematisch werden, also je nachdem, wie sozusagen auch unser zeitlicher Verlauf in den nächsten 2 Stunden sein wird, werden wir vielleicht nochmal in Richtung Kollapsologie unser geneigtes Ohr lenken. Da gibt es so einen Vortrag mit dem Titel Von der Klimadepression zur Kollapshoffnung, den ich mitgebracht habe, der vielleicht auch so ein bisschen kontrastiert, also mit dem Ton von Ende Gelände, wenngleich ich da auch nicht so viel vorgreifen möchte. Aber ich dachte mir, das könnte eine interessante Konstellation sein, die so ein bisschen in Beziehung zueinander zu setzen. Und wenn unsere Zeit reicht, wollen wir auch noch die Omas und Opas for Future zu Wort kommen lassen.
1: Ja, zunächst etwas Musik schlage ich vor.
2: Sehr gerne.
1: Und dann hören wir uns gleich wieder. Zunächst hören wir einen Song von Groundation mit dem Titel Babylon Rule Them.
2: Viel Spaß.

Ja, das war Groundation und ihr hört weiterhin das freie Senderkombinat mit der Sendung Dünnes Eis am Montagabend. Und die Ruppe Runke und ich, wir haben

0: gezogen worden wäre. Aber Katharina Reiche wurde schon besonders kritisch bedacht aus guten Gründen. Und ja, wir wollen uns einfach mal den Redebeitrag von der euch sicherlich bekannten Aktivistin und Journalistin Luisa Neubauer einmal anhören, die auch präsent und vor Ort war und einen kämpferischen Beitrag zum Thema gebracht hat.
1: Wir sind so viele hier, wir sind so unfassbar viele hier. Deshalb, wenn ihr gerade noch kommt von Richtung Naturkundemuseum, rückt auf. Das ist die schönste aller Ansagen, die man machen kann. Liebe Leute, geht nach vorne weiter. Wir haben Platz für alle, im besten Fall nicht nur auf der Straße. Danke. Berlin, wir sind so viele. Es ist so schön, dass wir da sind. Es ist so dramatisch, dass wir da sein müssen. Dass wir immer noch und immer wieder da sein müssen. Ich denke heute an meine Großmutter. Träum weiter, hat man ihr gesagt, als sie vor über 40 Jahren Solaranlagen auf ihr Dach gebaut hat. Ich denke an meine Mutter, der man gesagt hat, träum weiter, als sie vor 20 Jahren mit mir und so vielen anderen auf die Anti-AKW-Demos gegangen ist. Deutschland ohne Kohle und Atom, das ginge nicht, sagt man. Und ich denke an uns alle, die vor 7 Jahren angefangen haben, Schule zu streiken mit Hunderttausenden. Was hat man uns da gesagt? Träumt weiter, zu viel Klimaschutz ist schlecht für die Wirtschaft, schlecht für die Demokratie. Danke dafür nochmal, lieber Peter Altmaier. Und heute sehen wir in nie dagewesener Klarheit, was eigentlich Sache ist. Es ging nie um die Bezahlbarkeit von Erneuerbaren. Denn die sind so günstig wie nie und trotzdem möchte man alles geben, um inmitten einer Energiekrise weiterhin jedes Jahr 80 Milliarden Euro aus dem Fenster zu schmeißen für den Import von Gas und Öl. Es ging noch nie um die Bezahlbarkeit. Es ging auch noch nie um den Schutz der Wirtschaft vor zu viel Klimaschutz, was auch immer das sein sollte. Denn es ist genau diese Unterwanderung der Energiewende, die wir gerade sehen, die tausende Arbeitsplätze in den Erneuerbaren gefährdet. Es sind die neuen Gesetze von Katharina Reiche, die wieder mal darauf abzielen, Technologieführerschaften an China abzugeben. Und Überraschung, Friedrich Merz, auch das geliebteste aller VW-Werke, kann nicht im Hochwasser produzieren, ob man es wahrhaben will oder nicht. Und in all den Jahren, als man uns erklärt hat, zu viel Klimaschutz, zu viel Erneuerbare, das wäre ja irgendwie schlecht oder überfordernd für die Demokratie, da ging es nie um die Demokratie. Denn klarer denn je sehen wir, dass keine Demokratie sicher sein kann, solange wir bei Ölautokraten um Lieferverträge betteln müssen. Es kann kein Versprechen geben von Freiheit durch das eigene Auto, solange an der Tankstelle Donald Trump mitentscheidet. Und in all dieser Breitbeinigkeit, mit der man in den letzten Jahren über mehr Sicherheit für Deutschland gesprochen hat, erkennen wir den populistischen Opportunismus. Denn es sind die Klimakatastrophen, die weiterhin produziert werden durch genau eben diese Politik, die mehr Unsicherheit und Verunsicherung produzieren, als sie überhaupt messen und zählen können. Es ging niemals um die Demokratie. Vier Jahrzehnte lang hat man in verschiedenen Konstellationen, in verschiedenen Regierungen, mal mehr und mal weniger, die Energiewende klein geredet, klein gehalten oder wie in diesem Falle unterwandert. Und es ging nie um Land und Leute, es ging um fossile Gewohnheiten. Es ging um den Erhalt fossiler Macht, um ein fossiles Weiter-so. Und was kostet uns das, liebe Bundesregierung, was kostet uns das? Es kostet uns die Welt im wahrsten Sinne des Wortes. Und dabei fragt sich das ganze Land 1989. Auf welche Krise warten wir noch? Noch ein, noch zwei, noch drei weitere Energiekrisen? Noch ein, zwei, dreimal das Ahrtal? Noch 10, 20, 30.000 verlorene Jobs in Erneuerbaren? Wie schlimm soll es noch werden? Wie teuer soll es noch werden, bis man sich eingestehen kann, wie sehr man sich verrannt hat in dieser fossilen Ideologie? Das Ausmaß der Verantwortungslosigkeit, das Ausmaß der Ignoranz, das Ausmaß des Lobbyistentums, das wir von Katharina Reiche sehen, es macht sprachlos. Es macht sprachlos, dass weite Teile der Regierung vorhaben, das mitzutragen. Und es macht sprachlos, dass sie ernsthaft meinen, damit durchzukommen. Dabei wäre es doch so einfach. Ihr könnt ja weiterhin über Hafermilch lästern. Ihr könnt weiterhin eure schlechten Lastenradwitze machen. Ihr könnt weiterhin so tun, als ob ihr Ökologie nicht mal mehr buchstabieren könntet. Aber um alles in der Welt macht doch die Augen auf und erkennt, dass nichts anderes als ein klarer und gerechter erneuerbarer Kurs unsere Zukunft sein kann. Und dafür müsst ihr das Wort Klima nicht mal mehr in den Mund nehmen. Nennt es Wirtschaftsturbo, nennt es Wachstumsgarant, nennt es nationale Unabhängigkeitspolitik. Um alles in der Welt baut die Erneuerbaren aus, investiert in die Verkehrswende, macht uns unabhängig, wirklich unabhängig von Trump und Putin und all den anderen. Lieber Markus Söder, ich verstehe, das Tempolimit ist eine emotionale Sache für Sie. Dann nennen Sie es doch bitte einfach Sicherheitsbooster für Inneres und Automobile und retten Sie Leben und schützen Sie das Klima. Aber weil wir uns nicht verlassen können, dass die fossile, die Ignoranz die Regierung schnell genug verlässt, sind wir alle gefragt, aufzustehen, laut zu werden, loszulegen. Lieber Friedrich Merz, liebe Katharina Reiche, liebe Gaslobby im In- und Ausland, ich habe schlechte Nachrichten für Sie. Denn wir träumen nicht einfach nur weiter. Wir denken weiter, wir machen weiter, wir bauen eine Zukunft, die den Namen verdient. Und genau deshalb stehen wir hier. Genau deshalb tun wir uns zusammen aus der erneuerbaren Wirtschaft und aus dem Handwerk, aus der Zivilgesellschaft, aus allen Generationen, aus den Kommunen und aus den Innenstädten, aus allen Ecken des Landes. Wir kämpfen für eine Energiewende mit ihnen, aber wenn es sein muss, eben auch gegen sie. Wir machen bekannt, welche intransparenten Gaslobbystrukturen mit unserer Regierung mitreden. Wir sorgen dafür, dass Menschen klar wissen, wie sehr eine echte Energiewende uns allen hilft. Die mobilisieren Menschen, die längst weiter sind als diese 80er-Jahre-Logik der Bundesregierung. Und wir legen los. Wir lassen Sonne in dieses Land rein. Endlich, und zwar so richtig. Wir lassen Sonne und Wind rein, demokratisch, dezentral, erneuerbar, europäisch und wahrhaftig freiheitlich. Ja, es wird auch in der Zukunft Kriege geben, aber wir werden sie nicht weiterhin an jeder Tankstelle mitfinanzieren. Es wird auch in der Zukunft zu viel Verkehr geben, aber die Kinder werden kein Asthma mehr davon bekommen, weil die Autos elektrisch fahren. Es wird auch in der Zukunft Probleme geben in Sachen Strom und Energie, aber wir werden nicht mehr auf Donald Trump angewiesen sein, die Dinge zu lösen. Es wird auch in der Zukunft Demokratiefeinde geben, aber wir werden ihnen nicht länger das Leben leicht machen. Weil wir in keine weiteren Krisen hinschmeißen, weil wir keinen einzigen Mieter mehr in diesem Land mit horrenden Heizkosten alleine lassen. Es wird auch in der Zukunft Krisen geben. Aber wir werden gerüstet sein, weil wir Fakten zulassen werden, weil die Wissenschaft gehört wird, weil wir auf die Innovationen setzen, die ja längst da sind, weil wir gelernt haben, dass wir uns verlassen können. Nicht immer auf den Mut der Bundesregierung, aber auf uns selbst, aufeinander, auf die Bereitschaft von uns allen, in Krisen zusammenzuhalten und loszulegen. Wir sind so viele, wir sind so sehr am Start und wir sind bereit, uns einzusetzen, als ginge es um die Welt, denn genau das tut es. Danke, Berlin.
2: Ja, boah, endlich vorbei.
0: Ja, wir hörten soeben die Rede von Luisa Neubauer. Interessantes Wording, würden die KommunikationsexpertInnen in den großen Sendern dieser Republik dazu vielleicht sagen. Reden wir so, als ginge es um die Welt, denn genau das tut es. Fand ich jetzt auch einen interessanten Schluss, muss ich sagen. Also jetzt sozusagen aus linguistischer Perspektive. Weißt du, was ich meine?
2: Ja, schon sehr hochgegriffen auf jeden Fall. Ja, also wenn man da halt mit, wenn das auch bedeutet, dass wir dann nur noch E-Autos fahren, also laut Luisa Neubauer nur noch E-Autos fahren werden und deswegen unsere Kinder kein Asthma mehr bekämen zum Beispiel.
0: Ja.
2: Das sind so Sachen, die finde ich schon schwierig.
0: Warum?
2: Ja, das verkennt vollkommen die Ursache des Problems oder was heißt Ursache des Problems? Denn also vor allen Dingen geht es so bei Feinstaub vor allen Dingen um den Abrieb von Reifen. Also Reifenabrieb von schweren Fahrzeugen, die, also ob sie jetzt mit E-Augen getrieben sind oder nicht, haben sie auch beim Bremsen und beim Beschleunigen und so Reifenabrieb, der trotzdem, also ja, damit wäre das Asthma quasi nicht aus der Welt.
0: Ja, und dass mit E-Autos auch noch andere Probleme einhergehen, das haben wir ja in den letzten 7 Jahren fast hier in der Sendung ja schon des Öfteren diskutiert.
2: Ja.
0: Will ich jetzt vielleicht auch gar nicht alles nochmal komplett aufrollen.
2: Nie hinlänglich, aber
0: doch immer wieder ein wenig.
2: Immer wieder, ja.
0: Und ja, was mir auch noch aufgefallen ist, ist halt so dieser starke Akzent, also so habe ich es zumindest gehört, auf Deutschland, ne? Also wir lassen Sonne in dieses Land. Also ich bin jetzt, hab jetzt mal den bösen Blick oder ich nehme mein böses Ohr sozusagen, mit dem ich das höre und frage mich, ja, warum eigentlich in dieses Land? Also wenn wir schon so, naja, leicht hippieske Metaphern benutzen, was ich gar nicht unbedingt immer schlecht finde, aber warum ist es dann auf ein Land beschränkt, habe ich mich gefragt, weißt du?
2: Ja, natürlich, klar, das steht natürlich so dem schon, dem Verständnis von Klimagerechtigkeit so ein bisschen entgegen, beziehungsweise ist halt nicht in Grenzen gefasst, ne? Also es ist ja allgemein bekannt, also der sogenannte Klimawandel oder klimatische Veränderungen, die machen ja nicht vor Landesgrenzen halt.
0: Offenkundig nicht.
2: Nee.
0: Ja.
2: Also.
0: Ja, also diese Banner, also gar keine Kritik jetzt an deine Person, nur das ist ja eh klar sozusagen, aber ich finde es halt interessant, also wie sich so ein bestimmter Duktus sozusagen so ganz leicht und dezent an manchen Stellen verändert.
2: Ja.
0: Und ich hatte da sozusagen so ein bisschen den Eindruck, wie hier spricht, vielleicht könnte man sagen, der linke Flügel der Grünen heutzutage. Was mir natürlich sympathischer ist als der rechte Flügel der Grünen im Ganzen, aber da ist sozusagen so ein bestimmter Sound mit drin, mit dem ich auch nicht so ganz glücklich bin.
2: Ja, so, ja, du meinst so ein bisschen.
0: Die deutsche Tankstelle,
2: meinst du? Parlamentarisch angehaucht.
0: Ja,
2: und,
0: ja.
2: Okay, so staatstreu.
0: Den wirtschaftlichen Erfolg stets im Blick. Also, da ist wenig zumindest von so einem, ja, von was Utopischem für mich hörbar noch und von sozusagen von einem vielleicht auch verrückt Optimistischen, womit ich mich natürlich auch schwer tue, aber ich denke, gerade jetzt bräuchte es das vielleicht.
2: Stimmt, ja, genau. Es wurde ja, kam ja auch diese Wirtschaftlichkeitskeule da, ne? Also von wegen ist es ja auch günstiger und
0: war präsent zumindest in dem
2: kostenfrei.
0: Beitrag. Ja. Und ich fand es jetzt hier halt interessanter. Man hätte auch zum Beispiel den Beitrag von Felix Bannerstadt, den Vorsitzenden der Grünen. Viele wissen es ja gar nicht, dass er das ist, ne? Aber seit einigen Monaten ist er es ja. Den hätte man auch bringen können. Das hätte ich aber weniger interessant gefunden, weil Luisa Neubauer, glaube ich, immer noch mehr sozusagen für was anderes steht. Obwohl sie, ja, bei den Grünen inzwischen ja auch angekommen ist vor einiger Zeit. Und naja, ich fand das irgendwie interessant, ja, wie das auf jeden Fall freundlich abgenickt wird. Und also irgendwie sind sich da alle so relativ einig, hatte ich den Eindruck. Nun gut, vielleicht lassen wir es erstmal so stehen. Vielleicht tragen wir auch noch was dazu nach, mal gucken. Gehen jetzt jedenfalls erstmal über, vielleicht auch zu einem militanteren Flügel, möglicherweise, der Klimagerechtigkeitsbewegung, wer weiß.
2: Könnte man vielleicht

0: unkommentiert lassen. Zunächst hören wir erstmal, das geht glaube ich 10 Minuten lang zunächst und dann, nee, stimmt gar nicht, sogar
1: über ein wenig mehr.
0: Ein wenig mehr, sogar mehr als doppelt so viel. Ja, in den nächsten 20 Minuten hören wir da rein. Es ist auf jeden Fall sehr hörenswert und mit einem kritischen Ohr werden wir das hinterher auch nochmal kommentieren können. Bis gleich.
1: Bis gleich.
2: Ich muss gestehen, dass ich die Idee ein bisschen, ich habe da eine Inspiration gezogen aus dem Science-Fiction-Roman, Climate-Fiction-Roman Ministry for the Future. Mm. Da gibt es auch dann mal, wird so ein Kohlenstoffatom begleitet. Mm. Das fand ich irgendwie interessant. Ja, wir beginnen unsere Reise in einem deutschen Gaskraftwerk, wo unser Erdgasmolekül verbrannt wird. Erdgas besteht fast komplett aus Methan und das ist auch unser Molekül CH4. Bei der Verbrennung reagiert das CH4 mit Sauerstoff und wird damit zu CO2 und H2O. Dabei wird Energie freigesetzt. Also ein Gaskraftwerk generiert Energie und stößt CO2 aus. Eben typisch fossile Energieträger. Jetzt ist es so, dass ein Gaskraftwerk nur halb so viel CO2 ausstößt wie ein Kohlekraftwerk. Also wenn Leute behaupten, dass Erdgas in irgendeiner Weise besser fürs Klima sei als Kohle, dann berufen sie sich immer auf diesen Fakt, dass aus dem Kraftwerk weniger CO2 rauskommt.
3: Aber das Methan.
2: Ja, diese Bewertung als klimafreundlicher ist in der Gesamtbetrachtung natürlich wirklich grober Unfug. Man darf nämlich nicht nur die Kraftwerke anschauen. Das große Problem beim Erdgas sind nämlich die Emissionen beim Transport und bei der Förderung. Mhm. Und wenn man das alles mit einbezieht, dann ist Erdgas oft sogar klimaschädlicher als Kohle. Methan ist hier das Schlüsselwort. Methan ist das zweitwichtigste Treibhausgas und man könnte vielleicht sagen, Methan ist CO2 auf Koks. Also Methan gibt es zwar weniger in der Atmosphäre als CO2, aber die einzelnen Moleküle sind um ein Vielfaches klimaschädlicher als CO2. Weißt du das zufällig, wie man Methan in CO2 umrechnet?
3: Ich habe es vergessen, aber war eine Menge, so 10 oder so.
2: Die Zahlen, die immer kursieren, ist, dass es entweder 30 mal so schlimm sei wie CO2 oder 80 mal so schlimm wie CO2. Früher habe ich auch so 100 mal so schlimm ab und zu gelesen. Jetzt die aktuellen Zahlen waren so 30 oder 80 mal so schlimm. Und es ist ja ein riesiger Unterschied. Und beide Zahlen sind richtig. Hm. Es kommt nämlich drauf an, wie du es berechnest. Hm. Und hier gehe ich wirklich ein bisschen ins technische Detail, aber ich denke mir, also in den allermeisten Medienberichten wird es nicht erklärt, warum die Zahlen so unterschiedlich sind. Und ich denke mir, es ist wirklich eigentlich nicht so schwer. Deshalb erkläre ich euch das jetzt. Methan zerfällt irgendwann. Also CO2 bleibt statisch in der Atmosphäre, wenn es nicht irgendwann wieder gebunden wird von Pflanzen. Mhm. Und Methan zerfällt von alleine.
3: Hm.
2: Die Halbwertszeit von Methan ist ungefähr 12 Jahre.
3: Ah, krass. Das heißt, ja ziemlich fix tatsächlich.
2: Ja, genau. Das heißt, wenn du eine Tonne Methan ausstößt, nach 12 Jahren ist nur noch die Hälfte davon übrig. Ja. Und der Rest ist halt zerfallen, ist dann CO2.
3: Der Rest ist dann CO2?
2: Ja, die Kohlenstoffatome bleiben ja in der Luft. Ist dann halt kein Methan mehr.
3: Okay.
2: So, das heißt, das Methan ist extrem aggressiv, aber halt besonders auf kurze Zeit gesehen. Und wenn du die Klimaschädlichkeit von Methan und CO2 vergleichst, also man rechnet ja alles in CO2-Äquivalent um. Mhm. Ne? Und wenn man das anguckt, schaut, wie schädlich ist Methan im Vergleich zu CO2 innerhalb von 100 Jahren, dann ist es nur 30 mal so schlimm wie CO2.
3: Okay, ja.
2: Aber haben wir 100 Jahre, um Kipppunkte noch einzuhalten? Nein. Mhm. Also die andere Berechnung rechnet es auf 20 Jahre und da ist eben das Methan dann 80 mal so schlimm wie CO2.
3: Ja, das war jetzt wirklich gar nicht so kompliziert. Ich habe es, glaube ich, verstanden, ja.
2: Ja, das zerfällt halt irgendwann.
3: Ja.
2: Man kann sich vielleicht auch nochmal bildlich vorstellen, wenn wir uns so ein Feuer vorstellen, das brennt, also das steht jetzt für die Klimakrise. Und wenn wir zusätzlich CO2 ausstoßen, ist es wie, als würden wir halt zusätzlich Holz reinlegen und Methan ist, als würde ich Benzin draufkippen.
3: Mhm.
2: Es gibt halt einmal schnell eine große Flamme und dann geht's auch wieder vorbei. Also nicht ganz so schnell wie das Benzin, aber mit dem Feuer.
3: Und dass ja die Kipppunkte Selbstbeschleunigungsprozesse eigentlich sind. Also
2: ganz
3: dass
2: genau,
3: das
2: ne?
3: dann auslöst, dass noch mehr Benzin reinfließt sozusagen.
2: Ja, also wir können das Bild dann nochmal erweitern mit den Kipppunkten. Vielen Dank, dass du es auch schon mit angesprochen hast. Also vielleicht auch das nochmal zur Erklärung für Leute, die keine Klimanerds sind. Im Klimasystem gibt's halt Mechanismen, die sich selbst verstärken. Also wenn wir das Klima aufheizen, dann schmilzt zum Beispiel Eis, in dem Methan gebunden war. Das heißt, Eis schmilzt, Methan wird ausgestoßen, ohne dass Menschen noch irgendwas dazu tun und dadurch heizt sich dann das Klima selber weiter auf. Und es gibt verschiedene solche Kipppunkte, die dann zu so einem Selbstaufheizungsmechanismus quasi führen.
3: Ja.
2: Das heißt, wir können uns, um in diesem Bild von diesem Lagerfeuer zu bleiben, vorstellen, das steht auf einer Lichtung in einem sehr trockenen Wald. Wir müssen eigentlich das Feuer sofort ausmachen, damit nicht der ganze Wald anfängt zu brennen, dass wir dann nicht mehr aufhalten können, der sich dann selber vervielfacht, das Feuer. Und dann kippen wir Benzin auf das Feuer.
3: Ja.
2: Also Methanausstoß ist wirklich ein extremes Problem in der Klimakrise. Ja, Methan ist ein sehr flüchtiges Gas und das tritt sehr oft bei Erdgasspeichern oder auch an Pipelines aus. Es gibt da eine ganze Spezies an AktivistInnen, die sich nur diesem Problem widmen und die nennen sich Methanjäger oder Methane Hunters. Methan ist ein unsichtbares Gas, das siehst du nicht mit dem bloßen Auge oder nur so ein Flimmern in der Luft, aber mit so, ich glaube, das sind Infrarotkameras, ja, reisen die halt rum, besuchen Gasspeicher, Pipelines, LNG-Terminals, was auch immer und gucken dann mit diesen Kameras, ob und wie viel Methan da austritt. Und das ist wirklich drastisch. Also wirklich extrem. Auch in Deutschland ist es ein Problem. Ich pack dazu eine Doku vom Bayerischen Rundfunk in die Shownotes. Ich habe dir auch einen Screenshot davon mitgebracht, wo man sieht, wie so ein Methanjäger an einen Gasspeicher in Bayern besucht. Ist das in dem Fall, aber es ist eigentlich in ganz Deutschland bei allen Gasspeichern kommen diese Lecks vor.
3: Ah ja, also man sieht so den Bildschirm von der Kamera. Ansonsten checke ich es nicht so richtig.
2: Also auf diesem Kamerabildschirm sieht man quasi so ein Rohr, das aus dem Gasspeicher rauskommt. Ich glaube, es ist eine Ablüftungsanlage oder so. Und da oben sieht man so eine Wolke, dass da Erdgas austritt, dass da Methan austritt. Ja. Und das ist eben Brandbeschleuniger für die Klimakrise. CO2 auf Koks. Also wir haben beim Erdgas ein riesiges Imageproblem mit wirklich drastischen Folgen. Erdgas ist ein Brandbeschleuniger der Klimakrise und die fossile Lobby hat es geschafft, dem so ein massives Greenwashing zu geben, dass die meisten Leute immer noch denken, Erdgas sei irgendwie immerhin ein kleines bisschen besser als Kohle. Und das Perfide ist ja, wenn du nur die Kraftwerke anschaust, dann stimmt's ja. Also ein CDU-Politiker kann sich hinstellen und sagen, hier, tolles neues Gaskraftwerk, das stößt nur halb so viel CO2 aus wie irgendwie ein altes Kohlekraftwerk. Das ist ja theoretisch, also ist ja faktisch korrekt, aber nur die halbe Wahrheit zu sagen, ist halt manchmal auch eine Lüge. Und die ganze Klimabilanz von fossilem Gas ist eben katastrophal.
3: Ja, und dann halt noch dieser Mythos mit, es ist eine Brückentechnologie und deswegen müssen wir jetzt Milliarden da rein investieren, um halt erstmal auf klimaschädliches Gas umzurüsten. Und das ist ja wirklich auch das Verbrechen der Grünen, würde ich sagen. Also, dass die sich so massiv dafür mit eingesetzt haben und das dadurch ja auch total mitgemacht haben, dass Gas ein grünes Image bekommen hat.
2: Ja. Voll, absolut. Manchmal heißt es dann ja Brücke ins Nichts oder Brücke in die Klimakatastrophe, wenn Erdgas als so eine Brückentechnologie verkauft wird. Ich denke mir, manchmal sollten wir diese Framings überhaupt noch wiederholen, weil ich will auch nicht, dass sich das die Leute merken. Aber hoffentlich wird es durch den Rest, was wir sagen, klar, dass das alles, dass das nicht so ist. Und was wir halt eigentlich brauchen, sind Energiespeicher.
3: Ja.
2: Also wir brauchen 100% erneuerbare Energieversorgung und es geht nur mit Energiespeichern. Es gibt drei Arten von Speichern, Batterie, chemische Speicher und so Pumpspeicherkraftwerke quasi. Wir brauchen alle davon, aber ja, die aktuelle Politik will also Speicherausbau eher bremsen und den Erdgasausbau massiv vorantreiben, weil unsere aktuelle Wirtschaftsministerin halt eine Erdgaslobbyistin ist. Ja, also Brückentechnologie, Batterien Und Speicherkraftwerke sind Brückentechnologien. Ja. Das ist das, was wir brauchen. Ja, und natürlich eine Reduzierung des Energieverbrauchs.
3: Ja, und dafür halt vor allem eine Umorganisierung unserer Wirtschaft. Also ja. Das ist jetzt kein Appell daran, dass Leute nicht mehr warm duschen dürfen, wie nee. Das ja auch die Grünen gemacht haben nach dem Ukraine-Krieg.
2: Diese Waschlappen-Story, Alter. Nee, ja, das ist es wirklich nicht. Also der Energieverbrauch in der Industrie und von Superreichen ist so das Hauptproblem.
3: Ja.
2: Und halt auch ne energetische Sanierung, Umstellung auf Wärmepumpen.
3: Ja.
2: Ja, genau. Also wir gehen mal wieder zurück zu unserem Erdgasmolekül und begleiten die Reise weiter. Wir haben uns jetzt angeguckt, was passiert in der Verbrennung, was passiert im Kraftwerk. Unterwegs von der deutschen Küste durch Pipelines in den Gasspeicher und weiter ins Kraftwerk, da haben wir jetzt gelernt, sind etliche andere Methanmoleküle schon abgehauen und heizen das Klima an. Und wir verfolgen den Weg des Erdgas weiter zurück zur norddeutschen Küste. Da wurde das Erdgasmolekül von einem LNG-Tanker geladen. LNG steht für Liquefied Natural Gas, also verflüssigtes Erdgas. Im Englischen haben wir hier wirklich ein sehr abgefucktes Framing, auch ein Greenwashing-Erfolg der fossilen Industrie, dass Erdgas nämlich auch Natural Gas genannt wird. Natürliches Gas, ne? Das gibt dem ganz natürlich einen grünen Anstrich.
3: Und es ist ja auch natürlich, man hat es aus dem Boden
2: alle
3: genommen.
2: Alle fossilen Energieträger sind natürlich. Total, Öl ist ja auch aus der Natur, na klar, total öko. im Deutschen gibt es zum Glück nicht, dass es irgendwie Naturgas genannt wird oder so. Es gibt so eine Debatte, ob Erdgas nicht verharmlosend ist oder dass man nur noch fossiles Gas sagen sollte, weil im Erdgas steckt auch die Erde und vielleicht hat es auch so ein bisschen ökologischen Vibe. Aber ich weiß nicht, mich hat das nicht ganz überzeugt. Ich finde, Erdgas klingt schon auch dreckig.
3: Und Erdöl ist ja schon Erdöl. Auch allen irgendwie klar, dass es ein bisschen dirty ist.
2: Und fossiles Erdgas. Ja, deshalb, ich verwende das weiter. Genau. LNG ist also verflüssigtes Gas. Und was muss man machen, um Erdgas zu verflüssigen?
3: Man muss es ganz krass runterkühlen.
2: Ja, sorry, ich wollte dich jetzt nicht so abfragen wie so eine Lehrerin. Ich dachte, das, man muss es kühlen.
3: Das ist echt also total witzig gerade, weil ich hatte letztens erst ein Gespräch mit einer Freundin, dass seit wir keine Klimapolitik mehr machen, wir uns auch überhaupt nicht mehr beschäftigen mit der Klimakrise und es tatsächlich auch wieder so völlig verdrängen. Und dann saßen wir beide so da und waren so, wie hieß nochmal dieser Bericht, über den wir früher immer geredet haben?
2: Der IPCC-Bericht.
3: Ja, wir waren beide so, irgendwas mit C. C, C. Und dann hat sie mir danach so geschrieben, IPCC-Bericht. Aber ja.
2: Intergovernmental Panel on Climate Change, ne?
3: Ja. Sehr gut. Deswegen sehr gut, dass du mich jetzt nochmal abfragst.
2: Also es liegt ja nicht daran, dass du plötzlich unpolitisch geworden wärst, sondern du hast dich anderen Fragen gewidmet. Ich finde das schon auch in Ordnung. Aber das zeigt mir auch, es ist, ich denke mir manchmal, ich habe die ganzen Sachen schon 1 Million Mal erzählt. Das wissen doch eigentlich alle. Ich denke eh immer, das, was ich weiß, wissen ja eh alle. Das ist vielleicht auch eine Selbstunterschätzung manchmal. Aber ja, dann ist ja gut, dass ich jetzt die Folge mache und wir das nochmal wiederholen können. Also, um Erdgas zu verflüssigen, muss man es kühlen. Das kennt man eigentlich auch aus dem Chemieunterricht. Ne? Sachen sind entweder fest, flüssig oder gasförmig und der Wechsel passiert durch Temperatur. Wenn ich Wasser erhitze, wird es zu Wasserdampf und wenn ich Wasserdampf kühle, kondensiert er, wird zu Wasser. Das ist bei Erdgas nicht anders, nur dass das alles bei anderen Temperaturen passiert. Also bei Wasser liegt der Punkt zwischen flüssig und gasförmig ja bei 100 Grad Celsius, kennen wir vom Kochen. Aber bei Erdgas liegt dieser Punkt bei minus 162 Grad. Also unter normalen Umweltbedingungen ist Erdgas immer gasförmig. Deshalb heißt es ja auch Gas. Und man muss es extrem stark runterkühlen, um es zu verflüssigen und auf Schiffe packen zu können.
3: Und das ist richtig energieaufwendig und auch richtig dreckig.
2: Das sind genau die zwei nächsten Sätze in meinem Skript, Mensch.
3: Puh.
2: Dein Ruf ist gerettet. Ja, kühlen kostet halt extrem viel Energie. Und das macht die Bilanz von LNG auch noch schlechter als von dem Erdgas, das durch eine Pipeline im gasförmigen Zustand transportiert wird. Also im LNG-Terminal in Texas wird das Gas runtergekühlt, dann wird es über den Atlantik geschippert und muss die ganze Zeit auf minus 162 Grad Celsius gehalten werden. Und dann wird es an der Nordseeküste wieder zu Gas gemacht. Fachbegriff Regasifizierung. Ja, und dieser Energieaufwand für die Verflüssigung und Regasifizierung verbraucht bis zu 25% des Energiegehalts, den das Erdgas überhaupt hat.
3: Krass.
2: Ja, also es ist einfach wirklich eine sehr schlechte Bilanz. Und dazu kommen ja dann auch noch die Lecks. Je länger der Weg des Erdgases, desto mehr Möglichkeit hat das Methan in die Atmosphäre zu gelangen.
3: Ja.
2: Und das ist nun mal CO2 auf Koks. Es kommt leider noch was dazu. Ich weiß, es wird jetzt so eine, ja, the layers of shit, ja, kommen jetzt aufeinander. Also, die Schiffe, auf denen das LNG transportiert wird, womit werden die betrieben?
3: Mit Erdöl.
2: Mit fossilen Brennstoffen. Und zwar nicht nur mit Öl, sondern mit dem besonders dreckigen Kerosin. Schweröl.
3: Nee.
2: Schweröl.
3: Schweröl.
2: Das gilt für alle Transporte von fossilen Energieträgern, zum Beispiel auch für die Steinkohle, die Deutschland aus Kolumbien importiert. Und auch für die meisten Schiffe. Die meisten Schiffe werden mit Schweröl betrieben in der internationalen Schifffahrt. Schifffahrt ist eh ein Thema für sich. Die weltweite Schifffahrt ist ja extrem umwelt- und klimaschädlich, ist auch schlecht für die Wale, um deren Rettung wir uns ja auch aktuell sehr, sehr kümmern.
3: Doch nur diese eine Wal. Ja. Dass die anderen durch die Klimakrise sterben, ist nicht so wichtig.
2: Ja, für alle Leute, die das nicht im Frühjahr 2026 hören, sondern später, es ist so ein Wal gestrandet an der Nordsee, Ostsee und alle drehen durch, dass dieser Wal gerettet werden muss. An der Ostsee, ne? Ja.
3: Ist ja auch schön, dass Menschen den retten wollen, aber es ist halt auch ein bisschen
2: ja, dann
3: absurd.
2: Essen sie parallel ihr Fischbrötchen und also, naja. Also, Schifffahrt ist sehr umwelt- und klimaschädlich und muss unbedingt reduziert werden. Und der Transport fossiler Brennstoffe hat ja einen Anteil an der globalen Schifffahrt. Magst du mal schätzen, wie viel Prozent der globalen Schifffahrt nur dem Transport fossiler Brennstoffe dienen?
3: Oh oder je, weißt du schon vielleicht? Wieder eine Abfrage. 20.
2: 40%.
3: Oh wow. Krass.
2: 40%
3: das
2: aller Schiffe
3: krass,
2: auf der Welt.
3: Weil das wird
2: also
3: ja auch
2: im Transportvolumen, 40% des Transportvolumens.
3: Ah, okay, weil es wird ja auch total viel anderes die ganze Zeit in Containern um die Welt geschifft.
2: Aber ich denke mir halt, da steckt ja auch eine gute Nachricht drin. Das heißt, wenn wir komplett auf Erneuerbare umsteigen, dann haben wir automatisch 40% der globalen Schifffahrt eingespart.
3: Ja.
2: Also ein bisschen was käme ja wieder dazu, weil wir auch mehr Solarpaneele und Windkraftanlagen verschiffen würden. Aber die muss man ja auch nur einmal hinstellen. Die muss man nicht ständig noch mit Brennstoffen versorgen.
3: Ja.
2: In einer klimagerechten Welt wären das dann natürlich auch Segelschiffe, ne? Große Container-Segelschiffe. Ist auch nochmal ein Thema für sich. Ist auch spannende Pilotprojekte, aber ja, das ist jetzt nicht das Thema. Das wäre noch ein bisschen zu weit.
3: Oder Zeppeline, oder?
2: Wie werden die betrieben? Wo kommt die heiße Luft her?
3: Habe ich schon wieder vergessen. Aber irgendwie ist es auch nicht so klimaschädlich.
2: Ich weiß es gar nicht. Also, ja.
3: Na, falls jemand sich auskennt mit Zeppelin, ist das überhaupt die Mehrzahl von Zeppelin? Dann könnt ihr es ja in die Kommentare schreiben.
2: Ja. Weiß nicht, ob da auch was mit Strom geht, Solar. Ja, lass es uns wissen. Ja, also ich weiß, ich schmeiß ein bisschen mit Zahlen um mich, aber das müsst ihr mir jetzt einmal erlauben, wenn ich endlich über Klimapolitik mir erlaube zu reden in diesem Podcast. ja, also wir haben bisher gelernt, Erdgas ist ein Brandbeschleuniger der Klimakrise. Ne, ist wie Spiritus ins Feuer. Methan ist CO2 auf Koks und LNG ist noch ineffizienter als Erdgas aus der Pipeline. Ja, unsere Reise mit dem Erdgasmolekül ist jetzt ja schon gut fortgeschritten. Ne? Wir haben die Schifffahrt besprochen, wir haben besprochen, was in den LNG-Terminals passiert. Wir sind in Sumisec angekommen, beziehungsweise Texas, USA. Und jetzt geht's wieder durch Pipelines von der texanischen Küste ins Inland zum Permian Basin. Das ist eine große Region, wo viele fossile Energieträger unter der Erde liegen. Es hat da immer verschiedene geologische, historische Gründe, warum in manchen Gebieten super viel fossile Energieträger liegen und im Permian Basin ist sehr, sehr viel.
3: Und da, wo das LNG quasi, wenn wir rückwärts gehen, ankommen, aber eigentlich so runtergekühlt wird, überhaupt erst das Gas, das ist ja auch richtig krass umwelt- und gesundheitsschädlich, oder? Also die Menschen, die da in einem engen Umkreis leben, entwickeln, glaube ich, total oft Krebserkrankungen und so weiter.
2: Ja, weil Methan da überall auch austritt, ja, voll. Gut, dass du es nochmal explizit machst. Ich denke immer, bei Umweltschäden ist für mich sofort klar, Menschen werden krank und sterben. Aber das muss man ja schon auch nochmal explizit machen, weil sonst denken Leute bei Umweltschäden halt an einen toten Baum. Ist auch scheiße. Aber ja, die Menschen werden auch krank.
3: Ja.
2: Vom Permian Basin habe ich dir mal eine Luftaufnahme mitgebracht. Natürlich nur ein ganz kleiner Teil des Permian Basins.
3: Oh, wow. Es sieht jetzt auf den ersten Blick eigentlich aus, als wären es einfach so Felder. Aber eigentlich sind, glaube ich, die Sachen, die man sieht, eher Pipelines wahrscheinlich als Felder, oder was?
2: Also das ist eine Ödnis, die Striche, die man so sieht, ich hätte das jetzt für Straßen gehalten. Ah. Vielleicht sind ein paar davon auch Pipelines. Aber ja, man sieht quasi grau-beige, ausgetrocknete Landschaft und ganz viele so Vierecke auf dem Boden. Und das sind halt alles Oil Wells, wie sagt man, Ölbrunnen, sagt man Brunnen? Ölförderanlagen,
3: ja,
2: oder auch Frackinganlagen.
3: Ölbohrungen.
2: Ölbohrungen, ja. Also es ist wirklich Wasteland.
3: Mhm.
2: Und auch bei Ölbohrungen tritt ja übrigens Methan aus.
3: Mhm.
2: Ne? Also wenn man so sieht bei Bildern, dass bei so Ölbohrungen oben so eine Flamme brennt, das ist Methan, das abgefackelt wird. Weil es zu teuer wäre, das aufzufangen.
3: Ja.
2: Also woanders frackt man die Erde auf, um noch zusätzliches Methan rauszuholen und verkaufen zu können. Aber an anderer Stelle brennt man es ab, weil verbranntes CH4, das ist dann nur noch CO2. Aber ja, erstens ist diese Verbrennung nie komplett. Also es weicht immer auch Methan in die Atmosphäre aus. Und zweitens ist auch wirklich ganz schön abgefuckt, dass man das dann einfach verschwendet, weil sich's halt dann nicht rentiert.
3: Ja.
2: Ne? Um Methan zu transportieren, brauchst du in der Regel eine Pipeline.
3: Ja.
2: Ja, und wenn du in irgendeiner entlegenen Gegend da eine Ölbohrung machst, dann fängst du da nicht noch das Erdgas auf. Ja, genau, Permian Basin, da wurde unser Erdgasmolekül per Fracking aus dem Boden geholt. Also das Gas liegt dort in porösem Schiefergestein und das wird aufgebrochen, indem unter hohem Druck Wasser reingepumpt wird.
3: Mhm.
2: Fracking ist ja die Abkürzung für Hydraulic Fracturing, also hydraulisches Fracturing.
3: Zerbrechen.
2: Ja, also Fraktur mit Wasser.
3: Ja.
2: Aber es ist halt nicht nur Wasser, das würde nicht funktionieren, sondern es ist ein Gemisch aus Wasser, Quarz, Sand und ein Chemikalienmix. Damit wird das poröse Gestein aufgebrochen, damit das Methan nach oben entweicht und damit man das dann auffangen und verkaufen kann. Das Ganze ist eine sehr riskante Angelegenheit, wie man sich vorstellen kann. Da entweicht gern mal Methan einfach so in die Atmosphäre. Und diese Chemikalienmixe, die sind sehr giftig. Die werden auch Forever Chemicals genannt, weil sie in der Natur praktisch nicht abgebaut werden. Da wächst dann auch nichts mehr in der Gegend. Und wegen der hohen Umweltvergiftung ist dieses Schieferfracking auch in Deutschland illegal.
3: Und das heißt, quasi überall, wo mal gefrackt wurde, wächst danach eigentlich nie wieder irgendwas.

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0: Strom, Gesundheitsversorgung, mit Kühlschrank, sogar Waschmaschinen, einfach alles, auch ein Computer. Wir könnten jedem alles ermöglichen. Das ist zumindest noch ein Ausblick.
3: Mhm.
0: Na, also die ganze Podcast-Folge war jetzt relativ ungewöhnlich. Ne? Es war auch nicht so richtig eine Widerstandsgeschichte. Meistens erzählen wir eine Geschichte von Leuten, die was gemacht haben. Heute war sehr viel so politische Analyse der aktuellen Lage und auch so technische Infos. Aber auch wir gestalten ja die Geschichte aktiv mit. Genau, und solche Berechnungen sind natürlich der Hoffnungsschimmer.
3: Ja.
0: Na, es würde auch anders gehen.
3: Voll.
0: Ja, wir gestalten Geschichte mit. Und wenn ihr das auch machen möchtet, dann seid ihr herzlich eingeladen, zum Beispiel zum Hammer Klimacamp zu kommen oder auch zu anderen politischen Camps. Ne? Also es geht ja vor allem darum, zu Menschen Kontakt aufzunehmen, die auch was verändern wollen und sich mit denen politisch zu organisieren.
3: Mhm.
0: So eine Ende-Gelände-Aktion ist auch cool, da trifft man Leute, da macht man krasse Erfahrungen. Und das Ziel muss aber am Ende des Tages immer sein, sich langfristig politisch zu organisieren, damit wir eine Macht aufbauen können, um eben die Weltordnung entsprechend umzugestalten.
3: Ja, voll. Und dafür gibt es ja auch echt mega viele unterschiedliche Möglichkeiten. Ich frage mich so ein bisschen bei der Ende-Gelände-Aktion jetzt. Also ungefragt, dass es auf jeden Fall richtig ist, gegen Erdgas zu protestieren und auch Erdgasinfrastruktur zu blockieren. Aber jetzt gerade ist es ja schon so, dass was die meisten Leute in Deutschland und auch arme Leute in Deutschland krass bewegt, sind steigende Energiekosten und die steigenden Spritkosten und so weiter.
0: Mhm.
3: Und ich frage mich, ob es dann so einfach vermittelbar ist, zu sagen, wir blockieren hier jetzt den Ort, wo Energie geschaffen wird, oder ob das bei Menschen nicht total Panik auslöst. Und es vielleicht jetzt gerade eigentlich ein bisschen der bessere strategische Take wäre, die Industrie zu versuchen zu blockieren, von der man sagt, die gehört abgeschaltet oder so. Weißt du, was ich meine?
0: Na, Erdgas macht ja alles teurer. Und das pusht Ende Gelände auch in der Kommunikation, das klar zu sagen, dass Erdgasinfrastruktur halt auf den Geldbeutel geht. Also sei es Erdgasheizungen, das ist insbesondere für MieterInnen scheiße, ne? Also für den Vermieter, für den Eigentümer ist es billiger, eine Erdgasheizung reinzubauen als eine Wärmepumpe. Aber für dich als Mieterin, du musst dann das teure Gas weiter bezahlen, obwohl der Strom für die Wärmepumpe viel billiger wäre. Also das ist so eine Umverteilung quasi.
3: Ja.
0: Und fossile werden einfach immer teurer werden. Das ist ja kein Geheimnis. Also die leicht erreichbaren fossilen Brennstoffe sind halt einfach aufgebraucht. Ne? Man spricht ja von dem Low-Hanging-Fruit-Effekt, dass die Industrie eben zuerst die Ressourcen nutzt, also die Low-Hanging-Fruit, die leicht erreichbar sind. Und die Zeiten sind jetzt halt einfach mal langsam vorbei und man muss zu den aufwendigeren, teureren Methoden greifen, wie ja zum Beispiel Fracking. Das ist teurer als konventionelle Erdgasförderung. Und das ist jetzt einfach die Gegenwart und die Zukunft fossiler Brennstoffe, dass die einfach immer teurer werden. Und die Abhängigkeit von fossilen Ressourcen aus dem Ausland, das ist ineffizient und teuer.
3: Voll. Und ich meine, das sieht man ja jetzt auch gerade.
0: Ja,
3: deswegen
0: genau.
3: Gibt es ja dieses Problem.
0: Deshalb braucht es halt Speichermöglichkeiten für eine erneuerbare Energienwirtschaft.
3: Und natürlich auch ein anderes Mobilitätssystem,
0: ja.
3: Weil was ja Leute gerade so krass bewegt, ist halt der Spritpreis, der so hoch ist. Ich frage mich nur, ob das so vermittelbar ist. Also weil auch wenn man das quasi in der Presse sagt, dann ist ja trotzdem das, was rüberkommt, da rennen junge Leute in ein Gaskraftwerk, um das zu stoppen. Und ich glaube, da brauchst du dann so viel Erklärung drumherum, dass ich mir nicht so sicher bin, ob das so erklärbar ist.
0: Ja, man muss es halt auch schaffen, zwischen Benzin und Erdgas zu differenzieren. Also in der aktuellen Lage Benzinimport zu blockieren, wäre, glaube ich, keine so gute Idee. Mhm. Und der Ausbau der Erdgasinfrastruktur ist halt gerade an einem kritischen Punkt. Also es werden ganz viele Gaskraftwerke gebaut und das ist dann ein fossiler Lock-in. Also wir sind dann für Jahre, Jahrzehnte stecken wir darin fest und binden uns an einen fossilen Energieträger, der teurer wird. Und gleichzeitig geht die aktuelle Regierung von CDU und SPD ja massiv gegen Erneuerbare vor. Und da denke ich, ist diese Geschichte schon erzählbar. Einfach zu sagen, fossile Brennstoffe sind teuer. Und das, was klimapolitisch geboten ist und was auch deinem Geldbeutel hilft, ist Ausbau der Erneuerbaren und auch Speicherkapazitäten. Ausbau der Speicherkapazitäten statt Gaskraftwerke. Das ist irgendwie, also das ist total logisch. Und ja, ich hoffe, dass das auch bei Leuten ankommt.
3: Voll, ja. Und das stimmt natürlich auch, dass es keine Lösung ist, im Rechtsruck so defensiv zu werden und das gar nicht mehr zu versuchen, sozusagen.
0: Ja. Aber es ist auch schwieriger. Das stimmt auf jeden Fall. Aber ich würde auch sagen, auch wenn Leute jetzt gerade nicht überzeugt sind, eine Ende-Gelände-Aktion mitzumachen, ist auch fein. Dann macht das nicht, macht halt was anderes. Das ist das, was ich vor allem mit dieser Folge ja wollte, ist ein Appell, sich halt politisch zu organisieren. Also schon nochmal klimapolitisch ein paar Sachen zu erklären und das so aus der Kiste wieder rauszuholen und klarzumachen, dass es halt an uns allen liegt, uns politisch zu organisieren, um das umzugestalten, wie die Welt funktioniert.
3: Voll, und das hast du ja auch voll eindrücklich gezeigt und auch Christopher hat das nochmal voll eindrücklich gezeigt, dass es eben auch genau darum gehen muss, aufzuhören, so zu tun, als würde die Erfüllung unserer Bedürfnisse, der Erhalt unserer Umwelt irgendwie so entgegenstehen. Und je mehr, so, das tut es eben nicht. Genau, im Gegenteil, wir sind ja abhängig von dieser Umwelt und uns kann es nur gut gehen, wenn es der auch gut geht.
0: Ja.
4: Ja, liebe Zuhörenden, ihr hört weiterhin das Freie Senderkombinat in Hamburg mit der Sendung Dünnes Eis. Dünnes Eis, unsere Sendung mittlerweile im 7. Jahr seit ihrer Entstehung im Jahr 2019. Und ja, wir haben gerade gehört einen Ausschnitt oder besser gesagt zwei Ausschnitte von einem Podcast namens Geschichte der kommenden Welten von Indigo und Sina. Und der ist zu finden auf linkergeschichte.buzzsprout.com.
5: Ja, ich denke, so kann man es sagen. Hätte ich auch so ausgesprochen.
4: Okay, den wollen wir noch etwas kommentieren, bevor wir zu unserem nächsten Thema überleiten.
5: Ja, vielleicht fangen wir da mit dem ersten Teil an. Also, hast du noch kritische Anmerkungen zu der wissenschaftlichen Darstellung oder war das ein Irrtum meinerseits?
4: Nee, also ich fand es eigentlich ganz gut, dass sie auch einige physikalische Zusammenhänge eigentlich recht bildhaft darstellen konnten. Sprachlich war das, fand ich das ganz okay. Etwas kurz gegriffen in einigen Bereichen könnte man da, ich hätte es vielleicht etwas anders formuliert, aber insgesamt noch eine ganz gute Einschätzung, so auch wie es CO2-Äquivalente quasi und von Methan letztlich von der Größe des Moleküls abhängig sind und der Verweilzeit in der Atmosphäre. Also so ist halt noch ein größeres Molekül wie Methan, das auch schwerer ist, stärker von der Gravitation angezogen, also von der Erdanziehung und damit hat es halt auch eine kürzere Verweilzeit in der Atmosphäre im Vergleich zum CO2. Daher kommen halt auch unterschiedliche Werte für die Schädlichkeit, quasi Klimaschädlichkeit, so könnte man es vielleicht ausdrücken, des Methans. Und Methan ist auch nur eine Geschichte von vielen anderen. Es gibt noch sowas wie Schwefelhexafluorid zum Beispiel und andere Kühlgase, die mehrere hundertfache der Potenz haben von CO2 oder auch Methan. und von denen halt nur wenig Emissionen ausreichen, um sowas wie die Bemessung von CO2 und sowas vollkommen in den Schatten zu stellen. Das ist nur eine kurze Randbemerkung zu dem, zu den physikalischen Zusammenhängen zumindest und chemischen.
5: Ja, gut, dass wir dazu heute auch mal was hören konnten, aber es gab jetzt auch zum Schluss noch diesen Ausblick sozusagen zu strategischem Vorgehen. Ne? Mhm. Sehr gerafft könnte man natürlich sagen, es war keine ausufernde Strategiedebatte in dem Sinne, die wir gehört haben, sondern eher so eine kleine Skizze quasi, ein paar kleine Fragen wurden in den Raum geworfen.
4: Es ja auch um die Aktion von Ende Gelände in diesem Monat in Hamm, was halt so die Gasinfrastruktur als Ziel hat, die halt zu attackieren oder zu blockieren, wird man sehen. Jedenfalls wurde ja auch an der Zweckmäßigkeit etwas gezweifelt dessen.
5: Ja, genau. Und wie war das Argument? Wie würdest du es zusammenfassen? Das Argument war, das könnte schlecht vermittelbar sein. So war, glaube ich, ungefähr die Formulierung.
4: Genau, so hat es gesagt, ja.
5: Da habe ich mich jetzt erstmal gefragt, ist das eigentlich so ein zentraler Punkt von Ende Gelände bisher gewesen, eine Vermittelbarkeit der eigenen Praxis an die sogenannte Mitte der Bevölkerung? Da hätte ich jetzt auch gedacht, ist mir jetzt im Ganzen bisher nicht so aufgekommen, dass das im Zentrum der eigenen Praxis gestanden hätte.
4: Naja, also da gibt es viele Aspekte. Ich denke, einer davon ist ganz klar halt auch gewisse Bilder zu erzeugen.
5: Ja, unbedingt, ja.
4: Also sehr wirkungsstarke Bilder und so etwas wie eine Masse von weiß gekleideten, in Maleranzügen gekleideten Menschen, die einen Tagebau stürmen mit einem gigantischen Bagger drin. Das sind schon sehr imposante Bilder, die
5: fraglos
4: definitiv ja auch einen gewissen Wert haben. Also nicht nur für die Pressearbeit, also auch für Menschen das so zu erfassen, vielleicht auch räumlich, vielleicht so einen kleinen Eindruck zu kriegen. Und da ist die Anschlussfähigkeit, also beziehungsweise das vermitteln zu können, schon ein zentraler Aspekt.
5: Ja.
4: Was die Verbildlichung auch angeht.
5: Ja, ich denke da halt wieder an etwas, was jetzt auch nicht neu ist, was ich sagen werde, aber eine Diskussion, die wir aber auch schon mal so oder so ähnlich hatten. Wie soll man das nennen? Das Bewusstsein der sogenannten Mitte ist ja sozusagen nichts Stabiles, ne? Also, was man ja sozusagen auch an dem Verhältnis etwa zu Fridays for Future ganz gut ablesen kann in den letzten, sagen wir mal, 5, 6, 7 Jahren. Und
4: gut, was ist die Mitte so?
5: Ja, ich mag den Begriff auch nicht, ich wollte ihn mir gar nicht zueignen, sozusagen. Ne? Ich benutze ihn nur in der Mangelung eines Besseren. Wollte nur sagen, dass das reaktionäre Potenzial ist, glaube ich, enorm. Das darf man niemals unterschätzen. Und ich würde jetzt nicht zu sehr auch darauf schielen, wenn es um so taktische Fragen geht, was sagt hier Person XY an der Tankstelle dazu, was ihm oder ihr das persönlich nützt. Also natürlich ist es ein legitimes Bedürfnis, hier die eigene ökonomische Situation mit ins Spiel zu bringen. Das finde ich überhaupt nicht unangemessen oder ähnliches. Nur die Frage nach radikaler Praxis sollte vielleicht auch darüber hinausgehen, dachte ich so.
4: Ja, und in welcher Form ist, was würdest du da vorschlagen?
5: Oder? Da habe ich jetzt noch keinen konkreten Vorschlag. Das ist okay, erstmal nur eine Anmerkung.
4: Okay. Ja, okay, verstehe. Also wir können ja mal reinhören in einen Artikel der Jungen Welt, den Lobbyverein der Energiekonzerne mal näher beleuchtet und vielleicht auch schon eine Antwort auf deine Frage auch etwas näher kommen kann.
5: Ja, schauen wir mal. Ja.
4: Okay.
5: Oder hören wir mal, damit wir fühlen.
6: Widerstand gegen fossilen Rollback. Ende Gelände nimmt mit zivilem Ungehorsam neue Gaskraftwerke im Ruhrgebiet ins Visier. Ein Artikel von Michael Merz aus der Jungen Welt vom 21.04.2026. Der Widerstand gegen die bedeutendste inoffizielle Lobbyistin der Energiekonzerne, die derzeit den Ministerinnenposten im Bundeswirtschaftsministerium ausfüllt, hält weiter an. Unter dem Motto "Erneuerbare Energien verteidigen" waren am Wochenende zehntausende Menschen in deutschen Großstädten auf die Straße gegangen. Sie prangerten die Politik von Ministerin Katharina Reiche an, die mit ihren Gesetzesplänen die verstärkte Nutzung erneuerbarer Energieträger ausbremst. Waren es eher Organisationen aus dem linksliberalen Spektrum wie Greenpeace, WWF oder das Netzwerk Kampakt, die zum Protest aufgerufen haben, will Ende Gelände nun Ende Mai mit zivilem Ungehorsam deutlich radikaler nachlegen. Das Aktionsbündnis kündigte am Montag Massenaktionen gegen den Ausbau von Gaskraftwerken im Ruhrgebiet an. Damit knüpft das für seine großen Blockadeaktionen in Braunkohlegruben von Garzweiler, Hambach und in der Lausitz bekannt gewordene Bündnis an frühere Protestformen an. Wer heute mit der Energiepolitik von gestern unsere Zukunft verfeuern will, muss weiter mit uns rechnen, erklärte Tomke Jansen, Pressesprecherin von Ende Gelände, am Montag. Vom 27. bis 31. Mai soll es in Hamm im Ruhrgebiet ein großes Klimacamp mit vielfältigem Programm geben. Dabei hat das Bündnis insbesondere die Ministerin und ihr Vorgehen im Blick. Katharina Reiche war gerade noch Gaslobbyistin. Jetzt sichert sie als Bundesministerin auf unsere Kosten die fossilen Supergewinne von RWE, Juniper und Co. Und selbst ihre Argumentation holt sie sich am liebsten direkt bei Gasunternehmen selbst ab, wie gerade bei NBW. So Frank Leitner von Ende Gelände. Regierung und Konzerne seien Teil eines Systems der brutalen Naturzerstörung und Ausbeutung. Gaskraftwerke sollen die Stromversorgung nach dem Abschalten der letzten Kohlekraftwerke 2038 sichern. Mit der EU-Kommission sieht die Regierung einen staatlich geförderten Neubau von Gaskraftwerken vor, die spätestens 2031 in Betrieb gehen. Mehrere Energiekonzerne stehen schon in den Startlöchern. So hat etwa RWE an drei Standorten in Nordrhein-Westfalen Kraftwerke geplant. Auch Uniper ist nach eigenen Angaben bereit, ebenso will sich die Stake Iconic Group beteiligen. Alles ganz nach dem Geschmack von Katharina Reiche. Die CDU-Politikerin hat sich seit ihrem Amtsantritt vor rund einem Jahr kein einziges Mal mit Vertretern von Naturschutzverbänden oder des Bundesverbands der Verbraucherzentrale getroffen. Treffen mit Vertreterinnen und Vertretern von Bund, NABU, Greenpeace, Deutscher Umwelthilfe, Deutscher Naturschutzring, German Watch und der Deutschen Verbraucherzentrale haben auf Ministerinnenebene nicht stattgefunden, teilte ein Ministeriumssprecher den Zeitungen der Funke Mediengruppe am Montag mit. Zahlreiche Treffen hatte Reiche allerdings laut ihrem Ministerium mit den großen Energiekonzernen. Die Bundesministerin für Wirtschaft und Energie hat sich seit Beginn ihrer Amtszeit mit Vertreterinnen und Vertretern von NBW, RWE, E.ON und LEAG im Rahmen von bilateralen Gesprächen, Roundtables, Unternehmensbesuchen und weiteren Öffentlichkeitsveranstaltungen getroffen, teilt ein Sprecher laut AfP-Mitteilung vom Montag mit. Nach Recherchen des Spiegels von vergangener Woche hat Reiches Behörde gar Argumentationsvorschläge beim NBW-Konzern bestellt, wie Gaskraftwerke gegenüber Batteriespeichern bevorzugt werden können. Langzeitbatteriespeicher können günstiger als Gaskraftwerke zur Versorgungssicherheit beitragen. Ihr verstärkter Ausbau lässt aber zu wünschen übrig. Selbst in der Regierungskoalition rumort es bereits angesichts der zu offensichtlichen Arbeit der Ministerin im Sinne der Energiekonzerne. Das Bundesfinanzministerium von Lars Klingbeil, SPD, äußerte laut Handelsblatt vom vergangenen Donnerstag Vorbehalte gegen mehrere Energiegesetze der Wirtschaftsministerin. Wie die Zeitung unter Berufung auf Regierungs- und Koalitionskreise berichtet hatte, geht es dabei um Pläne wie das Heizungsgesetz, die Kraftwerksstrategie für den Bau neuer Gaskraftwerke, die Neufassung des Erneuerbare-Energien-Gesetzes, EEG, das Netzpaket und den Bundesbedarfsplan. Falls ihr das nochmal in der Printausgabe nachlesen wollt, das ist die Ausgabe vom 21. April auf der Seite 5 in der Sparte Inland.

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1: Ja. Ihr hört weiterhin das freie Senderkombinat FSK aus Hamburg mit der Sendung Dünnes Eis an jedem zweiten Montag im Monat am Montagabend von 20 bis 22 Uhr.
2: Immer live on air.
1: Das heißt, jetzt aktuell haben wir noch 40 Minuten in dieser Sendung.
2: So ist es. Das heißt, wir machen vielleicht weiter mit diesem kleinen Mobilisationsvideo, würde ich vorschlagen, von Ende Gelände.
1: Genau. Darüber haben wir ja gerade schon gehört, aus dem Zeitungsausschnitt der Zeitung Junge Welt. Und ja, wir hören mal dieses Mobi-Video.
3: Deswegen ist es wichtig, dass wir ganz schnell in die Ausschreibung 20 Gigawatt Gaskraftwerke gehen.
4: Da machen wir nicht mit. Aus gutem Grund haben wir uns gegen Kohleabbau entschieden.
5: Gaskraftwerke schaden unserer Erde, unseren Wäldern, Flüssen und Feldern. Trotzdem wird der Bau auch wegen der energieintensiven Industrie,
6: aka Rüstungsindustrie,
5: durchgedrückt.
6: Die Gaskraftwerke sollen zum Beispiel Rheinmetall und ThyssenKrupp versorgen. Und nur zur Erinnerung, diese Konzerne liefern die Waffen für die Kriege von Trump und Netanyahu.
5: Während Gelder für Schule, Pflege und Nahverkehr fehlen, sollen mit dem Bau Monstersummen für Krieg und Zerstörung ausgegeben werden.
7: Und wer bezahlt dafür? Wir alle. Egal, wo wir arbeiten. In der Schule, auf dem Amt, in der Kindertagesstätte oder in der Pflege.
8: Vom 27. bis 31. Mai gehen wir massenhaft ins Ruhrgebiet. Ende Gelände, dem Gasausbau.
5: Neben den Aktionen gibt es eine Demo und ein Camp hier in Hamm. Lasst uns im Krieg den Gashahn zudrehen.
2: Ja, wir hörten es jetzt gerade nochmal gerafft zusammengefasst, was da Ende Mai in Hamm stattfinden wird. Ja, was ich mich frage, ist ein bisschen, wen erreicht jetzt eigentlich so ein Mobilisationsvideo auch, ne? Ist das eher ein bestimmtes linksradikales Spektrum oder geht das auch darüber hinaus? Was würdest du sagen?
1: Also ich bin da jetzt nicht in der in dieser Arbeitsgruppe oder die sich da rum kümmert um die Mobilisierung. Jedoch weiß ich aus der Vergangenheit, dass da unterschiedliche Kanäle benutzt wurden und auch die auch sowas wie, ich glaube, sowas wie Instagram und sowas auch sogar schon genutzt werden, um das zu verbreiten.
2: Ja, also recht großflächig sozusagen.
1: Ja.
2: Und ja, was ich mich jetzt auch nochmal gefragt habe, ist, du hast ja, Entschuldigung, selber schon vorhin davon gesprochen, dass die Bilderproduktion sozusagen auch ein wichtiger Teil von dem ist, was Ende Gelände da Ende Mai veranstalten wird. Ich frage jetzt mal ganz kritisch, geht es über Bilderproduktion hinaus, was wir hier erleben werden? Ich sage auch nicht, dass es nichts ist, ne?
1: Ja.
2: Es stellt trotzdem die Frage.
1: Das kann ich mit Sicherheit nicht beantworten, natürlich nicht, weil das halt noch in der Zukunft liegt. Jedoch weiß ich halt auch von diesem Ort in Hamm, beziehungsweise von dem Ort, wo einmal ein Reaktor gewesen ist. Da hat es, ich glaube, ein Kernforschungs-, ich weiß nicht genau, welches Unternehmen, auf jeden Fall, das war, glaube ich, auch RWE, die da einen Reaktor sogar hatten in Jülich.
2: Ja.
1: Dort haben sie auch hinterher das in Beton gegossen, um ein Kohlekraftwerk drauf zu bauen. Das ist aber auch in Hamm, das ist in Hamm passiert.
2: Ja.
1: Da, wo das dieses Klimacamp halt auch stattfinden soll, in der Nähe, nehme ich an. Und dass da halt einige Kämpfe um die Klimagerechtigkeit und so, die auf gesellschaftlicher Ebene irgendwie ausgetragen werden, da auch konzentriert.
2: Okay. Ja.
1: Also welchen Zusammenhang das dann hinterher mit der Aktion und wie das ausgeht und welche Bilder dann entstehen, darüber kann ich nicht sagen.
2: Ja, ja. Ja, ich, bei mir arbeitet sozusagen diese ganze, wie soll ich sagen, dieser Optimismus, der da auch so durchklingt, zumindest für mich, ne? Der arbeitet mir noch so nach. Und ich frage mich, woher der eigentlich kommt. Also, ich meine, von Vernetzung, vielleicht kann ich so nochmal besser sortieren. Also, es war ja auch die Rede von Vernetzung, zum Beispiel in diesem Gespräch, was wir vorhin gehört haben.
1: Ja, genau.
2: In einem anderen Podcast, als, genau. Sozusagen, ne? Zu dem Methan etc. und so weiter. Also da gab es ja noch diesen Schlussteil, wir haben ja den zweiten Teil da zum Schluss noch gehört. Und da sagte sinngemäß sozusagen eine der beiden Diskutantinnen ja auch, man muss sich ja nicht bei Ende Gelände beteiligen, man kann ja auch was anderes machen. Hauptsache man vernetzt sich. So, ne?
1: Ja.
2: Und ich habe so das Gefühl, ich finde auch, dass das nicht nichts ist, so, aber woher kommt da sozusagen dann dieser Drive sozusagen und damit stoppen wir die Kriege der Welt? Also das ist für mich so ein bisschen so ein Ton, wo ich einfach denke, ja, mutig, aber vielleicht auch, müssen wir auch nochmal im Detail drüber sprechen, welcher Krieg wo, wann, warum gestoppt werden soll und aus welchen Gründen. Aber jetzt ganz, überhaupt, egal welcher jetzt im Einzelnen gemeint ist,
1: jeder.
2: Ist das so, ja, schon klar, so das ist die Ansage, ne? Aber das ist ja eigentlich nur eine Worthülse, oder?
1: Also, das ist natürlich, aber das, wenn man das halt etwas utopisch betrachtet und die Utopie darin erkennen möchte, dann kann das vielleicht auch so, wenn wir jetzt auf Stichwort Vernetzung gucken und das als eigentlich einen Wert auch von so einer Aktion und so einem Zusammenkommen halt ja auch anbetrifft, dass so eine Vernetzung letztendlich sogar auch global stattfindet und global stattfinden kann und so einen Anschluss quasi auch offeriert, anbietet und letztendlich in einem längeren, auf längere Sicht dann sich eine starke Bewegung bildet, die halt gegen Kriege und die ein neues, ein anderes Wirtschaftssystem hat und progressivere Ideen in vielen Bereichen vielleicht ich will nicht sagen durchsetzen, aber halt anwenden kann.
2: Mir kommt da gerade nur in den Sinn, sozusagen, ich finde die Idee auch reizvoll, so ist es nicht. Nur wir kommen vielleicht gleich noch drauf, wenn wir jetzt an Olympia in Hamburg zum Beispiel denken. Ich habe neulich ein Gespräch gehabt mit jemandem, kann gerade auch gar nicht mehr sagen, wer es war. Insofern ist es automatisch anonymisiert sozusagen, aber ich erinnere mich, dass es dieses Gespräch gegeben hat. Und diese Person hat mir gesagt, sie geht davon aus, dass die Mehrheit in Hamburg für Olympia stimmen wird. Und
1: Olympia
2: stimmen wird. Ich stelle das nur gerade so in eine Konstellation mit der anderen Utopie sozusagen. Dazu werden wir gleich auch noch einen kleinen Text bringen, der ganz gut begründet möglicherweise, warum das keine so schlaue Idee ist, für Olympia zu stimmen. Ich dachte nur gerade so, wenn es eventuell schon auf so einer Ebene scheitert, ist es schwierig, oft sich so große Utopien vorzustellen.
1: Das war gut.
2: Eine Assoziation dazu.
1: Naja, ist dann klar, gut. Dann stellt sich dann natürlich die Frage nach Mehrheiten und ob es die braucht.
2: Ja.
1: Ob es derer bedarf, um einen wirklichen einen Wandel, vielleicht auch einfach mal einen geistigen Wandel in der Gesellschaft irgendwie zu hervorzubringen.
2: Ja.
1: Und oder ob es das nicht braucht. Und
2: okay, lassen wir offen.
1: Ja, genau.
2: Oder?
1: Ja, können wir mal offen lassen. Wir haben nicht.
2: Wollte dich damit nicht abwürgen.
1: Ja, nee, doch, das ist halt. Ist halt die Frage. Beziehungsweise geschichtlich betrachtet gibt es eine recht gute Antwort drauf, dass es die eben nicht braucht. Also, so wie halt auch vor nicht mal 90, aber vor 100 Jahren, nicht mal weniger als 100 Jahren, so eine SA, so eine Sturm A. Angriffs, wie heißt das noch?
2: Abteilung.
1: Die Sturmabteilung, genau. Auch gar keine Mehrheit irgendwie darstellte, sondern sehr, sehr wenige, sehr laut waren, viele erreicht haben. So ist es, ist dies halt ein negatives Beispiel im inhaltlichen Sinne, aber zeigt deutlich, es braucht keine Mehrheiten und zeigt es auf erschreckende Weise.
2: Okay, da ist jetzt Geschichte. Ein Beispiel rausgegriffen, da könnte man sehr viel zu sagen, was ich jetzt nicht tun werde. Aber ich stimme trotzdem dem Punkt grundsätzlich genau, zu. Wo du hin willst, da kann ich dir gedanklich folgen. Ja,
1: ja, okay, danke. Okay. Ich wollte es auch nicht inhaltlich irgendwie ausbreiten. Gar nicht, danke.
2: Okay, gut. Wollen wir vielleicht noch mal ein kleines bisschen Musik spielen?
1: Ja, machen wir gerne und dann hören wir uns, nachdem wir Lena Störfaktor gespielt haben, werden wieder.
2: Okay, bis gleich.
1: Finde mich.

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0: Jo, herzlich willkommen zurück. Wir hörten soeben Lena Störfaktor und ich hatte ja versprochen, noch einen kleinen Schwenk zu machen zum NABU, zum Naturschutzbund, der aus sehr aktuellen Gründen sich gegen die Olympia-Bewerbung von Hamburg ausgesprochen hat. Die Abstimmung läuft ja bis Ende Mai und möglicherweise hören ja auch einige Hamburger oder HamburgerInnen hier zu. Das Referendum ist am 31. Mai und der NABU schlägt Folgendes vor. Der NABU Hamburg lehnt die Bewerbung Hamburgs als Austragungsort der Olympischen Spiele klar ab. Auf der Mitgliederversammlung am 16. April 2026 wurde die Ablehnung mit großer Mehrheit beschlossen. Den Mitgliedern des NABU sowie den HamburgerInnen wird empfohlen, beim Referendum am 31. Mai mit Nein zu stimmen.
1: Nein.
0: Nein. Nein, nein, nein, nein, nein. Hauptkritikpunkte liegen in den erwarteten Eingriffen in Grün- und Naturräume sowie in Verlusten für Biodiversität, Biotopverbund und das grüne Netz. Konkrete Bedenken gelten Ufer- und Grünflächen rund um zentrale Bereiche wie Volkspark, Hummelsbüttel, die Alster sowie die Regattastrecke aller Möhe. Olympische Spiele könnten kurzfristige Impulse bringen, jedoch erhebliche ökologische Folgekosten verursachen. Es drohen der Verlust wertvoller Naturflächen, schwer zu kompensierende Eingriffe in Böden, Gewässer und Landschaftsräume sowie zusätzliche Belastung durch Baustellenverkehr, Lärm und Emissionen. Ausgleichsmaßnahmen können dies alles nicht vollständig kompensieren. Erfahrungen vergangener Großveranstaltungen zeigen, dass tatsächlich Emissionen oft höher ausfallen als geplant. Insbesondere Bau und Betrieb der Infrastruktur führen zu nennenswertem CO2-Ausstoß. Die Versprechen klimaneutraler Spiele seien aus Sicht des NABU nicht belastbar und nähmen dem Klimaschutz Rückenwind. Ein zentrales Kritikthema ist die Verbindung der Olympia-Bewerbung mit dem Bau der Autobahn A26 Ost. Der NABU lehnt den Bau der A26 Ost, wir berichteten noch häufiger hier in der Sendung schon davon, aufgrund erheblicher Eingriffe in Moor- und Marschgebiete ab, die als CO2-Speicher und Lebensräume wichtig sind. Die Verknüpfung von verkehrspolitisch problematischen Projekten mit einem internationalen Großereignis wird als inakzeptabel bezeichnet. Der NABU fordert eine nachhaltige Stadtentwicklung mit Fokus auf Natur- und Klimaschutz. Priorität liegt auf Investitionen in öffentlichem Nahverkehr, Renaturierung, Klimaanpassung und allgemein nachhaltiger Infrastruktur. Angesichts der vorliegenden Argumente ruft der NABU Hamburg alle Hamburgerinnen und Hamburger auf, verantwortungsvoll zu handeln und bei der Abstimmung am 31. Mai mit Nein zu stimmen. Ja, soweit die Empfehlung des NABU. Einige gute Argumente wurden hier nach unserer Einschätzung gebracht. Und da fließt noch gar nicht sozusagen das auch etwas zweifelhafte Finanzkonzept der Stadt Hamburg, über das man etwa in der Zeitung Jungle World vor einigen Wochen auch das eine oder andere Interessante lesen konnte. Das ist hier noch gar nicht einbegriffen. Das muss einen natürlich auch nicht primär Sorge machen, aber es passt sozusagen ins Bild, das dieser kleine Text gerade eben auch schon ganz gut gezeichnet hat von der Stadt Hamburg, die sozusagen hier hofft, als Eventmetropole quasi in die Geschichte einzugehen, aber dort zahlreiche wichtige Gegenargumente dabei außer Acht lässt. Ja, und von dieser Konstellation ausgehend springen wir sozusagen von Großstadt zu fast Großstadt. Wir werfen noch einen, ich weiß nicht, wie ist die Definition von Großstadt? Gibt es eine offizielle? Ab wie vielen Einwohnern ist eine Stadt eine Großstadt?
2: Ich glaube, ein paar Millionen gehören schon dazu, ne?
0: Ach, das heißt, wir sind auch gar keine hier in Hamburg?
2: Ja, doch, ich glaube, Hamburg hat nicht Hamburg 2,5 oder so?
0: Nee, weniger.
2: Weniger.
0: 1,8
2: oder so. Stimmt.
0: Leipzig hat jedenfalls unter 1 Million, deswegen ist mir das gerade so rausgerutscht, aber kein Disrespekt hier an Leipzig an der Stelle. Liebe Grüße nach Sachsen. Insbesondere liebe Grüße an die Omas und Opas for Future. Die Opas habe ich hier jetzt mal noch nachträglich eingefügt, denn ein Opa ist auch selbst im Interview, was wir jetzt zum Abschluss der heutigen Sendung noch hören wollen, mit am Mikrofon. Ein Opa und eine Oma berichten aus Leipzig von ihren Erfahrungen auf den Straßen Leipzigs beim Protest nur wenige Tage nach dem 18. April, mit dem wir ja bereits heute unsere Sendung begonnen haben, und erzählen die ein oder andere interessante Anekdote. Mit diesem Beitrag wollen wir uns verabschieden, melden uns aber sicher zum Ende der heutigen Sendung nochmal gleich kurz zurück.
2: Verabschieden wir uns noch, und der folgende Beitrag geht auch gute 20 Minuten.
0: Ja,
2: viel Spaß.
0: Bis gleich.
1: Ja, jetzt unterhalten wir uns mit Beate Ludwig und mit Thomas Gärtner von der Regionalgruppe Leipzig, der Omas for Future. Vielleicht können wir damit beginnen, dass ihr die Omas for Future mal vorstellt.
3: Omas for Future, wir sind eine Bewegung praktisch, die 2019 hier in Leipzig gegründet wurde von der Cordula Weimann. Inzwischen sind wir über 100 Gruppen deutschlandweit. Es gibt auch Gruppen in Niederlanden und in Österreich. Und die Initiative war ja 2019 durch die Fridays for Future, dass eben mehr für den Klimaschutz gemacht werden sollte. Und da fehlte noch so die ältere Generation, 50 plus. Und das war so der Ausgangspunkt für die Cordula, da mal zu fragen, wo sind eure Omas, und schickt mir eure Omas. Und so ist dann die erste Gruppe hier in Leipzig entstanden. Und Thomas ist Mitgründungsmitglied.
4: Letzte Woche hat er eine ganz große Aktion gehabt. Kann er uns erzählen, was ging?
5: Ja, es ging beim letzten Mittwoch um eine sogenannte Ampelaktion, wo einige Mitglieder von uns an zwei Ampeln standen mit Transparenten. Und Hintergrund war ja, dass wir zum Tag der Erde natürlich auch die Forderung zum Gasausstieg gerne untermauern wollten. Und waren mit unterschiedlichen Transparenten, wie gesagt, unterwegs. Wir haben unsere Publikationen verteilt. Wir haben Leute auch an der Straße angesprochen zu dem Thema und wie sie dazu stehen, zu dem Gasausstieg, zu den fossilen Energien, wie sie zu den erneuerbaren Energien stehen. Und ja, wir hatten doch recht schöne Gespräche, muss man sagen, offene Menschen. Das Wetter war auch toll. Es hat wirklich sehr viel Spaß gemacht, und ja, die Stunde verging wie im Flug.
3: Und selbst die Autofahrer, viele, die vorbeigefahren sind, haben Daumen hoch gehalten. Und Passanten haben uns auch gesagt, eben, sie freuen sich, dass wir uns da engagieren und dass eben auch die ältere Generation da etwas tut, ja.
1: Wegen der Unsicherheit der zukünftigen Energieversorgung werden jetzt auch wieder fossile Energieträger wie Öl, Gas oder die Atomenergie aus der Mottenkiste hervorgeholt. Was denkt ihr über diese Entwicklung, dass das eben ja doch nicht so sicher ist, mit der, dass doch nicht nur die Erneuerbaren favorisiert werden von vielen Politikern und PolitikerInnen?
5: Na, ich denke mal, das ist eigentlich Kapitalismus. Also Marx hat es ja schon im Kapital erwähnt, und in irgendeiner Form findet man das jetzt hier wieder, ne? Das altes System oder beziehungsweise die Unternehmen, die davon Profit haben, die hängen an ihrem Unternehmen so lange, wie es irgendwie möglich ist und geht, so lange wie es geht. Und ja, in der Richtung her ist das, sage ich jetzt mal, nicht so ganz überraschend. Ist natürlich sehr bedauerlich, dass so eine Richtung eingeschlagen wird. Wobei ich denke, dass sie nur nicht von langer Dauer sein wird, sondern es wird sich einfach auch durchsetzen, diese erneuerbaren Energien, weil sie einfach auch viel günstiger sind und auch die Zukunft darstellen. Es ist nur eine Frage der Zeit, und das hat eben auch die Geschichte gelehrt.
1: Ja, angesichts auch vielfältiger weltweiter Krisen und Kriege geht ja die Klimakrise beinahe so ein bisschen unter. Wie geht ihr damit um, dass die Klimakrise nur eins von vielen Problemen ist, das den Menschen Sorge bereitet? Das merkt ihr ja vielleicht auch so in Gesprächen, dass sich die Leute vielleicht auch über andere Dinge dann Sorgen machen.
3: Also wenn wir einen Stand haben oder auch in den Gesprächen jetzt mit Passanten und so, wir hören einfach zu und versuchen eben das Thema Klima immer wieder mit reinzubringen, weil es ist ja eigentlich mit allen verbunden. Ich meine, der Krieg im Iran hat gezeigt, dass wir nicht abhängig sein dürfen von den fossilen Energien, sondern dass eben gerade die Politik in die Richtung gehen muss, dass wir die Erneuerbaren ausbauen, dass die Netze ausgebaut werden, dass Batteriespeicher errichtet werden statt Gaskraftwerken. Und das macht ja alles deutlich. Also wir versuchen dann wirklich zu zeigen, dass einfach die verschiedenen Krisen miteinander verbunden sind und dass die Klimakrise eben auch etwas ist, was stetig voranschreitet und das Leben aller Menschen dann eben auch beeinflusst. Und wir gehen jetzt, wir haben hier auch eine Aktion gehabt, raus aus der Gaskostenfalle, um eben auch aufmerksam zu machen, dass letztendlich gerade eben zum Beispiel Mieter die Leidtragenden sein werden. Weil als Eigentümer habe ich die Möglichkeit, dass ich auf Wärmepumpe umstelle. Und Mieter können nicht einfach so entscheiden. Ja, sie sind abhängig von ihren Vermietern. Und wenn sich da nichts tut, sind praktisch die Kosten für die Gasnetze bleiben dann bei ihnen hängen, ja, in der Zukunft. Und das Denkmal ist eben auch eine Möglichkeit, um auf diesen Zusammenhang mit aufmerksam zu machen.
4: Wie ist das für euch im Moment, wenn ihr auf die Straße geht und was macht? Wie reagieren die Passanten oder die Leute?
3: Es ist sehr unterschiedlich. Also wir merken so einen richtigen Unterschied hinsichtlich der Generationen. Also viele junge Leute kommen auf uns zu und sagen, toll, dass ihr das macht. Bei der älteren Generation, also unserer, ist es so, dass die Frauen das oft sehr gut finden und sagen, wir haben ja schon immer nachhaltig gelebt und wir wollen eben was für unseren Kindern hinterlassen, ja, dass die eben auch gut leben können. Bei den alten weißen Männern ist es wirklich problematisch, muss ich mal so sagen. Da sind also häufig diejenigen, die überhaupt nicht mit uns reden wollen, oder aber wir hatten gerade, waren am Löwenbrunnen mit dieser Aktion raus aus der Gaskostenfalle. Und da war es eben wirklich so, dass da auch Leute gekommen sind und gesagt haben, merkt ihr das denn nicht, ihr Idioten, ohne Gas und Öl geht es nicht und solche Sachen, oder halt dann große Diskussionen anberaumt haben und letztlich dann gesagt haben, naja, wir wählen sowieso AfD, das, was ihr hier macht, mag schön sein, aber es nützt uns doch nichts. Ja, also so. Aber das ist wirklich, wenn man an den Ständen ist, es ist ein Thema, wo sich die Generationen und auch die Geschlechter unterscheiden, ja, in den Ansichten.
4: Und ihr habt auch was mitgebracht? Kann ihr mir oder uns was geben? Das ist ja ganz gerne. Toll. Und ihr habt auch verschiedene Organisationen oder mögliche Projekte gemacht und ihr habt auch ein Kinderbuch veröffentlicht. Wie wichtig es ist für euch, junge Menschen zu erreichen, hat ihr auch schon erzählt. Aber wie ist das für euch noch wichtiger, dass die jüngeren Menschen oder so Kinderbuch? Kinderbuch ist auch für, sage ich immer, von 1 bis 100 Jahre. Warum ist das so wichtig, auch ja, diese Bewegung zu machen?
5: Also das ist uns wirklich sehr, sehr wichtig, weil Kinder ja die Zukunft darstellen eigentlich. Und mit den Kindern wir die Eltern erreichen, mit den Kindern wir die Großeltern erreichen und damit eine gute Verbindung geschaffen wird. Und deshalb hatten wir uns entschlossen, ein Kinderbuch zu schreiben und wollen auch in den weiteren Jahren weitere Kinderbücher schreiben, um zu gewissen Anlässen, wie zum Beispiel dem Vorlesetag, der im November letzten Jahres stattfindet, wo wir ganz vielen Kindern in Schulen vorgelesen haben, in ganz Deutschland. Wir haben das als bundesweite Aktion sozusagen in die Wege geleitet, dass wir Kindern vorlesen. Das Buch hieß Oma, erzähl mir von der Zukunft. Wie es Zukunft sein kann, natürlich kindgerecht und mit schönen Illustrationen. Und wir haben wirklich tolle Erfolge gehabt und die Kinder waren sehr aufmerksam, sehr aktiv, wussten schon eine Menge. Und es macht Mut und dort anzusetzen ist eigentlich so, wie wenn ich einen Samen in die Erde stecke und ihn dann pflege, dass dann was Schönes draus wächst.
4: Ja, ihr macht diese Aktionen, aber erzähl ein bisschen von euch, liebe Beate und Thomas.
3: Also ich will noch mal kurz was ergänzen, was Thomas schon gesagt hat zu der Vorleseaktion. Es ist also auch so, dass wir in Schulen anbieten, dass wir und auch in Kindergärten, dass wir dorthin kommen und eben aus dem Buch vorlesen, um eben zu zeigen, wie in anderen Städten es eigentlich schon möglich ist eben und auch gemacht wird, dass das die Städte lebenswerter sind. Und wir sind auch in den Schulen mit unserem Kinderquiz. Das ist also auch eine tolle Sache, weil es über Spaß und Spiel versuchen wir dort Umweltwissen zu vermitteln und die Kinder dann in kleinen Teams gegeneinander praktisch quizzen. Und es ist immer toll und das größte Lob war dann, dass die Kleinen gesagt haben, wann kommt denn ihr wieder? Ja, weil man merkt, es macht ihnen Spaß auf die Art und Weise, ihr Wissen zu zeigen und aber auch Neues dazu zu lernen. Also das ist etwas, was uns sehr am Herzen liegt und was wir eben auch, es spricht sich so langsam rum in den Schulen, dass da die Omas for Future sind und auch gerne mal in die Schulen kommen und dort eben mit den Kindern das alles machen.
5: Genau, ich möchte auch noch ergänzen, wir haben also noch andere Publikationen, die du schon angesprochen hattest und da sind wir eigentlich damals so gestartet, dass wir sagen wollten, wir wollen bilden, wir wollen Wissen vermitteln, aber niederschwellig, also nicht als Lehrer und mit dem Zeigefinger und sagen, wir kennen es besser oder wir können es besser, sondern mit Hilfe von Quizfragen das Wissen zu testen zu lassen von Menschen und somit spielerisch, spielerisch anzuregen, im Prinzip sage ich mal, dass oftmals, oder man merkt es auch an den Menschen in Reaktionen, die, wenn sie die Fragen und die Antworten dann sehen, dass sie das gar nicht gedacht hätten, zu vielen Dingen, Umwelt, Natur, Gesundheit, und dadurch doch ein anderer Denkprozess angestoßen wird, als wenn einer vor denen steht und ihnen erzählt, wie es sein müsste. Und in der Richtung her ist dieses Format, dieses Quizformat, das zieht sich bei uns durch und wir sind auch durch diese Formate und durch diese Quizze, die man online spielen kann, die man mit PowerPoint spielen kann, die man natürlich auch vor Ort spielen kann, sind wir zweimal schon zu BNE praktisch ausgezeichnet worden. Und also in der Richtung haben wir da viel Erfolg.
1: Die Fridays for Future Bewegung ist ja auch jetzt in den letzten zwei Wochen nochmal weltweit in Erscheinung getreten und auch in Deutschland waren große Demonstrationen. Am 18. April zum Beispiel fanden in verschiedenen größeren Städten Demonstrationen mit insgesamt ca. 80.000 Teilnehmenden statt und am 24. April, jetzt letzte Woche, waren dann eben auch diese Aktionen gegen die Energiepolitik der Bundesregierung, wo ihr auch eben mitgemacht habt mit der Ampelaktion. Ja, wie hat sich das entwickelt für euch? Wie seid ihr persönlich eigentlich dazu gekommen zu den Omas for Future? Und macht ihr euch jetzt gerade auch immer viel Gedanken darüber, was so die richtige Strategie sein könnte? Denn diese Fridays for Future Bewegung ist ja auch so ein bisschen, vielleicht teilweise wird ihr zugesagt, in einer Krise zu stecken, weil sie eben, ja, macht ihr euch viele Gedanken über die richtige Strategie, wie es weitergehen kann?
5: Ja, dazu gekommen bin ich persönlich, Beate sagte es ja schon, 2019 auch über die Fridays for Future, das hat mich aufhorchen lassen und ich fand das wirklich sehr, sehr gut und mutig und und in der Beziehung habe ich mich gefragt, was kann ich denn eigentlich jetzt noch tun? Ich hatte mich richtig motiviert gefühlt und da war eine Veranstaltung, in der Cordula Weimann einen Vortrag gehalten hatte und sie eben halt auch für die Omas geworben hat. Und dann habe ich mich einfach dort mitgemeldet, weil es ja meine Generation ist. Und seit der Zeit bin ich dabei. Und es ist erstmal sehr gut, dass ich mich damit auch beschäftige, dass ich drüber nachdenke, welche Wege wir gehen können, um die Menschen zu erreichen. Und das ist ja das Wichtigste. Dann ist es nichts Schwieriges, aus den Gewohnheiten herauszubrechen, dass betrifft mich selbst, das betrifft euch vielleicht auch, dass Gewohnheiten zu verändern ein ziemlich großes Problem darstellt für Menschen allgemein. Und der Körper liebt ja diese Gewohnheiten und regelmäßigen Abläufe, aber sie sind eben halt in der Entwicklung oder für eine Weiterentwicklung notwendig und diese Transformation zu bewältigen, das braucht Zeit, es braucht Bildung, es braucht gute Gespräche, kluge Gespräche und und in der Richtung her eben diese Quiz-Sachen eben auch den Blick auf die Zukunftsstädte, die es schon gibt, vor allem in den skandinavischen Ländern, aber auch in Deutschland gibt es schon sehr viel Zukunft, wo Zukunft angekommen ist, was aber nicht so gezeigt wird. Und da wollen wir drauf aufmerksam machen und dass wir eigentlich auch was tun, ist auch ganz wichtig für uns. Ja. Durch diese Aktivität kommen wir einfach in den Zustand, dass wir nicht so drüber nachdenken, was alles Schreckliches passiert, sondern wir sind fokussiert auf das, was wir den Menschen vermitteln wollen, wie wir ihnen helfen wollen selbst. Und dadurch sind wir eigentlich nicht depressiv oder sowas, ja, in der Richtung, sondern wir sind ziemlich stark damit.
1: Ist das bei dir, Beata? Hat sich bei dir der Blick auf diese Bewegung geändert oder was die richtige Strategie sein könnte, um die Menschen zu erreichen? Man macht sich da ja doch Gedanken drüber wahrscheinlich, wie man jetzt Erfolg hat mit dieser Bewegung.
3: Ja, sagen wir mal so, anfangs war es eben doch so, dass man versuchte, eben die Probleme aufzuzeigen, ja. Und wir haben eben gemerkt, das wollen die Leute eigentlich gar nicht hören, ja, sondern wirklich, dass man optimistisch bleibt und dass man zeigt, also hier gibt's doch überall, wie Thomas schon sagte, gute Beispiele und wir müssen eigentlich nichts Neues erfinden, sondern die Lösungen sind schon da und man muss sie nur übernehmen. Und das heißt eben auch, diese Lösungen einfach den Leuten nahe bringen, ja, und zeigen, hier, diese Möglichkeiten gibt es. Und das ist das, wo ich sage, das ist so das, was wir jetzt eben als Zukünftiges machen wollen und die Strategie in diese Richtung lenken. Und ich denke, da sind wir auf einem ganz guten Wege. Und was uns auch immer, sagen wir mal, Mut gibt und eben optimistisch macht, ist einfach unsere Gruppe. Wir sind also hier in Leipzig so eine Gruppe von etwa 15 bis 16 aktiven Leuten, die also diese Aktionen zusammen durchführen und organisieren. Und es hat sich im Laufe der letzten 3-4 Jahre da so ein sehr recht gutes menschliches Verhältnis auch entwickelt. Und wir verstehen uns alle da sehr gut. Und das ist, wenn wir zusammen sind, man geht hinterher dann immer wieder mit neuem Optimismus aus der Sache raus. Ja? Und das ist das, was Spaß macht und was einen auch dann dabei hält.
4: Ich muss gestehen, ich finde es ganz toll, wenn ich hier blättere, so die ganzen kleinen Broschüre, die ihr auch verteilt. Ist das kostenlos? Ja. Kann man mitnehmen? Welchen Eindruck hat ihr, wenn ihr die Broschüre auch verteilt oder wenn die Leute zu euch kommen und sagen, ach toll.
3: Also bei den Broschüren ist es so, die ersten, das waren das Quiz, das Zukunftsquiz und dann auch das Heft, das Gesundheitsquiz, die sind inzwischen hier in Leipzig schon sehr bekannt. Unsere ganz neuen ist dieses Restekochbuch und das Hitzequiz. Und ich möchte auch mal sagen, wir sind der Stadt Leipzig sehr dankbar, weil wir über das Amt für Umweltschutz praktisch gefördert wurden in den letzten Jahren und darüber, dass uns auch ermöglicht wurde, dass wir diese Publikationen drucken lassen konnten. Und wir verteilen die an Ständen. Jetzt gerade am Sonntag waren wir zum Beispiel auch auf dem Gartenflohmarkt im Butterhaus, hatten da einen gemeinsamen Stand mit Leipzig pflanzt, was ja aus den Omas hervorgegangen ist. Und da gingen gerade dieses Restekochbuch und das Hitzeheft wie warme Semmel weg, weil es war heiß, also ist es interessant zu wissen, was man bei Hitzetagen noch machen kann und B, die Leute haben fleißig natürlich Gemüsepflanzen gekauft dort und da ist es doch gut zu wissen, was man aus den Resten dann noch machen kann, ja. Und über diese Themen, ich meine, das Hitzethema ist ja eng mit Klima verbunden, ja, und versuchen eben dadurch über mal andere Themen, das heißt nicht jetzt Klima so vordergründig, aber es sind trotzdem Themen, dass man darüber dann mit den Leuten auch über das Klimathema ins Gespräch kommt, ja.
2: Ja, an dieser Stelle bedankt sich die Redaktion Dünnes Eis hier beim Radio Blau für diesen Beitrag und verabschieden uns gleichzeitig von der lieben Zuhörerschaft. Haben wir einen Punkt vergessen? Wir haben einige Punkte noch nicht genannt.
0: Ja, wir sind natürlich wie immer nicht fertig geworden. Wir haben zur Kollapsologie jetzt heute nichts mehr bringen können. Es wäre vielleicht nochmal ein interessantes Schlaglicht auch fürs nächste Mal, denn die Einschätzung in Bezug darauf, was kann einen wie optimistisch stimmen, die divergieren ja, sag ich mal, in der Bewegung durchaus ein bisschen. Und da hätten wir jetzt sozusagen noch eine Erweiterung eigentlich zu präsentieren gehabt, des Themen oder des Meinungsspektrums, die wir jetzt heute nicht mehr bringen können. Ich fand auf jeden Fall an dem Beitrag, den wir soeben gehört haben, interessant, dass er uns genau die Perspektive nochmal beispielhaft eröffnet, was man auch machen kann. Ne? Also das war ja, hatte ich ja vorhin auch schon angesprochen, auch Thema des Gesprächs von den zwei Damen, die über Methan etc. zusammen sich ausgetauscht haben. Genau. Dass es sozusagen eine Möglichkeit ist, nach Hamm zu fahren, Ende Mai. Vielleicht kommen wir da aber auch nochmal abschließend kurz drauf zu sprechen. Muss man da eigentlich irgendwas machen, wenn man da hinkommen will?
2: Da muss man, glaube ich, nichts machen. So wie ich das verstehe, ist das eigentlich recht offen. Da kann Mensch sich auch irgendwie in irgendeiner Form beteiligen, je nach Wunsch. Also ob es irgendwie Gemüseschälen ist oder ja, Stände aufbauen, betreuen, was alles Mögliche. Also bis hin zu Kompoletten aufbauen.
0: Was sind das?
2: Das sind so Kompostklos.
0: Ach, tatsächlich war mir dieser Begriff nicht bekannt. Gut, so haben wir zum Schluss nochmal, ich will nicht sagen wissenschaftlich, aber doch ein klein wenig gelernt, zumindest meine Wenigkeit.
2: Ja, liebe ZuhörerInnen und Zuhörer, schaltet gerne wieder ein bei Dünnes Eis im nächsten Monat. Im Juni, am 8. Juni könnt ihr von 20 bis 22 Uhr wieder Dünnes Eis im FSK hören, das freie Senderkombinat. Wir bedanken uns herzlich für diesen Sendeplatz und wollen auch noch einen Dank für Radio Blau ausrichten.
0: Hast du schon gemacht?
2: Habe ich schon gemacht. Und viel Spaß noch.
0: Ciao. Ciao.

0: Mein Gast in der heutigen Sendung ist Morten Paul. Morten ist Literatur- und Kulturwissenschaftler. Er arbeitet am Germanistischen Institut der Ruhr-Universität Bochum, wo er zu den Verbindungen von Freudscher Psychoanalyse und Marxscher Kritik der politischen Ökonomie forscht und lehrt. Zuvor war er am Kulturwissenschaftlichen Institut in Essen tätig. Morten ist Herausgeber des Sammelbandes »Was war Faschismus-Theorie«, der sehr bald im Verbrecherverlag erscheint. In der Ankündigung ist zu lesen: Das Buch richtet sich an alle, die über Faschismus nicht nur reden, sondern herausfinden wollen, wie dieses Reden beschaffen sein muss, um zu einem antifaschistischen zu werden. Hier deutet sich an, was Morten in der von ihm verfassten Einleitung zum Sammelband weiter ausführt. Faschismus ist wieder zu einer gegenwartsdiagnostischen Kategorie geworden. Verwendet wird der Begriff in entsprechenden Texten, meistens mit dem ausgesprochenen Ziel, vor einem neuen Faschismus zu warnen. Die Analyse soll ihn bekämpfen helfen. Um das zu illustrieren, füge ich hier noch ein Zitat der marxistischen Theoretikerin Clara Zetkin von 1923 ein. Es liegt auf der Hand, dass wir diesen tückischen Feind umso eher überwinden, je klarer und schärfer wir sein Wesen und die Auswirkungen seines Wesens erkennen. Zitat Ende. Ungeklärt bleibt dabei jedoch oft, ob und wie Verstehen und Verhindern überhaupt zusammenhängen. Es herrscht ein schwieriges Verhältnis zwischen einer faschismustheoretischen Erschließung des Phänomens und der beabsichtigten antifaschistischen Wirkung. Ein Missverhältnis zwischen Theorieproduktion und antifaschistischer Wirkung, wie Morten das in der Einleitung schreibt. Morten hat auch das Vorwort zu dem Sammelband verfasst und aus diesem möchte ich jetzt ein bisschen zitieren. Faschismustheorien sind Produkte ihrer eigenen Zeit. Sie verraten daher auch und womöglich in herausgehobener Weise etwas über die Ängste und Hoffnungen der Akteurinnen, die sie prägten. Statt ein weiteres Mal zu versuchen zu beantworten, was Faschismus ist, um ihn diesmal aber wirklich zu besiegen, fragen die Texte im Sammelband danach, auf welche Weisen bislang nach Faschismus gefragt wurde. Dafür nehmen sie die Geschichte der Faschismustheorie in den Blick. Zitat: Das Nachdenken über den Faschismus stellt sich bei genauerer Betrachtung als äußerst vielfältig heraus und ist von heftigen Kontroversen durchzogen. Ist der Faschismus revolutionär oder konterrevolutionär, atavistisch oder modern, Produkt der bürgerlichen Gesellschaft oder ihr Gegenteil, Elitenprojekt oder Massenausdruck, radikal bewegungsförmig oder eine Staatsform, ideologiegetrieben oder ökonomischen Zwängen folgend, deutscher und italienischer Sonderweg oder globale Tendenz, auf die erste Hälfte des 20. Jahrhunderts beschränkt oder mit Wurzeln im 19. und Zweigen bis ins 21. Jahrhundert versehen? Welche Bedeutung spielen Antisemitismus, welcher Rassismus und wie ist ihr Verhältnis? Welche Rolle haben Eroberungskriege und Vernichtungslager? Gehören Spanien und Portugal, Rumänien und Japan dazu oder eher nicht? Wie verhält sich der Faschismus zum Kolonialismus? Kombiniert der Faschismus manche der Gegensätze? Welche? Oder verkörpert gar gleich alles zusammen? Und vor allem, was folgt daraus jeweils praktisch? Einigkeit herrscht allenfalls über die Grundzüge. Ein populäres Moment unterscheidet den Faschismus von Militärdiktatur und Polizeistaat. Er ist ein genuines Produkt der modernen Massenpolitik und bringt die fortgeschrittensten Mittel der Technik in Anschlag. Ideologischer Kern des Faschismus ist ein radikaler Nationalismus, in dem Nation und Volk eine mythische Aufladung erfahren. Notwendiges Gegenstück eines solchen Nationalismus ist deshalb die Ausgrenzung eines als Feind markierten anderen, der für den Verfall verantwortlich gemacht wird, und zwar bis zur Vernichtung. Damit einher geht ein brutaler Anti-Egalitarismus. Gewalt und Terror sind darum konstitutiver Bestandteil faschistischer Praxis. Um sie wird ein regelrechter Kult organisiert. Soweit ein paar Auszüge aus der Einleitung von Morten zum Sammelband »Was war Faschismustheorie?« Mortens eigener Beitrag trägt den Titel »Theoriegeschichte der Faschismustheorie« und in dem Beitrag »Ausnahme und Alltag« führen Alex Dimirovic, Lucia De Lire, Morten Paul und Tatjana Söding ein »Gespräch über Faschismustheorie heute«. Beide Texte sind Thema bzw. Grundlage der heutigen Sendung. Hallo Morten, vielen Dank, dass du dir die Zeit nimmst, hier in die Radioseance zu kommen und mit mir über Faschismustheorien zu sprechen.
1: Hallo Iti, vielen Dank für die Einladung. Ich freue mich sehr und bin gespannt.
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0: Wir sitzen im brennenden Haus, es ist also dringlich, schreibst du Morten. Wie sollte eine Faschismustheorie heute formuliert werden? Beziehungsweise, wie wird aus der Faschismustheorie heute eine antifaschistische Theorie? Das fragt in eurem Ausnahme und Alltag betitelten Gespräch Tatjana Söding und du formulierst in Theoriegeschichte der Faschismustheorie deine Antwort als Aufgabe folgendermaßen. Baue deine Theorie so, dass sie die Anziehungs- und Fliehkräfte des Faschismus ernst nimmt, aber seine Bewirtschaftung des Ressentiments, seine Mechanismen der Entmenschlichung, seine Hierarchisierung des Lebens und seine Feier der Vernichtung nicht reproduziert, sondern sie unterbricht. In dieser Unterbrechung setzt sie die darin gebundenen und auf Zerstörung gerichteten Kräfte für eine alternative Gestaltung von Welt frei, die dann ihre eigene Dynamik entfalten kann. Ich fand das sehr schön hier voranzustellen, weil ich darin eigentlich auch schon einige vielleicht Merkmale des Faschismus benannt sehe und gleichzeitig vielleicht auch schon so etwas wie eine antifaschistische Theorie bzw. Strategie.
1: Ausgangspunkt für den Band und für mein Nachdenken darüber war eigentlich, dass mir aufgefallen ist, dass sehr viele Faschismustheorien durch die Geschichte des Schreibens von Faschismustheorien hindurch, dass die mit so wiederkehrenden Formulierungen dazu operieren, was eigentlich ihr Ziel ist und wie sie das erreichen wollen. Und eine dieser Formulierungen, die sich schon bei Clara Zetkin findet und dann wirklich in nur leicht variierter Form immer wieder ist, dass man den Faschismus richtig verstehen muss, um ihn gut bekämpfen zu können. Und diese Formel findet sich heute halt wieder verstärkt, wo irgendwie die Faschismustheorie wiederkehrt, auch in gegenwartsdiagnostischer Absicht. Ne? Also nicht einfach als irgendwie wissenschaftliche Untersuchung zum historischen Faschismus oder zu einzelnen faschistischen Gruppen, das gab es natürlich immer, sondern es gibt eigentlich so eine Wiederkehr von Büchern, die den Faschismusbegriff benutzen, um über die Gegenwart zu sprechen. Und da finden sich diese Formulierungen wieder, teilweise als Zitat, teilweise aber auch einfach so. Und gleichzeitig hatte ich den Eindruck, dass in sehr vielen dieser Bücher eigentlich nicht wirklich sich gefragt wird, was denn eigentlich der Zusammenhang ist. Es wird einfach vorausgesetzt, man schreibt ein Buch und damit erklärt man den Faschismus und das hilft dann beim Bekämpfen des Faschismus. Und das hat mich irgendwie dazu veranlasst, eben in die Geschichte der Faschismustheorie zurückzugucken und mal nachzuschauen, an welchen Stellen denn eigentlich darüber nachgedacht wird, wie das denn genau funktionieren soll. Ne? Also in welchem Zusammenhang verstehen und verhindern, aber Theorie und Praxis, aber vielleicht auch Praxis und Theorie stehen. In welcher Weise Theorie auch auf Praxis angewiesen ist, um die Wirklichkeit, um den Faschismus richtig zu beschreiben. Und da gibt es natürlich viele Momente. Und diese Momente sind, glaube ich, insbesondere da anzutreffen, wo die Faschismustheorien angesichts von faschistischen Erfolgen eigentlich ihre Selbstgewissheit so ein bisschen einbüßt. Also wo sie merkt, sie kann sich dieses Zusammenhangs, dessen sozusagen Effektivität eben nicht sicher sein. Und die habe ich erstmal versucht, sozusagen ein Stück weit rauszuarbeiten, selbst in Texten, und habe eben andere ForscherInnen, AktivistInnen eingeladen, auch darauf zu reflektieren, Beispiele zu finden, wo sie das in einer interessanten Art und Weise entwickelt finden. Und insofern entsteht hier so ein bisschen andere, glaube ich, Geschichte der Faschismustheorie auch, die eben auch Momente in den Blick nimmt, die in den gängigen Kanonisierungen vielleicht nicht so zentral sind. Und aus dieser Beschäftigung habe ich mich dann eben auch gefragt, was denn daraus folgt für das Formulieren einer Gegenwartstheorie, die antifaschistisch ist. Und da bin ich eben zu dieser etwas abstrakten Formel gekommen, die du zitiert hast, in der es irgendwie darum geht, dass die Theorie ernst nehmen muss, dass der Faschismus offensichtlich ein Phänomen ist, was nicht einfach nur eine Frage des Verstandes, der richtigen Einsichten, intellektueller Überzeugungen oder so ist, sondern dass im Faschismus Kräfte am Werk sind, Mechanismen am Werk sind, die sich im gewissen Sinne so einer aufklärerischen Hebung und Durcharbeitung entziehen, auch teilweise gezielt entziehen, strukturell entziehen. Ich glaube, dass der Faschismus damit auch insgesamt was über Politik verrät, also wenn man ihn so versteht, also dass man da bestimmte Dimensionen dann auch in anderen politischen Formen sieht und man durch den Faschismus, durch diese extreme Zuspitzung, die das im Faschismus, glaube ich, hat, besser verstehen kann. Und dass eben eine Theorie in zwei Weisen eigentlich damit umgehen muss. Sie muss das erstens ernst nehmen. Also sie kann nicht so tun, als ob es trotzdem einfach reicht, aufzuklären. Ja? wenn sie das denkt, glaube ich, ist es auch nicht nur so, dass Verstehen und Verhindern nicht zusammenkommen, sondern dann versteht sie den Faschismus auch nicht richtig. Also das ist auch ein Problem des Verstehens, wenn sie das nicht ernst nimmt. Und gleichzeitig muss sie aber aufpassen, dass sie quasi nicht selbst dann das reproduziert, was der Faschismus macht. Also wenn sie sich ihm in dieser Weise annähert und versucht, ne, zu verstehen, was daran wirkungsvoll ist, weil sie sonst ja selber faschistische Mechanismen bedient. Und so bin ich eben zu dieser etwas abstrakten Formel gekommen, die ich eben bei bestimmten AutorInnen vorformuliert sehe oder wo ich denke, dass die versucht haben, in eine ähnliche Richtung mit ihren Theorien zu denken, und habe eben die Hoffnung, dass so ein Verständnis von Theorie für eine Theorie, die sozusagen eingreifend wirken will. Ne? Also wenn man nur im Rahmen von traditioneller Wissenschaft oder von sozusagen im engeren Sinne wissenschaftlicher Forschung das Phänomen erforschen will, kann man auch anders vorgehen. Ne? Aber wenn man diesen Anspruch hat, dann denke ich, ist das hilfreich, das mit einzubeziehen. Und an anderer Stelle in dem längeren Text da im Sammelband spreche ich deswegen auch davon, dass das uns vielleicht hilft, eigentlich eine Theorie zu konzipieren oder eine Theoriekonzeption zu haben, die einerseits sehr anspruchsvoll ist, weil sie will ganz konkrete Wirkungen entfalten, ja, und die andererseits aber vielleicht bescheidener ist als viele dieser Großdiagnosen und dieser Ideen, ich sage euch jetzt, wie es ist und dann können wir es verhindern, weil sie nämlich weiß, dass das Verhältnis zwischen Theorie und Praxis, Antifaschismus und Faschismustheorie, Denken und Wirken und so weiter eben nicht so einfach ist und sie das eben einbezieht in ihr Nachdenken. Und genau das wäre, glaube ich, sozusagen so ein bisschen mein Plädoyer, also uns ernst zu nehmen, eine anspruchsvolle Theorie zu formulieren und gleichzeitig irgendwie in einer bestimmten Art eine Bescheidenheit zu haben, die das mit aufnimmt in ihre Theorie. Und das kann aber danach, das ist vielleicht ein letzter Gedanke, der mir wichtig ist, das kann aber natürlich ganz viele Formen annehmen. Also damit ist nicht gesagt, die eine Sprache ist richtig, die eine Form ist die einzige, in der das funktioniert oder so, sondern das kann dann immer konkret ganz verschiedene Formen nehmen. Das können ganz zugespitzte, provokante Theorien sein, die trotzdem das mit aufnehmen. Das kann irgendwie vermittelnde Ansätze sein und so weiter. Also ich will das nicht so verstanden wissen, dass damit dann irgendwie eine Art von Vorschrift gegeben ist, sondern eher so eine Reflexionsmarke, die man vielleicht benutzen kann, wenn man selber versucht, so eine Theorie zu formulieren.
0: Ich zitiere dich. Momente, wo die Theorie ihre eigene Form und Medialität verhandelt, ihre Schreibweisen, Produktions- und Rezeptionskontexte selbst zum Thema werden, könnte eine direkte Konfrontation mit Auseinandersetzung schärfen, die die Form der Theorie verlassen. Paraakademische und künstlerisch-aktivistische Ansätze, literarische, filmische, bildnerische und performative Arbeiten. Sie taugen vielleicht für die Unterbrechung als Aufgabe der Theorie, um in dieser Unterbrechung die darin gebundenen und auf Zerstörung gerichteten Kräfte für eine alternative Gestaltung von Welt freizusetzen, die dann ihre eigene Dynamik entfalten kann. Das Zitat von oben nochmal in einem erweiterten Kontext. Diese Kräfte für eine alternative Gestaltung von Welt freizusetzen, das war ja auch durchaus etwas, was sich die Surrealistinnen zur Aufgabe gemacht haben. Beziehungsweise könnte man damit auch surrealistische Unternehmungen beschreiben. Am Ende von deinem Text Theoriegeschichte der Faschismustheorien schreibst du: Behauptungen, Bescheid zu wissen und alle Antworten parat zu haben, erscheinen angesichts der Tatsache, dass die Aufgabe, ich zitiere nochmal, Anziehungs- und Fliehkräfte des Faschismus ernst nehmen, aber nicht dabei reproduzieren, sondern unterbrechen, offenkundig noch nicht gelöst ist, eher als Teil des Problems als der Lösung. Du beziehst dich dann auf ein Interview mit Klaus Thebeleit, der letztes Jahr im Interview in der Zeit sein Nichtbegreifen zu Protokoll gegeben hat. Möglicherweise ist aber genau an solchen Punkten der Verunsicherung in der Geschichte der Faschismustheorie, in solchen Bruchmomenten, etwas für eine neue, dritte oder vierte Welle der Faschismustheorie und für den Antifaschismus zu holen. Trotz Analyse war und ist der Faschismus erfolgreich, schreibst du. Es ist nicht gelungen, ihn zu verhindern. Neue Ansätze müssen sich insofern auf das Scheitern vorhergehender Ansätze beziehen. Und Faschismustheorien bestimmst du als Produkte ihrer eigenen Zeit. Sie schreiben darüber hinaus seit ihrem Beginn selbst an einer Historisierung der Faschismustheorie, stellst du fest. Du beschreibst, dass der Psychoanalytiker Wilhelm Reich oder der Philosoph Bloch in ihrem, Zitat, in der ersten Hälfte der 1930er Jahre unter dem unmittelbaren Eindruck der enormen Wahlerfolge der NSDAP nach der Wirtschaftskrise und dem Anschwellen ihrer Massenorganisation verfassten und kurz nach der Machtübernahme der NSDAP veröffentlichten Bücher zum Faschismus, die Massenpsychologie des Faschismus von 1933 bzw. Erbschaft dieser Zeit von 1935 mit Theorie, Strategie und politischen Kommunikationen der Kommunistinnen hart ins Gericht gingen. In ihnen sahen sie eine Vernachlässigung der für die Subjekte entscheidenden Faktoren Kultur, Mentalität, Psyche und Geschichtlichkeit, also genau der Aspekte, die womöglich die Massen ergreifen könnten und für den Massenappeal des Faschismus entscheidend seien, auch dort, wo er im Widerspruch zu sozialen oder ökonomischen Interessenslagen stand. Zitat Ende. Könnte man in Bezugnahme auf die Historisierung der Faschismustheorie oder die Selbsthistorisierung davon sprechen, dass solche Theorien oder Analysen wie die von Reich und Bloch sich quasi nicht durchgesetzt haben? Und ist es interessant, sich anzuschauen, wieso nicht?
1: Also wenn man, wie ich, davon ausgeht, dass das Verhältnis zwischen Praxis und Theorie ohnehin kompliziert ist, weil es zwei unterschiedliche Dinge sind. Theorie ist auch eine Praxis, Praxis hat auch theoretische Implikationen, aber das sind zwei unterschiedliche Dinge. Wenn man davon ausgeht, dass das komplizierter ist als so ein einfaches Ableitungsverhältnis oder eine Identität oder so, dann ist natürlich auch schwierig, sozusagen im Blick in die Vergangenheit zu beurteilen, warum hat sich was jetzt nicht durchgesetzt und so weiter. Für mich war es eben hilfreich, dass schon in der Zeit Leute eben versucht haben, auf bestimmte Leerstellen oder Bruchmomente zu verweisen und von denen ausgehend, also aus einer, wiederum auch aus einer praktischen Erfahrung, ja, heraus irgendwie neu anzusetzen. Gleichwohl ist es natürlich so, man muss natürlich schon auch sagen, okay, aber es gibt vielleicht auch Gründe, warum die sich durchgesetzt haben. Also das heißt jetzt nicht, die sind richtig und man kann einfach jetzt sozusagen sich wünschen, die hätten sich durchgesetzt. Ist ja naheliegend manchmal, dass man das so denkt, ja. Aber ich glaube, damit macht man es sich auch zu einfach. Also man muss natürlich auch fragen, warum sind die nicht wirksam geworden? Offensichtlich ist da auch was sozusagen, was nicht funktioniert. Das wäre jetzt sozusagen vielleicht eine quasi materialistisch-marxistische Einsicht in den Geschichtsverlauf. Man muss natürlich auch aufpassen, jetzt die Bedeutung von Theorien und intellektuellen Auseinandersetzungen auch insgesamt nicht überzubewerten, ja, und zu sehen, dass es eben andere bestimmende Bedingungen gibt, ökonomischer Art, gesellschaftlicher Art, sozialer Art und so weiter. Aber genau wenn man das macht, und wenn man aber gleichzeitig sagt, es bleibt richtig und wichtig, eine Theorie zu formulieren, um die Welt zu verändern, also dass das ein Teil in diesem Prozess von Emanzipation ist. Und daran würde ich eben festhalten, dass theoretische Praxis ein wichtiger Moment innerhalb von emanzipatorischen Bewegungen und von emanzipatorischen Prozessen ist, weil es eine Bewegung der Reflexion und des Distanznehmens und Nachdenkens und so weiter auch ist. Eben auch eine Art von Unterbrechung vielleicht, wenn man so will. Also zumindest könnte man das ja überlegen, ob das das ist. Dann folgt natürlich daraus, dass die Theorie nicht allmächtig ist, gerade umso mehr nochmal über die Theorie nachzudenken, ne? Und zu überlegen, was macht sie denn dann konkret und wie wirkt sie?
0: Ich zitiere dich nochmal. Besonders prononciert tritt das Problem, dass aus der Theorie nicht einfach die richtige Praxis folgt und sie so gemeinsam den Faschismus verhindern, schließlich in der kritischen Theorie Theodor W. Adornos und Horkheimers hervor. Paradigmatisch lässt sich dies an Horkheimers programmatischem Aufsatz Traditionelle und kritische Theorie von 1937 ablesen, obwohl der faschistische Sieg als zeitgeschichtlicher Hintergrund des Textes nur an wenigen Stellen thematisiert wird. In diesem Text sieht sich der Theoretiker nämlich mit dem Umstand konfrontiert, dass das deutsche Proletariat die ihm in der Theorie zugedachte historische Rolle als Agent der Selbstbefreiung nach dem Ersten Weltkrieg nun bereits ein zweites Mal zurückgewiesen hatte, als es Hitlers Machtübernahme nicht nur nicht verhinderte, sondern sich sogar von ihm begeistern ließ. Dies erschütterte die Grundannahmen der kommunistischen Politik. Das zentrale Problem ist hier für Horkheimer also nicht mehr die richtige Erkenntnis. In einem gewissen Sinne bestätigt der Faschismus die Kritik des Kapitalismus und der bürgerlichen Gesellschaft, deren zuvor verborgene Wahrheit, nämlich ihren schon immer herrschaftsförmigen Charakter, er nur enthüllt. Das Problem ist ihre Wirkungslosigkeit. Der Zusammenhang zwischen der Gesellschaft und den Möglichkeiten, sie in der Theorie nicht nur zu begreifen, sondern auch praktisch zu ändern, mussten ganz neu gedacht werden. Bei Horkheimer folgt daraus paradoxerweise eine ungeheure Aufwertung der Theorie. Sie rettet sich zu den Intellektuellen, die eine Kritik ums Ganze in den dunklen Zeiten bewahren. Ich denke, es macht Sinn, vielleicht nochmal auf die marxistische Theorie einzugehen und überhaupt den geschichtlichen Hintergrund, vor dem Bloch und Reich ihre Kritik formuliert haben.
1: Ich meine, man darf jetzt auch die marxistische Theorie natürlich nicht unter Wert verkaufen. Also ich glaube, auch die trifft wichtige Momente. Und natürlich ist die formuliert aus einer Situation heraus, in der die Arbeiterinnenbewegung insgesamt sehr stark war, in dem in Russland einerseits die Revolution gelungen ist, andererseits bereits eine, sagen wir, Bürokratisierung und diktatorische Verhärtung der Situation eigentlich im Gange war. Wir haben aber gleichzeitig auch das Ausbleiben der Weltrevolution, auf die man eigentlich gesetzt hatte, ja. Und dann hatte man eben dieses plötzlich erscheinende Auftauchen von faschistischen Banden und so weiter nach dem Ersten Weltkrieg. Und das hat irgendwie das nochmal neu herausgefordert, ne? Also warum ist die Revolution eigentlich ausgeblieben, die Weltrevolution? Die war doch an der Zeit. Und gleichzeitig aber dieses Auftauchen einer anderen politischen Kraft, die offensichtlich in der Lage war, auch mit Rückschlägen und so weiter, ne? Also auch der Aufstieg der NSDAP in Deutschland ist ja zum Beispiel nicht bruchlos, sondern da gibt es auch Phasen, in denen die ganz unerfolgreich waren, eine kleine Splitterpartei und so weiter. Und auch in Italien gibt es verschiedene Momente, Verschiebungen und so weiter. Also das darf man ja auch nicht so denken, das sozusagen ernst zu nehmen. Und da gibt es dann, glaube ich, eben eine ganze Reihe von, ich würde sagen, im Kern weiteren kommunistischen TheoretikerInnen, die aber an dieser offiziellen Doktrin sozusagen anfangen, Zweifel anzumelden. Und ich glaube, dass das sehr produktiv eben ist, diese Position einfach mit einzubeziehen. Für mich würde es nicht darum gehen, das eine vollständig durch das andere zu ersetzen, sondern ernst zu nehmen, wie die darüber nachdenken. Und das sind dann eben Leute wie Ernst Bloch, der dem Marxismus sehr zugeneigt war, aber kein Parteimitglied war. Ich glaube, seine Frau war tatsächlich in der Komintern, in der Kommunistischen Internationale aktiv, wenn ich das richtig erinnere. Also er war sozusagen deutscher, jüdischer Intellektueller, der dem Marxismus nahestand, dem Kommunismus nahestand. Und der aber sagt, Moment mal, ihr unterschätzt kulturelle Dimensionen in der Frage von politischer Mobilisierung. Das ist diese große These von der Ungleichzeitigkeit. Das ist eigentlich auch materialistisch gedacht. Menschen leben aufgrund ihrer unterschiedlichen Lebensverhältnisse in unterschiedlichen zeitlichen Dimensionen, obwohl sie gleichzeitig leben. Und der Kommunismus hätte das nicht richtig verstanden, weil er sich nur auf diesen, man sagt immer so schön, diesen Hauptwiderspruch zwischen Kapital und Arbeit konzentriert hätte, der eben im Jetzt für Bloch steht. Und der Faschismus könnte eben sehr gut diese Ungleichzeitigkeit bespielen. Aber für Bloch kann der Faschismus das so gut bespielen, weil in diesen ungleichzeitigen Momenten durchaus auch etwas steckt, was befreiend sein könnte, was als Kritik gebraucht werden könnte. Ja, also auch eine Kritik an der kapitalistischen Vergesellschaftung steckt da drin. Und die lässt quasi die offizielle kommunistische Doktrin links liegen, weil sie sich eben nur interessiert für diesen Hauptwiderspruch. Es gab dann heftige Auseinandersetzungen, zum Beispiel mit Georg Lukács später. Ja. Aber Bloch, auch in so einer gewissen Überheblichkeit, die ich aber irgendwie dann wieder auch charmant finde, formuliert das explizit als Angebot an die Kommunistin. Also der sagt nicht, deswegen muss man den Kommunismus beiseite lassen. Es gibt dann auch so ganz viele Ergebenheitsnotizen an Lenin da drin und Zugeständnisse und so weiter. In diesem Buch ist 1935 erschienen, aber die Texte sind teilweise aus den 20er Jahren. Sondern der denkt eben, damit muss man das verändern. Und in gleicher Weise gilt das auch für Georges Bataille in Frankreich, der zu dieser Zeit in, sagen wir mal, antistalinistischen Dissidentenkreisen sich bewegt hat, die eine explizite Kritik an der Sowjetunion und auch an der französischen kommunistischen Partei, die im Prozess der Stalinisierung begriffen war, formuliert hat. Unter anderem deswegen, weil er sagte, eure Antwort kann das Problem nicht lösen. Und das hat sich 1933 mit der Machtübernahme Hitlers nochmal in fataler Weise gezeigt. Und wenn wir jetzt nicht eine andere Strategie entwickeln, dann wird uns das auf die Füße fallen, auch in Frankreich. Ne? Also es gab die Befürchtung, ein Putsch in Frankreich von rechten Kräften, die eben auch im Aufschwung waren zu der Zeit. Und dann entsteht ja in Frankreich die Front Populaire, die Volksfront, in Reaktion auf so einen faschistischen Putschversuch oder das, was die als faschistischen Putschversuch bewertet haben, der abgewehrt werden konnte von den Sicherheitskräften, bilden sich massenhafte Demonstrationen. Es gibt ein Zusammengehen von Sozialdemokraten und Sozialisten unter Tolerierung der kommunistischen Partei. Und dann gibt es eine Explosion an Aktivitäten und am Nachdenken, was das bedeuten kann. Und ich glaube, diese Momente, ne, also auch da sieht man wieder die Theorie, also Bataille war jetzt kein Aktivist, also der hat Gruppen gegründet und so weiter, Flugblätter geschrieben. Der war jetzt nicht ein Aktivist in dem Sinne, in dem wir das verstehen. Der war auch nie Parteimitglied, sondern stand dem sehr kritisch gegenüber der Parteiform und dem, was eine Partei mit emanzipatorischen Bewegungen macht. Aber gleichzeitig sehen wir hier eine enge Bezugnahme zwischen sozusagen historischen Ereignissen, politischer Praxis und theoretischen Überlegungen. Und ich glaube, das kann super hilfreich sein, das einfach nochmal zur Kenntnis zu nehmen und genauer anzugucken.

Angesichts des oft ungläubigen Erschreckens ob einer möglichen Wiederkehr des Faschismus an der Macht scheint es hilfreich, sich die angesichts seines frühen Weges eben dorthin angestellten Überlegungen ins Gedächtnis zu rufen. Es ist frappierend, wie genau viele der alten Beschreibungen die Gegenwart treffen. Nicht abgeklärt sein und darüber zynisch werden, ohne zugleich wie das Kaninchen vor der Schlange zu erstarren oder sich empört einfach abzuwenden, bleibt die Herausforderung für die Faschismustheorie der Gegenwart, auch weil die Faschistinnen genau mit diesen Reaktionen kalkulieren. Du schlägst außerdem vor, dass es hilfreich sein könnte, Zitat, den Blick auf die nahe und ferne globale Entwicklung autoritärer Projekte, ihre Erfolgsmechanismen wie ihre Rückschläge zu richten und kritische Perspektiven von vor Ort einzubeziehen. Ich denke da auch an ganz klassische Antifa-Arbeit. Deine Theorie der Geschichte der Faschismustheorie fand ich da wirklich auch sehr hilfreich zur Selbstreflexion, sowohl im Rückblick in Bezug auf meinen eigenen Aktivismus in autonomen antifaschistischen Zusammenhängen. Und ich habe mich in den letzten paar Jahren gefragt, wie es passieren konnte, dass eigentlich kontinuierlich antifaschistische Praxis gegen Rechtsextremismus oder auch im Zuge der grausamen Migrationspolitik der EU stattfindet oder auch wirklich spätestens seit Black Lives Matter ein breites Bewusstsein für strukturellen Rassismus vorhanden ist, mit einer langen Geschichte von Black Theory, Analysen und Theorien, auf die sich zum Beispiel auch Alberto Toscano in seinem Buch Postfaschismus bezieht oder die er jedenfalls zusammenfasst. Und ich denke, ich spreche jetzt wirklich subjektiv, dass ich doch die Antennen eigentlich nie eingefahren habe, aber nun dennoch das Gefühl bzw. die Erkenntnis habe, dass dieser, ich nenne es jetzt mal neuer Faschismus, plötzlich manifestiert ist und man hat gepennt. Und du beschreibst, dass, ich zitiere, der Faschismus wie der Kommunismus zu einem Vergangenheitsphänomen erklärt wurde. Damit ging eine quasi natürliche Zuständigkeit der Geschichtswissenschaft einher. Ihre Untersuchungen beschränkten sich folglich vor allem auf den Zeitraum vor 1945. Der zwar bedrohliche, aber politisch als marginal betrachtete Rechtsextremismus, teilweise auch als Neofaschismus oder Neonazismus bezeichnet, war dagegen Gegenstand von Extremismusforschung und politischer Bildung. Wir sind hier so Nachwendezeit, also von, ich sag mal, Mitte der

0: Gesellschaftsanalyse stellen. Das fand ich also im Zusammenhang mit meiner eigenen Geschichte und meinem Blick sozusagen auf die Vergangenheit und die 90er da wirklich auch nochmal sehr erkenntnisreich. Und darauf wollte ich hinaus, insofern ist das Buch auch sehr gut geeignet, vielleicht auch für alle Generationen, um sich nicht nur selbst zu verorten, sondern auch selbst zu reflektieren und im Zusammenhang mit auch Parallelströmungen, parallelen Denkweisen, die vielleicht stattgefunden haben in Bezug auf Faschismustheorie, etwas für die Gegenwart mitzunehmen, um vielleicht auch einfach Fehler, die schon gemacht worden sind, nochmal zu vermeiden oder in Zukunft zu vermeiden oder in der Gegenwart zu vermeiden. Und deswegen gehe ich jetzt auch nochmal mit einer Frage direkt in die Gegenwart. Ich kam angesichts der massiven Benzinproteste, die hier ungefähr eine Woche nach Beginn des Kriegs zwischen USA, Israel und Iran stattgefunden haben und die also quasi eigentlich einen, sage ich jetzt mal, erfolgreichen Generalstreik von rechts entsprochen haben, also die maßgeblich von Rechtsextremen gepusht wurden und bei denen anstatt zum Beispiel die Regierung Trump zu adressieren, der hier einen Golfplatz mit Hotel besitzt, auf dem man gut hätte mit Traktoren herumfahren können, um medienwirksam auf sich aufmerksam zu machen. Stattdessen wurde mit Trump als starken Mann auf Postern und Flyern mobilisiert und durch fast alle politischen Parteien hindurch, ausgenommen die hier kaum relevante Greens, also die irischen Grünen, wurde ihnen mit Zugeständnissen begegnet, insbesondere von linker Seite auch mit Versuchen populistischer Fruchtbarmachung und von Seiten der Regierung mit sehr viel Geld. Und ich bin nicht umhergekommen, mich zu fragen, wann Populismus in faschistisches Begehren umschlägt und auch nochmal die Frage zu stellen, warum Menschen eigentlich gegen ihre eigenen Interessen handeln und völlig unverständliche Allianzen eingehen. Die Unzufriedenen erfahren sich in der Rebellion als wirkmächtig und Partei geht ja ausführlich auf den Bonapartismus ein. Vielleicht kannst du das für uns in diesem Zusammenhang auch nochmal ausführen. Für die Hörerinnen eine Anmerkung. Bei Mattes und Seitz erscheint in Kürze eine Neuauflage von Batailles Text Die psychologische Struktur des Faschismus von 1933-34, übersetzt von Tim Traschkalik und mit einem Vorwort von Michael Surya, zu der Elena Stingel und Morten Paul das Nachwort verfasst haben, in dem sie ausführlich auf den Fokus Batailles auf Affektgeschehen eingehen und überlegen, wie sich der Text für die Gegenwart fruchtbar machen lässt. Ich bin darüber ganz besonders erfreut, denn im Laufe der Jahre habe ich mich in meiner künstlerischen Praxis in Auseinandersetzung mit Avantgarde-Bewegungen immer wieder mal auch mit Bataille beschäftigt.
1: Bataille kommt in dem Text zweimal auf den Bonapartismus zu sprechen. Und der Bonapartismus, das erwähnt er nicht explizit, ist ein Ansatz, der in den späten 20er, frühen 30er Jahren von verschiedenen kommunistischen TheoretikerInnen entwickelt wird, die zunehmend in Dissidenz zur Sowjetunion damit treten. Und ich glaube, einer der Schlüsselmomente ist, dass es ein Ungenügen gibt mit der Analyse, die sich so ab 1928 durchsetzt. Das nennt man dann, glaube ich, auf die Linkswende, dass jetzt mit der nächsten großen Wirtschaftskrise auf jeden Fall die Weltrevolution ansteht. Und daraus folgte unter anderem, dass man vor allem die Sozialdemokratie als Feindin markiert hat, weil man gesagt hat, die ist quasi das Hemmnis. Das ist die größte sozusagen konkurrierende politische Kraft und die ist das Hemmnis für die Linke. Und da gibt es sozusagen, das sind Otto Bauer in Österreich, August Thalheimer in Deutschland. Also führende PolitikerInnen, die dann in eine Art von Dissidenz zur sowjetischen Bewegung treten. Das ist der Hintergrund. Und die entwickeln das an dem Beispiel des Staatsstreichs von Louis Napoleon Bonaparte. Neffe von Napoleon gewesen. Der war Präsident in Frankreich und in einer Krisensituation hat er einen Staatsstreich gemacht und Marx hat darüber einen wichtigen Text geschrieben, der 18. Brumaire des Napoleon Bonaparte oder Louis Bonaparte. Das nehmen die als Vorbild. Und was Marx da analysiert ist, das ist eine Art Verselbstständigung des Politischen gegenüber den ökonomischen Interessen gibt. Ja, also Ausgangspunkt ist eine Krise im bürgerlichen Machtblock. Der kriegt sozusagen nicht mehr organisiert die Stabilität der Republik. Aufgrund ökonomischer Verwerfung kriegt auch sozusagen die anderen Klassen nicht mehr integriert. Aber die ArbeiterInnenbewegung ist auch nicht stark genug, jetzt nochmal eine Revolution zu machen, die jetzt die bürgerliche Herrschaft hinwegfegt. Und in der Situation gelingt es dem Louis Bonaparte, so eine Art klassenübergreifende Allianz zu organisieren, insbesondere mit Bäuerinnen und Bauern, die eben traditionell Napoleon sehr verbunden waren, aus verschiedenen Gründen, aber eben auch aus verarmten, herabgesunkenen sozusagen Elementen der Oberschicht, des Adels, auch des Bürgertums und eben auch so Absprengseln vom Proletariat oder von der Arbeiterinnenklasse, Kleinbürger und so weiter. Also der schafft da so eine Anrufung und kann damit dann in einem Staatsstreich sich da wieder zum Diktator machen und dann auch zum Kaiser, glaube ich, lässt er sich dann auch krönen. Da sagt Marx, ah, das ist irgendwie interessant. Hier gibt es irgendwie eine Art von Verselbstständigung des Politischen, die jenseits dieses Hauptkonflikts zwischen Arbeitern und Bürgern, der doch eigentlich nach dem Hinwegfegen des Absolutismus und der Feudalgesellschaft, eigentlich müsste das doch der Hauptkonflikt sein, aus dem sich alle gesellschaftlichen Entwicklungen speisen. Und hier passiert auf einmal was anderes. Und da sagen eben diese Theoretikerinnen, ah, das ist ja vielleicht auch interessant, um das zu beschreiben, was den faschistischen Kräften zu gelingen scheint. Und Bataille hat eben diese interessante Idee, dass er sagt, das ist quasi das einzige historische Beispiel einer Art spontan und populären Restauration von Herrschaft. Ein Wiederauftauchen monarchischer Herrschaft, aber auf einer populären Basis. Nicht mehr dem Populären entgegengesetzt. Ja? Also nicht mehr das Populäre und die aristokratische Herrschaft sind zwei entgegengesetzte Pole, sondern auf der Basis von populärer Begeisterung und Massenpolitik wird da sozusagen so eine Restauration in Gang gesetzt. Und das, findet er, ist ein Vorläufermoment für den Faschismus, wobei der Faschismus noch darüber hinausgeht, weil er das auch als eine Art populäre Wiedereinsetzung souveräner Herrschaft beschreibt, den Faschismus aber eben nicht mehr als Restauration, sondern als eine neue Form. Und zwar eine neue Form, weil die nicht mehr zurückgeht auf Königtum, Kaisertum, sondern eine Art neue, im gewissen Sinne vielleicht sogar reinere Form dieser Art von durch eine auf populärer Massenbasis gebildeter absoluter Herrschaft, die dann auch totalen. Bataille hat schon diese Idee, dass der Faschismus in einem gewissen Sinne auch so eine totalitäre Dimension hat. Und damit geht er, glaube ich, ein Stück weit auch über die anderen Bonapartismus-Theorien hinaus, weil er damit den Faschismus nicht mehr nur als irgendwie restaurativ oder so beschreibt, sondern schon auch das Neue darin sieht. Und eben sieht, welche zentrale Rolle diese populäre Dimension spielt. Und da kommen dann natürlich die Affekte ganz zentral ins Spiel. Das Mitreißende, die Art und Weise, wie der Faschismus eigentlich das organisiert, diese totalisierende, einbeziehende Bewegung. Und das ist, glaube ich, ein ganz faszinierender Punkt, mit dem man darüber nachdenken kann, wann populistische Momente oder Politiken auch einen Dreh ins Faschistische kriegen oder was auch die unterscheidet vielleicht oder wo man da irgendwie vielleicht Grenzen ziehen kann. Aber eben die Insistenz darauf, dass für Bataille, und das finde ich plausibel, man sehr stark sagen muss und kann, Faschismus hat was mit Massenpolitik zu tun. Die kann sich unterschiedlich artikulieren. Ausgangspunkt ist eine Gesellschaft, in der Massen schon politisch eine Rolle spielen und eben, dass es eine populäre Dimension daran gibt, was es eben unterscheidet von zum Beispiel einer Militärdiktatur. Auf einer gewissen Ebene verspricht der Faschismus oder gibt es die Idee, dass der Faschismus das Versprechen des Kommunismus auf nationaler Ebene erfüllt. Wir sind alle Deutsche und es ist egal, an welchem sozusagen Ort in der Gesellschaft. Das ist das Angebot und ich meine, es scheint mir schon so zu sein, dass das natürlich besonders attraktiv wird in dem Moment, in dem die andere Option, nämlich eine international klassenlose Gesellschaft im Geist von Gleichheit, Freiheit und Brüderlichkeit, irgendwie in weite Ferne rückt oder nicht mehr realistisch erscheint. Und gleichzeitig ist ja, und das ist Bataille auch völlig klar, also da macht er sich keine Illusionen, ist es ja so, dass natürlich der Faschismus überhaupt nicht die Klassengesellschaft aufhebt. Also er stellt ja überhaupt nicht die Mechanismen der Klassengesellschaft in Frage, sondern sozusagen die kapitalistische Produktion erfolgt weiter. In dem Sinne könnte man auch sagen, es ist eine Art Ablenkung davon. Das ist so ein Suggerat. Also ich biete dir an, kannst dich toll fühlen, dass du Deutscher bist oder Franzose oder Italiener oder was auch immer. Und dafür musst du in Kauf nehmen, dass du weiter ausgebeutet wirst. Das ist so eine schwierige Gemengelage. Interessant ist eben zu verstehen, für Bataille oder er fragt sich, warum ist das eigentlich attraktiver in einer Zeit, in der es doch die kommunistische Option auch gibt? Ja? Also heute könnte man ja sagen, ist die ja tatsächlich irgendwie vom Tisch. Also es gibt Leute, die für den Kommunismus kämpfen und es gibt sozusagen irgendwie emanzipatorische Bewegungen und so weiter, aber es gibt jetzt ja keine Massenbewegung oder Massenpartei, die jetzt gerade das auf die Agenda setzt, wir machen jetzt die Revolution und leben dann in der klassenlosen Gesellschaft leider. Aber das gab es ja in den 30er Jahren und zwar sehr stark. Warum ist das eigentlich nicht so attraktiv? Und da sagt Bataille, dass die Kommunistin, und das hat auch was mit ihrer Vernunftpolitik und mit dieser Idee, dass sozusagen alles rational sein muss und Recht und so weiter, die verfehlen eigentlich das, was an der Befreiung attraktiv sein könnte. Und das ist für Bataille eigentlich das Wilde, das sozusagen sich selbst erleben, das Spontane, Unreglementierte und so weiter. Im gewissen Sinne versprechen die Kommunistin das, was die bürgerliche Gesellschaft verspricht zu leisten, aber nicht leistet, nämlich dass alle gleich sind und es sozusagen nur noch um die Tauschbeziehungen zwischeneinander geht und es eigentlich keine Unterschiede durch Herkunft und so weiter geht, das versprechen die Kommunistinnen zu realisieren. Und das, sagte das, ist eigentlich ein bisschen schales Angebot. Ob das jetzt den Kommunismus richtig trifft oder nicht, ist nochmal eine andere Frage und auch, ob das die marxistische Theorie richtig trifft. Aber er sagt, damit verfehlen sie eigentlich was Essentielles am sozusagen Menschsein, das ist das, unterschiedlich zu sein, nicht gleich zu sein und auch nicht vergleichbar zu sein. Ich glaube, dass er sozusagen die Idee hat, dass der Faschismus diese Dimension schafft zu bedienen, die in der bürgerlichen Gesellschaft immer ausgeschlossen werden muss. Also da kommen wir dann, glaube ich, auf diese Begriffe von heterogen und homogen auch gleich zurück. Die bürgerliche Gesellschaft muss das die ganze Zeit von sich ausschließen, weil ihr Prinzip ist die Austauschbarkeit, die Äquivalenz, die Kommensurabilität. Das ist so der bürgerlichen Gesellschaft auf der Oberfläche. Und dafür muss sie immer alles, was ungleich ist, abspalten. Als Marxistin wissen wir, sie brauchen trotzdem auch diese Ungleichheit. Das ist sozusagen dann auch ein Reservoir der Unruhe, ja. Und der Faschismus, der merkt das und kann das bedienen und der benutzt das aber im Endeffekt, um wiederum die bürgerliche Gesellschaft zu stabilisieren. Das ist eigentlich wieder so eine Ersatzpolitik, könnte man sagen. Aber solange die Kommunisten nicht verstehen, dass Befreiung, die sie anzubieten hätten, eigentlich viel attraktiver sein könnte, indem sie diese Dimension auch ernst nimmt. Und das ist die Dimension der Affekte, aber das ist auch die Dimension, unvergleichbar zu sein. Nicht in einem Ausgleichsverhältnis zu stehen, unreglementiert zu sein, ja, sich zu erfahren in seiner Spontanität, in all seinen Kapazitäten. So lange bleibt eben der Faschismus ein attraktives Angebot, obwohl er nun so gerade ist. Also Bataille sagt nicht, der Faschismus ist wirklich revolutionär und wirklich eine Befreiung des Individuellen. Ganz im Gegenteil. Am Ende vernichtet der Faschismus alles Individuelle und zieht seine Kraft genau daraus. Aber er kann erstmal ein Angebot formulieren, das so wenigstens ein bisschen aufregend ist. Also wenn ich mit der SA durch die Straßen laufe und Fenster einschmeiße, dann muss ich dafür zwar eine Uniform anziehen und muss genau machen, was mir jemand sagt und so weiter, aber es ist wenigstens ein bisschen was los. Ich spitze jetzt zu, aber so kann man sich das, glaube ich, vorstellen. Und das heißt, die Kommunistinnen sollten das nicht kopieren, sondern müssten eigentlich eine noch bessere, wildere Situation ernst nehmen, ermöglichen. Und was sie stattdessen machen, ist sozusagen in ihren Parteiorganisationen und mit ihrer revolutionären Disziplin und so weiter, das radikal abzuschneiden. Ja? Und sie verfehlen damit eigentlich was ihre Chance ist. Da versucht, glaube ich, Bataille irgendwie den Finger drauf zu legen und das irgendwie zu fassen zu bekommen.

0: Ich beobachte gegenwärtig, dass nachdem es meiner Wahrnehmung nach ab der Mitte der 90er bis in die 2010er Jahre hinein zumindest bei Teilen der radikalen Linken durchaus eine Praxis bzw. Versuche gab, die Verhältnisse zum Tanzen zu bringen, wie es so schön heißt, und das auch ernst zu nehmen, ein gutes Leben für alle zu fordern, jetzt diesen enormen Backlash gibt. Damals hatte das sicher auch mit bestimmten Theoriebildungen zu tun. Du gehst zum Beispiel auf die Lösung Guattaris Analysen ein. Der Faschismus ist mitreißend. Solange der Antifaschismus nicht so geil ist wie der Faschismus, haben wir keine Chance. Aber auch auf Poststrukturalismus, zum Beispiel mit Foucault, gesagt, es reiche nicht mehr, antifaschistisch zu sein. Leben und Theorie müssen auch nicht faschistisch geführt und formuliert werden. Freude, Feier, ja Ekstase scheinen mir im Rückblick selbstverständlicher oder sogar fast zentraler Teil linksradikaler politischer Kämpfe und Praxen um Gleichberechtigung und Teilhabe. Von Antira über kein Mensch ist illegal, Kanaka, Tacno, Border, No Nation, Migrantifa, Queerfeminismus bzw. Queer Politics. Wem gehört die Stadt, wem die Welt? Die Feier, das Feiern wurde gefeiert. Ob Raven als Teil politischer Praxis letztendlich tatsächlich so apolitisch, ja sogar entpolitisierend war, wie damals schon von Kritikerinnen geungt wurde, diese Frage müssen wir uns gegebenenfalls heute erneut stellen. Der Schriftsteller und Publizist Max Czollek und die Politikwissenschaftlerin Hadija Haruna Oelker adressieren das in ihrem Buch Alles auf Anfang. Gegenwärtig werden die erkämpften emanzipativen Fortschritte zur Ursache gesellschaftlicher Probleme erklärt. Der Anti-Vogue-Diskurs ebnet den Rechten den Weg. Und Max Czollek schreibt, selbstverständlich sehe ich, dass die Postmigrationsgesellschaft oder der Kulturbetrieb genauso voller Gewaltstrukturen von Sexismus bis Antisemitismus ist wie der Rest der Gesellschaft. Diese Erzählung der Postmigration oder Kunst als Ort des menschlichen Fortschritts ist selbst eine Story, die man als das zurückweisen muss, was sie ist. Eine schöne Geschichte, zusammengeträumt von Künstlerinnen, diskriminierten und privilegierten Menschen, auch von mir, motiviert von einer Hoffnung, dass es anders weitergehen könnte. Und ein paar Seiten weiter stellt er mit dem Rapper Upsilon fest, ich bin nicht enttäuscht, ich habe nichts erwartet. Ich, Itti, habe auch nichts erwartet, aber ich bin dennoch sehr, sehr wütend, immer wieder. Mich interessiert an dieser Stelle, ob und wie der Backlash, der sich in massiver reaktionärer Gewalt gegen Minderheit etwas mit Begehren und dem Heterogenen zu tun hat.
1: Es gibt ja diese Idee von Adorno und Horkheimer der Partischen Projektion, wo ja die Idee ist, das, was ich eigentlich selber will, was ich mir nicht zugestehen kann aus verschiedenen sozialen und psychologischen Gründen, ja, das projiziere ich auf die anderen und verurteile es an den anderen. Also so würde ich das jetzt mal versuchen, grob zusammenzufassen. Und ich glaube, dass das was ist, was man an dieser extremen Queerfeindlichkeit sehr gut sehen kann, nämlich dass eigentlich ein Phantasma von Perversion und sexueller Ausschweifung und so weiter projiziert wird auf andere, die das gar nicht haben. Also das ist ja nicht eine Realität, sondern das wird projiziert, um es sozusagen da zu vernichten und sozusagen wegzumachen und daraus dann wiederum Lustgewinn zu haben. Also man kann eigentlich die eigenen Fantasien, die man sich selber nicht zugesteht, ausleben, indem man sie am anderen verurteilt. Das ist da der Mechanismus. Und wenn man jetzt in die Gegenwart guckt, dann gibt es das ja schon auch von linker Seite, so in eine Stoßrichtung irgendwie so, ja, vielleicht hat es der Feminismus wirklich übertrieben. Ja, vielleicht sind die Queers ja wirklich, haben die sich zu sehr in den Vordergrund gedrängt, in den Bewegungen. Ne, ist doch verständlich, dass es dagegen jetzt so ein Gegenpendel gibt. Und damit müssen wir jetzt auch ein bisschen respektabler auftreten und so weiter. Ne? Also in meinen 70er Jahren gibt es ja immer diesen Gag, dass bestimmte K-Gruppen und kommunistische Aufbauorganisationen gesagt haben zu ihren Mitgliedern, ihr müsst euch die Haare schneiden, ihr dürft nicht mehr langhaarig sein, weil sonst nehmen euch die ArbeiterInnen nicht ernst. Ich glaube, da kann man mit Partei sagen, ist genau die falsche Strategie, weil ihr eigentlich das, was wirklich interessant an euch sein könnte, nämlich dass es wirklich eine Möglichkeit gibt, sich frei von Angst lustvoll auszuleben, den eigenen Wünschen und Fantasien Räume zu verschaffen, die nicht gewalttätig und vernichtend anderen gegenüber sind, die in Wechselverhältnisse treten, weil es eine Möglichkeit gäbe, zuzulassen, dass man sich verändert, dass man vorher nicht weiß, wo man bei rauskommt. Weil all das wird damit sozusagen eigentlich abgeschnitten. Und man müsste mit Partei sagen, nein, jetzt erst recht Jetzt erst recht müssen wir für die Vielfalt von Lebensformen kämpfen und eben aber nicht projektiv. Ja. Es geht da nicht darum, dass schon irgendwie in der Realität von Queers und Transmenschen und so weiter, also die müssen nicht die Galionsfiguren für so eine Bewegung sein, sondern die sollen einfach ohne Angst leben dürfen, so wie sie wollen. Und dafür müssen wir natürlich absolut kämpfen. Der Wunsch, der sich in der Projektion eigentlich manifestiert, gewaltvoll, der ist ja nicht falsch. Und den kann man sozusagen, glaube ich, dem müsste man Raum verschaffen von emanzipatorischer Seite. Und das könnte man mit Bataille versuchen zu entwickeln.
0: Ein guter Zeitpunkt, um einige Begriffe, mit denen Bataille in seinem Text arbeitet, wie das Homogene und das Heterogene, nochmal genauer anzuschauen, um die in unserem weiteren Gespräch als Grundlage zu haben.
1: Erstmal kann man mit Bataille ganz grob sagen, das Homogene, das ist ganz schlicht gesagt die Welt der Produktion und der Nützlichkeit. Und das Interessante an der Nützlichkeit für Bataille ist, und das ist sozusagen nicht nur jetzt im Kapitalismus so, im Kapitalismus ist es quasi in einer bestimmten Weise verschärft und schon gereinigt, aber nützlich ist immer für etwas anderes. Ich muss arbeiten, um überleben zu können. Damit ist die Arbeit selbst schon in Abhängigkeit von was anderem. Und Bataille sagt, das ist quasi eigentlich eine Grundbedingung menschlicher Existenz. Wir können, und das kommt bei Marx vor und so weiter, ja, der Mensch ist quasi das arbeitende Wesen, weil er bestimmten Zwängen unterliegt, die ihn dazu zwingen, die Natur zu bearbeiten und so weiter. Und Batailles Gedanke ist jetzt, das ist zwar so, dass der Mensch das muss, aber gleichzeitig, weil er darin ja sozusagen in dieser Abhängigkeit ist, ist er darin eigentlich unsouverän. Er ist eigentlich unterworfen. Es ist sozusagen immer schon der Raum von Herrschaft. Das kann man dann irgendwie fortsetzen. Deswegen müssen wir in Gesellschaften leben, weil alleine können wir das nicht. Deswegen brauchen wir Regeln und so weiter, die das organisieren. Bataille hat jetzt die Idee, dass eigentlich das, was uns genuin aber unterscheidet von Naturwesen, also von diesem, in dieser Abhängigkeit zu stehen, ist da, wo wir aus diesem Zwang ausbrechen. Und das ist ganz schlicht gesagt die Welt des Heterogenen. Und da ist es eben so, dass es Objekte, Empfindungen und so weiter gibt, die zwar sich ineinander übersetzen können und sich anstupsen können, sage ich mal, aber die für sich selbst sind, die nicht schon eingebunden sind in diese Abhängigkeitsbeziehungen, die eben das Homogene beherrschen, diese Austauschbeziehungen. Und eigentlich geht es Bataille die ganze Zeit darum zu fragen, wie in bestimmten Gesellschaften eigentlich das Verhältnis zwischen diesen beiden Dimensionen menschlicher Existenz. Im gewissen Sinne ist das unauflöslich, dass es die beide gibt und dass die in der Spannung auch zueinander treten, aber auch in der Abhängigkeit voneinander. Wenn ich nicht mein Überleben sichere durch die Bearbeitung der Natur und die Kooperation mit anderen und den Austausch, dann kann ich auch nicht am heterogenen Teil haben. Diesen Anteil Naturwesen zu sein und nicht frei zu sein, der muss sein. Aber wenn ich sozusagen den anderen Teil nicht habe, dann bin ich kein Mensch, weil ich dann sozusagen zurückgeworfen bin, vollständig auf diese, ich nenne es jetzt Naturdimension. Ich weiß, ich glaube, Bataille würde das gar nicht so nennen, aber vielleicht hilft das. Und Bataille geht es eigentlich darum, nachzuvollziehen, wie verschiedene Gesellschaften dieses Verhältnis organisieren. Und dabei erzählt er dann später, das ist aber schon angelegt, glaube ich, in diesen Texten aus den 30er Jahren, aber später erzählt er dann eine Art von Verfallsgeschichte. Im gewissen Sinne wird im Fortschreiten der zivilisatorischen Entwicklung, also das, was man Geschichte nennt, mit dem Eintritt des Menschen in die Geschichte, werden eigentlich diese Aspekte immer weiter getrennt. Und verabsolutiert sich das eine auf Kosten des anderen. Und davon ist dann die bürgerliche Gesellschaft und der Kapitalismus sozusagen eine, die letzte, dann kommt der Faschismus und der Kommunismus, machen das dann wiederum anders, die letzte Station, in dem sich eigentlich diese Dimension der Herrschaft verabsolutiert gegenüber diesem Ort der Freiheit. Und es geht eben bei Teil darum, darüber nachzudenken, wie man das wieder neu in ein anderes Verhältnis setzen kann. Und ich glaube, die Tendenz, die gerade dieser Text, über den wir jetzt sprechen, hat, ist, dass das manchmal so scheinen kann, als würde Bataille einfach nur Bataille für das Heterogene ergreifen und würde das nun absolutieren wollen gegenüber dem Homogenen. Aber ich glaube, er ist sich eigentlich sehr klar darüber, dass das nicht funktioniert und dass es ihm immer darum geht, kann es irgendwie ein Verhältnis zwischen beiden geben, in dem möglichst viel Freiheit steckt und möglichst wenig Herrschaft. Also das wäre so, glaube ich, meine Idee. Und ich glaube, es ist auf einer bestimmten Ebene sehr verwandt mit Gedanken der kritischen Theorie. Ne? Also Herbert Marcuse sagt, Das Problem eigentlich der bürgerlichen Gesellschaft ist, dass sie Herrschaftsverhältnisse aufrechterhält, die auf dem Stand der ökonomischen und sozialen Entwicklung nicht mehr nötig wären, um das Überleben zu sichern. Ja, also die Herrschaft verselbstständigt sich gegenüber der Notwendigkeit, uns auch unterzuordnen. Und ich glaube, dass damit versucht irgendwie Bataille einen Umgang zu finden. Und da sagt er eben, ist quasi die Art und Weise, wie der Kommunismus Realität geworden ist, nämlich im Staatssozialismus, ist eigentlich ein noch radikalerer Ausschluss des Heterogenen, als es schon im Kapitalismus der Fall ist. Und er sagt, ja, das ist halt noch langweiliger. Da ist noch weniger was von sozusagen dem, was uns eigentlich als Menschen auszeichnet und frei macht und nicht in Naturzwänge sozusagen bindet, noch mehr ausgeschieden. Die Teilung ist noch absoluter. Und im gewissen Sinne könnte man sagen, ist der Faschismus die Rache, das sagt jetzt nicht Bataille, das sage jetzt ich, ist sozusagen die Rache dafür, dass der Kommunismus das nicht richtig verstanden hat. Und dann gibt es sozusagen so eine interessante Parallele zwischen so einem Monopolkapitalismus, Faschismus und sozusagen Staatskapitalismus im Faschismus und Staatskapitalismus in sozialistischen Staaten. Das gibt es auch in der kritischen Theorie, bei Friedrich Pollock zum Beispiel, diesen Gedanken, dass auf der ökonomischen Ebene eigentlich alle drei politischen Phänomene eigentlich mit einer ähnlichen ökonomischen Entwicklung zu tun haben, nämlich mit dem immer größeren Zusammenschluss von Wirtschaftszweigen, Monopoltendenzen, dass eben nicht mehr die freie Konkurrenz, sondern die staatliche Lenkung zentral wird. Und in der kritischen Theorie ist die Idee, das ist eigentlich, könnte das die Grundlage sein für eine Befreiung. Aber gleichzeitig unterläufen diese Zentralisierungstendenzen eben auch die subjektiven Dispositionen, mit denen das möglich wäre, sich Freiheit zu empfinden. Und da finde ich, ist eben dieser Vorschlag, den heterogenen Raum zu verschaffen, glaube ich, eine Antwort. Und ich glaube, da kommt das Subversive rein. Also deswegen, subversiv heißt für Bataille eben nicht die Trennung zu verabsolutieren und sich auf eine Seite zu schlagen, sondern eigentlich, so verstehe ich es zumindest, dieses Verhältnis in Bewegung zu versetzen und spielerisch zu machen. Und was Bataille vielleicht nicht genug, zumindest in diesen Texten, würde ich sagen, im Blick hat, ist, dass vielleicht das, was er als homogen beschreibt, in Wirklichkeit gar nicht so homogen ist, wie er denkt, sondern darin selbst auch im Kleinen und Mikrologischen schon vielfach diese Wechselverhältnisse enthalten sind und man eigentlich die mobilisieren müsste. Das wäre, glaube ich, das, was man zum Beispiel aus einer späteren feministischen Kritik einbringen könnte in Batailles Denken. Eine Aufmerksamkeit für eigentlich andere Verhältnisse zwischen Herrschaft, Zwang, Abhängigkeit und Freiheit im Kleinen. Zum Beispiel in der Reproduktion, in der Sorge für Kinder, in Freundschaften, Sorgetätigkeiten, Reproduktion habe ich schon gesagt. Das hat jetzt Bataille, glaube ich, nicht in der Weise auf dem Schirm, aber das könnte man, glaube ich, damit in Bezug setzen. Und das sind Orte, an denen Subversion dann, glaube ich, wirken kann und seine Rolle spielt. Und das finde ich irgendwie einen sehr attraktiven Gedanken, der eben ganz stark gegen dieses totalisierende Moment eigentlich sich setzen lässt.
0: An dieser Stelle müssen wir eine kleine Zäsur machen und quasi einmal darüber schlafen. Morgen früh um 10 Uhr aber geht es weiter. Wir sprechen über subkulturelle Phänomene und wie eine antifaschistische Theorie aussehen könnte.

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willkommen zum Ausflug der montäglichen Musiksendung im Rahmen des Themenabends des FSK, dem Freien Radio in Hamburg. Heute muss ich unter etwas ungünstigen Bedingungen arbeiten. Ich habe nur mein iPhone-Mikrofon dabei, muss in beengten Verhältnissen arbeiten. Schlimm. Und habe wenig Zeit. Ich versuche deshalb, die Moderation sehr knapp zu halten, aber meistens gelingt mir das nicht. Es gibt etliche Konzerte anzukündigen. Diesmal wird es vor allem um den experimentellen Musikbereich gehen. Und ich fange jetzt mal mit der Hörbar an. Am Mittwoch, 13.05., gibt es die Reihe Hörbar Exchanges, diesmal Nummer 2. Drei KünstlerInnen sind dabei, Dennis Scheiber, Sascha Iljaschenko und Jasmin Guffon. Das Konzert beginnt um 20 Uhr. Es geht hierbei um Free Improvisation, Experimental Music, Knowledge Sharing und Computermusik. Also wahrscheinlich werden die drei jeweils an einem Laptop sitzen. Keine Ahnung, was da noch performativ dazukommen wird. Was ich an Musik habe, zeigt, dass sie sehr unterschiedlich arbeiten, wobei ich mit den Liner Notes, den Veranstaltungshinweisen nicht ganz so gut klarkomme. Die sind sehr allgemein und sehr ehrgeizig. Bei Dennis Scheiber geht es um Perspektivenwechsel, Rotation, Sascha Iljaschenko. Da steht sogar, dass die Musik karikatural und ruhelos ist. Mich erinnert sie stark an Felix Kubins Werk. Und Jasmin Guffon ist interessiert an Technologie bzw. an der Beziehung von Klang, Technologie und politischen Infrastrukturen. Dabei hilft ihr dann ein Laptop-Computer, Max MSP und Ableton Live. Das sind die Worte, die Musik lasse ich jetzt selber sprechen. Ihr hört von den drei KünstlerInnen jeweils ein Stück. Einmal von Jasmin Guffon, Approaching Chaos, das ist von einem Sampler, ein Sampler des Eavesdrop Festivals von 2024. Dann von Sascha Iljaschenko, ein Stück mit dem originellen Titel Promotion Radio 3, so habe ich es bekommen. Und von Dennis Scheiber das Stück Closures von St. Aposteln oder Sankt Aposteln. Die drei also am Mittwoch in der Hörbar.

Und es geht weiter mit randständigen Klängen. Am Donnerstag auf der MS Stubnitz ab 19.30 Uhr die Veranstaltung Upstream Membrane, nennt sie sich, hat drei Projekte eingeladen. Hexorzismus, Etienne Nielsen und Kautschuk. Es geht tatsächlich, soweit ich das hier verstehe, um den Begriff der Membran, sowohl im technischen Sinne. Etienne Nielsen steht hier, hat eine enge Verbindung zur Membran der Snare Drum. Bei Exorzismus geht es eher um Kultur, um die Membran, die verschiedene kulturelle Einflüsse durchlässig durchlässt. Und Kautschuk ist ein Duo von Jesse Marino und Serge Will. Und die haben relativ konventionelle Instrumentierung, Geige, Keyboards, Electronics, Percussion, naja, Objekte und auch Electronics. Hier steht doppeldeutig, Kautschuk is a rubber band. Ich habe jetzt nur Musik von Etienne Nielsen und die passt, finde ich, ziemlich nahtlos zu dem, was wir eben schon gehört haben. Ich muss es aber kürzen, das Stück ist nahezu 20 Minuten lang. Der Titel ist einfach nur N. E-N.

mir doch wichtig. Kommen wir dann zum Freitag. Es gibt auch noch Hinweise auf Post-Rock und Folk-Konzerte und auch noch Jazz, aber wir bleiben erstmal noch im Experimentellen. Audible Instances heißt die regelmäßige Reihe im Westwerk. Und da wird jetzt der Gitarrist Olaf Rupp solo auftreten, und zwar am Freitag, dem 15.05. um 20 Uhr. Er spielt sowohl elektrische als auch akustische Gitarre. Ich habe ihn auch schon in der Hörbar gehört, einmal auch ein Konzert gemacht in Berlin, wo er mit einem anderen Menschen zusammen improvisiert hat. Und von ihm ein Stück von einer Platte, die er mit dem Hamburger John Hughes zusammen gemacht hat. Pure Sevens heißt sie, und daraus das Stück Avant le Déluge.

Im Westwerk ist übrigens zur gleichen Zeit auch eine Ausstellung zu sehen. Intermission heißt sie. Peter Bouet, Elke Greis, Lilly Hughes, Camilla Nebbia, Nicole Pascalino, Thorsten Passfeld, Rüdiger Tillmann. Alles Künstler, die eine Verbindung zur Musik spüren haben. Das also gleichzeitig. Da ist die Ausstellungseröffnung am Mittwoch, dem 13. um 18 Uhr. So, aber jetzt, wie versprochen, auch Post-Rock, Indie-Rock. Eine tolle Band tritt am Samstag im Nordspeicher auf, nämlich Deerhoof aus den USA, Support Magazine. Deerhoof war schon häufiger in Hamburg zu hören. Ich habe sie, glaube ich, in der Großen Freiheit gesehen. Von ihnen etwas relativ Neues. My Lovely Cat heißt das Stück und ist von ihrer Platte Miracle Level. Eine tolle Stimme und tolle Instrumentierung, was dieses Trio bietet.

Dann möchte ich auf einen Workshop hinweisen, der im Gängeviertel Valentinskamp 34 stattfinden wird am Samstag, der 16.05. von 10 bis 16 Uhr. Thema: Kernelemente des Faschismus gestern und heute. Einführendes faschismustheoretisches Seminar in antifaschistischer Absicht. Das Seminar wird geleitet von Matthias Wörsching, der am Freitag auch eine Veranstaltung im Kölibri zum Thema abhält um 19 Uhr. Es gibt ja mittlerweile so viele verschiedene Faschismustheorien, Überlegungen, wie man heutige autoritative, populistische Bewegungen, Regierungen beurteilen soll, faschistoid, faschistisch. Also auf jeden Fall eine interessante und wichtige Debatte. Und dann spiele ich doch gerne in dem Zusammenhang mal wieder von Sonic Youth, Youth Against Fascism. Leider ist es ja heute so, dass sehr viele junge Menschen die AfD wählen. Wer oder was hat da versagt? Das könnte man auch in einem Workshop mal besprechen. Sonic Youth.

Ich hatte ja auch schon Folk versprochen und da gibt es eine ganz merkwürdige Veröffentlichung. Der Gitarrist, der akustische Gitarrist Shane Parrish hat tatsächlich, was ja sehr ungewöhnlich ist und kaum vorstellbar, Stücke von Otekre, elektronischer als Otekre kann man sich ja Musik gar nicht vorstellen, naja doch natürlich, aber die doch sehr abstrakt und ja fast bis in die Sterilität hinein komponieren und produzieren. Von denen hat er also Stücke auf die akustische Gitarre übersetzt. Er wird am Sonntag, das ist der 17., auf der MS Stupnitz auftreten. Dazu auch noch Disaster Plan. Ich habe das jetzt mal versucht deutlich zu machen. Ich habe ein Stück von Otekre, Oitov heißt es, von ihrer Platte Tri Repete. Und dann die Version von Shane Parrish dahinter. So könnt ihr einfach mal vergleichen, was er daraus gemacht hat. Also seine Veröffentlichung heißt Otekre Guitar. Shane Parrish auf der MS Stupnitz am Sonntag.

Und dann lasse ich die Sendung mal ausklingen mit Jazz. Ebenfalls am Sonntag, Konzertbeginn 20 Uhr, gibt es nochmal Audible Instances im Westwerk. Da wird Hosho auftreten, unterstützt von Tobias Delius. Hosho, das sind Jörg Hochapfel, Klavier, Chad Poppel, Schlagzeug, John Hughes, den hatten wir vorhin schon, zusammen mit Olaf Rupp gehört, Kontrabass, Komposition und Tobias Delius mit Tenorsaxophon und Klarinette. Das Stück von Hosho ohne Tobias Delius heißt Waltz for a Sleepwalker. Und dann wünsche ich allen eine erträgliche Woche und sage Tschüss.

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0: Dijon.
1: Nick, ich bin so Marie. Ja, ich wollte mich nochmal bei dir melden, weil du hast vorhin angerufen. Was gibt's? Geht's dir gut? Aha, Sport, der Junge. Ja, gut, fleißig. Fleißig. Friede, Freude, Eierkuchen. Aha, Skit. Ja, ich weiß, du liebst Skit. Boah, das hört sich kompliziert an. Keine Ahnung. Können wir ausprobieren, aber ob das irgendjemand verstehen wird, bezweifle ich. Aber ja, wir sind ja die Freunde von solchen Geschichten. Von dem her passt. Ja,